0: 2 Kilometer Stau, der baut sich allerdings gerade ab, denn der Verkehr rollt wieder. Die Autobahn 565 Meckenheim Richtung Bonn ist zwischen Bonn-Poppelsdorf und Bonn-Endenich bis 5 Uhr wegen Bauarbeiten gesperrt. Und dann noch Autobahn 980 Waltenhofen Richtung Autobahn Dreieck Allgäu in Höhe Dreieck Allgäu. Gefahr durch mehrere Steine auf der Fahrbahn. Ihnen unterwegs eine gute Fahrt. Bleiben Sie munter mit der richtigen Sendung im Radio.
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0: Mit Hanno Bauer in Magdeburg. Schönes Wochenende wünsche ich.

Dancing in the City. Aber vor allem über die richtigen Straßentanzen und durch die richtigen Ortschaften. Ich bin gerade Jürgen sehr dankbar, weil er mich auf einen Fehler aufmerksam gemacht hat, den ich vermutlich schon eine ganze Weile mit mir herumschleppe. Er schreibt nämlich, mein lieber Hanno, es heißt nicht Bartgeheide, sondern Bargteheide. Liebe Grüße, Jürgen. Das ist sehr nett, dass ich das jetzt auch genauso weiß. Ich glaube, da habe ich mich immer verlesen. Aber solche Hinweise nehme ich gerne entgegen. Dankeschön, lieber Jürgen.

0: There's a band playing on the radio. Und nicht nur eine, kann ich sagen. Oh yeah. Und jetzt ist Brigitte aus Bischofsheim nach einem Vorschläfchen der Sendung auch dabei, hat gleich geschrieben, worauf sie sich freut an diesem Wochenende. In der E-Mail steht, morgen fahre ich mit zwei Freundinnen zum letzten Mal für dieses Jahr an den Steindamm nach Trebur. Die machen dann bald zu. Liebe Grüße, Brigitte. Die aus Bischofsheim. Wie schön. Hoffentlich passt das Wetter. Also zu diesem Ausflug da an den Rhein zwischen Rheinland-Pfalz und Hessen. Ist ja wunderschön dort. Ich war auch schon dort an der Ausflugsgaststätte. Wunderschöne Ecke Deutschlands. Und ich wünsche natürlich viel Spaß morgen.
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0: Und bei uns geht's weiter mit Adel Tawil und seinen Liedern.

0: Halleluja.
1: Singt er hier. Mittlerweile haben wir noch nicht mal Sonntag. Bei Lieder von Adel Tawil, da wurden vorhin so viele Lieder erwähnt, man kam aus dem Zählen gar nicht raus. Hier in dem, das wir jetzt hören, sind genau zwei verarbeitet. Baby, I Love Your Way und Free Bird, nämlich Baby, I Love Your Way von Peter Frampton und Free Bird von Lynyrd Skynyrd bei Will

0: 2.31 Uhr ist es schon. Und damit Zeit für den Verkehrsservice der ARD Hitnacht. Jetzt auch mit den aktuellen Meldungen und mit Nachtsperrungen, die nicht über Wochen bestehen. Die Autobahn 1 Hamburg Richtung Lübeck ist zwischen Kreuz Bargteheide und Bald Oldesloe bis 8 Uhr gesperrt. Danke nochmal, Jürgen, für die Korrektur-Mail an mich. Mal sehen, wie lange ich es im Kopf behalte. Ansonsten gerne wieder schreiben, was ich falsch sage. Dann A5 zwischen Kronau und Raststätte Bruchsal in beiden Richtungen Gefahr durch und für Personen auf der Fahrbahn. Die Autobahn 29 Oldenburg Richtung Ahlhorner Heide ist zwischen Wardenburg und Großen Kneten wegen einer Nachtbaustelle bis 5 Uhr gesperrt. Die A40 Venlo Richtung Duisburg ist zwischen Kempen und Kerken wegen Bergungsarbeiten bis ca. 6 Uhr noch gesperrt. Die Autobahn 45 Hagen Richtung Gießen ist zwischen Lüdenscheid Nord und Lüdenscheid wegen Brückenarbeiten bis 8 Uhr gesperrt. Die A70 ist zwischen Bamberghafen und Bamberg wegen einer Nachtbaustelle bis 7 Uhr in beiden Richtungen gesperrt. Die Autobahn 94 Passau Richtung München ist zwischen Waldkreiburg und Heldenstein nach Auslösung der Höhenkontrolle im Tunnel gesperrt. Und dann noch die Autobahn 565 Meckenheim Richtung Bonn. Hier ist zwischen Bonn-Poppelsdorf und Bonn-Endenich bis 5 Uhr wegen Bauarbeiten gesperrt. Gute Fahrt wünsche ich.
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0: Für alle, die munter bleiben wollen oder müssen, mitten in der Nacht jetzt Jason Donovan, Too Many Broken Hearts. Mein Name ist Hanno Bauer. Ich wünsche ein schönes Wochenende.

Achtung bitte, soeben färbt sich mein Monitor rot, mein Verkehrsmonitor. Das bedeutet, es ist ein Falschfahrer unterwegs. Achtung auf der Autobahn 648 zwischen Theodor-Heuss-Allee Frankfurt und Westkreuz Frankfurt kommt Ihnen ein Falschfahrer entgegen. Bitte ganz rechts fahren, nicht überholen. Achtung bitte, in Frankfurt zwischen Theodor-Heuss-Allee und Westkreuz Frankfurt ist ein Falschfahrer unterwegs.

zu Ihrer Sicherheit noch einmal die wiederholte Warnung von dem Falschfahrer auf der Autobahn 648 zwischen Theodor-Heuss-Allee in Frankfurt und Westkreuz Frankfurt. Ist ein Falschfahrer gemeldet worden, bitte ganz rechts fahren, nicht überholen und Vorsicht hier in beiden Richtungen auf der Autobahn 648 zwischen Theodor-Heuss-Allee und Westkreuz Frankfurt ist ein Falschfahrer unterwegs.

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Don't und Claudia in Stuttgart ist auch wieder am Radio und hat mir nach einem Tag, an dem mir nicht gerade die beste Laune entgegengehüpft kam, diese Geschichte aufgeschrieben. Eine Geschichte, die ihr den Tag doch noch schön gemacht hat. Und die Geschichte hat was mit einem Hund zu tun. Sie schreibt, kein Mensch konnte heute meine Laune heben, ein fremder Hund aber sehr wohl. Ich kam vom Gerätetraining und musste erst einmal ausruhen, saß ein Hund ganz brav angeleint an der Bank mir gegenüber vor dem Einkaufszentrum. Ich hatte gar nicht mitbekommen, wie lange er da schon still verharrte. Er war so süß und lieb. Irgendwann kam das Frauchen vom Einkaufen und er freute sich und ich sagte zu der Frau, na so ein lieber, geduldiger Hund und so gut erzogen. Sie sagte, er wäre schon immer so gewesen. Ich fragte, wie er heißt und sie sagte, Loki. Und ich, ah, Loki. Und schon sprang der Hund zu mir und die Frau sagte, jetzt will er aber auch gestreichelt werden. Ich war schon dabei und er wurde immer wilder. Vom Ruhemodus ab in Wildtierlaune. Ah, das kann ich mir gut vorstellen, liebe Claudi. Das gibt auf jeden Fall gute Laune, ich kann es mir vorstellen. Wie schön, wenn einem was widerfährt, dass dann nach einem Tag, der vielleicht nicht ganz so gelaufen ist, dann doch das Herz wieder weitet. Toll, dass es diesmal ein Hund war. Man hätte bloß noch fragen können, what took you so long? Was hat denn dich so lange aufgehalten? Die gute Laune, um vorbeizukommen. Emma Bunton jetzt, what took you so long? In der AD nach 2:45 Uhr ist es. Und ganz liebe Grüße nach Stuttgart zurück zu Claudi.

0: Heidi aus irgendwo da bei München hat mir gerade einen schönen Witz ins Studio geschickt, den ich so schön finde. Ich habe hier gerade gelacht und zwar geht der Schatz, wo ist der Tee? Warum bist du immer so hilflos? Der Tee ist im Badezimmerschrank in einem Nutella-Glas mit der Aufschrift Salz.
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0: Szenen einer Ehe. Ich kann es mir richtig vorstellen. Und kommt natürlich täglich überall in Deutschland zig hundertmal vor. In der ARD.

Heidi, weil wir gerade Sexy Eyes gehört haben, noch dieser eine Witz, der mich auch zum Grinsen gebracht hat. Dann ist aber Schluss, okay? Sie hat geschrieben, an den Typen, der mir damals im Kindergarten einen Heiratsantrag machen wollte. Hallo, ich wäre dann jetzt soweit. Sehr schön. Und dazu jetzt auch noch Give Me One Moment in Time. Ja, manche Frauen brauchen etwas länger, sich zu entscheiden. Whitney Houston jetzt zu hören in der ARD-Hitnacht.

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1: Um 3 Uhr mit Katja Kindermann. US-Präsident Trump hat eine Einigung im Streit um Grönland verkündet. Er schreibt auf seiner Plattform Truth Social, er freue sich, dass sein Land ein Abkommen mit Dänemark und Grönland geschlossen habe. Nach Angaben aus Dänemark und Grönland steht ein Deal zumindest kurz vor dem Abschluss. Aus Stockholm, Jana Sinram.
2: Dänemarks Ministerpräsidentin Mette Frederiksen schreibt in einer Pressemitteilung, sie freue sich über die Aussicht auf ein gutes Abkommen für Grönland, das Königreich Dänemark und die Vereinigten Staaten. Ein solches Abkommen werde die gemeinsame Sicherheit in der Arktis und im Nordatlantik stärken und damit auch für die NATO und Europa von Vorteil sein. Frederiksen betont ebenso wie der grönländische Regierungschef Jens Frederik Nielsen, der Vertrag werde die Souveränität und die territoriale Integrität des Königreichs und das Selbstbestimmungsrecht des grönländischen Volkes anerkennen.
1: Angesichts der hohen Spritpreise hat sich die Bundesregierung auf Entlastungen für Autofahrer geeinigt. Wie das Kanzleramt mitteilte, wird es zunächst wieder einen Tankrabatt geben. Demnach werden die Steuern pro Liter Benzin und Diesel um 17 Cent gesenkt. Und zwar vom 1. Oktober bis Ende Dezember. Dabei tragen die Länder die Hälfte der erwarteten Steuerausfälle von 2,5 Milliarden Euro. Spätestens zum Jahreswechsel soll dann ein Spritpreisdeckel kommen, also eine Obergrenze für Preise von Benzin und Diesel. Bundesverteidigungsminister Pistorius hat in den USA den ersten Kampfjet vom Typ F-35 für die deutsche Luftwaffe in Empfang genommen. Die ersten 8 F-35 Kampfjets für die Bundeswehr bleiben zunächst in den USA, wo deutsche Piloten an ihnen ausgebildet werden. Die Maschine löst dann die Tornado-Kampfflugzeuge ab. Der FC Bayern hat den 4. Spieltag der Fußball-Bundesliga mit einem Torfest eröffnet. Die Münchner schlugen Union Berlin mit 7:0. Aus der Sportredaktion Lars Bente.
3: Die Bayern in ihren Wiesentrikots schon direkt in Wiesenlaune. Zur Pause führten die Münchner schon mit 3:0 Musiala, Kane per Elfmeter und Olise mit den Treffern. Für Kane war es das 100. Bundesligator und das in einer Rekordzeit von nur 98 Spielen. In der zweiten Hälfte hat der Engländer sogar noch ein Tor nachgelegt. Seinen Premierentreffer erzielte Bayern-Neuzugang Saibari. Am Ende noch Olise mit dem 6:7:0. Bitter für die Berliner, die weiter ohne Sieg bleiben. In der zweiten Bundesliga konnte Wolfsburg nach 8 Monaten mal wieder ein Heimspiel gewinnen. Gegen Darmstadt gab es ein 5:1. Fürth und Magdeburg trennen sich unentschieden 1:1.
1: Das waren die Nachrichten. Das Wetter in Deutschland. Tagsüber im Norden viele Wolken und örtlich Regen, im Süden freundlich, an der See stürmisch. Höchstens 18 bis 26 Grad. Am Sonntag bewölkt und windig, von Norden her Regen bei 17 bis 27 Grad. Und am Montag im Norden und Osten wechselhaft, nach Südwesten hin heiter bis wolkig. Es ist jetzt 3:03 Uhr.
4: Schönen Dank für die aktuellen Nachrichten. Von mir jetzt der Blick auf die Straßen im Lande. Hier ist der Verkehrsservice der ARD Hitnacht. Die A1 Hamburg Richtung Lübeck ist zwischen Kreuz Bargteheide und Bad Oldesloe bis 8 Uhr gesperrt. A5 zwischen Kronau und Raststätte Bruchsal in beiden Richtungen Gefahr durch und für Personen auf der Fahrbahn. A29 Oldenburg Richtung Ahlhornheide. Hier ist zwischen Wardenburg und Großen Kneten wegen einer Nachtbaustelle bis 5 Uhr gesperrt. Umleitung ist die U30. Die A40 Venlo Richtung Duisburg ist zwischen Kempen und Kerken wegen Bergungsarbeiten bis ca. 6 Uhr gesperrt. Die A45 Hagen Richtung Gießen ist zwischen Lüdenscheid Nord und Lüdenscheid wegen Brückenarbeiten bis 8 Uhr gesperrt. Die Autobahn 70 ist zwischen Bamberghafen und Bamberg wegen einer Nachtbaustelle bis 7 Uhr in beiden Richtungen gesperrt. Die A94 Passau Richtung München ist zwischen Waldkraiburg, Ampfing und Heldenstein nach Auslösung der Höhenkontrolle im Tunnel gesperrt. Und dann noch die Autobahn 565 Meckenheim Richtung Bonn. Hier ist zwischen Bonn-Poppelsdorf und Bonn-Endenich bis 5 Uhr wegen Bauarbeiten gesperrt. Das waren die Verkehrsmeldungen. Wir wünschen eine gute Fahrt.
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4: Für alle Munteren mit Hanne Bauer in Magdeburg.

Keiner kann sonst es aufhalten. Es geht auf jeden Fall jetzt durch die zweite Nachthälfte Richtung Morgen zu. 8:09 ist es gleich. Und Andreas aus Flensburg hat sich auch gemeldet. Die Nachteule aus dem hohen Norden ist auch wieder auf Nachttour und lauscht der ARD-Hitnacht. Gruß an alle Nachtschichtler im Radioland von Andreas. Andreas, ich grüße ganz lieb zurück. Schöne Nachtschicht.

0: Samantha Fox mit einem 60er Jahre Bay City Rollers Hit im neuen 80er Kleidchen. Und garantiert hat sich Stammhörerin Isolde auch darüber gefreut. Isolde aus Bayern, Mittelfranken, ist nämlich heute auch wieder dabei, hat sie geschrieben. Und von mir deswegen ein Durchhalten, Isolde. Es ist ja schon 3:15 durch. Und wir kommen schon gemeinsam gut durch die Nacht. Alle Grüße und ein schönes Wochenende wünsche ich.
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All Together Now. The Farm in der ARD Hitnacht. Und nach Heidis Witzchen vorhin hat sich jetzt noch Georg gemeldet. Überschrift seiner E-Mail lautet Heiratsantrag.

Pack. Und das hier schreibt er: Hanno, dazu passt meiner aus dem Kindergarten. Claudia, wenn ich später mal keine Freundin oder Frau finde, heirate ich dich. Das war doch sehr charmant, oder? Ich wäre dann heute auch mal soweit mit Ring aus dem Kaugummiautomat. Liebe Grüße, Georg. Georg, ich bin überzeugt, der Ring aus dem Kaugummiautomat, der wird dann überzeugen. Gold und Brillanten kann doch jeder. Aber Ring aus dem Kaugummiautomat, das hat was. Ganz liebe Grüße zurück. Und toi, toi, toi, sage ich mal. Gewinner jetzt von Klüser.

Frankie aus Grevelsberg hat's gehört und Brigitte hat's auch gehört. Sie hat geschrieben, kurze Korrektur, ich habe gehört, dass du 8:09 gesagt hast und wir haben es doch erst 3:09 zur Info mal nur. Ja, ihr beiden. Kann schon sein, dass ich das gesagt habe, kann aber auch sein, dass ich schon in der Zeit voraus war, weil es jetzt um Australien geht, genau. Man at Work, Down Under.

0: 3.30 Uhr steht auf der Uhr. Und das ist die beste Zeit für den Verkehrsservice in der ARD-Hitnacht. Die Autobahn 1 Hamburg Richtung Lübeck ist zwischen Kreuz Bargteheide und Bad Oldesloe bis 8 Uhr gesperrt. Die Autobahn 27 Cuxhaven Richtung Bremerhaven zwischen Altenwalde und Nordholz. Achtung bitte, hier liegt ein totes Tier auf der Fahrbahn. Dann A29 Oldenburg Richtung Ahlhorner Heide zwischen Wardenburg und Großenkneten. Wegen einer Nachtbaustelle ist hier bis 5 Uhr gesperrt. Umleitung bitte benutzen, die U30. Die A40 Venlo Richtung Duisburg ist zwischen Kempen und Kerken wegen Bergungsarbeiten gesperrt. Das Ganze dauert noch bis 6 Uhr. Die A45 Hagen Richtung Gießen ist zwischen Lüdenscheid Nord und Lüdenscheid wegen Brückenarbeiten bis 8 Uhr gesperrt. Die Autobahn 61 Ludwigshafen Richtung Speyer ist zwischen Schifferstadt und Kreuz Speyer wegen Aufräumarbeiten bis 6 Uhr gesperrt. Die A70 ist zwischen Bamberghafen und Bamberg wegen einer Nachtbaustelle heute Nacht gesperrt. In beiden Richtungen bis 7 Uhr wird es wohl dauern. Die Autobahn 94 Passau Richtung München ist zwischen Waldkreiburg, Ampfing und Heldenstein nach Auslösung der Höhenkontrolle im Tunnel gesperrt. Und eine Meldung noch von der Autobahn 565 Meckenheim Richtung Bonn. Hier ist zwischen Bonn-Poppelsdorf und Bonn-Endenich bis 5 Uhr wegen Bauarbeiten gesperrt. Soweit die Verkehrsmeldungen. Gute Fahrt.
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0: Für alle munter im Studio ist Hanno Bauer. Yeah.

Sendung mit Pfiff ist das hier. Mit Roxette und Joyride. Und Martina, ganz herzliche Grüße. Sie hat geschrieben, hallo Hanno, das mit der Uhrzeit war jetzt sehr lustig. Ich habe mich gerade gefragt, ob ich richtig gehört hatte. Tatsächlich war es bei uns in Chicago 8.09 Uhr, aber abends natürlich. Und ich war mir sicher, mich verhört zu haben. Höre oft und gerne die Hitnacht. Liebe Grüße, Martina. Ich grüße ganz lieb zurück, Martina. Ganz liebe Grüße nach Chicago. Und dann natürlich eine gute Nacht.

Achtung bitte, ein Falschfahrer wird gemeldet auf dem Isarring München zwischen Gundelindstraße und John F. Kennedy Brücke kommt ein Falschfahrer entgegen. Bitte ganz rechts fahren, nicht überholen. In München auf dem Isarring zwischen Gundelindenstraße und John F. Kennedy Brücke ist ein Falschfahrer unterwegs. Vorsicht hier bitte in beiden Richtungen.

Ja, ja, dieser Johann Kennedy, den kennt doch jeder. Also nochmal, Achtung bitte, Falschfahrer in München auf dem Isarring zwischen Gunde-Lindenstraße und John F. Kennedy-Brücke ist ein Falschfahrer gemeldet worden. Hier bitte ganz rechts fahren, nicht überholen und Vorsicht in beiden Richtungen. Und Claudia schreibt mir dazu noch, Versprecher im Radio sind wie Druckfehler in einer Zeitung, ein dankbar begrüßender Vorstoß gegen die Perfektion. Ich

0: Brooke Fraser's Something in the Water. Und da ist doch Something oder Somebody in the Water in Griechenland. Hans aus Halberstadt an Hanno in Magdeburg ist diese E-Mail überschrieben. Grüße aus Griechenland und Kalimera in Klammern guten Morgen. Bei uns ist es schon 16:30 durch. Na, da sage ich doch nur Überrecho Sabato. Also, schönen Samstag, lieber Hans, und einen schönen Urlaub noch. Dankeschön fürs Schreiben aus dem Urlaub direkt zu mir ins Studio. Wunderbar. Und natürlich jetzt gleich ein schönes Frühstück.
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0: Ja, 16:30 frühstückt man, glaube ich, auch in Griechenland noch nicht.

Brigitte hat sich gemeldet und hat ihre Nachtschicht beendet. Und außerdem hat sie geschrieben, in der AD-Hitnacht zähle ich immer die Falschfahrer mit, habe jetzt schon über meine ganzen Hitnächte verteilt 31 Falschfahrer gezählt. Ja, Brigitte, dieser hier, der ist allerdings nicht mehr auf der Straße. Entwarnung für München, kein Falschfahrer mehr auf dem Ismaring zwischen Gundelindenstraße und John F. Kennedy Brücke. Fahren alle wieder in die Richtung.

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1: Um 4 Uhr mit Katja Kindermann. In der Vergangenheit hatte US-Präsident Trump immer wieder gedroht, Grönland zu annektieren. Jetzt gibt es eine Einigung im Streit um die Arktisinseln, schreibt Trump auf seiner Plattform Truth Social. Aus der Nachrichtenredaktion Karl Schreiber.
2: Zu dem angestrebten Abkommen zwischen Grönland, Dänemark und den USA ist noch wenig bekannt. Während es bei Trump so klingt, als sei der Deal schon in trockenen Tüchern, heißt es aus Dänemark und Grönland, dass das Abkommen noch gar nicht unterzeichnet sei. Das soll in der kommenden Woche passieren. Nach Angaben von Trump dürften die USA künftig alles tun, um die Insel zu verteidigen. Anfang des Jahres hatte der US-Präsident immer wieder Anspruch auf Grönland erhoben. Eine Arbeitsgruppe aus Grönland, Dänemark und den USA hatte zuletzt darüber beraten, wie man den Streit beenden kann.
1: Angesichts der hohen Spritpreise hat sich die Bundesregierung auf Entlastungen für Autofahrer geeinigt. Wie das Kanzleramt mitteilte, wird es zunächst wieder einen Tankrabatt geben. Demnach werden die Steuern pro Liter Benzin und Diesel um 17 Cent gesenkt. Und zwar vom 1. Oktober bis Ende Dezember. Dabei tragen die Länder die Hälfte der erwarteten Steuerausfälle von 2,5 Milliarden Euro. Spätestens zum Jahreswechsel soll dann ein Spritpreisdeckel kommen, also eine Obergrenze für Preise von Benzin und Diesel. Darüber will die Regierung mit den Mineralölkonzernen verhandeln. In München beginnt heute das Oktoberfest, das größte Volksfest der Welt. Am Mittag wird auf der Wiesn angezapft. Aus München Birgit Grundner.
3: Um Punkt 12 Uhr wird Münchens Oberbürgermeister Dominik Krause das O-Zapft ist verkünden. Die erste Maß bekommt traditionell der Ministerpräsident Markus Söder. Und dann wird das Bier 16 Tage lang fließen. Der Liter kostet mittlerweile bis zu 15,90 Euro. Gratis gibt es dagegen das Trinkwasser an Zapfstellen im Freien. Auf dem Festgelände stehen rund 40 Festhallen und Zelte, ungefähr 180 Standl und Buden und fast 250 Schaustellerbetriebe.
1: Der FC Bayern hat den 4. Spieltag der Fußball-Bundesliga mit einem Kantersieg eröffnet. Die Münchner gewannen am Abend mit 7:0 gegen Union Berlin. 3 Tore schoss Stürmer Olise, Kane gelang ein Doppelpack und damit sein 100. Bundesligator. Auch Musiala und Saibari trafen für die Bayern. Im Topspiel ist Borussia Dortmund heute Abend ab 18.30 Uhr beim VfB Stuttgart zu Gast. Der BVB hofft auf den 4. Sieg im 4. Spiel. Das waren die Nachrichten. Das Wetter in Deutschland. Tagsüber im Norden viele Wolken und örtlich Regen. Im Süden freundlich, an der See stürmisch. Höchstens 18 bis 26 Grad. Am Sonntag bewölkt und windig, von Norden her Regen bei 17 bis 27 Grad. Am Montag im Norden und Osten wechselhaft, nach Südwesten hin heiter bis wolkig bei 16 bis 23 Grad. Es ist jetzt 4.03 Uhr.
4: Dankeschön fürs 3-Minuten-Nachrichten-Update. Von mir jetzt der Blick auf die Straßen. Hier ist der Verkehrsservice in der ARD-Hitnacht mit den aktuellen Meldungen und mit Baustellen, die nur heute Nacht bestehen. Die Autobahn 1 Hamburg Richtung Lübeck ist zwischen Kreuz Bartgeheide und Bad Oldesloe bis 8 Uhr gesperrt. Die Autobahn 29 Oldenburg Richtung Ahlhorner Heide ist zwischen Wardenburg und Großen Kneten wegen einer Nachtbaustelle bis 5 Uhr gesperrt. Die Umleitung bitte benutzen die U30. Die A40 in Venlo Richtung Duisburg ist zwischen Kempen und Kerken wegen Bergungsarbeiten bis ca. 6 Uhr gesperrt. Die A45 Hagen Richtung Gießen ist zwischen Lüdenscheid Nord und Lüdenscheid wegen Brückenarbeiten bis 8 Uhr gesperrt. Die Autobahn 61 Ludwigshafen Richtung Speyer ist zwischen Schifferstadt und Kreuz Speyer wegen Aufräumarbeiten bis 6 Uhr gesperrt. Die A70 ist zwischen Bamberghafen und Bamberg wegen einer Nachtbaustelle bis 7 Uhr noch in beiden Richtungen gesperrt. A71 Suhl Richtung Erfurt zwischen Ilmenau Ost und Stadt Ilm. Behinderungen nach einem Unfall. Die Autobahn 94 Passau Richtung München ist zwischen Waldkreiburg, Ampfing und Heldenstein nach Auslösung der Höhenkontrolle im Tunnel gesperrt. Und dann noch die Autobahn 565 Meckenheim Richtung Bonn. Hier ist zwischen Bonn-Poppelsdorf und Bonn-Endenich bis 5 Uhr wegen Bauarbeiten gesperrt. Soweit die Verkehrsmeldungen. Gute Fahrt.
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4: Mit Hanno Bauer in Magdeburg. Ich wünsche ein schönes Wochenende.

Na bitte, da tut sich doch was. Die A94 Passau Richtung München ist wieder offen. Vorhin war ja Höhenkontrolle im Tunnel zwischen Waldkraiburg und Ampfing und Heldenstein ausgelöst worden. Jetzt hat offensichtlich jemand den Reset-Knopf gefunden.

0: Briefkasten zu Briefkasten wünsche ich und quietschi. Hier mein Zeitungsentchen, also die Zeitungsente, nein, es ist eine Zeitungszustellerente, genau, die ist auf jeden Fall auf deinem Weg mit dabei und begleitet dich und alle Zeitungszusteller mit in den Morgen hinein. 4:16 Uhr ist es, guten Morgen.
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Achtung, Autofahrer bitte auf der Autobahn 20 zwischen Bobitz und Wismar Mitte. In beiden Richtungen Gefahr durch und für Personen auf der Fahrbahn. Achtung auf der A20 zwischen Bobitz und Wismar Mitte. In beiden Richtungen Gefahr.

0: 4.30 Uhr ist es. Und damit Zeit für den Verkehrsservice in der ARD-Hitnacht. Die Autobahn 1 Hamburg Richtung Lübeck ist zwischen Kreuz Bargteheide und Bad Oldesloe bis 8 Uhr gesperrt. Die A29 Oldenburg Richtung Ahlhorner Heide ist zwischen Wardenburg und Großen Kneten wegen einer Nachtbaustelle bis 5 Uhr, also halbe Stunde, noch gesperrt. Die A40 Venlo Richtung Duisburg ist zwischen Kempen und Kerken wegen Bergungsarbeiten noch bis ca. 6 Uhr gesperrt. Die A45 Hagen Richtung Gießen ist zwischen Lüdenscheid Nord und Lüdenscheid bis 8 Uhr gesperrt. Die A61 Ludwigshafen Richtung Speyer ist zwischen Schifferstadt und Kreuz Speyer wegen Aufräumarbeiten bis 6 Uhr gesperrt. Die A70 ist zwischen Bamberghafen und Bamberg wegen einer Nachtbaustelle bis 7 Uhr in beiden Richtungen gesperrt. Dann der Blick auf die Autobahn 71 Suhl Richtung Erfurt zwischen Ilmenau Ost und Stadt Ilm. Behinderungen nach einem Unfall. Und die Autobahn 565 Meckenheim Richtung Bonn ist zwischen Bonn-Poppelsdorf und Bonn-Endenich bis 5 Uhr wegen Bauarbeiten gesperrt. Das waren die Verkehrsmeldungen. Wir wünschen Ihnen eine gute Fahrt.
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0: In großen Schritten geht's Richtung morgen. Ich bin Hanna Bauer und bleibe gern noch eine gute Strecke mit guter Musik an Ihrer Seite. Jetzt haben wir hier Elton John aufliegen. Sad Songs Say So Much.

Emily DeForest, Only Teardrops. Und Andrea in Gladbeck ist immer noch nicht ins Bett gekommen, hat geschrieben, huhu, lieber Hanno, freue mich, dich zu hören, bin am Start. Ich habe ein freies Wochenende. Ganz liebe Grüße an dich und an alle Zuhörer. Wieder mal eine klasse Sendung. Wie soll man da bitte schlafen? Liebe Grüße von der Nacht, eure Eule Andrea aus Gladbeck. Andrea, ich grüße ganz lieb zurück. 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

Simon und Garfunkel besingen hier Celia oder Cecilia, um genau zu sein. 4.45 Uhr ist es und Claudia in Stuttgart hat auch bis jetzt durchgehalten. Allerdings schreibt sie, ich bin heute eine Mischung aus Schlaf und Wach, also schwach, wenn man die Worte zusammenschreibt. Claudia, langsam können wir doch in Träume absegeln. Jetzt mit Chris de Burgh und Sailing Away.

Die Nachtsendung endet gleich in wenigen Minuten, also in 6 Minuten für einige Frühaufsteher. Ich bin Hanne Bauer, verabschiede mich von denen, die dann nicht mehr dabei sind und bin ansonsten gerne nach 5 Uhr auch noch ein weiteres Stündchen mit der ARD-Hitnacht für Sie da. Bis dann und morgen können wir uns wieder hören in der nächsten ARD-Hitnacht.

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1: Um 5 Uhr mit Katja Kindermann. In der Vergangenheit hatte US-Präsident Trump immer wieder gedroht, Grönland zu annektieren. Jetzt gibt es eine Einigung im Streit um die Arktisinsel, schreibt Trump auf seiner Plattform Truth Social. Aus der Nachrichtenredaktion Karl Schreiber.
2: Zu dem angestrebten Abkommen zwischen Grönland, Dänemark und den USA ist noch wenig bekannt. Während es bei Trump so klingt, als sei der Deal schon in trockenen Tüchern, heißt es aus Dänemark und Grönland, dass das Abkommen noch gar nicht unterzeichnet sei. Das soll in der kommenden Woche passieren. Nach Angaben von Trump dürften die USA künftig alles tun, um die Insel zu verteidigen. Anfang des Jahres hatte der US-Präsident immer wieder Anspruch auf Grönland erhoben. Eine Arbeitsgruppe aus Grönland, Dänemark und den USA hatte zuletzt darüber beraten, wie man den Streit beenden kann.
1: US-Präsident Trump hat dem Nachrichtensender CNN wegen seiner Berichterstattung den Zugang zum Weißen Haus verboten. Auch der Sender MS Now und die Plattform Politico wurden von Presseveranstaltungen im Weißen Haus ausgeschlossen. Zur Begründung schrieb Trump auf seiner Plattform Truth Social, Medien sollten über den Präsidenten und seine Regierung keine Lügen verbreiten. Weitere Hausverbote würden folgen. Die schwarz-rote Koalition hat sich angesichts der hohen Spritpreise auf einen Tankrabatt und einen Spritpreisdeckel geeinigt. Laut Bundesregierung soll der Rabatt von Anfang Oktober bis Ende Dezember gelten. Aus der Nachrichtenredaktion Torben Müller.
3: Es ist die Neuauflage des Tankrabatts aus dem Frühjahr. Konkret sollen die Steuern auf Benzin und Diesel um faktisch 17 Cent gesenkt werden. Die Kosten von 2,5 Milliarden Euro dafür wollen sich Bund und Länder teilen. Spätestens zum 1. Januar will die Bundesregierung dann einen Spritpreisdeckel nach dem Vorbild von Luxemburg und Belgien einführen. Dort legt das jeweilige Wirtschaftsministerium verbindliche Höchstpreise für Benzin, Diesel und Heizöl fest, auf Basis der Preisentwicklung auf den internationalen Märkten.
1: Die Europäische Union hat der Ukraine weitere 3,3 Milliarden Euro für militärische Ausrüstung überwiesen. Mit dem Geld soll das Land sich Drohnen und amerikanische Flugabwehrraketen des Typs Patriot kaufen. Kommissionspräsidentin von der Leyen sagte, Europa werde die Ukraine auch in Zukunft unterstützen. Das Geld ist Teil eines europäischen Hilfskredits über 90 Milliarden Euro. Die Ukraine muss den Kredit nur zurückzahlen, falls sie eines Tages Reparationen von Russland erhält. In der Fußball-Bundesliga hat der FC Bayern München zum Auftakt des 4. Spieltags einen Kantersieg gefeiert. Der deutsche Rekordmeister gewann mit 7:0 gegen Union Berlin. Dabei gelang Stürmer Harry Kane sein 100. Bundesliga-Tor. Das waren die Nachrichten. Das Wetter in Deutschland. Tagsüber im Norden viele Wolken und örtlich Regen, im Süden freundlich. Höchstens 18 bis 26 Grad. Und am Sonntag bewölkt und windig, von Norden her Regen bei 17 bis 27 Grad. Die Zeit, es ist jetzt 5 Uhr und 3 Minuten.
4: Schönen Dank für die letzten Nachtnachrichten. Von mir jetzt der Blick auf die Straßen. Hier ist der Verkehrsservice in der ARD-Hitnacht. Die Autobahn 1 Bremen Richtung Hamburg ist zwischen Elsdorf und Sittensen wegen Bergungsarbeiten aktuell gesperrt. Dann die Autobahn 1 Hamburg Richtung Lübeck ist zwischen Kreuz Bartgeheide und Bad Oldesloe bis 8 Uhr gesperrt. Die A29 Oldenburg Richtung Ahlhorner Heide ist zwischen Wardenburg und Großen Kneten gesperrt. Umleitung ist die U30. Die A40 Venlo Richtung Duisburg ist zwischen Kempen und Kerken wegen Bergungsarbeiten gesperrt, noch circa eine Stunde lang bis 6 Uhr. Die Autobahn 45 Hagen Richtung Gießen ist zwischen Lüdenscheid Nord und Lüdenscheid wegen Brückenarbeiten bis 8 Uhr gesperrt. Dann die Autobahn 61 Ludwigshafen Richtung Speyer ist zwischen Schifferstadt und Kreuz Speyer wegen Aufräumarbeiten bis 6 Uhr gesperrt. Die A70 ist zwischen Bamberghafen und Bamberg wegen einer Nachtbaustelle bis 7 Uhr in beiden Richtungen gesperrt. Und dann noch die Autobahn 565 Meckenheim Richtung Bonn. Hier ist zwischen Bonn-Poppelsdorf und Bonn-Endenich wegen Bauarbeiten gesperrt. Das waren die Verkehrsmeldungen. Gute Fahrt wünschen wir Ihnen. Kommen Sie gut in den Morgen.
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4: Für alle, die noch oder schon munter sind, ist Jarno Bauer in Magdeburg. Ich wünsche ein schönes Wochenende.

0: So, Ruby Tuesday. Derweil ist doch heute Samstag. Und zwar der 19. September. Und Hans ist unterwegs in Italien und kann nicht schlafen. Er hat geschrieben: Hallo Hanno, ich bin stinksauer. Ich bin seit anderthalb Wochen unterwegs in Italien. Ich spreche kein Italienisch, die Italiener kein Deutsch. Aus lauter Not höre ich somit die ARD-Hitnacht, um Deutsch zu hören. Und was ist? Jede Nacht bleibe ich wach, weil nicht ein Musiktitel mir nicht gefällt. Und wenn du dann auch noch moderierst, kann ich erst um sechs schlafen gehen. Damit ist der Nacht fast schöner als der Tag in Italien. Weiter so. Hans aus Schwerin. Na, das ist ja mal ein schönes Kompliment. Schön wach bleiben, dann weiter. Wir haben ja gar nicht mehr so lange Nachtsendungen. Noch sind es 50 Minuten, also knapp 50 Minuten. Aber die sind bestimmt besonders schön beim Hören in Italien.
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0: Sehr lustig. Und bei uns jetzt Musik aus Hamburg von Channel 5. Zum Wachwerden oder zum Wachbleiben. Isn't It You hören wir gemeinsam.

Ulrike aus Marburg ist auch schon seit 2 Stunden oder schon etwas länger am Radio und hat geschrieben, guten Morgen ins ARD-Studio, Herr Bauer. Ich bin auch eine absolute Nachteule. Wie oft? Um 3 aufgestanden, weil ich die Ruhe der Nacht mit Ihrem Sender genieße. Die Musikauswahl ist wie immer klasse. Daher ein dickes Lob an die Musikredaktion. Es hilft mir, meine Gedanken zu sortieren und mit einem guten Gefühl in den neuen Tag zu starten. Ganz liebe Grüße an alle, die nachts arbeiten. Besonders an die vielen Nachtschwestern und Pfleger in den Krankenhäusern und auch den Jungs und Mädels von Feuerwehren und Sicherheitsdiensten, die uns beschützen. Ihr seid toll!

Nicht Angelia, sondern Carola aus Osnabrück hat sich gemeldet zur frühesten Stunde und hat geschrieben: Moin, lieber Hanno, habe mich gerade zugeschaltet. Hier bei uns laufen die jüdischen Feiertage auf Hochtouren. Montag Yom Kippur und es geht noch weiter mit Laubhüttenfest und so weiter. Aber alles fein und alles im grünen Bereich. Ich wünsche dir und der Radiofamilie ein schönes, wenn auch herbstliches Wochenende. Liebe Grüße aus Osnabrück.

0: 5.30 Uhr steht ganz knapp noch auf der Uhr, also schnell. Den Verkehrsservice in der ARD-Hitnacht rausgebracht. Die Autobahn 1 Bremen Richtung Hamburg ist zwischen Elsdorf und Sittensen wegen Reinigungsarbeiten gesperrt. Die Autobahn 1 Hamburg Richtung Lübeck ist zwischen Kreuz Bartgeheide und Bad Oldesloe bis 8 Uhr gesperrt. Die A40 Venlo Richtung Duisburg ist zwischen Kempen und Kerken wegen Bergungsarbeiten gesperrt. Das Ganze wahrscheinlich noch bis 6 Uhr. Die Autobahn 45 Hagen Richtung Gießen ist zwischen Lüdenscheid Nord und Lüdenscheid wegen Brückenarbeiten bis 8 Uhr gesperrt. Die A61 Ludwigshafen Richtung Speyer ist zwischen Schifferstadt und Kreuz Speyer wegen Aufräumarbeiten bis 6 Uhr gesperrt. Die A70 ist zwischen Bamberghafen und Bamberg wegen einer Nachtbaustelle bis 7 Uhr in beiden Richtungen gesperrt. Und eine haben wir noch von der Autobahn 565 Meckenheim Richtung Bonn. Hier ist zwischen Bonn-Poppelsdorf und Endenich wegen Bauarbeiten gesperrt. Ihnen unterwegs eine gute Fahrt. Kommen Sie mir gut in den Morgen.
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0: Für alle, die schon oder noch wach sind, mit Hanno Bauer in Magdeburg. Grüß Sie, schönes Wochenende.

Ich bin so ein bisschen hin und her gerissen zwischen If I Could Turn Back Time, also Cher, die sich wünscht, die Zeit zurückzudrehen, und Kolesk, die jetzt dran sind mit Bring mich dahin, wo die Sonne wieder scheint. Ich glaube, ich nehme Kolesk. Sorry, Cher.

Wiebke im Wald, View from a Bridge. Und Dietmar in Winnenden hat schon einen ganz konkreten Plan zum weiteren Ablauf seines Morgens. Er hat nämlich geschrieben, von wo sendet ihr? Erfurt? Nein, aus Magdeburg diese Woche, lieber Dietmar. Und er schreibt weiter, gerade habe ich schon einen Pet-Kaffee getrunken. Um 6 Uhr geht es jetzt gleich zum Bäcker, eine schwäbische Brezel holen. Na dann, viel Spaß dabei, Dietmar, und einen schönen Tagesbeginn natürlich mit unserer Musik dazu, die jetzt von Shania Twain kommt. You're still the one. Zum Reinstarten in den Samstag.

Prodeien. Und wenn mir Dietmar aus Winnenden schon einen Kaffee voraus ist, ist jetzt das Rennen auf Kaffee und Butterbrezel eröffnet. Ich will nämlich auch, sage deshalb Tschüss und wenn Sie wollen, bis zur nächsten Nacht. Ich bin Hanne Bauer. Schönen Samstag bis dahin.

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4: Wir starten vielerorts mit Nebel, später dann Sonne, aber auch Wolken Richtung Brandenburg, also in der Muskauer Heide oder in Nordsachsen ist es auch mal länger stärker bewölkt. Regenschauer bleiben die Ausnahme. 19 bis 23 Grad, auf dem Fichtelberg maximal 14 Grad heute.
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5: Um 6 Uhr mit Björn Sieverding. Bund und Länder haben sich angesichts der hohen Spritpreise auf einen neuen Tankrabatt geeinigt. Wie die Bundesregierung am Abend mitteilte, soll er 17 Cent pro Liter betragen und von Oktober bis Jahresende gelten. Die Kosten in Höhe von insgesamt 2,5 Milliarden Euro teilen sich Bund und Länder. Spätestens zum 1. Januar soll dann ein Spritpreisdeckel eingeführt werden. Die Preisobergrenze soll sich an der Entwicklung des Ölpreises orientieren. Im Streit um Grönland haben die USA und Dänemark einen Durchbruch verkündet. Demnach soll in der kommenden Woche ein Abkommen mit den USA unterzeichnet werden. Präsident Donald Trump schrieb auf Truth Social, den Vereinigten Staaten werde die dauerhafte Kontrolle über die Sicherheit und alle anderen Belange in Grönland gewährt. Dänemarks Regierungschefin Mette Frederiksen erklärte, das Recht der Grönländer auf Selbstbestimmung werde anerkannt. Der Deal sei gut für die Sicherheit der Arktis und deshalb gut für die NATO und Europa. UN-Generalsekretär Antonio Guterres hat die USA, China und Europa zu gemeinsamen Regeln für künstliche Intelligenz aufgerufen. Guterres sagte dem Redaktionsnetzwerk Deutschland, es brauche verbindliche Leitplanken und einen intensiven Dialog. Zugleich warnte er vor einem Wettlauf der Supermächte. Die Entwicklung von KI müsse kontrolliert und sicher gestaltet werden. US-Präsident Donald Trump hat weiteren Medien den Zugang zum Weißen Haus entzogen. Betroffen sind die Sender CNN, MS Now und das Magazin Politico. Er warf ihnen vor, Erfindungen und Lügen zu verbreiten. Die Zugangssperre gelte ab sofort. Die Betroffenen sprachen von einem illegalen Angriff auf die freie Berichterstattung. Zu Jahresbeginn war bereits der Nachrichtenagentur AP der Zugang zum Weißen Haus und dem Präsidentenflugzeug erschwert worden. Zudem überzog Trump Medienhäuser wie die New York Times und die BBC mit Klagen. In der Fußball-Bundesliga hat Bayern München vorerst die Tabellenführung übernommen. Der Rekordmeister bezwang Union Berlin mit 7:0. In der zweiten Bundesliga spielte Magdeburg bei Greuther Fürth 1:1. Wolfsburg gewann gegen Darmstadt mit 5:1. Das waren die Nachrichten.
4: Es wird 6.03 Uhr. Guten Morgen, der MDR Sachsen Verkehrsservice. Eine Meldung: in Dresden ist die Loschwitzer Brücke, also das blaue Wunder, wegen Bauarbeiten bis Montag früh gesperrt. Ansonsten rollt's, keine Störungsmeldungen. Ich wünsche Ihnen eine gute und sichere Fahrt. Und wenn Sie doch Staus, Blitzer, Verkehrsbehinderungen sehen, jederzeit rund um die Uhr kostenfrei, können Sie es uns melden. Unter 0800 637 5637. 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Der MDR Sachsen Verkehrsservice.
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4: Na dann, ich freue mich auf unsere gemeinsame Zeit heute Morgen. Genießen Sie den Start in den Sonnabend.
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1: Guten Morgen, Jörg Schröder.
2: Einen wunderschönen guten Morgen, Peggy.
1: Herrlich frisch und ich habe Sterne gesehen, also am Himmel.
2: Herrlich frisch ist aber so ein bisschen relativ. Ich fahre ja mit dem Rad hier ins Wetterstudio. Mir war es ein bisschen zu kühl, obwohl ich schon den Hoodie anhatte. Naja, auf alle Fälle, man merkt schon, es geht wirklich straff Richtung Herbst. Ja, auch die Sonne, muss ich sagen, vermisse ich jetzt schon so ein bisschen, denn die geht ja quasi erst in einer guten Stunde so komplett auf. Allerdings das Schöne ist, die Sonne wird erst einmal ungestört aufgehen, denn aktuell haben wir nahezu wolkenlosen Himmel über ganz Sachsen. Aber du hast die Temperaturen schon angesprochen. Ja, herrlich frisch, hast du gesagt. Ich sage herrlich frisch, vor allen Dingen Marienberg-Hünheide, -2 Grad.
1: Das ist zu frisch.
2: In Dresden haben wir aktuell 12 Grad, in Bautzen 10 Grad, in Leipzig 11 Grad und in Plauen 8 Grad. Wird natürlich heute noch ein bisschen wärmer. Am Nachmittag erwarten wir dann Temperaturen bis 22, 23 Grad. Das sind ja alles nur Schattentemperaturen. Im Sonnenschein ist es ja noch so ein bisschen wärmer. Allerdings, was den Sonnenschein betrifft, ist heute ein bisschen holpriger, denn wir erwarten zwar insgesamt recht freundliches Wetter, aber es ziehen schon mal ein paar Wolkenfelder durch und gerade etwa so von der Region Leipzig über Raum Dresden bis in die Muskauer Heide, da kann es heute auch mal längere Zeit grau bleiben. Je weiter südlicher man kommt, umso mehr Sonnenschein gibt es und das heißt, am freundlichsten wird es heute im Erzgebirge, im Vogtland, in der Sächsischen Schweiz und auch im Zittauer Gebirge.
1: Trotzdem schönes Wetter für ganz viel Zeit draußen. Auch morgen?
2: Ich habe es ja gestern schon angedeutet. Ja, also heute machen wir die Ausflüge. Okay. Heute ist richtig klasse aus. Ja, wir können uns richtig verausgaben, denn morgen erholen wir uns quasi vor den Ausflügen. Denn morgen ist eher so ein Couch-Tag. Vom Wetter her verpasst man nicht wahnsinnig viel. Wir haben morgen Tiefdruckeinfluss. Wir erleben die meiste Zeit viele Wolken. Es wird recht grau sein. Es kommt Regen dazu. Mal ein bisschen mehr, mal ein bisschen weniger. Erst zum Abend hin gibt es ein paar mehr Sonnenschein, Sonnenstrahlen. Ja, und die Temperaturen, wir bleiben noch so im doch mäßig warmen Bereich, bis maximal 21 Grad. Und was ich noch vergessen habe, ist der Wind. Hat uns ja gestern schon ein bisschen geärgert. Heute ist er auch da und morgen ist er auch da und weht stark böig aus südwestlichen Richtungen.
1: Und kurzer Ausblick auf nächste Woche schon mal.
2: Naja, ich sage immer gerne, es ist Herbst, ist ganz schön und es ändert sich auch in der nächsten Woche nicht. Aber in der nächsten Woche ist ja auch Herbstanfang am 23. September. Es darf so sein, wie es ist.
1: Hau, ich habe gesprochen.
2: Genau.
1: Danke, Jörg Schröder.
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0: Der Sonntagmorgen mit Barry White. Schönen guten Morgen und Ihrem Sachsenradio und das um 6.19 Uhr. Und dabei schauen wir schon wieder auf die Abende an diesem Wochenende. Berlin Ende der 1920er Jahre. Der Tanz auf dem Vulkan geht in die absolute Endrunde. Fans mussten lange warten, aber nun ist es soweit. Die fünfte und vor allem finale Staffel von Babylon Berlin ist heute und morgen Abend im Ersten zu sehen. Und Alexander Soyers hat reingeschaut, denn in der ARD Mediathek sind die zwei Folgen schon zu sehen.
1: Nichts ist schlimmer als eine Serie, wo man als Zuschauer denkt, naja, jetzt machen sie halt noch eine, weil sie halt gerade so gut läuft. Es war bei uns nie der Fall.
2: Für Autor und Regisseur Achim von Borries, der gemeinsam mit Henk Handlöckten und Tom Tykwer vor ungefähr 13 Jahren die Idee hatte, eine groß angelegte historische Berlin-Saga zu erzählen, war immer klar, dass es basierend auf Volker Kutschers Gereon-Rath-Romanvorlagen aus den späten 20er Jahren bis ins Jahr 1933 gehen soll.
3: Achtung, Achtung! Generalfeldmarschall Hindenburg hat soeben Adolf Hitler zum Reichskanzler Deutschlands ernannt.
2: Ein historischer Tanz auf dem Vulkan, der mit der Machtübernahme der Nazis ein tragisches Ende findet. Henk Handlöckten.
4: Es ist eben überhaupt gar nicht so, dass man sagt, ah ja gut, okay, das muss ich mir nicht mehr angucken, weil ich weiß ja eh, wie es ausgeht. Sondern es ist ja auch damals so gewesen, es waren nicht alle am 30. Januar 1933 plötzlich Nazis. Das war nicht so. Und das ist eigentlich unser Hauptaugenmerk. Groß oben drüber stand bei Babylon Berlin nie der Untergang der Demokratie, sondern eigentlich der Kampf für die Demokratie.
5: Der dann verloren ging.
6: Ich werde die neuen politischen Denkweisen ohne Zögern durchsetzen.
2: Dass ein weltweites Erstarken rechtskonservativer und rechtsextremer Kräfte jede einzelne Staffel von Babylon Berlin parallel begleiten würde, damit hätte allerdings niemand rechnen können, so Tom Tykwer.
5: Wir mussten uns manchmal richtig davon befreien, weil man sonst so denkt, man beschwört das schon herauf, weil wir manchmal so links und rechts fast überholt wurden von dem weltgeschichtlichen Wahnsinn. Und gleichzeitig uns aber unbedingt konzentrieren wollten trotzdem auf etwas, das erstmal nur dann stark erzählt werden kann, wenn es, wie gesagt, aus der Zeit, aus den Figuren und unter diesem Brennglas erzählt wird. Ne?
2: Für Liv-Lisa Fries und Volker Bruch als Charlotte Ritter und Kommissar Gereon Rath geht es in dieser letzten Staffel und in der Geschichte nach der Ernennung Hitlers zum Reichskanzler um einen letzten Fall. Um eine Mordserie und um die psychiatrische Patientenakte Hitlers, die seine anstehende Wahl zum Reichskanzler vielleicht irgendwie doch noch verhindern könnte.
7: Wir finden die Akte.
8: Der Führer verlässt sich auf sie persönlich.
2: Für Volker Bruch schließt sich mit dieser letzten Staffel der Kreis für seinen von schwersten Kriegstraumata verfolgten Gereon Rath.
9: Es ist einfach gut gelungen, das sozusagen abzubilden in dieser Figur. Und man hat sich einfach wahnsinnig viel Zeit gelassen, um diese Entwicklung, diesem Charakter über diese fünf Staffeln zuzutrauen und dem Zuschauer das zuzutrauen.
2: In dieser fünften Staffel nun werden fast alle der extrem vielen und durchgängig namhaft und hochkarätig besetzten Charaktere weitererzählt und jeder erzählt bekommt sein kleines Finale.
0: Babylon Berlin. Heute und morgen Abend zu sehen im Ersten.

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8: Der Blick auf die Temperaturen aktuell heute Morgen in Alt mit Weida 11 Grad, bei Düben 7, Bad Muskau meldet 8 Grad und Hammer unter Wiesenthal nur 1 Grad. Es geht rauf, die Höchstwerte 19 bis 23 Grad. Wir starten vielerorts mit Frühnebel, dann richtig schön sonnig. In der Muskauer Heide oder in Nordsachsen, da kann es auch länger mal stärker bewölkt sein. Schauer sind die Ausnahme, es bleibt trocken. Morgen dagegen ganz anders. Nieselregen, Regenschauer, überwiegend Wolken zum Sonntag und das bei 18 bis 20 Grad. 6.31 Uhr, der MDR Sachsen Verkehrsservice. In Dresden ist die Loschwitzer Brücke, also das blaue Wunder, wegen Bauarbeiten bis Montag früh gesperrt. Staus, Blitzer, Verkehrsbehinderungen können Sie uns melden, kostenfrei, jederzeit unter 0800 637 5637. 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Der MDR Sachsen Verkehrsservice.
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0: Gänsehautmomente am Sonntagmorgen mit Whitney Houston bei MDR Sachsen. Schönen guten Morgen, und Gänsehaut bekommen wir immer noch, wenn wir daran denken. Denn es war das Skandalspiel der letzten Saison, als Dynamo Dresden und Hertha BSC Anfang April aufeinander trafen. Da eskalierte die Lage im Rudolf-Harbig-Stadion. Was folgten, war unter anderem ein Teilausschuss von Zuschauern als Strafe für Dynamo. Heute Abend treffen beide Mannschaften wieder in Dresden aufeinander und der Gästeblock ist teilweise gesperrt. Und genau deshalb boykottierten die Hertha Ultras das Spiel und es kommen ungefähr nur rund 600 Berliner Fans nach Dresden. Dickes, fettes Fragezeichen, denn wieder ein Flutlichtspiel. Dynamo-Stürmer Vincent Vermeer stutzt über die Zeit der Ansetzung.
1: Mir hat es gewundert, dass wir wieder Abendspiel haben. Irgendwie habe ich dann das Gefühl, das machen die natürlich dann extra, weil das kann ich Zufall, weiß nicht, aber ich habe dann das Gefühl, das haben die extra gemacht.
0: Spieltagsansetzungen sind eine Sache für sich. Aber nicht nur der Dynamo-Stürmer hofft, dass diesmal gegen den Tabellenersten aus Berlin nur Sportliches im Vordergrund steht, denn Berlin bisher 5 Spiele, 5 Siege. Wäre doch einfach mal schön, wenn das Sportliche im Mittelpunkt steht, und wäre doch auch einfach mal schön, als erste Mannschaft in dieser Saison der Hertha die gute Serie zu vermasseln. Oder Dynamo-Mittelfeldspieler Robert Wagner?
2: Ja, auf jeden Fall. In der zweiten Liga kann jeder jeden schlagen. Das sieht man Woche für Woche. Deswegen ist es jetzt egal, ob Hertha kommt oder nicht. Wir versuchen, das Spiel zu gewinnen, wie auch die Spiele davor. Davor haben wir es nicht so ganz gezogen immer, haben dumme Gegentore bekommen. Das versuchen wir jetzt abzustellen und am Samstag die nächsten 3 Punkte zu holen.
0: Ganz genau, 20.30 Uhr ist Anpfiff im Rudolf-Harbig-Stadion und wir vom Sachsenradio sind in unserer Partyzeit heute Abend live beim Spiel dabei und wir werden berichten.

0: Es ist Wochenende. Wohlverdient, wer frei hat, aber allen anderen wünschen wir trotzdem eine schöne Zeit, auch wenn Sie vielleicht heute oder morgen noch fleißig sein müssen. Und vor allem wünschen wir Ihnen eine schöne Zeit mit viel Humor. Einfach mal öfter lachen. Und da habe ich genau einen richtig guten Tipp. Wenn Sie jemand sind, der erst spät zu Bett geht und gern vor dem Schlafen nochmal herzlich lachen möchte, ich empfehle immer wieder gern Olafs Club. 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
1: Leipzig hat einen sehr guten Ruf. 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Leipzig ist noch nicht so abgehoben, gerade eben für Künstler, wie Berlin. 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Ja, sowas gibt's hier in Leipzig. 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Ja. Wir machen hier ehrliches, bodenständiges TV. Ich räume ein, der MDR hat es wirklich versucht. Er wollte mich austauschen durch KI. Aber das hat natürlich nicht geklappt. Denn wenn sich einer der Intelligenz widersetzen kann.
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2: Frühnebel, Sonnenschein, später dann ein paar Wolken. Es bleibt überwiegend trocken heute am Sonnabend, 19 bis 23 Grad. Morgen am Sonntag sieht das dann schon wieder anders aus. Dann überwiegen die Wolken. Erst zum Sonntagabend ein paar Sonnenstrahlen, Nieselregen, Regenschauer. Morgen ist das auch möglich. Bei 18 bis 20 Grad, so bleibt es auch am Montag und Dienstag.
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3: Mit Dirk Döprich. Guten Morgen. Die Bundesregierung hat sich auf ein Entlastungspaket für Autofahrer verständigt. Wie mehrere Medien berichten, soll erneut ein Tankrabatt eingeführt werden. Aus Berlin berichtet Maximilian Ulrich.
4: Dafür will die Bundesregierung die Energiesteuer auf Sprit senken, sodass der Preis für einen Liter Benzin oder Diesel um 17 Cent sinkt. Der Tankrabatt soll bis zum 1. Oktober umgesetzt werden und dann bis Jahresende gelten. Diesmal wollen sich auch die Bundesländer an der Finanzierung beteiligen. Sie haben eine Summe von 1,25 Milliarden zugesagt. Insgesamt dürfte der Tankrabatt den Staat bis Jahresende doppelt so viel kosten, nämlich 2,5 Milliarden Euro. Bund und Länder wollen außerdem einen Spritpreisdeckel vorantreiben, wie es ihn in Belgien oder Luxemburg gibt. Also einen staatlich festgelegten Maximalpreis für Sprit. Dieser Preisdeckel soll spätestens am 1. Januar 2027 in Kraft treten.
3: Wegen anhaltender weltweiter Krisen und Konflikte hatten die Kraftstoffpreise in Deutschland zuletzt neue Rekordwerte erreicht. Im Streit um die Arktisinsel Grönland haben die USA, Dänemark und Grönland einen Durchbruch verkündet. Wie US-Präsident Trump mitteilte, soll den USA die dauerhafte Kontrolle über die Sicherheit Grönlands gewährt werden. Gegnern der USA sei es nicht erlaubt, dort eine militärische Präsenz zu errichten. Dänemarks Regierungschefin Frederiksen sagte, die Vereinbarung sei gut für die NATO und für Europa. Ein entsprechendes Abkommen soll kommende Woche unterzeichnet werden. Trump hatte mehrmals gedroht, das autonome, zu Dänemark gehörende Grönland zu übernehmen. Andernfalls sei die Insel nicht sicher vor Russland und China. Die Abschlussveranstaltung des Christopher Street Days in Görlitz und Skorzelec beschäftigt weiter die Gerichte. Streit gibt es um die Frage, ob das Picknick der Vielfalt am Sonnabend nächster Woche als geschützte Versammlung gilt. Diesen Status hatte das Landratsamt Görlitz aberkannt, weil es darin keinen politischen Teil der Veranstaltung sieht. Die Veranstalter müssten deshalb unter anderem Sicherheits- und Reinigungskosten selbst tragen. Der Verein CSD Görlitz-Skorzelec wehrte sich dagegen vor dem Verwaltungsgericht Dresden. Das Gericht wies nun einen Eilantrag zurück und forderte die Versammlungsbehörde des Landkreises auf, über den Status des Picknicks zu entscheiden. In der Fußball-Bundesliga hat Bayern München einen Kantersieg gefeiert. Das Team gewann vor heimischer Kulisse gegen Union Berlin mit 7:0. In der Regionalliga Nordost hat der FSV Zwickau gegen den Halleschen FC 1:3 verloren. Die Niners Chemnitz haben zum Auftakt der Basketball-Bundesliga verloren. Die Mannschaft unterlag beim deutschen Meister Alba Berlin mit 82:89. Das waren Nachrichten von MDR Sachsen. 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
2: Ganz genau 7.03 Uhr, schönen guten Morgen. Der MDR Sachsen Verkehrsservice. Der Hinweis, in Dresden ist die Loschwitzer Brücke, also das blaue Wunder, wegen Bauarbeiten bis Montag früh gesperrt. Und im Landkreis Meißen sind wegen der Hengstparade folgende Straßen bis heute Abend gesperrt. Die Ortsdurchfahrt Moritzburg, die Straßen zwischen Auer und Moritzburg sowie zwischen Moritzburg und Berwalde. Staus, Blitzer, Verkehrsbehinderungen. Wenn Sie unterwegs auf den Straßen was sehen, das können Sie mir melden. Kostenfrei unter 0800 637 5637. 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Der MDR Sachsen Verkehrsservice.
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2: Schönes Wochenende. Egal, ob Sie nun Ihre erste Gassi-Runde gehen mit Ihrem vierbeinigen Familienliebling oder die Jogging-Runde oder mit verschlafenen Augen zum Bäcker. Schönen Start ins Wochenende.
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1: Genau, der Rolandpark in Belgern ist heute Treffpunkt für alle, die neugierig sind, Fragen haben oder einfach mal mit uns gemeinsam ins Gespräch kommen wollen. Unter dem Motto Dein Ort, deine Themen ist der MDR in der Stadt zu Gast ab 10 Uhr und vor Ort auch Sachsenspiegel-Fernsehmoderatorin Susanne Blum. Sie sendet ja heute Abend den Sachsenspiegel 19 Uhr live aus Belgern. Und mit dabei vor Ort können Sie auch treffen meine Radiokollegen Mike Teschner und Anne Espenhain. Und für Anne ist es fast ein Heimspiel. Anne, wie gut kennst du die Gegend rund um Belgern?
2: Ha, jetzt erwischst du mich wirklich auf dem falschen Fuß, beziehungsweise auf dem richtigen. Ich bin ja Leipzigerin und viel im Leipziger Süden zu Hause und dort auch immer unterwegs. Den Leipziger Norden habe ich in der Tat noch nicht so gut erkundet. Das wird ein bisschen Neuland für mich. Ich weiß, dass da ganz viele nette Leute wohnen. Wir haben ja auch Hörerinnen und Hörer von dort, die mir immer mal schreiben. Ja, aber es ist mir kein bekannter Ort, Belgern. Ich bin gespannt. Ich freue mich ganz doll drauf. Und ja, bin gespannt, was mich dort alles erwartet. Wie es dort aussieht, wie die Leute drauf sind. Aber ich bin guter Dinge, dass es ganz, ganz toll wird in Belgern.
1: Ich bin mir zu 100% sicher. Ab 10 Uhr sind wir für Sie in Belgern heute.
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0: Mit dem Sachsenradio ins Wochenende. Guten Morgen, 7.21 Uhr und morgen am Sonntag, da endet schon wieder die Woche des Ehrenamts. Sie macht auf das Engagement der Freiwilligen, der vielen Freiwilligen aufmerksam, die vor allem unser Gemeinwesen tragen. Und Unterstützung kommt dabei auch von der Deutschen Fernsehlotterie, die eben soziale Projekte deutschlandweit fördert. Und allein, hier sind mal die Zahlen, allein im vergangenen Jahr flossen mehr als 73 Millionen Euro in gemeinnützige Vorhaben. Wie wichtig diese finanzielle Hilfe für Vereine und Initiativen ist und vor allem, wo es Engpässe gibt. Darüber habe ich gesprochen mit Christian Kipper. Er ist Geschäftsführer der Deutschen Fernsehlotterie.
1: Geld braucht man, um Strukturen zu schaffen, Räume zu finanzieren. Aber es ersetzt natürlich letztlich keine Menschen, die Verantwortung übernehmen und sich langfristig engagieren. Und wir erleben heute eben, wenn es um Engpässe geht, dass es insbesondere häufig an Nachwuchs fehlt. Gute Förderung muss immer auch die Menschen im Blick haben, die ein Projekt tragen. Und deshalb, ja, die Engpässe liegen eher in der Bereitschaft der Menschen, sich zu engagieren.
0: Und wenn Ihnen heute ein kleiner Verein aus Sachsen gegenüber sitzt und sagt, wir haben eine fantastische Idee, was müsste dieser Verein mitbringen, damit Sie hellhörig werden?
1: Der Verein müsste uns überzeugen, dass die Idee ein gesellschaftliches Problem löst. Gerade kleine Vereine kennen die Probleme vor Ort besonders gut. Mich würde auch interessieren, wenn ein kleiner Verein anklopft, wen wollen Sie denn eigentlich erreichen? Was verändert sich für diese Menschen? Warum braucht es genau dieses Projekt vor Ort? Und vor allen Dingen gibt es Menschen vor Ort, die dafür Verantwortung übernehmen. Eine kleine Organisation muss eben nicht groß sein, um Großes zu bewirken.
0: 70 Jahre Deutsche Fernsehlotterie.

0: Lotterie. Gibt es die gesellschaftlichen Probleme, um die sich die Fernsehlotterie vor 70 Jahren gekümmert hat, heute immer noch? Was hat sich verändert?
1: Vor 70 Jahren standen natürlich andere Herausforderungen im Mittelpunkt als heute. Damals ging es stark um die Folgen des Krieges und den Wiederaufbau. Heute beschäftigen wir uns dagegen beispielsweise mit dem demografischen Wandel, mit Einsamkeit, mit dem Thema Inklusion, Kinderarmut oder der Frage, wie wir gesellschaftlich zusammenhalten und zusammenleben wollen. Wir als Fernsehlotterie organisieren mit das solidarische Miteinander in unserer Gesellschaft und das seit 70 Jahren und darüber freuen wir uns sehr.
0: Dankeschön an Christian Kipper, Geschäftsführer der Deutschen Fernsehlotterie, mit der wir vom Sachsenradio gemeinsam im Oktober unsere Aktion Verein Stark starten. Wenn Sie in einem eingetragenen Verein aktiv sind und eine Idee für ein Projekt haben, Sie können sich für unsere Aktion jetzt anmelden unter mdrsachsenradio.de.

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6: Der Blick aufs Thermometer heute Morgen in Lommatzsch, aktuell 12 Grad, Plauen 8, Radeberg 10 und der Blick nach Zwickau, auch hier 10 Grad zur Stunde. Temperaturen zwischen 19 und 23 Grad, Frühnebel, Sonnenschein, überwiegend bleibt es trocken, vereinzelt ein paar wenige Schauer, das sind aber heute die Ausnahmen. Der Südwestwind, der frischt auf und er weht am Nachmittag sehr stark, stark böig sogar. Die Aussichten für morgen, der Sonntag, überwiegend Wolken, morgen Abend eventuell ein paar Sonnenstrahlen, ansonsten Regenschauer, auch Nieselregen morgen zum Sonntag bei 18 bis 20 Grad. 7.32 Uhr, der MDR Sachsen Verkehrsservice im Landkreis Meißen, sind wegen der Hengstparade folgende Straßen gesperrt bis heute Abend. Die Ortsdurchfahrt Moritzburg, die Straßen zwischen Auer und Moritzburg sowie zwischen Moritzburg und Berwalde. Staus, Blitzer, Verkehrsbehinderungen. Rund um die Uhr können Sie es uns melden, kostenfrei, wenn Sie was sehen auf den Straßen im Freistaat. Schnell und aktuell. Der MDR Sachsen Verkehrsservice und das ist die Hotline 0800 6375 637.
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0: Ganz genau. Willkommen mittendrin im Wochenende und ich hoffe mit vielen Erlebnissen und Abenteuern, die Sie geplant haben. Und wenn Sie doch irgendwo noch eine kleine Lücke haben, ich empfehle Ihnen gern das Weinfest-Wochenende in Meißen, Radebeul und auch in Pillnitz zum Beispiel. Aber wer mit einem Glas Wein in der Hand so über das Festgelände schlendern möchte, der merkt schnell, Winzer und Weingüter, das sollten Sie wirklich wissen haben, alle eigene Weingläser. Das bedeutet auch, dass das Pfandglas wieder an den jeweiligen Stand zurückgebracht werden muss, um den Pfand eben zurückzubekommen. Auf den ersten Blick, ja, wirkt das vielleicht ein bisschen kompliziert. Warum es unterschiedliche Gläser gibt, das hat uns mal Uwe Reichel erklärt. Er ist der Vorsitzende des Gewerbevereins Meißen und er hat aber auch einen ganz praktischen Tipp für alle Besucher.
1: Das Weinfest in Meißen sind nur 3 Tage. Im Gegensatz zur Meißner Weihnacht, die über 5 Wochen stattfindet, wo wir eine gemeinsame Tasse haben, die dann alle benutzen, wäre das eine Investition, die jetzt ein ganzes Jahr im Lager steht, nur fürs Weinfest Meißen, nicht rentabel. Aber man kann natürlich von Stand zu Stand gehen und kann sich das eine Weinglas, was man am Anfang hatte, natürlich immer wieder voll machen lassen. Da wird kein Winzer Nein sagen.
0: Ganz genau, und da verpasst man wirklich keinen Weinstand. Und zum Schluss ist man wieder da, wo man angefangen hat und kann das Weinglas abgeben. Weinfest am Wochenende in Sachsen, aber auch sehr, sehr empfehlenswert, das Landesernte-Dankfest in Wurzen. Und wir sind unterwegs, MDR Sachsen. In Belgern beim Feuerwehrfest, da treffen Sie auch heute ganz, ganz viele meiner Kollegen.

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1: Wie sehr Juden Sachsen bereichert haben und weiter bereichern, das zeigt das Tacheles-Themenjahr seit einigen Monaten im gesamten Freistaat. Und Anlass für dieses besondere Jahr ist das 100. Jubiläum des Landesverbandes der jüdischen Gemeinden. Und das wurde in dieser Woche groß gefeiert, wenn auch nicht ohne Sorgen. Andreas Roth war dabei.
2: Der Gesang des Rabbiners in der Dresdner Synagoge. Über 3,5 Jahre war er nicht mehr zu hören gewesen, denn das jüdische Gotteshaus musste umgebaut und sicherer gemacht werden. Das Landeskriminalamt hatte nach dem Anschlag auf die Synagoge in Halle 2019 darauf gedrungen. Zu viel Offenheit war plötzlich gefährlich.
3: Aber Problem ist, wir schützen unseres jüdisches Leben. Aber das hilft nicht gegen Antisemitismus,
2: sagt ihr Katharina Kulakova, die Vorsitzende der jüdischen Gemeinde zu Dresden.
3: Das ist eine psychologische Sache. Auch stellen Sie sich vor, wenn Sie sich irgendwie besonders schützen sollen. Das gibt keine Sicherheit im Leben. Sie bekommen nicht besonders schöne Gedanken.
2: Panzerglas wurde vor der Glasfassade des jüdischen Gemeindehauses angebracht. Dazu Überwachungskameras, Polizeischutz. Erst vor wenigen Tagen hat die Gemeindevorsitzende einen Mann vor ihrem Bürofenster schreien gehört, dass die Juden endlich verschwinden sollten. Mitten in dieser Zeit wird die Dresdner Synagoge wieder eröffnet und der Landesverband der jüdischen Gemeinden in Sachsen feiert sein 100. Jubiläum. Juden wie der aus einer jüdischen Familie stammende Komponist Felix Mendelssohn Bartholdy gehören seit Jahrhunderten untrennbar zu Sachsen. Die neue jüdische Kammerphilharmonie spielt eines seiner Werke ganz bewusst zur Wiedereinweihung der Dresdner Synagoge. Einige Festgäste wie die jüdische Religionslehrerin Ruth Röcher aus Chemnitz denken da besonders an die Zukunft.
4: Ich wünsche mir sehr, dass die nächste Generationen nicht nur von den jüdischen Kindern, sondern überhaupt von den nächsten Generationen hier in Sachsen, in Deutschland, in Demokratie und in eine liberale Gesellschaft wachsen können.
2: Die neuen Sicherheitsmaßnahmen aber bleiben notwendig und das schmerzt Ekaterina Kulakova, die Vorsitzende des Landesverbandes der jüdischen Gemeinden.
3: Wir müssen um die Leute schützen und doch offen bleiben. Und das ist schon viel mehr kompliziert als alle Baumaßnahmen zusammen.
2: Auch mit Panzerglas und Überwachungskameras, Sachsens Synagogen sollen einladend bleiben für alle, gerade jetzt.

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2: Der Sonnabend heute freundlich, viel Sonnenschein, es bleibt überwiegend trocken, 19 bis 23 Grad, etwas länger bewölkt, stärker bewölkt in Nordsachsen und in der Muskauer Heide. Der Südwestwind, der frischt auf und der weht sogar stark böig. Morgen dagegen ein Sonntag für das Sofa. Dichte Wolken, Regenschauer, Nieselregen, 18 bis 20 Grad.
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3: Mit Dirk Döprich, guten Morgen. Angesichts hoher Spritpreise haben sich Bund und Länder auf einen neuen Tankrabatt geeinigt. Wie die Bundesregierung am Abend mitteilte, soll er 17 Cent pro Liter betragen und von Oktober bis Jahresende gelten. Die Kosten in Höhe von insgesamt 2,5 Milliarden Euro teilen sich Bund und Länder. Spätestens zum 1. Januar soll ein Spritpreisdeckel eingeführt werden. Die Preisobergrenze soll sich an der Entwicklung des Ölpreises orientieren. Als Vorbilder werden Regelungen aus Luxemburg und Belgien genannt. Sachsen hat die bundesweit höchste Demenzrate bei Menschen über 40 Jahren. Das geht aus dem AOK-Gesundheitsatlas hervor. Demnach leben im Freistaat rund 104.000 Menschen mit einer diagnostizierten Demenzerkrankung. Das sind 3,75% der Menschen über 40. Heute startet eine landesweite Aktionswoche zu diesem Thema. Laut sächsischem Gesundheitsministerium soll sie mit zahlreichen Veranstaltungen über das Thema Demenz aufklären. MDR Sachsen ist heute in Belgern-Schildau zu Gast. Unter dem Motto Dein Ort, deine Themen lädt die Redaktion ab 10 Uhr zum Austausch ein. Anlass ist das 20-jährige Jubiläum des Kreisfeuerwehrverbandes Torgau-Oschatz, wie MDR Sachsen-Redakteurin Ine Dippmann berichtet.
4: Besucher können Feuerwehr, THW, Polizei und andere Einsatzkräfte in Aktion erleben. Es gibt historische und moderne Technik zu sehen, Drohneneinsätze, eine Atemschutzstrecke und sogar die Simulation von Bränden und Rettungseinsätzen. MDR Sachsen nutzt den Aktionstag, um mit Menschen aus der Region ins Gespräch zu kommen. Themen gibt es viele. Von der Entwicklung vor Ort bis zur Zukunft der Elbfähre in Belgern. Die fährt extra am Wochenende. Besucher können ihre Fragen zudem direkt an die Redaktion richten. Mit dabei sind Susanne Langhans und Susanne Blum vom Sachsenspiegel, Anne Espenhain und Mike Teschner vom Sachsenradio. Außerdem Reporterinnen und Reporter aus dem Regionalstudio Leipzig-Nordsachsen sowie Kolleginnen und Kollegen von Online und Social Media. Am Abend wird zudem der MDR Sachsenspiegel live aus der Stadthalle Belgern gesendet.
3: In der Fußball-Bundesliga hat Bayern München einen Kantersieg gefeiert. Das Team gewann vor heimischer Kulisse gegen Union Berlin mit 7:0. In der Regionalliga Nordost hat der FSV Zwickau gegen den Halleschen FC 1:3 verloren. In der zweiten deutschen Eishockey-Liga sind die sächsischen Vereine mit Niederlagen in die neue Saison gestartet. Die Dresdner Eislöwen unterlagen zu Hause dem Team aus Kassel mit 3:7. Die Lausitzer Füchse verloren ihr Heimspiel gegen Landshut mit 1:2 und die Eispiraten Krimmitschau mussten eine 1:4 Heimniederlage gegen Düsseldorf hinnehmen. Das waren Nachrichten von MDR Sachsen. 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
2: 8:03. Schönen guten Morgen. Der MDR Sachsen Verkehrsservice. In Dresden ist die Loschwitzer Brücke, das blaue Wunder, also wegen Bauarbeiten, bis Montag früh gesperrt. Ansonsten rollt es auf den Straßen im Freistaat. Ich wünsche Ihnen eine gute und sichere Fahrt. Und wenn Sie doch Staus, Blitzer, Verkehrsbehinderungen sehen, das können Sie mir melden, kostenfrei. Unter 0800 637 5637. 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
2: Einen schönen sonnigen, frischen Start hinein ins Wochenende und egal, was Sie vorhaben. Entweder Weinfest, Pilze sammeln oder doch im Garten noch so ein paar Kürbisse und Zucchinis ernten. Hauptsache eine richtig gute Mütze frische Luft am Wochenende. Schönen Sonnabend.
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1: 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Aber sonst wird fleißig gespielt hier bei uns beim Sachsenradio, immer morgens und nachmittags. Und Elena Pelzer spielt ja an Guten Morgen Sachsen sogar gleich viermal. 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
2: Ja, also ich muss sagen, beeindruckend fand ich, das war gestern erst, da habe ich mit einer Hörerin gesprochen, aus Nossen, glaube ich, kam sie. Und die war wirklich gerade so mitten im Familientrubel, ne? So, die Kinder müssen gleich los, ich muss gleich zur Arbeit. Und da hat die sich aber zwischendurch die Zeit genommen und hat gesagt, noch die Spielrunde, die schaffe ich jetzt. 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Aber 200 Euro Reisegutschein mal ebenso zwischendurch gewonnen.
1: Genau, und wer den Reisegutschein im Wert von 200 Euro gewinnt, kann ja auch auf Risiko gehen, Elena, und weiterspielen. Wie viele machen das?
2: Ja, ich habe so den Eindruck, es hat wieder ein bisschen nachgelassen. Also so waren jetzt doch relativ viele, die so auf Sicherheit gespielt haben und gesagt haben, mit den 200 Euro bin ich eigentlich ganz zufrieden mit dem Reisegutschein. Aber wenn Sie zufrieden sind, na, dann wollen wir Ihnen das auch auf gar keinen Fall streitig machen. Aber es wäre schon schön, wenn jetzt so in der letzten Woche vielleicht nochmal jemand so richtig zockt.
1: Aber lieber haben als hätten. Eine Woche spielen wir noch, hin und weg. Montag früh geht es weiter. Wenn Sie ab 6:30 schon fit und munter sind, dann anrufen.
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0: 10 vor halb neun am Sonntagmorgen. Allen fleißigen, schönen guten Morgen und auch, wenn die Arbeit ruft, trotzdem mal versuchen, so jeden klitzekleinen Sonnenstrahl zu genießen an diesem Morgen. Ein aktuelles Thema. Entlastung an der Zapfsäule soll ab 1. Oktober kommen. Das hat die Bundesregierung gestern beschlossen. Bedeutet eine Senkung um 17 Cent pro Liter bei den Kraftstoffen. Maximilian Ulrich berichtet aus Berlin.
1: Wie schon im Sommer soll die Senkung der Energiesteuer den Liter Diesel oder Benzin um 17 Cent günstiger machen. Von Oktober bis Jahresende soll der Rabatt gelten. Kosten wird das voraussichtlich 2,5 Milliarden Euro. In einem schriftlichen Statement des Bundeskanzlers heißt es, das sei in Zeiten angespannter Haushalte kein Pappenstiel. Deswegen gibt es diesmal auch Unterstützung von den Bundesländern. Die wollen die Hälfte der Kosten übernehmen. Manuela Schwesig, die SPD-Ministerpräsidentin von Mecklenburg-Vorpommern, will am Sonntag wiedergewählt werden, macht am Abend der Entscheidung Druck auf die Verhandler in Berlin.
2: Der Sprit muss runter im Preis. Unsere Pendlerinnen und Pendler, alle, die jeden Tag zur Arbeit fahren, aber auch Handwerker, Landwirte, Pflegekräfte, halten das einfach wirtschaftlich nicht mehr durch. Und deshalb muss jetzt der Preis runter. Und wir als Land machen definitiv mit.
1: Auch Gordon Schnieder, der CDU-Ministerpräsident von Rheinland-Pfalz, stimmt für den Tankrabatt. Obwohl er sagt,
3: wir stehen finanziell jetzt auch nach 4 Jahren mangelndem Wirtschaftswachstum, auch finanziell mit dem Rücken an der Wand. Aber wir sehen auch, dass die Menschen an eine Grenze kommen dessen, was sie selber bezahlen können. Wir müssen jetzt handeln. Wir setzen jetzt das Zeichen, ab 1.10. wird es wieder deutlich günstiger. Das, was wir leisten können, leisten wir. Aber das ist schon eine Herkulesaufgabe.
1: Ein Zeichen setzen, das möchte auch der SPD-Finanzminister Lars Klingbeil. Er betont die zweite Maßnahme, die neben dem Tankrabatt beschlossen wurde. Die Bundesregierung will bis spätestens 1. Januar einen Spritpreisdeckel einführen, also einen staatlich festgelegten Maximalpreis an der Tanke, wie ihn Luxemburg und Belgien haben. Klingbeil dazu.
4: Wir stoppen die Abzocke auch durch die Mineralölkonzerne. Also wir werden jetzt eingreifen in den Markt und auch dort, wo wir sehen, dass die Konzerne Gewinne machen und in der Krise profitieren, eingreifen.
1: Doch die Details des Spritpreisdeckels müssen noch ausgehandelt werden. Mit der Mineralölwirtschaft und auch mit der CDU-Wirtschaftsministerin Katharina Reiche, die am Freitagabend ein Statement verschickt, das sich ganz anders liest als die Abzockerzählung des SPD-Finanzministers. In Reiches Statement heißt es, die Raffinerien in Deutschland seien unverzichtbar für die Versorgungssicherheit. Wie hart oder weich so ein Spritpreisdeckel am Ende also ausfällt, wird wohl noch für Diskussionen in der Koalition sorgen.

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13: Die Temperaturen zur Stunde, der Blick nach Eibenstock 7 Grad, Elsterheide im Lausitzer Seenland 12 Grad, in Krostitz 11 und Markkleeberg meldet ebenso 12 Grad. Es geht rauf auf 19 bis 23 Grad, der Tag heute überwiegend sonnig, vereinzelt hält sich doch gebietsweise der Nebel doch noch etwas länger. Ein paar dichtere Wolken, ein paar Regenschauer möglich in Nordsachsen und in der Muskauer Heide, aber ansonsten bleibt es trocken. Die weiteren Aussichten hat gleich ausführlich Jörg Schröder aus dem MDR Wetterstudio. 8.31 Uhr, der MDR Sachsen Verkehrsservice. In Dresden ist die Loschwitzer Brücke, das blaue Wunder, wegen Bauarbeiten bis Montag früh gesperrt. Ansonsten rollt's, keine Störungsmeldungen. Eine gute Fahrt wünsche ich. Und wenn Sie doch Staus, Blitzer, Verkehrsbehinderungen sehen, können Sie uns melden, jederzeit kostenfrei. Sagen Sie es mir, ich sage es gern und sofort weiter. 0800 637 5637. Schnell und aktuell der MDR Sachsen Verkehrsservice.
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0: Schönen guten Morgen. 8.41 Uhr.
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0: Sonnigen guten Morgen mit Dirk Schröder.
2: Peggy, guten Morgen.
0: Ja, Sonnenschein überall bei uns im Freistaat.
2: Kann man grob so sagen. Aktuell haben wir richtig viel Sonne. Okay, über der Region Leipzig, Nordsachsen, da zieht es sich gerade schon so ein bisschen zu. Da sind schon ein paar mehr Wolken unterwegs. Und der Sonnenschein ist heute, man kann ganz grob sagen, ich sage mal so ungleichmäßig verteilt. Denn gerade in Nordsachsen, etwa so von der Region Leipzig über den Raum Riesa bis in die Muskauer Heide, da kann es heute auch mal längere Zeit grau bleiben. Je weiter südlicher man kommt, umso mehr Sonnenschein erwarten wir. Und das heißt, gerade Vogtland, Erzgebirge, Zittaugebirge sind heute durchaus bis zu 10 Sonnenstunden möglich. Insgesamt ein freundlicher Tag. Den Regenschirm können wir eigentlich zu Hause lassen. Nur in der Region Leipzig sind vielleicht ein paar Regentropfen möglich. Aber wenn da überhaupt was runterkommt, das tut der Frisur nicht wirklich weh. Allerdings bleiben wir mal beim Thema. Da lacht sie. Es hängt davon ab, wie empfindlich man ist. Ne? Ja, ich sag mal so. Aber ich sag mal so, die Frisur könnte eventuell leiden am Nachmittag, denn der Wind, der lebt heute ordentlich auf. Am Nachmittag, ähnlich wie gestern, erwarten wir einen starken Bögen Südwestwind. Ja, und die Temperaturen ist auch noch so ein Thema. Wir hatten ja in Marienberg-Kühnheide heute minus 2 Grad heute Morgen, ja, frühe Minustemperaturen. Jetzt sind wir schon bei 0 Grad. Na, das geht doch aufwärts. Am Nachmittag Werte bis 22, 23 Grad.
0: Alles gesagt, der Sonntag?
2: Ja, heute aus meiner Sicht ja ein wunderbarer Ausflugstag. Man kann viel draußen unternehmen. Weinfest fällt mir ein, das Landeserntedankfest in Wurzen. Auf alle Fälle, da geht vieles, kann man viel draußen machen. Morgen wird es schon schwieriger. Morgen überwiegen einfach die dicken Wolken. Vor allen Dingen bis in den Mittag, bis in den Nachmittag hinein kann es immer wieder regnen bzw. nieseln. Erst zum Abend hin, wenn der Wein besser schmeckt, da erwarten wir tatsächlich noch ein bisschen Sonnenschein. Temperaturen bis 21 Grad und auch morgen ist der Wind wieder da und weht vor allen Dingen am Nachmittag stark böig.
0: Freue mich auf morgen Würfeln und Rommi. Dankeschön, Jörg Schröder.
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0: Und abends dann den Wein.

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1: Im Wort zum Tag hören Sie heute Katrin Metter aus Meißen.
2: Ich glaube gern im Freien. Ich bete gern im Freien. Zusammen mit den großen Bäumen, durch deren Blätter die Sonne funkelt. Zusammen mit dem Wind, der mal zart, mal kräftig durch die Baumkronen fährt. Zusammen mit Bienen und Hummeln. Mit Tauben, die auf den Zweigen sitzen und ihre Taubengeräusche machen. Ich bin kein großer Fan von Freiluftgottesdiensten, die auf überfüllten Marktplätzen stattfinden oder an Talsperren mit vielen tausend Menschen. Aber wenn wir nur wenige sind und an einem ruhigen Ort, dann betet es sich gut im Freien. Auf Friedhöfen am Johannistag zum Beispiel oder allein am Ufer eines alten Flusses. In der Natur ist mein Beten weniger ein Reden und Bitten als ein Zuhören. Ich höre auf den Wind und die Blätter, das Summen der Bienen und Schimpfen der Spatzen und spüre, ich gehöre dazu. Ich bin Teil dieser großen Familie, Teil von allem, was atmet und rauscht und lebt, Teil der Welt, die Gott gehört, die von ihm kommt und zu ihm geht, so glaube ich es. Von Franz aus Assisi gibt es ein Lied, das auch von diesem Gefühl getragen ist, vom Gefühl, geschwisterlich mit Gottes Welt verbunden zu sein. Es heißt Sonnengesang. In diesem Lied lobt Franz seinen Gott und nimmt die Sonne, den Mond, den Wind und die Erde in dieses Lob hinein. Er nennt sie seine Familie, redet vom Bruder Sonne, von Schwester Mond und Mutter Erde. Am Ende des Liedes kommt Franz auf den Tod zu sprechen. Und sogar der gehört für ihn dazu, ist Teil der Familie, Teil des Geschwisterchores, die Gottes Loblied singen. Manche sagen, dass Franz dieses Lied geschrieben hat, als er sich schwer krank in San Damiano aufhielt und von Clara und ihren Schwestern gepflegt wurde. Ob das stimmt, ist ungewiss. Trotzdem gefällt mir die Vorstellung, dass es sogar auf dem Krankenbett so etwas wie Freude und Leichtigkeit gibt und man Gründe findet, ein lebensfrohes Lied anzustimmen. Ich traue das Franz jedenfalls zu, diesem heiteren, freimütigen Gottesfreund, und ich hoffe, dass es mir später auch einmal gelingt.
1: Im Wort zum Tag hörten Sie hier beim Sachsenradio heute Katrin Metter aus Meißen. Guten Morgen, 8:52 Uhr.

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10: Das Wetter teilt sich am Wochenende. Heute wohl der schönere Tag mit mehr Sonnenschein. Es bleibt überwiegend trocken. Schauer sind die Ausnahme bei 19 bis 23 Grad. Dichte Wolken hängen dann morgen am Sonntag über dem Freistaat. Erst am Abend morgen ein paar Sonnenstrahlen. Die Temperaturen morgen 18 bis 20 Grad und Nieselregen.
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11: Mit Dirk Döprich. Guten Morgen. Angesichts hoher Spritpreise haben sich Bund und Länder auf einen neuen Tankrabatt geeinigt. Wie die Bundesregierung am Abend mitteilte, soll er 17 Cent pro Liter betragen und von Oktober bis Jahresende gelten. Die Kosten in Höhe von insgesamt 2,5 Milliarden Euro teilen sich Bund und Länder. Spätestens zum 1. Januar soll ein Spritpreisdeckel eingeführt werden. Die Preisobergrenze soll sich an der Entwicklung des Ölpreises orientieren. Als Vorbilder werden Regelungen aus Luxemburg und Belgien genannt. Die Abschlussveranstaltung des Christopher Street Days in Görlitz und Skorzelec beschäftigt weiter die Gerichte. Streit gibt es um die Frage, ob das Picknick der Vielfalt am Sonnabend nächster Woche als geschützte Versammlung gilt. Diesen Status hatte das Landratsamt Görlitz aberkannt, weil es darin keinen politischen Teil der Veranstaltung sieht. Die Veranstalter müssten deshalb unter anderem Sicherheits- und Reinigungskosten selbst tragen. Der Verein CSD Görlitz-Skorzelec wehrte sich dagegen vor dem Verwaltungsgericht Dresden. Das Gericht wies nun einen Eilantrag zurück und forderte die Versammlungsbehörde des Landkreises auf, über den Status des Picknicks zu entscheiden. In Plauen trainieren Einsatzkräfte des Rettungsdienstes und der Feuerwehr am Vormittag für den Ernstfall. Wie der Rettungszweckverband Südwestsachsen mitteilte, kommen dabei auch Fahrzeuge mit Sondersignal zum Einsatz. Zur Bedeutung der Übung sagte der ärztliche Leiter des Zweckverbandes Bernd Krämer, MDR Sachsen.
12: Unser Rettungsdienst ist ja hier in Südwestsachsen recht gut aufgestellt. Also es ist täglich Brot, mit einzelnen zwei oder drei Patienten klarzukommen. Aber jetzt an einen Unfallort zu kommen und dann dort schon, sage ich mal, eine chaotische Lage vorzufinden und dann dort ruhig, besonnen und auch vorausschauend zu agieren, sowas muss man üben. Das kann man lernen in der Theorie. Unsere Einsatzkräfte werden auch regelmäßig geschult in solchen Dingen. Aber die graue Theorie und dann die blutige Wirklichkeit, das sind schon Unterschiede und das muss man üben. Und auch die Zusammenarbeit mit den einzelnen Gewerken, das muss in regelmäßigen Abständen geübt werden.
11: In der Fußball-Bundesliga hat Bayern München einen Kantersieg gefeiert. Das Team gewann vor heimischer Kulisse gegen Union Berlin mit 7:0. In der Regionalliga Nordost hat der FSV Zwickau gegen den hallischen FC 1:3 verloren. Die Niners Chemnitz haben zum Auftakt der Basketball-Bundesliga verloren. Die Mannschaft unterlag beim deutschen Meister Alba Berlin mit 82:89. Das waren Nachrichten von MDR Sachsen. 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
10: Ganz genau 9.03 Uhr auf die Sekunde. Der MDR Sachsen Verkehrsservice weiterhin die zwei Hinweise. In Dresden ist die Loschwitzer Brücke, das Blaue Wunder, wegen Bauarbeiten bis Montag früh gesperrt. Und im Landkreis Meißen sind wegen der Hengstparade folgende Straßen bis heute Abend gesperrt. Die Ortsdurchfahrt Moritzburg und die Straßen zwischen Auer und Moritzburg sowie zwischen Moritzburg und Berwalde. Ergänzen können Sie, wenn Sie Staus, Blitzer, Verkehrsbehinderungen sehen, jederzeit rund um die Uhr uns kostenfrei melden. Unter 0800 637 5637. Schnell und aktuell. Der MDR Sachsen Verkehrsservice.
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10: Sonnigen guten Morgen und das an diesem 19. September. Ich wünsche Ihnen und uns einen schönen Start in den Sonnabend.
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Herbert Grönemeyer beim Sachsenradio. Guten Morgen. Was soll das? Es ist der 19. September. Wir wollen einen Geburtstagsgruß hinausschicken. Der Stadtfeuerwehrverband Dresden gratuliert heute Dagmar Sterl zum 75. Geburtstag. Alle Kameraden der Feuerwehr Gorbitz sowie die gesamte Alters- und Ehrenabteilung gratulieren. Beste Gesundheit und vor allem ein richtig dickes, fettes, großes Dankeschön für die Unterstützung. Ihnen alles Gute. Dagmar Sterl zum 75.

immer wieder gern. Bob Dylan mit dem Klassiker beim Sachsenradio um 9.18 Uhr. Fußball. Und wir erinnern uns, heute Abend treffen beide Mannschaften in Dresden aufeinander. Und da sind wir auch schon bei dem Spiel Dynamo Dresden-Hertha BSC. Es war das Skandalspiel der letzten Saison. Als Dynamo und Hertha Anfang April aufeinander trafen, da eskalierte die Lage im Rudolf-Harbig-Stadion. Was folgte, war unter anderem

0: eine Sache für sich. Aber nicht nur der Dynamo-Stürmer hofft, dass diesmal gegen den Tabellenersten aus Berlin nur Sportliches im Vordergrund steht, denn die Fakten: Berlin bisher 5 Spiele und 5 Siege. Wäre also doch sehr, sehr schön, mal als erste Mannschaft in dieser Saison der Hertha die gute Serie irgendwie zu vermasseln. Oder Dynamo-Mittelfeldspieler Robert Wagner?
1: Ja, auf jeden Fall. In der zweiten Liga kann jeder jeden schlagen. Das sieht man Woche für Woche. Deswegen ist es jetzt egal, ob Hertha kommt oder nicht. Wir versuchen, das Spiel zu gewinnen, wie auch die Spiele davor. Davor haben wir es nicht so ganz gezogen immer, haben dumme Gegentore bekommen. Das versuchen wir jetzt abzustellen und am Samstag die nächsten 3 Punkte zu holen.
0: 20.30 Uhr ist also heute Anstoß im Rudolf-Habich-Stadion und wir vom Sachsenradio sind in unserer Partyzeit heute Abend live beim Spiel dabei und berichten natürlich.

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11: Wir schauen auf die Temperaturen zur Stunde in Meißen. 15 Grad. Rothenburg an der Neiße 13 Grad. Treuen 12 und Zwenkau, Kosbodner See 14 Grad. Es geht rauf auf 19 bis 23 Grad, ein Tag mit viel Sonnenschein, aber auch dichtere Wolken. Es bleibt überwiegend trocken, jedoch der Südwestwind frischt auf und er weht am Nachmittag ganz schön stark böig. Morgen sieht's schon anders aus, am Sonntag ein Tag mit vielen dichten Wolken, Regenschauer, Nieselregen, maximal 18 bis 20 Grad. So bleibt es dann auch in der nächsten Woche bis Dienstag und dann zum Herbstanfang, ab Mittwoch dann so langsam aber sicher viel Sonnenschein nochmal. 9.31 Uhr, der MDR Sachsen-Verkehrsservice in Dresden. Der Hinweis weiterhin, hier ist die Loschwitzer Brücke, also das blaue Wunder wegen Bauarbeiten bis Montag früh gesperrt. Staus und Blitzer, Verkehrsbehinderungen? Wenn Sie was sehen unterwegs auf den Straßen, das können Sie uns jederzeit kostenfrei melden. Unter 0800 637 5637. Schnell und aktuell. Der MDR Sachsen-Verkehrsservice.
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0: Mit Rosenstolz am Sonntagmorgen beim Sachsenradio. Schönen guten Morgen. Es ist der 19. September. September ist auch der Erntemonat. Wir sind mittendrin. Genau, knackige Äpfel, bunte Kürbisse, lange Zucchinis, erste Pilze, grüne Gurken. Wir haben mal über einen Gartenzaun bei Ihnen gefragt, wie war denn Ihre persönliche Ernte in diesem Jahr?
1: Wir haben super Kartoffeln geerntet, die Tomaten sind spitze und Mangold und was so ist, die Bohnen auch und Zucchinis gab es sehr viel, gibt es auch noch.
2: Die Ernte war reichlich, die Ernte war sehr gut dieses Jahr.
3: Es gibt eigentlich eine gute Ernte dieses Jahr und wir sind voll alle zufrieden und Kartoffeln, Bohnen, Salat, Zwiebeln, alles. Gurkenschwämme. Irgendwann wachsen die Gurken ganz besonders gut und dann sind eben ganz viele Gurken am Stock.
0: Genau, und dann ist jetzt Zeit am Wochenende für Einkochen, Einwecken und Leckeres. Frisch selbst kochen und backen. Pflaumenkuchen mit Streusel.
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1: Genau, mittendrin heute in Belgern. MDR Sachsen ist vor Ort für alle, die einmal hinter die Kulissen von MDR Sachsen schauen wollen, denn wir senden heute live den Sachsenspiegel aus dem Rolandpark in Belgern und Sie können uns Tipps, Anregungen, Kritik zum Programm auch gerne mal persönlich sagen. Sie wissen schon so, face to face und so. Aber auch über so manches Kompliment freuen wir uns, denn das motiviert auch.
2: Also wir finden das ganz toll, dass das mit dem Biwak irgendwie wieder geklappt hat.
3: Oh ja, oh ja.
2: Also das ist grandios.
4: Mensch, Nachbar höre ich seit 8,5 Jahren zu. Wirklich die ganzen Themengebiete, dieser Austausch generell, was man so jetzt aus der Tagespresse gar nicht mitbekommt, ist das wiederum halt eben auf den Punkt alles gebracht.
5: Ich brauche die Informationen, die am Tage für unsere Region wichtig sind.
1: Ganz genau, dein Ort, deine Themen in Belgern. Vorbeikommen, mitreden, hinter die Kulissen schauen. Heute ab 10 Uhr vor Ort ist auch Sachsen-Spiegel-Moderatorin Susanne Blum. Und mein Kollege, Moderator Mike Teschner auch. Aber er begleitet Sie erstmal ab 10 hier beim Sachsenradio. Und am Nachmittag können Sie mit ihm dann in Belgern quatschen. Mit dabei und vor Ort natürlich auch die Reporter und Redakteure aus dem Regionalstudio Leipzig.

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11: Sonnenschein heute genießen, morgen sieht das schon wieder ganz anders aus. Sonnenschein heute, 19 bis 23 Grad. Vereinzelt ein paar dichtere Wolken in Nordsachsen und in der Muskauer Heide und es bleibt trocken. Morgen dann dichte Wolken, Regenschauer, Nieselregen, erst gegen morgen Abend ein paar Sonnenstrahlen, 18 bis 20 Grad. Montag und Dienstag mehr Wolken als Sonne, aber ab Mittwoch dann Altweibersommer mit viel Sonne.
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12: Mit Dirk Döprich. Guten Tag. In Dresden beginnt zur Stunde die erste Konferenz zur Zukunft der Jugend in Sachsen. Die Themen reichen vom Handyverbot an Schulen bis hin zu psychischen Belastungen. Die Vorsitzende des Landesschülerrats, Lina C., sagte dem MDR, man wolle Ideen in die Politik tragen und den Ministern Denkanstöße mitgeben. An dem Treffen in der sächsischen Staatskanzlei nehmen mehr als 200 Jugendliche, Minister und Regierungschef Kretschmer teil. Sachsen hat die bundesweit höchste Demenzrate bei Menschen über 40 Jahren. Das geht aus dem AOK-Gesundheitsatlas hervor. Demnach leben im Freistaat rund 104.000 Menschen mit einer diagnostizierten Demenzerkrankung. Das sind 3,75% der Menschen über 40. Heute startet eine landesweite Aktionswoche zu diesem Thema. Simone Vierkant, Geschäftsleiterin der Landesinitiative Demenz, verweist auf einen besonderen politischen Ansatz des Freistaats.
13: Wir haben in Sachsen eine sächsische Demenzstrategie und einen Landesdemenzplan. Das ist nicht in allen Bundesländern der Fall und waren dort auch das erste ostdeutsche Bundesland, was diesen Schritt gegangen ist. Und nun wird kontinuierlich an der Umsetzung gearbeitet. Und das ist ganz wichtig, weil Demenz zum gesamtgesellschaftlichen Problem werden kann oder zur Herausforderung werden kann, wenn wir uns eben die Entwicklung der Altersstrukturen angucken. Sachsen ist eines der ältesten Bundesländer. Hier leben sehr viele ältere Menschen und wir sind sehr froh darüber, dass es nicht ignoriert wird, sondern dass man hier jetzt strategisch vorangeht und schaut, wie man die Lebensbedingungen für Menschen mit Demenz und ihre Angehörigen verbessern kann.
12: MDR Sachsen ist heute in Belgern-Schildau zu Gast. Unter dem Motto Dein Ort, deine Themen lädt die Redaktion zum Austausch ein. Anlass ist das 20-jährige Jubiläum des Kreisfeuerwehrverbandes Torgau-Oschatz mit einer großen Blaulichtmeile im Rolandpark. Besucher können dabei mit Journalistinnen und Journalisten von Radio, Fernsehen und online ins Gespräch kommen. Am Abend sendet der MDR außerdem den Sachsenspiegel live aus Belgern. Angesichts hoher Spritpreise haben sich Bund und Länder auf einen neuen Tankrabatt geeinigt. Wie die Bundesregierung am Abend mitteilte, soll er 17 Cent pro Liter betragen und von Oktober bis Jahresende gelten. Die Kosten in Höhe von insgesamt 2,5 Milliarden Euro teilen sich Bund und Länder. Spätestens zum 1. Januar soll ein Spritpreisdeckel eingeführt werden. Die Preisobergrenze soll sich an der Entwicklung des Ölpreises orientieren. Als Vorbilder werden Regelungen aus Luxemburg und Belgien genannt. Das waren Nachrichten von MDR Sachsen. 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
6: Kurz nach 10 zum MDR Sachsen Verkehrsservice. Im Erzgebirgskreis ist die Straße zwischen Waldkirchen und Börnichen nach einem Unfall gesperrt. In Dresden ist das Blaue Wunder wegen Bauarbeiten gesperrt bis Montag früh. Und im Landkreis Meißen sind wegen der Hengstparade folgende Straßen bis 19:30 heute Abend gesperrt. Die Ortsdurchfahrt Moritzburg, die Straßen zwischen Auer und Moritzburg sowie zwischen Moritzburg und Bärwalde. Blitzer stehen offensichtlich keine. Wenn doch, können Sie uns die gern melden, kostenfrei unter 0800 637 5637. Schnell und aktuell der MDR Sachsen Verkehrsservice.
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6: Ich wünsche Ihnen auch ein wunderbares Wochenende. Smiley, Augenzwinker, Sekt anstoßen, Partygesicht, Feuerwerk. Ja, unsere geliebten Emojis feiern heute ihren 44. Geburtstag. Sie wissen, die absolute Rettung für jede schreibfaule Nachricht. Und ich glaube, ohne diese Erfindung würde WhatsApp nur halb so viel Daten durch die Gegend schicken.

0: Don Williams beim Sachsenradio muss mal wieder feststellen, manche gebrochene Herzen heilen wirklich nie. Aber so ein entspannter Start ins Wochenende, der ist auf jeden Fall Balsam für die Seele. Oft reicht ja dafür schon ein vertrauter Geruch. Ja, man schließt die Augen und ist sofort zu Hause. Genau das hat sich auch der Dufthersteller Bell gedacht und sucht jetzt den Leipziger Duft, eine offizielle Duftsignatur für Leipzig. Was sagen die Leipziger? Was liegt denn so für Sie in der Luft?
1: Wahrscheinlich Freiheit, weil hier hat das ja alles dazu geführt, dass also zum Mauerfall und dass das deutsche Volk sich wieder vereinigt hat. Aber wenn ich nach der Nase gehe, dann sind es die intensiven Gerüche von der Abholung vom Biomüll.
2: Es ist ein angenehmer Mix aus Blumen, irgendwas Süßes und den Abgasen vom Ring. Aber ich mag das, wenn ich nach Hause komme.
3: Auf jeden Fall grün, frisch und auch eine Portion holzig, wenn ich so an die ganzen Cafés denke, an den Clara Park.
4: Ja, natürlich ist es hier, wenn man hier die ganzen Läden hat, riecht schon ganz schön an sich. Ja, nach Bäcker riecht es ja auch manchmal, nach schönem Essen.
0: Und mein Kollege Dirk Henze ist für uns mal durch die Stadt geradelt, immer der Nase nach. Und hier hat jetzt auch so seine Vorschläge und Ideen. 10:50 sind wir ganz Ohr und Nase.

0: Tina Turner beim Sachsenradio, eine private Tänzerin für die ganz intimen Momente. Aber wir vom Sachsenradio machen heute es ganz öffentlich und sind in Belgern unter dem Motto Dein Ort, deine Themen direkt beim großen Blaulichttag. Meine Kollegin Barbara Brehler steht schon im Rolandpark in den Startlöchern. Auch sie will wissen, was läuft gut bei Ihnen, wo drückt der Schuh, Barbara? Was kann man denn alles loswerden bei dir?
1: Bei uns oder nicht nur bei mir, sondern bei uns allen Redakteuren kann man natürlich alles loswerden von schönen Dingen, die hier in Belgern, Schilder und Umgebung passieren oder stattfinden. Aber auch so Dinge, wo der Schuh drückt, wie zum Beispiel die Fähre in Belgern, die lange keinen Fährmann hatte und heute extra für den Blaulichttag unterwegs sein wird. Man kann uns Redakteuren über die Schulter gucken. Man kann da Susanne Langhans die persönliche Wettervorhersage abfragen lassen. Also all das ist heute hier möglich und natürlich gibt's heute Abend den Sachsenspiegel hier direkt live vor Ort.
0: Sobald ich 13 Uhr den Regler runterziehe, komme ich direkt hinterher. Wer ist noch alles da so von den Kollegen?
1: Also, es ist da unter anderem Dirk Hense, unser Zoo-Reporter. Mhm. Es ist da du natürlich dann nachher, ja. Susanne Blum vom Sachsenspiegel, Susanne Langhans, unsere Wetterfee. Es ist aber auch noch Anne Espenhain wird heute hier auftauchen. Und wie gesagt, die ganzen Redakteure des Studio live.

soweit, bis später und verfolgen können Sie die Aktion in einem Live-Blog auf mdrsachsenradio.de, in der App, auf unserem Insta-Kanal und wie gesagt, der MDR Sachsen-Spiegel sendet ab 19 Uhr live aus Belgrad.

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7: In Wurzen wird an diesem Wochenende das sächsische Landesernte-Dankfest gefeiert mit lokalen Bräuchen, Handwerkskunst, regionalen Spezialitäten, Landtechnik und Rummel natürlich. Den Kontrast bildet das Wetter. Wir bekommen einen ruhigen Spätsommertag. Es bleibt in den meisten Ecken trocken heute, aber in den Leipziger Raum, da ziehen gerade aus West Schauer rein bei 17 bis 23 Grad. Heute noch in Wurzen bis 21 Grad. Morgen ziehen auch Regen und Schauer durch Sachsen bei 14 bis 21 Grad. Maximal. Zum MDR Sachsen Verkehrsservice. Im Erzgebirgskreis ist die Straße zwischen Waldkirchen und Börnichen nach einem Unfall gesperrt. In Dresden ist das Blaue Wunder wegen Bauarbeiten bis Montag früh gesperrt. Im Landkreis Meißen sind wegen der Hengstparade folgende Straßen bis 19.30 Uhr gesperrt. Die Ortsdurchfahrt Moritzburg. Die Straßen zwischen Auer und Moritzburg sowie zwischen Moritzburg und Bärwalde. Ergänzen können Sie gern kostenfrei unter 0800 6375 637. Gute Fahrt wünschen wir mit Bonn.
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0: Hermes, Hermes, geben's fast auf, kannst du meinen Herzschlag nicht hören. Ja, Sie wissen, nochmal zum Thema von vorhin zurück, eine Stadt hat ja auch so ihren eigenen Puls. Man hört sie, man sieht sie, aber wie riecht sie eigentlich, so eine Stadt? Haben Sie den Duft Ihrer Stadt in der Nase oder Ihrer Heimat rund ums Dorf? Der Dufthersteller Bell ist gerade auf der Suche nach dem typischen Duft und Sie können da gern Vorschläge einreichen unter leipzig-duft.de und nächstes Jahr soll es dann die große Präsentation geben. Mein Kollege Dirk Henze erlebt Leipzig auf dem Weg zur Arbeit regelmäßig aus einer ganz besonderen Perspektive auf dem Fahrrad. Und da kommt ihm nicht nur so mancher Geruch entgegen, sondern vor allem eine Frage.
1: Wie bitte riecht denn eine Stadt? Auch Leipzig fällt es schwer, olfaktorisch Profil zu zeigen. Die Stadt ist immerhin Umweltzone, also kein Luftkurort. Und es gibt durchaus Ecken, in denen man sich wünschte, gar keine Nase zu haben. Trotzdem will niemand, der nach Leipzig kommt, gleich wieder verduften. Also fühlt sich die Nase ja wohl. Wie gelingt das? Denken wir groß. Leipzig duftet nach Neugier, nach Begegnung, nach Weihnachtsmarkt. Leipzig duftet wie ein offenes Fenster zum Park. Gleich an der Straße, mit Baustelle. Leipzig riecht berühmt. Nach Johann Sebastian Bach, eine Mischung aus Weihnachtsplätzchen und Perückenpuder. Nach Kai Pflaume, sofort hat man in der Nase diesen Duft von frischem Obst. Und natürlich ist hier viel Grün, durch den Auwald. Leipzig duftet wie Aue. Und Aue duftet nach Erzgebirge, also Räuchermännchen. Und Weihnachtsmarkt. Wieso komme ich denn ständig auf Weihnachten? Ich fasse es nicht, wer hat denn hier Zimtduftstäbchen ins Studio gestellt? Naja, auf jeden Fall hat Leipzig im bundesweiten Großstadtvergleich eine Duftmarke gesetzt, die alle Sinne bedient und bei der die Nase gar nicht groß gefragt wird. Es riecht hier nach Freiheit, was natürlich auch zulässt, dass einem hin und wieder was stinkt.
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10:47 Uhr, der MDR Sachsen Verkehrsservice hier. Diese Meldung kam gerade rein. Die A72 Richtung Leipzig ist nach einem Unfall gesperrt. Und zwar zwischen Chemnitz Süd und Chemnitz Rottluff, die A72 Richtung Leipzig.

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1: Die Kollegen der Feuerwehr haben beim Blaulichttag in Belgern heute alles im Griff und wir drehen musikalisch die Temperatur hoch. In unserem Titelvoting suchen wir heute Ihren Favoriten zum Thema Feuer. Nummer 1 brennt tief mit John Parr. Der Filmsong aus dem Jahre 85, benannt nach dem seltenen Wetterphänomen am Himmel, steht vor allem aber hier im Titel für das Feuer, das in einem selbst brennt, wie bei Bruce Springsteen. Knapp 2,5 Minuten, bei denen sicher auch alle mitgeschwitzt haben, die den Boss damals in Berlin-Weißensee live erlebt haben. Und Nummer 3 spielt mit dem Feuer. Stefan Waggershausen und die Italienerin Alice warnen. Tanz auf dem Vulkan, eine gefährliche Liebe auf Deutsch und Italienisch. Und jetzt sind Sie dran. Welcher Song ist denn Ihr Liebling? Schicken können Sie uns Ihre Wahl und gerne eine kleine Anekdote dazu über mdrsachsenradio.de. 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
7: Zum Wohl. Meißen und Radebeul-Landen laden heute an diesem Wochenende zu ihren großen Weinfesten ein. Und in Radebeul findet parallel dazu das internationale Wandertheater-Festival statt. Das Wetter kommt da heute als Sommerspätlese. Es bleibt in den meisten Gegenden trocken. Bei 17 bis 23 Grad. In Meißen bei 21, in Radebeul bei 22 Grad maximal. Ein paar Schauer sind gerade rund um Markleeberg-Beucher unterwegs. Morgen ziehen Regen und Schauer durch Sachsen bei 14 bis 21 Grad.
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8: Mit Dirk Döprich. Die Leipziger Verkehrsbetriebe testen Bodycams für ihre Kontrolleure. Das Unternehmen reagiert damit auf zunehmende Beschimpfungen und Bedrohungen gegen Beschäftigte. Die kleinen Kameras sollen Konflikte entschärfen und Mitarbeiter besser schützen. MDR Sachsen-Reporter Alexander Gruno berichtet.
9: Ab heute sind bei den Leipziger Verkehrsbetrieben zunächst zwei Kontrollteams mit Bodycams im Einsatz. Die Kameras werden sichtbar am Körper getragen und dürfen nur in bestimmten Situationen eingeschaltet werden. Beschäftigte müssen die Aufnahme vorher ankündigen. Nach Angaben der LVB sollen die Geräte vor allem deeskalierend wirken. Das Unternehmen will in den nächsten Monaten untersuchen, ob die Bodycams Beschäftigte und Fahrgäste besser schützen und die Aufklärung von Vorfällen erleichtern. Andere Verkehrsunternehmen, etwa in Hannover, haben mit solchen Kameras bereits Erfahrungen gesammelt.
8: Für mehr Sicherheit in Bussen und Straßenbahnen setzen die LVB außerdem auf Videoüberwachung in den Fahrzeugen sowie Notruftaster für das Fahrpersonal. In Dresden findet heute die erste Konferenz zur Zukunft der Jugend in Sachsen statt. Die Themen reichen vom Handyverbot an Schulen bis hin zu psychischen Belastungen. Die Vorsitzende des Landesschülerrats Lina C. sagte dem MDR, man wolle Ideen in die Politik tragen und den Ministern Denkanstöße mitgeben. An dem Treffen in der sächsischen Staatskanzlei nehmen mehr als 200 Jugendliche, Minister und Regierungschef Kretschmer teil. In Plauen trainieren heute Vormittag mehr als 100 Einsatzkräfte von Rettungsdienst und Feuerwehr für den Ernstfall. Wie der Rettungszweckverband Südwestsachsen mitteilte, werden dabei verschiedene Szenarien, wie zum Beispiel bei Unfällen, realitätsnah geübt. Auch Einsatzfahrzeuge mit Sondersignal seien unterwegs. Der ärztliche Leiter des Zweckverbandes Bernd Krämer betonte die Bedeutung solcher Übungen. Zwar seien die Einsatzkräfte den Umgang mit einzelnen Notfallpatienten gewohnt, größere Schadenslagen mit vielen Verletzten und unübersichtlichen Situationen erforderten jedoch regelmäßiges Training, sagte Krämer. Die Übung läuft bis zum Mittag. In der Dresdner Gemäldegalerie Alte Meister ist eine Ausstellung mit Werken des italienischen Malers Correggio zu sehen. Es handelt sich um die erste Schau zu dem Künstler außerhalb Italiens. Darunter sind 20 der weltweit noch 60 erhaltenen Gemälde des Malers. Der um 1489 geborene Italiener zählt zu den bedeutendsten Künstlern seiner Epoche. Zudem werden Werke seiner Zeitgenossen gezeigt. Unter den Bildern sind zahlreiche Leihgaben aus berühmten Museen, etwa in Madrid, Paris und Florenz. Die Ausstellung ist bis Anfang Januar zu sehen. Das waren Nachrichten von MDR Sachsen. 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
7: Danke Dirk, bis um 12 und hier ist der MDR Sachsen Verkehrsservice. Die A72 Richtung Leipzig ist zwischen Chemnitz Süd und Chemnitz Rottluff nach einem Unfall gesperrt. Aktuell Stau nach einem Unfall steht jetzt hier nur noch. Im Erzgebirgskreis ist die Straße zwischen Waldkirchen und Börnichen nach einem Unfall gesperrt. In Dresden ist die Loschwitzer Brücke, blaue Wunder, wegen Bauarbeiten bis Montag früh gesperrt. Im Landkreis Meißen sind wegen der Hengstparade folgende Straßen bis 19.30 Uhr gesperrt. Die Ortsdurchfahrt Moritzburg, die Straßen zwischen Auer und Moritzburg sowie zwischen Moritzburg und Bärwalde. Und jetzt haben wir auch einen Blitzer in Leipzig in der Arno-Nitsche-Straße stadtauswärts. Dankeschön für diese Tipps. Weitere geben Sie jederzeit bitte durch, kostenfrei unter 0800 6375 637. Schnell und aktuell, der MDR Sachsen Verkehrsservice.
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7: Ich wünsche Ihnen auch ein wunderbares, erlebnisreiches Wochenende beim Landeserntedankfest in Wurzen oder bei den Highland Games in Trebsen, bei den Weinfesten, unsere MDR-Vor-Ort-Party in Belgern. Und in München beginnt das Oktoberfest mit neuen Rekordpreisen, war zu lesen. Also es wird ja dermaßen abkassiert dort, das finden sogar die Ölkonzerne frech.

0: Foreigner am Sachsenradio. Machen wir schön langsam, ja, damit wir uns nichts verrenken. Heute ist Gymnastiktag. Der wurde in den 90ern eingeführt, um den Sport vor allem bei jüngeren Menschen beliebter zu machen. Und in einigen Fitnessstudios wird es da heute Aktionen geben. Mein Nachbar, der Boschert-Heinz, ist schon ein bisschen wehmütig.
1: Ich wäre ja auch gerne mal zu sowas gegangen, mein Gutster. Ja, aber mein Fitnessstudio hat zu. Hm? Da ist jetzt eine Kneipe drin.
0: Ach, eine Kneipe im alten Fitnessstudio?
1: Naja, am Ende musst du sagen, gewinnen eben immer die Guten.

0: unserer Pudis hier beim Sachsenradio. Schönes Wochenende. Hey John. Und ich rufe wieder Hey Belgern und Hey Barbara. Es wird jetzt wahrscheinlich ziemlich laut bei unserer Aktion, denn Ort deine Themen. Die Feuerwehr hat zum Blaulichttag schweres Gerät aufgefahren und zeigt, was sie drauf hat. Und bevor ich nach der Sendung um eins selbst nach Belgern durchstarte, holen wir uns jetzt mal das Martinshorn symbolisch ins Radio. Als Ton ist es tabu, wegen der Verwechslungsgefahr für Autofahrer. Und meine Kollegin Barbara Brehler ist weiter im Getümmel. Barbara, nimm uns mit in den Rolandpark. Wie sieht's aus?
1: Die Wiese ist voll mit Einsatzfahrzeugen. Überall springen Feuerwehrmänner rum. Und neben mir steht jetzt Jochen Werner, der ehemalige Stadtwehrleiter von Belgern-Schildau. Herr Werner, so ein Blaulichttag, wie wichtig ist es eigentlich für Sie als Freiwillige Feuerwehr?
2: Als Freiwillige Feuerwehr ist so ein Blaulichttag ganz wichtig. Wir stellen unsere Arbeit der breiten Bevölkerung vor und präsentieren hier unsere Technik und versuchen einfach der Bevölkerung zu erklären, was wir eigentlich tun.
1: Jetzt sind Sie ja in der Regel ehrenamtlich unterwegs. Wie viele Feuerwehrmänner gibt es denn in Belgern-Schildau und in der Umgebung und wie gut sind die ausgerüstet?
2: In Belgern-Schildau sind wir über 400 Feuerwehrmitglieder und davon über 250 aktive Einsatzkräfte, die an 10 Standorten ihren Dienst verrichten. Und das Ganze freiwillig im Ehrenamt. Wir sind ganz gut aufgestellt. Direkt in Belgern hier haben wir jetzt auch gerade dieses Jahr ein neues HLF 20, ein Hilfeleistungslöschfahrzeug im Wert von weit über 1,5 Millionen.

0: die Kleinen wirklich auch spielerisch an die Aufgaben der Feuerwehren herangeführt werden. Und die Jugendfeuerwehr, das ist unsere Zukunft, das sind die zukünftigen Einsatzkräfte.
1: Ja, und heute kann man die hier bewundern in Belgern-Schildau, im Rolandpark. Da werden nämlich nachher noch Staffeln stattfinden, man kann Dinge ausprobieren und es lohnt sich auf jeden Fall herzukommen. Ja. Ich danke Ihnen, Herr Werner.
2: Danke auch Barbara für die Eindrücke und willkommen in Belgern. Viele Kollegen sind auch da vom Radio, vom Fernsehen. Anne Espenhain vom Vormittag, unser Satiriker Dirk Henze, Susanne Blumen, Susanne Langehans vom Sachsenspiegel. 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
5: Kleiner Tipp fürs Mittagessen. Europas größtes Streetfood-Festival brutzelt heute in Pirna auf dem Fehmarnplatz. Guten Appetit, ja, beim Abstecher durch die Garküchen der Welt. Beim Wetter ist heute eher alles sanft gegart. Es bleibt meist trocken bei 17 bis 23 Grad. In Pirna bei 23 Grad. Höchsttemperatur so gegen 15 Uhr. Ein paar Schauer und Niesel gibt es nach wie vor in der Ecke um Neukieritzsch und Großpösna. Morgen ziehen Regen und Schauer durch Sachsen bei 14 bis 21 Grad maximal. Zum MDR Sachsen Verkehrsservice. A72 Richtung Leipzig zwischen Stolberg Nord und Chemnitz-Rottluff. Stau nach einem Unfall, 20 Minuten Verzögerung. Im Erzgebirgskreis ist die Straße zwischen Waldkirchen und Börnichen nach einem Unfall gesperrt. In Dresden ist das Blaue Wunder wegen Bauarbeiten bis Montag früh gesperrt. Im Landkreis Meißen sind wegen der Hengstparade folgende Straßen gesperrt bis 19:30 heute Abend. Die Ortsdurchfahrt Moritzburg, die Straßen zwischen Auer und Moritzburg und zwischen Moritzburg und Bär. Mittlerweile 2 Blitzer. In Dresden in der Donaustraße Höhe Otto-Dix-Ring stadtauswärts und in Leipzig in der Arno-Nitsche-Straße stadtauswärts auch. Dankeschön für diese Hinweise. Sie können gerne ergänzen, kostenfrei unter 0800 6375 637. Eine gute Fahrt wünschen wir ins Wochenende jetzt mit den Dire Straits.
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1: Wir vom Sachsenradio sind heute für Sie in Belgern beim Blaulichttag der Feuerwehr. Da geht es im Ernstfall oft um Sekunden, natürlich ums Feuer. Und deshalb suchen wir heute in unserem Titelvoting genau das, Ihren Lieblingssong rund um die Flammen. Drei Hits aus den 80ern stehen zur Wahl. Nummer 1 kommt von John Parr. Gesungen wird hier das sogenannte Elmsfeuer am Himmel, sein wohl größter Hit. Oder brennen Sie heute Vormittag eher für den Boss, der innerlich in Flammen steht? Wer ihn letztes Jahr in Deutschland live auf der Bühne gesehen hat, der weiß, der Mann brennt wirklich noch. Und zu guter Letzt verbrennen wir uns musikalisch fast die Finger auf Deutsch und Italienisch. Zu nah am Feuer mit Waggershausen und der Pop-Ikone Alice. Das ist der Favorit zum Beispiel von Ute aus Rochlitz. Ich liebe dieses Lied, wenn man es so schön leidenschaftlich auf Deutsch mitsingen kann. Und wer war nicht schon das eine oder andere Mal selbst zu nah am Feuer? Wie zum Beispiel auch Jacqueline aus Bischofswerda. Ich habe für zu nah am Feuer gestimmt, schreibt sie. Das erinnert mich daran, als Kind ich mir die Hand auf der Herdplatte verbrannt habe. Für wen brennen Sie heute? Stimmen Sie ab, schicken Sie uns gern noch eine Anekdote zum Song mit per Mail unter mdrsachsenradio.de. Nach 1:30 verlosen wir unseren schicken MDR Sachsen Rucksack.
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0: Musik von New York, von New World beim Sachsenradio. Ein schönes Wochenende wünschen wir Ihnen. Über Tom, ein Lied, der immer wieder die falsche Kurve nimmt. Hoffentlich ist er nicht bei der Feuerwehr, wenn plötzlich der Pieper geht. Wir vom Sachsenradio sind zu Gast heute mit der Aktion Dein Ort, deine Themen direkt beim Blaulichttag in Belgern. Und gleichzeitig ist heute am 19. September auch der bundesweite Tag des Handwerks. Und mein Kollege Mario Süßengut hat beide Welten mal zusammengebracht. Er hat sich in Pirna umgehört, warum es beim Retten oft Gold wert ist, wenn unter den Feuerwehrleuten auch erfahrene Klempner, Elektriker oder Tischler sind.
1: So kann es auch mal klingen bei der Feuerwehr in Pirna. Denn viele Berufsfeuerwehrleute haben ursprünglich einen klassischen Handwerksberuf gelernt. Tischler, Zimmermann oder einen Metallberuf, wie zum Beispiel Erik Schütze.
2: Ich bin also gelernter Industriemechaniker für Betriebstechnik, auf Deutsch altertümlich Schlosser genannt. Und habe dann nach 5 oder 6 Jahren Berufstätigkeit dann nochmal umgeschult und habe eine Laufbahnausbildung zum Brandmeister absolviert.
1: Gelernte Handwerker, wie der 30-Jährige einer ist, nimmt jede Berufsfeuerwehr liebend gern. Ähnlich ging's Thomas Göpfert, ursprünglich Elektroniker für Maschinen- und Antriebstechnik.
3: Hab 15 Jahre in diesem Beruf auch gearbeitet, hab Elektromotoren gebaut, Generatoren gebaut. Ja, und mich dann mit 30 dazu entschieden, nochmal eine Lehre zum Berufsfeuerwehrmann in Angriff zu nehmen.
1: Und als Mann, der mit Elektrik umzugehen weiß, ist Thomas beim Brandeinsatz oft doppelte Fachkraft.
3: Ja, das auf jeden Fall. Wir hatten schon den Fall, dass ein Herdkochfeld gebrannt hat, beziehungsweise die Anschlussdose, wo man dann sagt, okay, wir müssen jetzt nicht die ganze Wohnung stromlos schalten, sondern man nimmt das betroffene Gerät aus dem Stromkreis raus und dann kann die Wohnung erstmal weiter betrieben werden. Das hilft natürlich auch den Betroffenen, dass sie dann im Dunkeln sitzen abends.
1: Und auch Schlosser und Feuerwehrprofi Erik Schütze hat erst jüngst von seinem alten Handwerksberuf profitiert.
2: Letzte Woche wurden wir zur Unterstützung für den Rettungsdienst gerufen. Dabei galt es, eine Person aus dem 4. Stock nach unten zu transportieren zum Rettungswagen. Hierbei wurde dann aber die Drehleiter eingesetzt, weil das Treppenhaus sehr verwinkelt und sehr eng war. Die Fenster waren so schmal, dass wir Fenster ausbauen mussten. Da ist natürlich dann schon ein gewisses handwerkliches Geschick gefragt, sag mal Fensterflügel aushängen, hier, da, dort, dann wieder neu zu positionieren.
1: Und möglichst nichts zerstören. Der Chef der Pirnaer Feuerwehr, Tom Eckert, sucht wie viele Feuerwehren Personal. Ein Handwerksberuf sei keine Bedingung, aber
4: zielführender halten wir es, dass die Bewerber sich mit einem Berufsabschluss vorher wappnen. Wir haben Kfz-Mechatroniker, wir haben Tischler, Elektriker, wie wir gehört haben, Schlosser verschiedener Art. Und Dachdecker.
1: Einziger Wermutstropfen, auch das Handwerk sucht dringend Fachleute. Erik und Thomas könnten jederzeit problemlos zurückkehren in ihren alten Beruf. Aber Feuerwehr, sagen beide, war von Kindheit an die ganz große Leidenschaft.
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6: Bad Elster feiert Wein- und Herbstfest an diesem Wochenende mit Winzergrößen und vogtländischen Speisegenüssen, mit Platzkonzerten und Karussells. Bad Elster feiert den Herbst und das Wetter hält sich noch ein bisschen am Spätsommer fest. Es bleibt meist trocken, heute bei 17 bis 23 Grad, in Bad Elster 19 Grad maximal und zwischen Schkeuditz und Bad Lausick treiben sich noch ein paar letzte Nieselfelder rum. Morgen ziehen dann Regen und Schauer durch Sachsen bei 14 bis 21 Grad maximal.
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7: Mit Dirk Döbrich. Die Leipziger Verkehrsbetriebe testen ab heute Bodycams für ihre Kontrolleure. Nach Angaben des Unternehmens sind zunächst 2 Teams mit den kleinen Kameras unterwegs. Die Geräte werden sichtbar am Körper getragen und dürfen nur in bestimmten Situationen eingeschaltet werden. Beschäftigte müssen die Aufnahme vorher ankündigen. Die Leipziger Verkehrsbetriebe reagieren damit auf zunehmende Beschimpfungen und Bedrohungen gegen ihre Mitarbeiter. Für mehr Sicherheit in Bussen und Straßenbahnen setzen die LVB außerdem auf Videoüberwachung in den Fahrzeugen sowie Notruftaster für das Fahrpersonal. In Sachsen wird heute der Tag des Friedhofs begangen. Geplant sind Führungen, Vorträge und Konzerte. Gleichzeitig geht es um die Frage, wie sich Friedhöfe künftig entwickeln, weiß MDR Sachsen-Redakteur Lukas Stöckel.
8: In Rochlitz werden naturnahe Bestattungen und pflegeleichtere Grabstellen vorgestellt. Außerdem geht es um die geplante Reform des Bestattungsgesetzes. Mit ihr sollen unter anderem Bestattungen im Tuch aus religiösen Gründen erlaubt sein. Am Nachmittag erfährt der St. Matthäus-Friedhof in Chemnitz eine besondere Ehrung. Er wird in das immaterielle Erbe Friedhofskultur aufgenommen. In Dresden beteiligen sich gleich mehrere Friedhöfe mit Führungen, wie zum Beispiel der Johannesfriedhof. Dort geht es bei einem Spaziergang um die oft vergessenen Leistungen von Frauen in der Bildhauerei. Der Tag des Friedhofs steht in diesem Jahr unter dem Motto Oasen der Natur, Pflege der Seele. Damit soll auch auf die Bedeutung der Friedhöfe als Grün- und Rückzugsräume in Städten und Gemeinden aufmerksam gemacht werden.
7: In der Dresdner Gemäldegalerie Alte Meister ist eine Ausstellung mit Werken des italienischen Malers Correggio zu sehen. Es handelt sich um die erste Schau zu dem Künstler außerhalb Italiens. Darunter sind 20 der weltweit noch 60 erhaltenen Gemälde des Malers. Der um 1489 geborene Italiener zählt zu den bedeutendsten Künstlern seiner Epoche. Zudem werden Werke seiner Zeitgenossen gezeigt. Unter den Bildern sind zahlreiche Leihgaben aus berühmten Museen, etwa in Madrid, Paris und Florenz. Die Ausstellung ist bis Anfang Januar zu sehen. Eine 16 Jahre alte Mopedfahrerin ist am Abend bei einem Zusammenstoß mit einem Traktor schwer verletzt worden. Wie die Polizei mitteilte, war die Jugendliche auf einer Straße nahe Mittelherwigsdorf bei Zittau unterwegs. Die 22 Jahre alte Fahrerin eines Traktors wollte die Straße überqueren und stieß mit dem Moped zusammen. Die Schwerverletzte wurde in ein Krankenhaus gebracht. Die Polizei ermittelt, wie es zu dem Unfall kam. Das waren Nachrichten von MDR Sachsen. 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
6: 3 nach 12 zum MDR Sachsen Verkehrsservice. A72 Richtung Leipzig. Hier Stau nach einem Unfall zwischen Stolberg Nord und Chemnitz Rottluff. Halbe Stunde planen Sie am besten mehr rein. Vorsicht auf der B170 zwischen Dresden und der A17 Auffahrt Dresden-Südvorstadt liegt ein Müllsack auf der rechten Spur hinter einer Kurve. Im Erzgebirgskreis ist die Straße zwischen Waldkirchen und Börnichen nach einem Unfall gesperrt. In Dresden ist das Blaue Wunder wegen Bauarbeiten bis Montag früh gesperrt. Und Blitzer stehen in Dresden in der Donaustraße, Höhe Otto-Dix-Ring, Stadt auswärts, am Ortsausgang Hohenstein-Ernsttal Richtung Oberlungwitz, in Leipzig in der Arno-Nitsche-Straße, Stadt auswärts, vor dem Ortsausgang Meißen in der Wilstruffer Straße, Stadt auswärts auch. Sie können sehr gerne ergänzen, entwarnen unter 0800 6375 637, ist kostenfrei, 0800 6375 637. Gute Fahrt.
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6: Ich wünsche Ihnen auch ein schönes Wochenende, jetzt mit einer flotten Sohle zum Mittagessen. Wir feiern heute 66 Jahre The Twist in den Charts, den ich früher auch gern getanzt habe. Aber mittlerweile hat es mir mein Orthopäde verboten. Und meine Frau.

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1: Grüße nochmal zu den Kollegen der Feuerwehr in Belgern beim Blaulichttag im Rolandpark. MDR Sachsen ist heute live dabei und deshalb dürfen wir hier im Radio zur Feier des Tages ungestört ein bisschen zündeln. In unserem Titelvoting suchen wir Ihren absoluten Lieblingsfeuersong. John Parr besingt für uns das flackernde Elmsfeuer. Bruce Springsteen meldet ganz direkt, ich brenne. Gavi und Thomas aus Dresden haben den Boss in Berlin erlebt und das hat uns geprägt, schreiben sie. Ursula aus Leipzig schreibt, mit dem Lied bin ich in den 80ern erwachsen geworden. Es wurde in jeder Diskothek in Gelsenkirchen und Bochum in den umgebauten Zechen gespielt. Und Dans aus Chemnitz schreiben, I'm on fire war ich in Berlin-Weißensee. Ja, Feuer und Flamme. Ich durfte beim legendären Konzert dabei sein. Und Wackershausen warnt zusammen mit Alice davor, dem Feuer zu nahe zu kommen. Hier ist unser musikalischer Funkenflug im Schnelldurchlauf.

0: Für wen brennen Sie heute Vormittag? Wer mitmacht, landet im Lostopf für unseren begehrten MDR Sachsen Rucksack. Bis halb können Sie noch klicken und schreiben.
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0: als irgendwas.
1: Ich düse im Sauseschritt und bring dir Liebe mit, ja, und noch ein paar Aufkleber und Kugelschreiber. Genau diese Leidenschaft für unsere Heimat treibt uns heute auch an. Seit dem Morgen sind wir schon bei Ihnen in Belgern, direkt im Rolandpark. Unter dem Motto, dein Ort, deine Themen, hören wir genau dahin, wo es bei

0: Ich war jetzt gerade bei den Leuten von der Feuerwehr aus dem Feuerwehrmuseum Zeithain, wo mir der stellvertretende Vereinsvorsitzende gesagt hat, also bei mir morgens im Bad darf niemand das Radio verstellen, da möchte ich bitte MDR Sachsen hören. Klar, das sind die Sachen, die einem wie Öl runtergehen, aber wir sind nicht nur da, um das Lob einzuholen, sondern wir möchten natürlich auch die Themen abholen der Leute, und das hier mit den Leuten zu erleben, ist ganz wunderbar.
1: Themen, genau, du hast es schon angesprochen, gibt es ein Thema, was immer wieder aufploppt hier?
0: Die Leute interessieren sich natürlich für die Stimmen und Gesichter vom MDR, von MDR Sachsen, und fragen, ja, kommt Mike Teschner noch und ist Anne Espenhain schon da und kommt der Silvio Czage heute? Ich bin gefragt worden, ob man den Silvio fürs Musikmixmobil buchen kann, ob wir mal vorbeikommen können, wenn ein Museumsfest ist. Also das sind so die Sachen, die gerade an uns herangetragen werden.
1: Und gibt es auch Themen, die sozusagen die Leute beschäftigen, die in dem Ort liegen, also wo es heißt, Mensch, MDR Sachsen, wollt ihr da mal nicht draufschauen?
0: Ich hatte vorhin ein schönes Gespräch mit einem Mann aus meiner Heimatstadt, aus Riesa. Der ist heute hier nach Belgern gekommen und hat uns aber vorhin erzählt, wie sehr er sich darüber ärgert, wie das Stadion, das Ernst-Grube-Stadion in Riesa verfällt und warum eigentlich die Spieler, die dort mal groß geworden sind bei Stahl Riesa, das nicht auf die Reihe kriegen, an ihren Ursprungsverein zu denken und da mal Geld zurückzugeben, um etwa so ein verfallendes Stadion zu retten. Das ist eine spannende Geschichte. Ich glaube, der sollten wir dringend mal nachgehen.
1: Danke dir, Ine. Und wir mischen uns jetzt noch weiter ein bisschen unter die Hörer und Zuschauer.
2: Super. Danke euch beiden. Wir kommen also in Belgern. Viele Kollegen sind, wie gesagt, da. Anne Espenhain vom Vormittag, unser Satiriker Dirk Henze, Susanne Blumen, Susanne Langhans vom Sachsenspiegel. Ich dann auch, wenn ich gut durchkomme. Und verfolgen können Sie die ganze Aktion in einem Live-Blog auf mdrsachsenradio.de, in der App, auf unserem Insta-Kanal. Und der MDR Sachsenspiegel sendet live heute aus Belgern ab 19 Uhr bis 19:30 Uhr.

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7: Am Markleberger See wird an diesem Wochenende beim Family Cross Deluxe durch Wasser und Schlamm gekrochen. 400 Meter für die Bambinis und 3,5 Kilometer für Familien. Schlamm und Nässe gibt es heute fast nur unten. Wetterseitig bleibt es meist trocken. Bei 17 bis 23 Grad, im Markleberg bei 21 Grad maximal. Und hier in der Ecke gibt es noch letzte Nieselreste. Passend. Morgen ziehen dann Regen und Schauer durch Sachsen bei 14 bis 21 Grad. Zum MDR Sachsen Verkehrsservice. Schönen Gruß ans Steuer. A72 Richtung Leipzig zwischen Stolberg Nord und Chemnitz-Rottluff. Stau nach einem Unfall. Halbe Stunde kommt drauf. In Dresden ist das blaue Wunder wegen Bauarbeiten bis Montag früh gesperrt. Blitzer stehen in Dresden in der Donauer Straße, Höhe Otto-Dix-Ring, stadtauswärts, am Ortsausgang Hohenstein-Ernsthal Richtung Oberlungwitz, in Leipzig in der Arno-Nitsche-Straße, stadtauswärts, vor dem Ortsausgang Meißen in der Wilstruffer Straße, stadtauswärts. Gute Fahrt mit Cloud.
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1: Wir haben heute Vormittag viel über die wichtige Arbeit der Feuerwehr in Belgern gesprochen. Und bei unserem Titelvoting haben Sie dazu ordentlich musikalisches Feuer gemacht. Dreimal pure Leidenschaft aus den 80ern stand zur Wahl. John Parr mit dem Himmelsleuchten, Bruce Springsteen, der innerlich brennt, oder Waggershausen und Alice beim gefährlichen Spiel mit dem Feuer. Für den Titel hat auch Bernd aus Freureuth gestimmt, mit dem Hinweis: Erinnerung zu privat. Ja, hier sind nochmal unsere drei Kandidaten im Schnelldurchlauf.

Vielen, vielen Dank fürs Abstimmen, fürs Klicken, fürs Voten. Am Ende kann aber nur einer ganz oben auf dem Treppchen stehen oder nur eine. Und das ist heute Ursula Hennig. Herzlichen Glückwunsch. Unser vollgepacktes MDR Sachsen-Rucksack geht heute als Dankeschön fürs Mitmachen nach Leipzig. Und Ihr absoluter Lieblingsfeuersong für diesen Samstag ist mit 52% der Stimmen. Auf Platz 2 übrigens der Boss mit 31%.

0: Schönes Wochenende mit dem Sachsenradio, kurz nach 3:15 ist es. Nach den 13 Uhr Nachrichten gibt es auch heute wieder Fair Play, unseren sportlichen Samstagnachmittag hier beim Sachsenradio. Heute wieder mit Alex Schubert.
1: Jawohl.
0: Und mit Bundesliga-Fußball Alex.
1: Ja, nachdem die Münchner Bayern den Eisernen von Union Berlin ja gestern Abend in München aber mal so richtig einen eingeschenkt haben. 7:0. Passend zum heute beginnenden Oktoberfest, bei dem ja dann auch viele tausend Liter Biere eingeschenkt und ausgeleert werden. Mal sehen, ob Freiburg sich die Tabellenführung von den Bayern zurückerobert. Die Breisgauer sind in Frankfurt bei der Eintracht zu Gast. Da sind wir vom Sachsenradio natürlich ab 15.30 Uhr live im Stadion dabei und auch die anderen drei Bundesligaspiele des Nachmittags behalten wir im Blick.
0: Zur Regionalliga, ihr schaut auch zu Ausspielen in Erfurt?
1: Erster empfängt den Dritten. Unser Sachsenknaller ist das absolute Topspiel an diesem Wochenende in der Regionalliga. Wenn Aue im Steigerwaldstadion in Erfurt gewinnt, schließen die Veilchen zum Tabellenführer nach Punkten auf.
0: Super. Sollte Motivation genug sein.
1: Ja.
0: Und gibt's bei dir auch durch ein DAB Plus Radio im schicken MDR Sachsen Design.
1: Das heute wieder verlost wird und das einer gewinnen wird.
0: Ja. Mit welcher Frage?
1: Tennisass Alexander Zverev hat am Sonntag seinen zweiten Grand-Slam-Titel in New York gewonnen. Heute ist er schon wieder beim Davis Cup im Einsatz für Deutschland gegen Kroatien. Und trotz des Stresses und des Reisestresses durch den Tennis-Zirkus findet der 29-Jährige immer viel Zeit für sein großes Hobby Lesen. Nur was er da liest, das ist schon sehr speziell. Mhm. Aber was könnte denn das sein? A. Bücher über Astrophysik. B. Wissenschaftliche Abhandlungen über Dinosaurier oder C. Bücher über Gartenbau?
0: C natürlich.
1: Ja, bei dir, ja. Auf jeden Fall.
0: Wenn Sie es wissen, dann sagen Sie es uns über die MDR Sachsen Nummer 01375 800 800, 14 Cent der Anruf, 01375 800 800. Sie können es auch schreiben unter mdrsachsenradio.de, da gibt es ein Formular und ja, viel Glück und dir gleich eine schöne Fairplay-Sendung.
1: Tja, und dir gleich viel Spaß in Belgern.
0: Ja.
1: Mach mal schnell nachher noch Wetter vor oben und dann schnell hin zum Feuerwehrfest. MDR Sachsen, dein Ort, deine Themen und ihr Nachmittagsbike.
0: Bis gleich.

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2: Gleich nach 1 geht's weiter mit unseren XL-Nachrichten und dann mit Schubis Fairplay Sportshow. Und ich rolle jetzt Richtung Belgern zum Blaulichtfest zu MDR vor Ort. Von oben gibt es in vielen Ecken noch Gelblicht. Es bleibt meist trocken bei 17 bis 23 Grad heute. In Belgern maximal 21 Grad. Und der Raum Schkreuditz, Kreutsch, Kostitz ist heute eine feuchte Ecke. Hier nieselt's nach wie vor. Morgen ziehen Regen und Schauer durch Sachsen bei 14 bis 21 Grad.
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3: Mit Dirk Döprich. Die angekündigte Neuauflage des Tankrabatts hat unterschiedliche Reaktionen ausgelöst. Die sächsische SPD begrüßte die Maßnahme, fordert aber als nächstes eine Übergewinnsteuer. Der Deutsche Bauernverband sprach von einem überfälligen Schritt. Weitere Stimmen fasst Uwe Berndt zusammen.
4: Auch der Sozialverband Deutschland befürwortet, dass die Bundesregierung jetzt handelt. Der geplante Spritpreisdeckel sei eine sinnvolle Maßnahme. Den Tankrabatt von 17 Cent pro Liter jedoch bezeichnete Vorstandsvorsitzende Michaela Engelmeier gegenüber den Funke-Medien als Gießkannenlösung. Denn der entlaste auch diejenigen, die keine Unterstützung benötigen. Grünen-Fraktionsvize Andreas Audritsch kritisiert, schon beim Tankrabatt im Sommer hätten sich die Konzerne einen Teil des Geldes in die Tasche gesteckt. Das nun zu wiederholen sei absurd, sagte er gegenüber dem Redaktionsnetzwerk Deutschland. Auch Linken-Chefin Ines Schwertner befürwortet den Preisdeckel als kurzfristige Maßnahme. Sie fordert einen Plan, wie die Energie in Deutschland langfristig bezahlbar wird.
3: Laut Bundesregierung soll der Tankrabatt 17 Cent pro Liter betragen und von Oktober bis Jahresende gelten. Die Kosten von insgesamt 2,5 Milliarden Euro teilen sich Bund und Länder. Spätestens zum 1. Januar soll ein Spritpreisdeckel eingeführt werden. Im Streit um die Arktisinsel Grönland haben die USA, Dänemark und Grönland einen Durchbruch verkündet. Wie US-Präsident Trump mitteilte, soll den USA die dauerhafte Kontrolle über die Sicherheit Grönlands gewährt werden. Gegnern der USA sei es nicht erlaubt, dort eine militärische Präsenz zu errichten. Jana Sinram berichtet.
5: Dänemarks Ministerpräsidentin Mette Frederiksen schreibt in einer Pressemitteilung, ein solches Abkommen werde die gemeinsame Sicherheit in der Arktis und im Nordatlantik stärken und damit auch für die NATO und Europa von Vorteil sein. Frederiksen betont ebenso wie der grönländische Regierungschef Jens Frederik Nielsen, der Vertrag werde die Souveränität und die territoriale Integrität des Königreichs und das Selbstbestimmungsrecht des grönländischen Volkes anerkennen. Im Januar hatte Trump vehement Anspruch auf die Arktisinsel erhoben. Seitdem hatte eine Arbeitsgruppe der USA, Dänemarks und Grönlands über eine Möglichkeit beraten, den Streit beizulegen.
3: Jugendliche aus ganz Sachsen beraten bis zum Nachmittag in Dresden auf einer Jugend-Zukunftskonferenz. In der sächsischen Staatskanzlei wollen sie mit Politikern über ihre Anliegen und konkrete Veränderungen sprechen. Ministerpräsident Kretschmer sagte MDR Sachsen, die Regierung wolle es nicht beim Zuhören belassen.
6: Wenn junge Leute sich engagieren, sich anbieten, mittun wollen, dann werden sie richtig reingezogen. Und ich sehe das bei unseren Kolleginnen und Kollegen auch im Kabinett. Die freuen sich über diesen unverstellten und in aller Regel völlig unideologischen Blick. Und ich weiß, dass die Kolleginnen und Kollegen dann immer mit wirklich großer Begeisterung zurück in ihre Ministerien gehen und sagen, also wir haben jetzt das erlebt. Und wie ist das? Das ist doch eine gute Frage. Und wirklich, um den jungen Leuten auch das Signal zu geben, es war richtig, dass wir miteinander sprechen, jetzt auch diesen konkreten Punkt zu realisieren. Also ich denke, da werden wir sehr viel an positiven Erlebnissen haben, die wir dann auch über unser Internet darstellen, dass man es auch nachverfolgen kann, was alles passiert ist.
3: Die Leipziger Verkehrsbetriebe testen Bodycams für ihre Kontrolleure. Das Unternehmen reagiert damit auf zunehmende Beschimpfungen und Bedrohungen gegen Beschäftigte. Die kleinen Kameras sollen Konflikte entschärfen und Mitarbeiter besser schützen. MDR Sachsen-Reporter Alexander Gruno berichtet.
7: Ab heute sind bei den Leipziger Verkehrsbetrieben zunächst zwei Kontrollteams mit Bodycams im Einsatz. Die Kameras werden sichtbar am Körper getragen und dürfen nur in bestimmten Situationen eingeschaltet werden. Beschäftigte müssen die Aufnahme vorher ankündigen. Nach Angaben der LVB sollen die Geräte vor allem deeskalierend wirken. Das Unternehmen will in den nächsten Monaten untersuchen, ob die Bodycams Beschäftigte und Fahrgäste besser schützen und die Aufklärung von Vorfällen erleichtern. Andere Verkehrsunternehmen, etwa in Hannover, haben mit solchen Kameras bereits Erfahrungen gesammelt.
3: MDR Sachsen ist heute in Belgern-Schildau zu Gast. Unter dem Motto Dein Ort, deine Themen lädt die Redaktion zum Austausch ein. Anlass ist das 20-jährige Jubiläum des Kreisfeuerwehrverbandes Torgau-Oschatz, wie MDR Sachsen-Redakteurin Ine Dippmann berichtet.
8: Besucher können Feuerwehr, THW, Polizei und andere Einsatzkräfte in Aktion erleben. Es gibt historische und moderne Technik zu sehen, Drohneneinsätze, eine Atemschutzstrecke und sogar die Simulation von Bränden und Rettungseinsätzen. MDR Sachsen nutzt den Aktionstag, um mit Menschen aus der Region ins Gespräch zu kommen. Themen gibt es viele. Von der Entwicklung vor Ort bis zur Zukunft der Elbfähre in Belgern. Die fährt extra am Wochenende. Besucher können ihre Fragen zudem direkt an die Redaktion richten. Mit dabei sind Susanne Langhans und Susanne Blum vom Sachsenspiegel, Anne Espenhain und Mike Teschner vom Sachsenradio, außerdem Reporterinnen und Reporter aus dem Regionalstudio Leipzig-Nordsachsen sowie Kolleginnen und Kollegen von Online und Social Media. Am Abend wird zudem der MDR Sachsenspiegel live aus der Stadthalle Belgern gesendet.
3: In München ist das 191. Oktoberfest eröffnet worden. Der neue Oberbürgermeister Krause brauchte bei seiner Fassanstich-Premiere nur 2 Schläge. Die Maß Bier, also 1 Liter, kostet in diesem Jahr zwischen 14,80 Euro und 15,90 Euro. Das ist ein neuer Rekord. Etwa 600 Polizeibeamte und hunderte Ordner sind im Einsatz, um die Sicherheit zu gewährleisten. Das Münchner Oktoberfest dauert bis zum 4. Oktober. Robert Farken hat bei der Straßenlauf-Weltmeisterschaft Gold gewonnen und damit den bisher größten Erfolg seiner Karriere gefeiert. Der 28 Jahre alte Leipziger setzte sich in Kopenhagen über die nicht-olympische Meile, also rund 1,6 Kilometer, gegen Athleten aus den USA und Luxemburg durch. Bei der Europameisterschaft in Birmingham im August war Farken noch ohne Medaille geblieben. Das waren Nachrichten von MDR Sachsen. 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
9: Oh, zapft ist, aber bitte nicht auf den Straßen und auf die. Gucken wir jetzt, der MDR Sachsen Verkehrsservice meldet um genau 6:06. A72 Richtung Leipzig zwischen Stolberg Nord und Chemnitz-Rottluff. Stau nach einem Unfall, da brauchen sie eine halbe Stunde länger. Und in Dresden ist die Loschwitzer Brücke das blaue Wunder wegen Bauarbeiten bis Montag früh gesperrt. Und jetzt noch die Blitzer, die stehen in Dresden in der Dornaer Straße Höhe Otto-Dix-Ring, Stadt auswärts. Am Ortsausgang Hohenstein-Ernsthal Richtung Oberlungwitz. Und in Leipzig steht einer in der Arno-Nietzsche-Straße stadtauswärts. Und dann haben wir noch einen vor dem Ortsausgang Meißen in der Wilsdruffer Straße stadtauswärts. Wenn Sie noch mehr gesehen haben, Blitzer oder Staus oder Verkehrsbehinderungen, dann können Sie das melden. Am besten geht das und am einfachsten auf unserer kostenlosen Verkehrshotline. Das ist die 0800 6375 637. Schnell und aktuell der MDR Sachsen Verkehrsservice.
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9: Und gut gestärkt nach dem Mittagessen mit viel Fußball heute. Wir schauen gleich schon mal auf Dynamos Heimspiel heute Abend in Liga 2 gegen den verlustpunktfreien Tabellenführer, die Berliner Hertha. Ab 14.30 Uhr sind wir dann live bei Aues Auftritt beim Regionalliga-Tabellenführer Rot-Weiß Erfurt. Ja, und eine Stunde später sind wir natürlich live in der Fußball-Bundesliga und schauen, was der, na, bis gestern war es, Tabellenführer SC Freiburg bei Eintracht Frankfurt macht, ob sich die Freiburger die Tabellenführung von den Bayern zurückerobern. Wir schauen gleich dann auch nochmal zurück auf gestern Abend, auf den starken Start der Niners Chemnitz in die neue Basketball-Bundesliga-Saison. Ja, und natürlich habe ich heute auch wieder ein DAB Plus Radio für Sie. Vor 3 Wochen konnte das hier Anke Kosma aus Dresden gewinnen. Sie hat die Fairplay-Frage beantwortet, während sie eine Alaf- und Helau-Suppe gekocht hat. Ja, Rezept hat sie dann auch noch on-air verraten und zugeschickt hat sie es mir dann auch noch. Danke dafür, ist angekommen. Also egal, was Sie heute machen, nebenbei Frage beantworten geht immer. Die Frage heute zu Alexander Zverev gibt's noch in dieser halben Stunde. Jetzt gibt's erstmal Musik von Bachmann, Turner Overdrive. Mein Name ist Alexander Schubert. Schönen Radionachmittag zusammen.

0: Genau Viertel zwei an diesem Samstagnachmittag. Sie hören das Sachsenradio. Ja, und seit gestern Abend ist die Korbjagd in der Basketball-Bundesliga wieder eröffnet. Und gleich im ersten Saisonspiel, im Saisoneröffnungsspiel, waren die Niners Chemnitz beim deutschen Meister Alba Berlin gefordert. Wow, so ein erstes Saisonspiel. Da wünscht man sich auch ein bisschen anders. Und es war dann auch noch die Premiere im Chemnitzer Dress für Elias Rödel. Ja, Sohn vom einstigen Bundestrainer und der Alba-Legende Henrik Rödel. Am Ende stand eine Chemnitzer Niederlage auf den beiden Spielstandswürfeln über den Körben in der Berliner Halle. Aber trotz dieser Niederlage waren die Chemnitzer echt stark beim Start, weiß unser Reporter Nikolaus Hillmann.
1: Den deutschen Meister in dessen eigener Halle überraschen und ihm den Saisonstart vermasseln. Das hatte sich das komplett erneuerte Chemnitzer Team vorgenommen und fast hätte es auch geklappt. Drei Viertel lang ärgerte man den Favoriten und lag vor dem letzten Spielabschnitt knapp vorn.
2: Ja, ich fand, unsere Energie war echt gut. Dann haben wir am Anfang des vierten Viertels so ein bisschen die Kontrolle verloren. Am Ende nochmal zurückgekämpft, aber es war dann leider ein bisschen zu spät. Im Großen und Ganzen können wir sehr viel Positives von dem Spiel mitnehmen, glaube ich. Aber ja, müssen wir einfach wieder trainieren nächste Woche und weitermachen.
1: Meinte der gebürtige Berliner Elias Rödel nach seinem ersten Profispiel im Trikot der Chemnitzer. Die beiden Neuzugänge Williams und Smith machten Tempo und die Punkte. Dann ließ aber die Konzentration in der Defensive nach und Berlin nutzte das aus. Trotz der 82-89 Niederlage war zu sehen, diese Mannschaft wird den Fans in der neuen Saison sicherlich viel Freude bereiten.
2: Wir sind ein Team, was mit sehr viel Tempo spielen will, was sehr tief spielen will. Wir haben eine ziemlich große Rotation bis jetzt. Und ein Team, was einfach jedes Mal alles aufs Parkett lässt. Ein Team, was immer mit Intensität spielen will.
1: Und damit sollte in dieser Spielzeit ein Platz in den Playoffs möglich sein.

0: Radio gleich 8:08. Ja, lange musste Alexander Zverev auf seinen ersten Grand-Slam-Titel warten. Im Juni bei den French Open in Paris war es dann soweit. Und am Sonntagabend ließ unsere deutsche Nummer 1 im Tennis bei den US Open in New York gleich noch den zweiten Grand-Slam-Titel 2026 folgen. Es ist sein erfolgreichstes Jahr. Und obwohl sein Umfeld dagegen war, entschied er sich am Dienstag, also zwei Tage nach dem Triumph bei den US Open in New York, an diesem Wochenende auch noch Davis Cup zu spielen. Im Westfälischen Halle geht es deshalb heute und morgen für Deutschland mit Zverev gegen Außenseiter Kroatien.
1: Weil wir alle in der Mannschaft älter werden und ich glaube, nicht mehr viele Chancen haben, diesen Titel auch zu gewinnen. Und ich glaube, das wäre schon trotzdem schön für die Mannschaft, für alle nochmal wenigstens uns die Chance zu geben. Und ja, auch wenn ich gerade von New York gekommen bin, ich hoffe, dass die Mannschaft stärker ist, wenn ich dabei bin. Und ja, wir haben alle dasselbe Ziel.
0: Und das heißt, mit einem Sieg über Kroatien ins Finalturnier einziehen. Und das gibt's dann Ende November im italienischen Bologna. Also drücken wir ihm und der deutschen Davis Cup Mannschaft die Daumen. In, naja, etwas mehr als einer halben Stunde um 14 Uhr eröffnet Zverev das deutsch-kroatische Duell mit seinem Einzel gegen Maciej Dodic. Aber Zverev spielt ja nicht nur gerne Tennis, auch Golf spielen und Basketball zählen zu seinen Hobbys. Außerdem zockt er auch gerne mal Mario Kart auf der Videokonsole. Und Alexander Zverev ist eine kleine Leseratte, liest gerne und viel. Ja, das ist jetzt nichts Ungewöhnliches, das machen ja ganz viele. Aber der Inhalt seiner Bücher ist schon sehr speziell. Was liest Zverev gerne? A. Bücher über Astrophysik, B. wissenschaftliche Abhandlungen über Dinosaurier oder C. Bücher über Gartenbau. 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Oder schreiben Sie uns einfach über unsere MDR Sachsen App. Zu gewinnen gibt es auch heute wieder ein DAB Plus Radio. Kurz nach 5:30 losen wir aus und dann geht das Radio zu Ihnen auf die Reise.

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6: Den ganzen Tag heute ein freundlicher Sonne- und Wolkenmix. Nur entlang der Grenze zu Brandenburg ist die Bewölkung dichter. Da hat es die Sonne dann heute schwer durchzukommen. Schauer sind absolute Ausnahmen. Ein paar gibt es dann doch rund um Leipzig. Bei Höchstwerten zwischen 19 und 23 Grad. Auf dem Fichtelberg um die 14 Grad. Es lädt doch vom Wetter her heute förmlich ein, auf die Weinfeste in Meißen, Radebeul oder Pillnitz zu gehen. Und wenn Sie nicht auf den gemütlichen Shoppen Wein stehen und vielleicht auch nicht auf das gemütliche Shopper Motorrad, sondern auf echt heiße, schnelle Öfen, dann ist das Frohburger Dreieckrennen an diesem Wochenende genau das Richtige für Sie. Die Rennfahrer dürfen rasen, Sie nicht. Wo Sie Obacht vor Blitzer geben müssen, sage ich Ihnen jetzt noch. Der MDR Sachsen Verkehrsservice meldet, die neuen Blitzer stehen in Dresden in der Dornaer Straße, Höhe Otto-Dix-Ring, stadtauswärts, am Ortsausgang Hohenstein-Ernsthal Richtung Oberlungwitz. In Leipzig in der Arno-Nietzsche-Straße stadtauswärts und vor dem Ausgang, Ortsausgang Meißen in der Wilsdruffer Straße ebenfalls stadtauswärts. Ja, und Behinderungen gibt es auf der A72 Richtung Leipzig zwischen Stolberg Nord und Chemnitz-Rottluff. Da ist ein Stau und ein Stau nach einem Unfall, da dauert es dann eine halbe Stunde länger. Und in Dresden ist die Loschwitzer Brücke, also das Blaue Wunder, wegen Bauarbeiten noch bis Montag früh gesperrt. Wenn Sie noch mehr gesehen haben, Staus, Blitzer oder Behinderungen, dann her damit. Unsere kostenlose Verkehrshotline, das ist die 0800 637 5637. Schnell und aktuell der MDR Sachsen Verkehrsservice.
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0: schwungvoll durch diesen Samstagnachmittag die Blues Brothers hier bei ihrem Sachsenradio. Ja, das Skandalspiel in der Vorsaison in der zweiten Fußball-Bundesliga war auch ein Samstagspiel, ein Samstagabendspiel. Anfang April am Kar-Samstag chaotische Zustände im Rudolf-Habich-Stadion in Dresden und wilde Ausschreitungen zwischen Anhängern von Dynamo Dresden und Hertha BSC Berlin. Was folgten, waren unter anderem ein Teilausschluss von Zuschauern als Strafe für Dynamo. Heute Abend treffen beide Mannschaften wieder in Dresden aufeinander. Der Gästeblock ist zur Hälfte gesperrt. Die Hertha-Ultras boykottieren deshalb das Spiel. Nur rund 600 Berliner Fans werden hier nach Dresden kommen. Vielleicht sind die Daheimbleiber ja auch ganz froh. So können sie die neue und letzte Staffel von Babylon Berlin gleich schauen. Die kommt ja ab heute und läuft 2015 im Ersten. Aber zurück zum Fußball. Seltsam ist, dass es wieder ein Samstagabend-Flutlichtspiel ist. Über diese Ansetzung wundert sich auch Dynamo-Stürmer Vincent Vermey.
1: Mir hat es gewundert, dass wir wieder Abendspiel haben. Irgendwie habe ich dann das Gefühl, das machen die natürlich dann extra, weil das kann ich Zufall, weiß nicht. Aber ich habe dann das Gefühl, das haben die extra gemacht, um jetzt mit diesen Maßnahmen, wahrscheinlich wollen die halt zeigen, dass es mit Maßnahmen dann doch gut gehen kann und ich will gewinnen.
0: Das wird gegen die Hertha aber keine leichte Aufgabe, denn die Berliner sind mit 5 Siegen in 5 Spielen Spitzenreiter. Aber gerade deshalb wäre es doch schön, als erste Mannschaft in dieser Saison der Hertha ein Bein zu stellen, meint Dynamo-Mittelfeldspieler Robert Wagner.
2: Ja, auf jeden Fall. In der zweiten Liga kann jeder jeden schlagen. Das sieht man Woche für Woche. Deswegen ist es jetzt egal, ob Hertha kommt oder nicht. Wir versuchen, das Spiel zu gewinnen, wie auch die Spiele davor. Davor haben wir es nicht so ganz gezogen immer, haben dumme Gegentore bekommen. Das versuchen wir jetzt abzustellen und am Samstag die nächsten 3 Punkte zu holen.
0: Aber das mit dem Beinstellen nimmt gerade Wagner hoffentlich nicht zu wortwörtlich. Immerhin trägt er seit dem vergangenen Wochenende in Braunschweig den unschönen Titel der schnellsten gelben Karte der zweiten Liga mit sich rum. Richtig schön wäre es dagegen, wie gesagt, mit einem Heimsieg im Rücken in die XXL-Länderspielpause zu gehen. 3 Wochen beträgt die, aber für Vincent Vermey gibt's in der XXL-Pause keinen XXL-Urlaub.
1: Ich freue mich einfach, dass wir diese paar Tage frei bekommen, damit man ja einfach mal ein bisschen wieder ausruhen kann. Und ich bin ganz kurz weg mit meiner Frau, aber geht leider nicht so lange, weil meine Tochter, die ist schon in der Schule und die muss halt dann Schule sein, ne? Das ist 2. Klasse. Wir können da nicht so einfach mehr weg, aber Familie ist da, deswegen kann ich mit meiner Frau kurz mal 2 Nächte irgendwo hin. Ich glaube, ich bin einer der Einzige, der wahrscheinlich mehr hier ist als außerhalb von Dresden, weil ich glaube, viele nutzen das, um dann auch mal wegzugehen.
0: Tja, aber davor liegt heute Abend noch das Dynamo-Spiel gegen die Berliner Hertha. 20:30 ist Anstoß im Rudolf-Habich-Stadion. Und wir vom Sachsenradio sind in unserer Partyzeit mit Tommy Hede natürlich live beim Spiel dabei.

0: Ach, das war doch was für alle Swifties, wie sich die Taylor Swift-Fans selbst nennen. Taylor Swift mit The Fate of Ophelia hier bei ihrem Sachsenradio. Ja, und indirekt ist die amerikanische Popkönigin neuerdings ja auch was für Leipzig-Leutsch. Klingt unglaublich, ist aber so. Denn der Verein ihres Ehemanns Travis Kelce, die Kansas City Chiefs, ein berühmter amerikanischer American Football Verein, unterstützt jetzt den TuS Leutsch aus der Leipziger Kreisklasse. Dort, wo normalerweise in den untersten Klassen im Amateurfußball, was weiß ich, das örtliche Autohaus, der Fleischer um die Ecke oder der anerkannte Malerfachbetrieb als Sponsoren auf dem Spielertrikot zu finden sind, da prangt auf der Brust bei der zweiten Mannschaft des TuS Leutsch seit ein paar Wochen das Logo mit der Aufschrift KC für Kansas City Chiefs. Unser MDR Sachsen-Sportreporter Maxi Bayer ist für diese unglaubliche Geschichte in den Leipziger Westen gefahren.
1: Auf dem neuen Kunstrasenplatz trainiert die zweite Mannschaft. Kreisklasse, wie man sie kennt und liebt. Viel Einsatz, viel Spaß, aber manchmal ist der Ball schneller weg, als einem lieb ist. Auf den schwarzen Trikots das Logo der Kansas City Chiefs. Viermaliger Super Bowl-Sieger, American Football-Gigant und einer der wertvollsten Sportvereine der Welt. Das ist ungefähr so, als würde Ferrari plötzlich auf dem Lieferwagen des örtlichen Getränkemarkts werben. Präsident Kai Hebestreit kann sein Glück deshalb selbst kaum fassen.
2: Ja, ist schon Wahnsinn. Ich sehe es immer so als Gesamtes. Ne? Wir haben die letzten 12 Jahre schon eine sehr tolle Entwicklung als kleiner Stadtteilverein hier auf uns genommen. Von 150 auf 350 Mitglieder. Und jetzt kommt dieses Jahr noch die ganze Geschichte dazu. Das hat natürlich viel rundherum bewegt.
1: Denn ausschlaggebend für den ungewöhnlichen Deal ist Fußballinfluencer Amin Belhadj, besser bekannt als Aminho. Rund 4 Millionen Menschen folgen ihm in den sozialen Medien. Seit diesem Sommer spielt der 26-Jährige wieder für die zweite Mannschaft seines Jugendvereins. Und plötzlich war da ein ziemlich großer Name auf einem ziemlich kleinen Fußballplatz.
3: Dann hatten wir auch relativ spontan einen Sponsor gesucht, der ja trotzdem natürlich das Publikum abholt, der vielleicht auch ein bisschen zu uns passt. Und dadurch, dass ich sehr sportbegeistert bin, ist natürlich so ein Riese im Sportbusiness, passt das ganz gut.
1: Die Rechnung dahinter ist einfach. Die Chiefs wollen deutsche Fußballfans für American Football begeistern. Mehrere Kameraleute begleiten deswegen die Spiele. Dazu kommen gemeinsame Aktionen und sogar ein Austausch bei Training und Athletik. Die Chiefs wollen also nicht nur aufs Trikot, sondern mittendrin sein. Bei manchen Gegnern sorgt das allerdings auch mal für Stirnrunzeln. Schließlich könnte so eine Partnerschaft einen finanziellen Vorteil bringen.
3: Ich kann auf jeden Fall da wirklich ganz, ganz deutlich dazu sagen und auch das Versprechen hier ausdrücken, dass es trotzdem wie in jeder anderen Mannschaft auch läuft. Wir haben die Trainer, die machen das komplett ehrenamtlich. In unserer gesamten Mannschaft verdient kein einziger Spieler irgendeinen Cent, kriegt von mir irgendwelche extra Benefits oder irgendwas. Das sind alles meine Freunde. Wir haben einfach nur Bock auf Fußball. Wir haben einfach nur Bock, zusammen zu spielen, Erfolge zu feiern, eine coole Zeit zu haben und das einfach so ein bisschen parallel mit auf Social Media zu dokumentieren.
1: Und die Idee mit der Reichweite scheint aufzugehen. Ein Freistoßtor aus der Partie gegen Einheit Lindenthal wurde bislang rund 25 Millionen Mal angesehen. 25 Millionen Menschen für ein Kreisklassentor aus Leipzig.

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1: Das ist heute in weiten Teilen Sachsens eine gute Mischung, also eine gute Mischung aus Sonne und Wolken. Nur im Norden Sachsens, so zwischen Nordsachsen und der Muskauer Heide, ist es auch mal länger stark bewölkt. Schauer sind eher die Ausnahme. Bei Grimma kann es jetzt noch gerade ein bisschen tröpfeln. Ansonsten bleibt es vorwiegend trocken. Die Höchstwerte liegen zwischen 19 und 23 Grad, auf dem Fichtelberg um die 14 Grad. Aber der Südwestwind, ja, der frischt jetzt am Nachmittag ordentlich auf, kann sogar stark böig sein. Dadurch kann sich's dann auch ein bisschen kühler anfühlen. Also die Übergangsjacke ruhig einpacken, wenn Sie zum Feuerwehrfest nach Belgern fahren. Wir von MDR Sachsen sind da auf jeden Fall dabei und wir schalten dann nach zwei auch mal hin.
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2: Mit Ulrike Pommerin. Guten Tag. Die sächsische SPD begrüßt die Neuauflage des Tankrabatts. Landeschef Fuhrmann sagte, die Maßnahme helfe Pendlern, Familien und Betrieben schnell und unmittelbar. Zur Finanzierung sollte es aber eine Übergewinnsteuer für Mineralölkonzerne geben. Der Deutsche Bauernverband sprach von einem überfälligen Schritt. Kritik am Tankrabatt kommt unter anderem von der Chefin des Bundesverbandes der Verbraucherzentralen, POP. Statt erneut zur Gießkanne zu greifen, sollten gezielt Haushalte mit kleinen und mittleren Einkommen entlastet werden. Linken-Chefin Schwertner erklärte, solange Deutschland bei Öl und Gas abhängig bleibe, sei der nächste Preisschock nur eine Frage der Zeit. Die Leipziger Verkehrsbetriebe testen seit heute Bodycams für ihre Kontrolleure. Nach Angaben des Unternehmens sind zunächst zwei Teams mit den kleinen Kameras unterwegs. Die Geräte werden sichtbar am Körper getragen und dürfen nur in bestimmten Situationen eingeschaltet werden. Beschäftigte müssen den Start einer Aufnahme vorher ankündigen. Die Leipziger Verkehrsbetriebe reagieren damit auf zunehmende Beschimpfungen und Bedrohungen gegen ihre Mitarbeiter. In Sachsen hat die Aktionswoche der Demenz begonnen. Mit etwa 400 Veranstaltungen möchte die Landesinitiative Demenz dabei helfen, Vorurteile abzubauen, wie deren Geschäftsleiterin Simone Vierkant, MDR Sachsen, sagte.
3: Wenn man das Wort Demenz hört, dann hat man so ein bestimmtes Bild im Kopf. Und das ist meistens eine ältere Person und wir denken an Alzheimer. Es gibt eben auch einige frühe Formen. Wir denken bei den Unterstützungsmöglichkeiten immer eher an so seniorenspezifische Angebote und vergessen aber, dass es auch Menschen gibt, die 30, 40 oder 50 oder 60 sind und an einer Demenz erkranken. Das sind eben Menschen, die sind vielleicht noch im Berufsleben. Dort sind die Partner oder die Angehörigen selber auch noch berufstätig. Es gibt vielleicht noch Kinder im Haushalt. Es sind Häuser abzubezahlen oder andere Finanzierungsgeschichten. Und da haben wir natürlich eine ganz andere Problemlage. Und die werden nicht immer mitgedacht, diese jungen Betroffenen.
2: Laut AOK leben in Sachsen schätzungsweise 104.000 Menschen mit Demenz. In Wurzen wird heute das sächsische Landesernte-Dankfest fortgesetzt. Die Stadt im Landkreis Leipzig feiert an diesem Wochenende zugleich ihr 1065-jähriges Bestehen. Zum Programm gehören Konzerte, eine Ausstellung mit landwirtschaftlicher Technik und ein Feuerwerk. Höhepunkt ist traditionell der Erntedankumzug, morgen Nachmittag mit Vereinen, Schulen, historischen Traktoren und den schönsten Erntekronen Sachsens. In Sachsen fiel die diesjährige Ernte nach Angaben des Landesbauernverbandes leicht unterdurchschnittlich aus. Gründe seien unter anderem Hitzeextreme und gestiegene Kosten. Das waren Nachrichten von MDR Sachsen. 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
1: Genau 3:03. Wir blicken auf die Straßen. Der MDR Sachsen Verkehrsservice meldet A72 Richtung Leipzig zwischen Stolberg Nord und Chemnitz-Rottluff. Stau nach einem Unfall. Da dauert es jetzt nur noch 20 Minuten, um durchzukommen. Ist also ein bisschen weniger geworden. In Dresden ist die Loschwitzer Brücke, das Blaue Wunder, wegen Bauarbeiten bis Montag früh gesperrt. Und in Steinpleis ist die Hauptstraße zwischen Kleiner Straße und Alter Schulweg nach einem Unfall gesperrt. Dann habe ich noch die Blitzer für Sie. Die stehen in Dresden in der Dürerstraße Richtung Fetscherstraße und dann noch einer in der Donaustraße Höhe Otto-Dix-Ring stadtauswärts. Dann gibt es noch einen am Ortsausgang Hohenstein-Ernsttal Richtung Oberlungwitz. In Leipzig wird geblitzt in der Arno-Nietzsche-Straße stadtauswärts und vor dem Ortsausgang Meißen. Obacht, dort wird geblitzt in der Wilsdorfer Straße stadtauswärts. Wenn Sie noch mehr gesehen haben, Blitzer, Staus oder Behinderungen, das können Sie ganz einfach durchgeben und unsere Liste vervollständigen. Das geht auf unserer kostenlosen Verkehrshotline. Das ist die 0800 637 5637. Schnell und aktuell der MDR Sachsen Verkehrsservice.
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1: Und mit dem Blick auf unsere drei Eishockey-Zweitligisten. Gestern Abend ging die neue Saison los. War nicht ganz so erfolgreich für alle drei. Aber was die Ziele sind für die Saison, das hören wir gleich. Ab halb sind wir dann auch bei Erzgebirge Aues Spiel im Steigerwaldstadion in Erfurt dabei. In der Regionalliga können die Veilchen dann dem Spitzenreiter ein Bein stellen. Naja, wir gucken es mal und werden es verfolgen. Rein geht's in diese Stunde mit Musik von Glenn Campbell, Sunflower.

0: Dieter und Thomas alias Modern Talking. 1986 war das Atlantis is Calling. Hier bei Fairplay, Ihrem sportlichen Samstagnachmittag beim Sachsenradio. Ja, gestern Abend startete die neue Saison in der zweiten Eishockey-Bundesliga, in der DL2. Nach dem Abstieg aus der DL haben die Dresdner Eislöwen den direkten Wiederaufstieg fest ins Visier genommen.
1: Ich glaube, das Ziel ist ganz klar. Das sieht man auch, wie das Team aufgestellt ist, dass der Aufstieg wieder angepeilt wird. Planen kann man sowas nie, aber das Ziel ist es. Vor allem für die Jungs, die es noch nie gewonnen haben, für die Jungs, die schon mal gewonnen haben und gesehen haben, wie schön das sein kann, wird das was Anstrengendes, was Hartes, aber es soll Belohnung genug sein.
0: Sagt Eislöwenspieler Oliver Granz und sein Mitspieler Ricardo Hendreschke ergänzt.
2: Die Erfahrung war natürlich unglaublich und das wollen wir, denke ich mal, alle samt, die es schon erlebt haben, natürlich wieder erleben. Und ja, dafür geben wir alles, denke ich.
0: Ja, gestern Abend war davon aber noch nichts zu sehen. Gleich im ersten Saisonspiel ging es gegen den großen Aufstiegsmitkontrahenten, die Kassel Huskies. Und es gab einen richtigen Dämpfer, denn Dresden kassierte eine 3:7 Klatsche. Was gestern Abend auch ein besonderes Bild, ein sehr seltenes Bild war, alle drei sächsischen Eishockeyclubs in der zweiten Liga spielten zu Hause und alle drei kassierten Heimniederlagen. Die Eispiraten Krimmitschau verloren 1:4 gegen die Düsseldorfer EG. Da muss in den nächsten Tagen mehr kommen, denn Krimmitschaus Manager Jörg Buschmann hofft, dass es in dieser Saison mehr als nur die 26 Heimspiele in der Hauptrunde gibt. Stichwort Zuschauereinnahmen.
3: Zielstellung für uns ist natürlich, wir wollen gern 100.000 Besucher in das Stadion bringen. In der Hauptrunde haben wir so gegen 85.000 Besucher. Das heißt, für die Endrunde, wir sollten eine lange Endrunde spielen. Im besten Fall eine Endrunde in die Playoffs und nicht eine Endrunde in die Playdowns.
0: Auch in Weißwasser bei den Lausitzer Füchsen sollen die Zwischenrunde, die Pre-Playoffs, eventuell sogar die anschließenden Playoffs geschafft werden. Und Weißwassers Geschäftsführer Dirk Rohrbach hatte vor der Saison ein Problem. Der Fuchsbau zu klein für die Beliebtheit des Eishockeysports in der Lausitz.
4: Wir haben 1.234 Dauerkarten verkauft. Ich musste dieses Jahr zum ersten Mal die Sitzplatzdauerkarten den Verkauf stoppen oder konnte gar nicht anfangen, weil Sitzplatzdauerkarten konnten nur vererbt werden dieses Jahr. Da sieht man mal, wie die Resonanz, wie die Stimmungslage auch bei uns ist und Zuschauerentwicklung auch die letzten Jahre, um konkurrenzfähig zu sein, weil das auch ein wirtschaftliches Fundament für uns ist.
0: Aber auch die Füchse verloren gestern Abend trotz der vielen Zuschauer im Fuchsbau mit 1:3 gegen Landshut. Morgen Abend sind unsere drei sächsischen Eishockey-Zweitligisten, unsere drei sächsischen Eishockey-Zweitliga-Vereine dann wieder dran. 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

0: Erst Pirna, dann Zittau, letzte Woche Freiberg und heute Belgern.
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0: Zum großen Feuerwehrfest sind wir da in Belgern. 20 Jahre Kreisfeuerwehrverband Torgau-Oschatz. MDR Sachsen präsentiert sich mit Radio, Fernsehen und online. Unter anderem der Sachsenspiegel kommt heute Abend 19 Uhr live mit Susan Blum aus Belgern. Am Vormittag logisch, da war unsere Vormittags-Anne da, Anna Espenhain. Und jetzt am Nachmittag ist unser Nachmittags-Mike, Mike Teschner da. Und viele Reporter und Redakteure vom Regionalstudio Leipzig. Ja, und mittendrin ist auch unsere Sachsenradio-Reporterin Barbara Brehler. Barbara ist mir jetzt live zugeschaltet. Und Barbara, du stehst an einem ganz komischen Simulator, habe ich gehört.
2: Ja, das Ding heißt, Achtung, festhalten, Baumbiege-Simulator. Und ich finde, mit diesem Wort gewinnt man definitiv bei Scrabble.
0: Ja.
2: Es ist aber ein ganz wichtiges Instrument. Neben mir steht nämlich jetzt Ingo Fischer von der Feuerwehr Mügeln und einer der Kreisausbilder des Landkreises Nordsachsen. Und zwar, seine Branche ist die Motorsäge. Der Baumbiege-Simulator, für was ist denn der gedacht?
3: Ja, um die Kameraden zu lernen, wo Druck- und Zugzonen sind und wie ich in diese einschneiden kann, welche ich zuerst benutzen muss, wird ja schon in der Theorie gelernt und hier kann man das nochmal praktisch üben.
2: Das heißt,

0: warten auf die nächsten Kameraden oder muss ganz aufhören.
1: Ja, und dann gibt es noch ein bisschen was zu bedenken. Es, nicht jedes Holz lässt sich gleich gut sägen. Die Pappel zum Beispiel ist sowas ganz Fieses. Wenn die unter Druck gerät, unter Spannung, dann?
0: Kann so leicht brechen und ich meine Säge noch schneller einklemmen wie gedacht.
1: Genau, und die Fichte, wenn sie feucht ist, dann lässt sie sich unglaublich gut biegen. Wenn sie trocken ist, dann bricht sie auch. Und dann eben für alle Hausbesitzer, die mal so einen Baum unter Spannung haben, nicht mit der eigenen Motorsäge rangehen, macht man das, dann kann das ganze Ding explodieren, überall rumfliegen und schlimmstenfalls einen treffen, oder?
0: Richtig, es gab schon Verletzungen, vor allen Dingen bei Weide, dass Kameraden sogar tödlich verunfallt sind.
1: Also deswegen, der Baumbiege-Simulator für Scrabble und für die Feuerwehr, total wichtig. Übrigens kostet das Gerät gerade mal schlappe 8.000 Euro.
2: Tja, und ich nutze den für meine Zunge. Wenn die heute ein bisschen unsauber wird, dann sage ich das tausendmal hintereinander. Baumbiege-Simulator. Danke, Barbara. Also, wenn Sie mal live mit unseren Moderatoren und Reportern ins Gespräch kommen wollen und diesen Baumbiege-Simulator sehen wollen und uns dann vielleicht erzählen wollen, wo der Schuh drückt, was super läuft, dann ab nach Belgern.
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4: Bis zum Abend bleibt uns der Sonne-Wolken-Mix erhalten. Im Norden Sachsens entlang der Grenze zu Brandenburg bleibt es bis zum Abend aber stark bewölkt. Schauer sind in ganz Sachsen jetzt ganz selten. Die Höchstwerte liegen zwischen 19 und 23 Grad. Auf dem Fichtelberg schon herbstlich kühl bei 14 Grad. Außerdem weht der Südwestwind jetzt ganz schön, zum Teil sogar stark böig. Morgen dann mehr Wolken als heute. Es kann nieseln oder regnen. Erst zum Abend hin gibt's Chancen auf Sonne. Bei 18 bis 20 Grad bleibt es weiter windig. Die neue Woche startet so, wie diese endet, also mit mehr Wolken als Sonne. Hin und wieder kann es Montag und Dienstag regnen. Der Wind wird allmählich weniger und auch die Temperaturen gehen etwas zurück. Genau 14.31 Uhr an diesem Samstagnachmittag. Wir schauen auf die Straßen. Der MDR Sachsen Verkehrsservice meldet Vorsicht auf der A72 Richtung Leipzig. Zwischen Plauen Ost und Treuen liegt ein Fahrzeugteil auf der Fahrbahn. In Bernsdorf ist die Straße zum Teichhaus nach einem Unfall gesperrt. In Dresden ist die Loschwitzer Brücke, das Blaue Wunder, also wegen Bauarbeiten bis Montag früh gesperrt. In Steinpleis ist die Hauptstraße zwischen Kleine Straße und Alter Schulweg nach einem Unfall gesperrt. Und jetzt noch die Blitzer, die stehen in Dresden zum einen in der Dürer Straße Richtung Fetscherstraße und zum anderen in der Donaustraße Höhe Otto-Dix-Ring stadtauswärts. Am Ortsausgang Hohenstein-Ernstthal wird auch geblitzt Richtung Oberlungenwitz und dann gibt es noch einen Blitzer in Leipzig in der Arno-Nietzsche-Straße stadtauswärts und es wird auch geblitzt vor dem Ortsausgang Meißen in der Wilsdrufer Straße stadtauswärts. 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

0: Holger Biege hier bei Ihrem Sachsenradio. Ja, und seit 14.30 Uhr wird in der Regionalliga in Erfurt gespielt. Unser Reporter beim Spiel zwischen Tabellenführer Rot-Weiß Erfurt und dem Tabellendritten Erzgebirge Aue ist Maxi Bayer. Maxi, wie liefen denn die ersten Minuten für die Auer Veilchen?
1: Ja, die ersten Minuten waren ein echtes Feuerwerk auf beiden Seiten. Allerdings nicht auf dem Rasen, sondern vielmehr auf den Rängen. Die Ultras von Rot-Weiß Erfurt haben 30-Jähriges gefeiert. Die Auer haben auch ein paar Nebeltöpfe mitgebracht. Aber jetzt könnte es die erste gefährliche Szene geben. Maciejewski geht über die rechte Seite mit dem Versuch der Flanke ins Zentrum. Aber da steht dann weit und breit kein Auer. Da steht auch nicht, und das ist wohl die wichtigste Meldung, Marcel Bär. Der fehlt nach wie vor angeschlagen, ist also wie schon unter der Woche beim Auftritt bei Magdeburg 2 heute nicht mit dabei. Damit Auer einmal mehr ohne richtigen nominellen Stürmer. Christoph Pauling, der in Magdeburg traf, wird das dort vorne versuchen und diese Rolle annehmen. Es ist ein echtes Spitzenspiel. Erfurt bislang ungeschlagen in dieser Saison. 30 Tore erzielt in 9 Spielen. Also das wird heute eine echte Aufgabe für die Auer, die das bislang aber hochkonzentriert angehen. Es ist nichts passiert auf beiden Seiten. Weder Erfurt gefährlich geworden, noch Aue. Da war diese Flanke von Maciejewski noch der beste Versuch. Lisek versucht es jetzt gerade mal übers Zentrum, wird dann aber gefoult von Laurenz. Diehl gibt Freistoß für die Auer noch in der eigenen Hälfte. Es bleibt nach gespielten 7 Minuten beim 0:0 zwischen Rot-Weiß Erfurt und Erzgebirge Aue.
0: Danke, Maxi. In gut 10 Minuten sind wir dann wieder bei dir und ja, da heißt die Devise heute für Aue erstmal hinten dicht machen.

0: Gary Rafferty. Die Baker Street, da sind wir jetzt aber nicht. Genau um 3:45 an diesem Samstagnachmittag. Wir sind in Erfurt, hier beim Sachsenradio. Und zwar in der Regionalliga. Spitzenspiel heute in Erfurt. Der erste Rot-Weiß Erfurt empfängt den dritten Erzgebirge Aue. Und Maxi Bayer ist unser Reporter bei der Partie im Steigerwaldstadion. Und das Steigerwaldstadion, das hat ja noch eine Tartanbahn. Da kann also auch Leichtathletik gemacht werden. Und Maxi, du warst jetzt gerade eben bei einer anderen Sportart, beim Hürdensprint?
1: Ja, so ähnlich. Denn es gab vor wenigen Augenblicken eine riesengroße Gelegenheit für den FC Erzgebirge Aue. Christoph Pauling, der heute mal wieder als Sturmspitze fungieren soll, wurde auf die Reise geschickt. Und wer den in dieser Saison schon einmal hat spielen sehen, der weiß, das ist ein wahnsinnig schneller Typ. Nur ein Problem hat der junge Mann, und zwar das ist der Abschluss. Und auch diesmal versagten ihm die Nerven. Er tauchte leicht links versetzt frei vorm Erfurter Keeper Lorenz Otto auf, nahm den rechten Innenriss, visierte das lange untere Eck an. Aber Lorenz Otto fuhr eben den Fuß aus und parierte somit die Gelegenheit. Kurz darauf hatte Nils Liesek nochmal im direkten Anschluss an diese Szene die Möglichkeit, nahm den Ball direkt, aber da zischte das Leder am Tor vorbei. Die Partie ist seitdem unterbrochen, ganz einfacher Grund. Maxim Avucha, das ist der Erfurter Kapitän, der versuchte da eben dem so sprintstarken Christoph Pauling hinterherzulaufen und tat sich dabei richtig schwer weh. Soeben war auch gerade ein Team der medizinischen Bereitschaft hier unterwegs. Avucha wurde auf eine Trage verfrachtet, wird jetzt gerade eben aus dem Stadion getragen. Das sind natürlich alles Bilder, die man nicht braucht, die man nicht will. Rot-Weiß Erfurt musste jetzt auch wechseln, hat Adesida gebracht. Der wird jetzt in die Innenverteidigung rücken. Das gibt der Spieldynamik vielleicht nochmal einen ganz anderen Anstrich. Denn Avucha ist ein wichtiger Mann für Rot-Weiß Erfurt. Und dass Aue gefährlich sein kann beim Top-Team der Liga, das hat eben die Szene von Christoph Pauling vor wenigen Augenblicken gezeigt. Nur eins fehlt eben noch. Und das ist das Tor, der Abschluss. Damit bleibt es offen. Es sind 17 Minuten gespielt. Es steht 0:0 zwischen Rot-Weiß Erfurt und Erzgebirge Aue.
0: Du hast weiter den Blick drauf. In den Nachrichten um 15 Uhr meldest du dich dann wieder von der Spitzenpartie der Regionalliga. Gestern Abend waren dort ja schon die Zwickauer gefordert. Heimspiel, Niederlage. 1:3 hieß es am Ende gegen den hallischen FC. Und wir blicken noch schnell in die zweite Liga rein. Da sind die drei Nachmittagspartien auf der Zielgeraden. Lautern führt weiter 1:0 gegen Braunschweig. Karlsruhe liegt 0:1 hinten gegen den ersten FC Nürnberg. Und kurz vor Schluss steht es zwischen Kiel und Osnabrück weiter 1:1 unentschieden.

0: Für Deutschlands Tennis Nummer 1 Alexander Zverev ist dieses Jahr das erfolgreichste Jahr seiner Karriere. Mit dem Titel bei den US Open am Sonntag gewann er schon seinen zweiten Grand Slam-Titel, nachdem er im Juni bei den French Open in Paris triumphierte. Und endlich, muss man ja schon sagen, seinen ersten Grand Slam-Titel dort gewonnen hatte. Auch wenn Tennis für ihn ja fast alles ist und viel Zeit in Anspruch nimmt, hat er noch andere Hobbys. Golf und Basketball spielen zum Beispiel. Und trotz des Rummels auf dem Tenniszirkus findet er die Zeit zum Lesen. Nur was liest er? Und das, was er liest, das ist schon sehr speziell. Sind das A, Bücher über Astrophysik, B, wissenschaftliche Abhandlungen über Dinosaurier oder C, Bücher über Gartenbau? 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
2: Bis zum Abend weiter dieser Sonne-Wolken-Mix. Schauer sind im Freistaat eher selten. Die Höchstwerte liegen zwischen 19 und 23 Grad. Außerdem, ja, frischt der Südwestwind ordentlich auf, zum Teil richtig stark böig. Morgen dann mehr Wolken als heute. Es kann nieseln oder regnen. Erst zum Abend hin gibt es Chancen auf Sonne. Bei 18 bis 20 Grad bleibt es weiter windig. Die neue Woche startet dann so, wie die aktuelle endet. Also mit mehr Wolken als Sonne. Hin und wieder kann es Montag und Dienstag regnen. Der Wind wird etwas schwächer und die Temperaturen gehen auch zurück.
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3: Mit Ulrike Pommerin. Die sächsische SPD begrüßt die Neuauflage des Tankrabatts. Landeschef Hohmann sagte, die Maßnahme helfe Pendlern, Familien und Betrieben schnell und unmittelbar. Zur Finanzierung sollte es aber eine Übergewinnsteuer für Mineralölkonzerne geben. Der Deutsche Bauernverband sprach von einem überfälligen Schritt. Kritik am Tankrabatt kommt unter anderem von der Chefin des Bundesverbandes der Verbraucherzentralen, POP. Statt erneut zur Gießkanne zu greifen, sollten Haushalte mit kleinen und mittleren Einkommen gezielt entlastet werden. Krankenkassen sollen ihre Versicherten künftig wieder über Beitragserhöhungen individuell informieren müssen. Das kündigte Bundesgesundheitsminister Linnemann in der Rheinischen Post an. Beitragssätze seien entscheidende Informationen, über die digital per Krankenkassen-App oder schriftlich informiert werden müsse, sagte der CDU-Politiker. Diese Informationspflicht war erst in diesem Jahr im Zuge der Krankenkassenreform und des Bürokratieabbaus abgeschafft worden. Verbraucherzentralen hatten das scharf kritisiert und gewarnt, dass Versicherte Anhebungen zu spät bemerken könnten. Damit würde ein bestehendes Sonderkündigungsrecht faktisch ausgehöhlt. Ein schwerverletzter und hoher Sachschaden, das ist die Bilanz eines Autounfalls in Glauchau im Landkreis Zwickau. Wie die Polizei mitteilte, hat ein 42-jähriger Mann am Abend auf dem Parkplatz eines Einkaufsmarktes mit zwei Autos zunächst seinen PKW gerammt. Danach durchbrach er eine Hecke und prallte schließlich gegen eine Hauswand. Der Fahrer wurde schwer verletzt in ein Krankenhaus gebracht. Die Unfallursache muss noch ermittelt werden. Das gilt auch für einen Unfall in der Gemeinde Grünhainichen bei Zschopau. Dort kollidierte am Morgen ein Motorradfahrer mit einem Auto und wurde dabei schwer verletzt. In der Fußballregionalliga Nordost ist Erzgebirge Aue auswärts beim Spitzenreiter Rot-Weiß Erfurt gefordert. Im Steigerwald wird seit gut einer halben Stunde gespielt und das Geschehen verfolgt für uns MDR-Sportreporter Maximilian Bayer.
4: Noch stets 0:0 auf der Anzeigetafel in diesem Spitzenspiel der Regionalliga Nordost. Nach Großchancen stets allerdings 1:1. Christoph Pauling hatte nach 13 Minuten die beste Gelegenheit. Für die Aue scheiterte freistehend vorm Erfurter Schlussmann Lorenz Otto. Und wenige Augenblicke später tauchte Erfurt dann mal gefährlich im Aue 16er auf. Romario Hairola 5 Meter Entfernung. Aber Martin Minnel, der heute einmal mehr zwischen dem Pfosten steht, hatte was dagegen, fuhr den Fuß aus. Damit bleibt nach 32 gespielten Minuten beim 0:0 zwischen Erfurt und Aue.
3: Vielen Dank für den Moment, Maximilian Bayer. Und das waren Nachrichten von MDR Sachsen. 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
2: Und danke auch dir, Ulrike. Bis um 4. Jetzt ist aber 3:03 und da blicken wir auf die Straßen. Bei uns im Freistaat, der MDR Sachsen Verkehrsservice meldet, im Erzgebirgskreis zwischen Mildenau und Geiersdorf Behinderungen nach einem Unfall. In Bernsdorf ist die Straße zum Teichhaus nach einem Unfall ebenfalls gesperrt. In Dresden ist die Loschwitzer Brücke, also das Blaue Wunder, wegen Bauarbeiten bis Montag früh gesperrt. In Steinpleis ist die Hauptstraße zwischen Kleine Straße und Alter Schulweg nach einem Unfall gesperrt. Und jetzt noch die Blitzer, die stehen in Dresden und dort gleich zweimal. Zum einen in der Dürerstraße Richtung Fetscherstraße und in der Donaustraße Höhe Spitzwegstraße statt auswärts. Dann habe ich einen am Ortsausgang Hohenstein-Ernsttal Richtung Oberlungwitz. In Leipzig wird geblitzt in der Arno-Nietzsche-Straße stadtauswärts und am Ortsausgang Meißen in der Wilsdrufer Straße ebenfalls stadtauswärts. Sollten Sie noch mehr Blitzer gesehen haben oder Staus oder Verkehrsbehinderungen, dann her damit. Unsere kostenlose Verkehrshotline, das ist die 0800 637 5637. Schnell und aktuell der MDR Sachsen Verkehrsservice.
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2: Und mit Fußball-Bundesliga. RB Leipzig ist ja erst morgen dran bei Bayer Leverkusen. Schauen wir gleich schon mal voraus. Ab 3:30 interessiert uns dann bei den vier Nachmittagspartien vor allem der Auftritt von Spitzenreiter SC Freiburg bei Eintracht Frankfurt. Und Maxi Bayer hat weiter ein Auge für uns auf Aues Auswärtsspiel in Erfurt. Wenn es da so in die Schlussphase von Halbzeit 1 geht, sind wir wieder bei ihm. Jetzt erstmal Chris Rea. Und auch wenn es draußen schon ordentlich nach Herbst aussieht, der kalendarische Herbstanfang ist ja am Mittwoch und ist auch nicht mehr so weit, entführt uns Chris Rea jetzt an den Strand. On the beach.

0: Sweet, sweet smile. Die Carpenters hier bei Fairplay, ihrem sportlichen Samstagnachmittag beim Sachsenradio. Genau 3:10 haben wir es. Ja, und so ein sweet smile, so ein süßes Lächeln hat man bisher in dieser Saison bei Leipzigs Trainer, bei RB Leipzig, bei Martin De Michelis nur bei Heimspielen gesehen. Auswärts ging bisher nüscht. Morgen Nachmittag müssen die Leipziger aber wieder auswärts ran bei Bayer Leverkusen. Unser MDR Sachsen-Sportreporter Thomas Kunze blickt voraus.
1: 3:0 gegen Gladbach, 5:0 gegen Hamburg, Heimsiege mit ganz viel Konfetti, 1:4 Como, 1:3 Bremen. Auswärts gab es bisher für RB Leipzig nicht mal eine Teilnehmerurkunde. Jetzt also in Leverkusen und die Einstellung, das Mindset von Trainer Martin De Michelis sieht folgendermaßen aus.
2: Das ist eine sehr schöne Möglichkeit, eine gute Mannschaft zu schlagen.
1: Punkt. Eine gute Mannschaft wie Bayer 04 Leverkusen, die sich auch so ein bisschen mehr erhofft hatte, vom Saisonstart aber ganz sicher aufgrund des Personals zu den Top-Teams der Liga gehören wird. Das weiß auch Leipzigs Neuzugang aus dem defensiven Mittelfeld, Neil El Ainaoui, der Marokkaner, der mit Ben Seguir bei Leverkusen auf einen guten Bekannten trifft. Ja, da treffe ich dann einen Freund von mir aus der Nationalmannschaft. Ich weiß, dass das eines der Top-Teams des Landes ist und ich hoffe auf ein gutes Spiel. Das muss das Ziel sein gegen eventuell müde Leverkusener, die bei ihrem Europa-League-Auftritt gegen Celje aus Slowenien nicht geglänzt haben, aber eben mit 2:0 gewonnen haben. Aus Auswärtsschwäche, sagt Martin De Michelis, muss Mut und Zuversicht werden.
2: Ich habe schon letzte Woche gesagt, wir können nicht eine Mannschaft sein mit zwei Gesichtern. Haben wir hier daheim ein sehr gutes Gesicht gezeigt. Das ist der richtige Moment gegen eine sehr gute Mannschaft. Die Möglichkeit, richtig um zu zeigen, was für eine Mannschaft wir sind.
1: Eine Mannschaft, die aber eben personell nicht so richtig zur Ruhe kommen möchte. Auf der 8 klafft mit den Ausfällen von Uhudraogo, Reitz und Baumgartner eine beachtliche Kaderlücke, die noch einige Wochen Umstellungen verlangt. Auswärtsspiel hin, Heimspiel her.
0: 3:30 ist morgen in Leverkusen Anstoß, sind wir vom Sachsenradio natürlich live dabei. Und auch heute sind wir nachher ab 3:30 bei den 4 Nachmittagspartien in der ersten Fußball-Bundesliga live dabei. Gleich geht's dann auch rein in die Schlussphase der ersten Halbzeit im Regionalligaspiel zwischen Erfurt und Aue. Dort ist Erfurt gerade mit 1:0 in Führung gegangen.

0: Und wir sind wieder in der Regionalliga. Spitzenspiel dort zwischen Erfurt und Aue. Die Erfurter sind vor wenigen Minuten in Führung gegangen. Und die große Frage für unseren Reporter Maxi Bayer ist, geht's mit der Erfurter Führung in die Pause?
1: Es sieht richtig gut aus für den Regionalliga-Spitzenreiter, der FC Rot-Weiß Erfurt. Nach wie vor in Führung mit 1:0 im Spitzenspiel gegen den FC Erzgebirge Aue. 39. Minute. Romario Hairola war der Erste, der sich hier heute in die Torschützenliste eintragen konnte. Ecke von der rechten Seite getreten von Marco Wolf. Dann flog Aues Neuzugang aus Tschechien Daniel Fiesel unterm Ball drunter durch und auch Bastian Schriezel war nicht nah genug an seinem Gegenspieler und damit konnte Romario Hairola mit dem rechten Knie den Ball über die Linie drücken. Und seitdem hat Erfurt das Spiel mehr und mehr in die Hand genommen. Von Aue kommt wenig in einem Spiel, das muss man auch dazu sagen, in dem allgemein recht wenig passiert. Christoph Pauling hatte die beste Aue-Gelegenheit. Nach gut einer Viertelstunde scheiterte freistehend vorm Erfurter Schlussmann Lorenz Otto Romario Hairola ein paar Minuten später dann auf der Gegenseite. Auch der fand seinen Meister im gegnerischen Schlussmann. Wir sind schon in der Nachspielzeit der ersten Hälfte. 5 Minuten werden insgesamt nachgespielt. Gut 2 davon sind bereits absolviert. Wieso die lange Nachspielzeit? Das hat 2 Gründe in diesem Fall. Zum einen, so wie Sie das vielleicht schon kennen aus der Regionalliga Nordost, in der ersten Minute wurde nicht gespielt. Als kleiner Protest gegen die nach wie vor vorherrschende Aufstiegsregelung. Und dann gab es die lange und schwere Verletzung des Erfurter Kapitäns Avucha, der danach auch ausgewechselt werden musste. Aue kommt nochmal über die rechte Seite. Hoher Ball in Richtung Eckfahne auf Tim Maciejewski. Der gibt zurück auf Maxim Burkhardt und der behauptet den Ball gegen Benny Boboy, geht dann zu Boden. Uiuiui. Und dann sagt Marvin Tennis, kein Foulspiel Erfurt, nein, Handspiel Maxim Burkhardt. Und der kann es nicht fassen und schaut den Schiedsrichter Marvin Tennis an nach dem Motto, hä? Was ist denn jetzt hier genau passiert? Nimmt es dann irgendwie hin, Ballbesitz also für Erfurt tief in der eigenen Hälfte. Der Ball ist schon wieder im Spiel und wird vom Schlussmann von Lorenz Otto hoch in Richtung gegnerischen 16er gebracht. Daniel Fiesel köpft den aber ab. Zweiter Ball dann jedoch wieder bei Erfurt. Und diese eine Szene ist so ein bisschen Spiegelbild der bisherigen Partie. Viel Mittelfeld, viel Kampf, wenig geht. Jetzt aber mal Laurenz Diehl über die rechte Seite für Rot-Weiß Erfurt, zieht ab. Und der Auer-Linksverteidiger Paul Wagner ist mit dem Allerwertesten dazwischen. Ansonsten wäre es vermutlich abermals gefährlich geworden für Martin Mennel im Auerkasten. Heute sein 602. Spiel für die Veilchen. Seitdem er in der Regionalliga wieder im Kasten steht, ist ja nicht mehr die nominelle Nummer 1, gab es eigentlich nur Siege. 3-mal zuletzt ein 2:1. Das ist heute aus Auer Sicht natürlich auch noch drin. Jetzt aber erstmal die Ecke, die sie überstehen müssen. Wieder von der rechten Seite. Marco Wolf, wie auch schon bei der Erfurter Führung. Ball kommt herein in Richtung ersten Pfosten. Und dann ist es Kapp, der mit dem Kopf dazwischen ist für die Auer. Allerdings auf Kosten der nächsten Ecke. 4 Minuten rum in der 5-minütigen Nachspielzeit. So viel wird es also nicht mehr geben. Aue aber in der Defensive gefordert, im Gegensatz zum eigentlichen Wunsch. Denn sie wollen natürlich den Ausgleich am besten noch vor der Pause erzwingen. Wieder legt sich Marco Wolf für Erfurt den Ball hin, bringt die Ecke rein auf den ersten Pfosten gezogen. Martin Mennel ist dann mit beiden Fäusten dazwischen und dann können sich die Auer aus dieser Szene befreien. Ball ist schon wieder in der Erfurter Hälfte am Fuß des Schlussmanns Lorenz Otto. Der mit dem nächsten hohen, langen Ball. Maxim Burkhardt versucht, den wegzuköpfen, bekommt so einen kleinen Schubser von hinten, wird allerdings nicht geahndet vom Schiedsrichter. Das geht auch vollkommen in Ordnung. Und Burkhardt köpft den eben auf Kosten der nächsten Ecke ins Tor aus. Also es wird nochmal so richtig brenzlig für den FC Erzgebirge Aue am Ende dieser ersten Halbzeit. Diesmal ist es nicht Marco Wolf, der die Ecke bringen wird, sondern der bislang richtig starke Rafael Asibey-Mensa. Der fehlte unter der Woche angeschlagen, konnte zumindest nicht von Beginn an spielen beim so emotionalen 2:1-Sieg bei der zweiten Mannschaft von Hertha BSC. Aber die Ecke der Erfurter verpufft, wird erstmal geklärt von Nils Liesek und es gibt sogar den Abseitspfiff. Und der geht unter so ein bisschen im Halbzeitpfiff. Pause im Steigerwaldstadion. Pfiffe, die gelten allerdings nicht dem Erfurter Team, denn das performt bislang richtig gut. 1:0 führt nach 45 Minuten der FC Rot-Weiß Erfurt im Heimspiel gegen den FC Erzgebirge Aue.
0: Da muss also noch ein bisschen mehr kommen. Nicht von dir, Maxi. Du bist dann nach 3:30 wieder für uns dabei und verfolgst die Partie. Aber von den Auerfeilchen mit 0:1 gehen die jetzt rein in die Kabine.

Deutschlands Nummer 1 im Tennis, Alexander Zverev, hat den ersten Satz gegen Maciej Dodig mit 6:4 gewonnen. Beim ersten Einzel im Davis Cup Duell zwischen Deutschland und Kroatien bleiben wir natürlich in Halle Westfalen weiter dran. Aber der Hamburger spielt eben nicht nur gerne Tennis, auch Golf und Basketball haben es ihm angetan. Und vor der Videokonsole erwischt man ihn auch oft. Trotzdem bleibt viel Zeit zum Lesen. Aber der Inhalt seiner favorisierten Bücher ist schon sehr speziell. Also was liest Zverev dort gerne? A. Bücher über Astrophysik. B. Wissenschaftliche Abhandlungen über Dinosaurier. Oder C. Bücher über Gartenbau. 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
6: Bis zum Abend bleibt es bei einer Mischung aus Sonne und Wolken. Vorübergehend ist es auch mal stärker bewölkt. Es bleibt aber überwiegend trocken. Nur an der Grenze zu Brandenburg kann es auch mal regnen. Die Temperatur liegt zwischen 19 und 23 Grad. Der Südwestwind weht aber richtig stark durch. In der Nacht ist es locker bewölkt oder klar. In den Frühstunden nimmt von Nordsachsen her die Bewölkung zu. Es bleibt aber trocken. Die Tiefstwerte liegen zwischen 15 bis 9 Grad. Dem Wind, den geht über Nacht ein bisschen die Puste aus. Morgen lebt er aber tagsüber wieder auf und weht stark böig. Es gibt auch mehr Wolken als heute und erst zum Abend sind die Chancen auf Sonnenschein größer. Zeitweise regnet oder nieselt es. Die Höchstwerte liegen morgen zwischen 18 und 20 Grad. Wir blicken auf die Straßen. Genau 15.31 Uhr an diesem Samstagnachmittag. Der MDR Sachsen Verkehrsservice meldet im Erzgebirgskreis zwischen Mildenau und Geiersdorf Behinderungen nach einem Unfall. In Bernsdorf ist die Straße zum Teichhaus nach einem Unfall gesperrt. In Dresden ist die Loschwitzer Brücke, also das Blaue Wunder, wegen Bauarbeiten bis Montag früh gesperrt. Und in Steinpleis ist die Hauptstraße zwischen Kleiner Straße und Alter Schulweg nach einem Unfall gesperrt. Und jetzt noch die Blitzer, die stehen in Dresden. Zwei Stück haben wir da und auch schon eine ganze Weile. Der eine, der steht in der Dürerstraße Richtung Fetscherstraße und der andere in der Donaustraße Höhe Spitzwegstraße stadtauswärts. Dann haben wir noch einen Blitzer am Ortsausgang Hohenstein-Ernsthal Richtung Oberlungwitz. Einen in Leipzig in der Arno-Nietzsche-Straße stadtauswärts und dann noch einen vor dem Ortsausgang Meißen in der Wilsdruffer Straße ebenfalls stadtauswärts. Wenn Sie noch was gesehen haben, Staus, Blitzer oder Behinderungen, dann vervollständigen Sie unsere Liste. Das geht am einfachsten auf unserer kostenlosen Verkehrshotline. Das ist die 0800 637 5637. Schnell und aktuell der MDR Sachsen Verkehrsservice.

0: Und wir sind wieder in der Regionalliga. Spitzenspiel zwischen Erfurt und Aue. Erfurt ging ja mit einer 1:0-Führung in die Pause. Gab ja auch ordentlich Nachschlag, 5 Minuten Nachspielzeit. Maxi Bayer ist unser Reporter. Maxi, wird dann mittlerweile schon wieder gespielt?
1: Ja, Schubi, da kommt ihr tatsächlich zum genau richtigen Zeitpunkt, denn vor wenigen Sekunden, da kam der Wiederanpfiff von Schiedsrichter Marvin Tennis. Die Teams sind also wieder auf dem Rasen. Am Spielstand hat sich, ja, nicht überraschend wenig getan während der Halbzeitpause. Nach wie vor führt Rot-Weiß Erfurt mit 1:0. Die Aue machen hier, und das muss man betonen, kein schlechtes Spiel. Es steht Spitzenspiel drauf, es ist spielerisch aber noch nicht Spitzenspiel drin. Dafür gab es zu wenige großartige und hochkarätige Torchancen. Das ist eher so ein Spitzenspiel, das von der Spannung lebt und der Frage, wer macht mehr Fehler. Es gab eben diesen einen Fehler, den die Aue gemacht haben bei der Ecke, als man dann das Gegentor von Romario Hairola kassierte. Und vorne hat man mit Christoph Pauling die bislang größte Gelegenheit wieder einmal verpasst. Aber, the trend is your friend, heißt es ja so schön. Der Trend ist dein Freund, um das Ganze mal flott ins Deutsche zu übersetzen. Die letzten 3 Spiele, die hat Erzgebirge Aue 2:1 gewonnen. Und das gibt natürlich Hoffnung, dass es hier heute noch was wird mit der Kehrtwende. Noch sind 45 Minuten zu spielen, aber nach wie vor, und da wiederhole ich mich gern, steht es 1:0 für Rot-Weiß Erfurt gegen den FC Erzgebirge Aue.
0: Und wir hatten ja heute schon einige Zungenbrecher in der Sendung, und wir fügen einen hinzu, nämlich Spannungsspitzenspiel. Und an dem bleibst du weiter dran. In 10 Minuten sind wir wieder bei dir, Maxi. Und ich habe jetzt noch ganz schnell die Zwischenstände in der Fußball-Bundesliga, denn da wird seit kurzem ja auch gespielt. Und sind wir nämlich auch gleich dann im Stadion in Frankfurt. Da steht es noch 0:0 genauso. Zwischen Gladbach und Mainz, auch zwischen HSV und Köln sind noch keine Tore gefallen. Und ebenfalls 0:0 noch bei Bremen gegen Augsburg.

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1: Und wir sind beim Tabellenführer beim SC Freiburg, die Freiburger zu Gast bei der Frankfurter Eintracht. Und unser Reporter im Stadion in Frankfurt ist Tim Brockmeier.
2: Zum allerersten Mal in dieser Saison liegt Freiburg zurück. Das ist jetzt nicht ganz so überraschend bei bisher nur einem Gegentor, aber die Art und Weise dann schon. Die Freiburger sehr hoch gestanden in dieser 10. Minute durch ihr sehr hohes Pressing. Und das wurde dann ziemlich gut und ziemlich sehenswert von Frankfurt überspielt mit einem langen Vertikalball links auf den nach außen gerückten Stürmer Johnny Burkhardt, der den Ball super mit der Brust annimmt, sich vorlegt, dann den in den Strafraum stürmenden Litz Doan sieht, ihn schön anspielt und dieser Doan, der hat dann nochmal das Auge für den rechts von ihm besser postierten Younes Abdnoutalib, 5 Meter Torentfernung. Der muss nur noch den Fuß hinhalten und Frankfurt mit 1-0 Tor vorne. Viertes Tor für Abdnoutalib in dieser Saison. Damit ist er mit Michael Olise gleichgezogen und gibt dem Bundestrainer recht. Jürgen Klopp, der hat ihn vor zwei Tagen erstmals nominiert für die Nationalmannschaft. Die Freiburger sind sich jetzt ein bisschen am Sortieren. 14 Minuten vorbei. Frankfurt geht jetzt auch nicht mehr das allerletzte Risiko im Pressing. Haben am Anfang auch sehr hoch gepresst, aber Freiburg schiebt sich den Ball da doch mit erst was größerer Sicherheit erstmal in der eigenen Hälfte hin und her. Jetzt geht Lienhardt ein bisschen in Richtung Mittellinie, geht dann auf die rechte Seite mit dem Ball, Beste, aber Frankfurt steht da gut, sodass Beste wieder zurückspielen muss zu Matthias Ginter, der dann wieder zu seinem linken Verteidigerkollegen zu Lienhardt, der mit einem langen Pass in die Spitze, auch der wird easy abgefangen von den Frankfurtern, die jetzt umschalten können über Can Uzun, der hat viel Platz, gucken wir mal, ob wir das noch mitnehmen können, zieht in die Mitte, links von ihm wieder Burkhardt, geht aber in Richtung Strafraum, dann ist ein Freiburger Fuß dazwischen, also der SC liegt zurück, 0-1 in Frankfurt.
1: Danke, Tim. Und wir sind dann gleich wieder bei dir. Ja, ein Tor bei diesem Spiel und ein weiteres ist gefallen bei Gladbach gegen Mainz. Gladbach ist 1-0 in Führung gegangen. Die beiden anderen Partien HSV gegen Köln und Werder Bremen gegen Augsburg noch 0-0.

0: auch wenn man im Steigerwaldstadion in Erfurt so gut wie nichts mehr sieht. Warum, wird uns unser Reporter Maxi Bayer gleich erklären. Die Auer Veilchen haben trotzdem, bevor es diesen Nebel gab, den Durchblick behalten und sie haben den Ausgleich erzielt.
1: Ganz genau so ist es. Wir erinnern uns, mit 1:0 für Erfurt ging es ja in die Kabine und dann waren gerade einmal 2 Minuten gespielt. Auer Konter, langer Ball auf Christoph Pauling, den so pfeilschnellen Stürmer der Veilchen, und der ging dann im 16er zu Boden mit 2 Erfurtern gemeinsam und da bildete sich so ein kleines fallendes Trio und alle dachten sich, ganz fußballtypische Szene, bis Schiedsrichter Marvin Tennis sich dachte, nee, das ist ein Strafstoß. Wir haben uns das noch einmal auf den Bildern angeschaut. Es ist ein Kontakt da zwischen dem Erfurter Innenverteidiger Ikene und dem Auer Angreifer Pauling. Ob das für einen Elfmeter reicht, das darf sich dann später jeder noch mal genauer ansehen. In meinen Augen sage ich nein, das ist niemals ein Strafstoß. Am Ende blieb es bei der Entscheidung. Es gab den Elfmeter für Erzgebirge Aue. Tim Maciejewski nahm sich die Kugel, machte den ganz sicher. So rum ist es richtig. Rechtes Eck. Lorenz Otto sprang in die andere Ecke und damit steht es eben 1:1. Seitdem allerdings, Schubi, und das hast du ja schon angedeutet, ist relativ wenig passiert. Wir hatten es ganz zu Beginn der Übertragung mal gesagt. Die Ultras in Erfurt, die feiern 30 Jahre
0: zu Beginn. Man hört es auch.
1: Genau so ist es. Zu Beginn des Spiels, da gab es eine tolle Choreo, das muss man wirklich dazu sagen. Auch so ein bisschen Pyrotechnik mit dazu. Aber so wie man das kennt, Anfang der zweiten Halbzeit wird nochmal gezeigt, was sonst noch so auf Lager war. Und das ist jetzt eben dem Schiedsrichterteam und allen drumherum, Polizei inbegriffen, etwas zu viel. Deswegen hat Schiedsrichter Marvin Tennis beide Teams vor gut einer Minute in die Kabine gebeten. Ja, und wie es jetzt weitergeht und vor allem wann, das ist noch unklar.
0: Okay, du wirst dich in den Nachrichten um 16 Uhr wieder melden und dann hoffentlich über Fußball berichten und nicht über diese Begleitumstände.

0: Johannes Oerding hier bei Ihrem Sachsenradio Kreise. Ja, und wir ziehen die Kreise Richtung Fußball-Bundesliga, sind im Stadion in Frankfurt. Die Eintracht hat den SC Freiburg zu Gast. Unser Reporter bei der Führung der Eintracht Frankfurt ist weiter Tim Brockmeier.
1: Die Gäste sind zurück in dem Spiel, nachdem sie sich schütteln mussten, nach dem 1:0 für Frankfurt. Steht immer noch so, 25. Minute, aber Freiburg jetzt doch deutlich selbstbewusster wieder unterwegs und offensiver. Zwei kleinere Möglichkeiten gab es, unter anderem ein recht sehenswerter Seitfallzieher von Matanovic auf das Tor von Noah Tubolo, der Frankfurter, aber war dann, weil Matanovic den Ball nicht richtig traf, nicht so ganz schwer zu halten. Kugel ist ganz hinten in der Verteidigung von Freiburg bei Matze Ginter. Der wird angelaufen von Ebnu Talib, dem Torschützen, deswegen muss er zurückspielen zu seinem Keeper, zu Mio Backhaus. Der links raus zu Lienhardt, der nimmt dann ganz links Makengo mit, der umläuft dann seinen Gegenspieler. Litz Doan verliert dabei den Ball, dann kann Frankfurt schnell umschalten, aber der Pass in die Spitze zu Ebnu Talib ist zu ungenau. So bleibt es hier beim 1:0.
0: Danke, Tim. Bis hierhin, wir blicken noch auf die anderen drei Zwischenstände in der ersten Fußball-Bundesliga. Gladbach jetzt den Ausgleich kassiert, Gladbach gegen Mainz jetzt 1:1 und Hamburg gegen Köln weiter 0:0 und Augsburg ist in Führung gegangen bei Werder Bremen mit 1:0.

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1: In der Nacht ist es locker bewölkt oder klar. In den Frühstunden nimmt von Nordsachsen her die Bewölkung zu. Es bleibt aber trocken. Die Tiefstwerte liegen zwischen 15 bis 9 Grad. Dem Wind, dem geht über Nacht ein bisschen die Puste aus. Morgen früh, ja, und tagsüber, da lebt er dann wieder auf und weht stark böig. Es gibt auch mehr Wolken als heute. Und erst zum Abend sind die Chancen dann auf Sonnenschein größer. Zeitweise regnet oder nieselt es. Die Höchstwerte liegen morgen zwischen 18 und 20 Grad. Die neue Woche startet am Montag und Dienstag ähnlich. Es gibt mehr Wolken als Sonne. Es kann regnen. Der Wind geht aber zurück und auch die Temperaturen.
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2: Mit Ulrike Pommerin. Die sächsische SPD begrüßt die Neuauflage des Tankrabatts. Landeschef Hohmann sagte, die Maßnahme helfe Pendlern, Familien und Betrieben schnell und unmittelbar. Zur Finanzierung sollte es aber eine Übergewinnsteuer für Mineralölkonzerne geben. Die Einigung von Bund und Ländern auf ein Entlastungspaket gegen die hohen Spritpreise stößt bei Verbraucherschützern, Sozialverbänden und der Opposition im Bundestag auf Kritik. Demnach ist der neuerliche Tankrabatt nicht zielgenau und hilft, wie auch der angestrebte Spritpreisdeckel, nur kurzzeitig. Krankenkassen sollen ihre Versicherten künftig wieder über Beitragserhöhungen individuell informieren müssen. Das kündigte Bundesgesundheitsminister Linnemann in der Rheinischen Post an. Beitragssätze seien entscheidende Informationen, über die digital per Krankenkassen-App oder schriftlich informiert werden müsse, sagte der CDU-Politiker. Diese Informationspflicht war erst in diesem Jahr im Zuge der Krankenkassenreform und des Bürokratieabbaus abgeschafft worden. Verbraucherzentralen hatten das scharf kritisiert und gewarnt, dass Versicherte Beitragserhöhungen zu spät bemerken könnten. Damit würde ein bestehendes Sonderkündigungsrecht faktisch ausgehöhlt. In Chemnitz ist der Weltrekord für die größte Ballettklasse gescheitert. Wie das Theater der Stadt mitteilte, wurden am Karl-Marx-Monument 730 Teilnehmer gewertet. Für einen Eintrag ins Guinness-Buch der Rekorde wären mindestens 1.800 erforderlich gewesen. Im vergangenen Kulturhauptstadtjahr hatte Chemnitz den Rekord der längsten Ballettklasse der Welt an der Stange geschafft. Ein neuer Versuch für die größte Ballettklasse ist laut Theater Chemnitz für die nächste Ausgabe des Festivals Tanz, Moderne Tanz im Juni kommenden Jahres geplant. In der Fußball-Regionalliga Nordost ist Erzgebirge Aue auswärts beim Spitzenreiter Rot-Weiß Erfurt gefordert. Die Partie befindet sich tief in der zweiten Halbzeit und das Geschehen im Steigerwald verfolgt für uns MDR-Sportreporter Maximilian Bayer.
3: Es steht 1:1 in diesem Spitzenspiel der Regionalliga Nordost und mittlerweile wird auch wieder Fußball gespielt. Ja, die Begegnung war für knapp 10 Minuten unterbrochen. Es wurde Pyrotechnik gezündet im Ultrablock der Erfurter Fans. Daraufhin bat der Schiedsrichter beide Mannschaften zurück in die Kabinen. Mittlerweile rollt aber der Ball wieder in einer offenen Begegnung. Romario Hairola hatte Erfurt in der ersten Halbzeit in Führung gebracht. Tim Marciewski glich direkt nach Wiederanpfiff durch einen Strafstoß aus. Damit 1:1. Hier sind noch gut 28 Minuten zu spielen.
2: Vielen Dank, Maximilian Bayer. Und das waren Nachrichten von MDR Sachsen. 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
1: Genau 3:03. Wir blicken auf die Straßen bei uns im Freistaat. Der MDR Sachsen Verkehrsservice meldet im Erzgebirgskreis zwischen Mildenau und Geiersdorf Behinderung weiterhin nach einem Unfall. In Bernsdorf ist die Straße zum Teichhaus nach einem Unfall weiterhin gesperrt. Und in Dresden ist die Loschwitzer Brücke, das blaue Wunder, wegen Bauarbeiten bis Montag früh gesperrt. Und in Steinpleis ist die Hauptstraße zwischen Kleine Straße und Alter Schulweg nach einem Unfall gesperrt. Und jetzt noch die Blitzer, die stehen in Dresden und dort gleich zweimal. Zum einen in der Dürerstraße Richtung Fetscherstraße und zum anderen in der Donaustraße Höhe Spitzwegstraße stadtauswärts. Und dann habe ich noch einen Blitzer, der ist auch stadtauswärts und zwar in Leipzig in der Arno-Nietzsche-Straße. Sollten Sie noch mehr Blitzer gesehen haben oder Staus oder vielleicht Verkehrsbehinderungen, dann können Sie uns das melden. Am besten und einfachsten geht das über unsere kostenlose Verkehrshotline. Das ist die 0800 637 5637. Schnell und aktuell der MDR Sachsen Verkehrsservice.
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1: Und mit der Fußball-Bundesliga 4 Partien haben wir am heutigen Nachmittag. Freiburg hat soeben den Ausgleich in Frankfurt erzielt. Da steht es 1:1. 1:1 steht es auch zwischen Gladbach und Mainz. 0:0 noch zwischen dem HSV und dem 1. FC Köln. Und der FC Augsburg führt weiterhin 1:0 bei Werder Bremen. Ja, wenn es dann zur Halbzeitkonferenz geht, dann schalten wir natürlich rein in die Stadien. Und Maxi Bayer, wir haben ihn eben in den Nachrichten gehört, der bleibt weiter dran bei uns fürs Spiel in der Regionalliga, fürs Spitzenspiel zwischen Erfurt und Aue. Da steht es weiterhin 1:1. Ja, und nach Show Waddy Waddy und Under the Moon of Love schalten wir wieder zu dieser Regionalliga-Partie.

0: 8:58 an diesem Samstagnachmittag. Wir sind wieder in der Regionalliga. Aue ist zu Gast beim Spitzenreiter in Erfurt. Für uns ist Maxi Bayer ganz dicht dran am Spiel. Und Maxi, eigentlich in dieser Sekunde ist diese zweite Halbzeit 30 Minuten alt. Aber netto gespielt wurden davon vielleicht 15?
1: Naja, nicht ganz. Es sind so in etwa 22, also wenn ich meiner Uhr hier vertrauen darf. Aber was du ja ansprichst, das hatten wir auch gerade eben in den Nachrichten, die Begegnung war unterbrochen aufgrund der Pyrotechnik aus dem Erfurter Block. Und irgendwie hat man das Gefühl, dass diese Unterbrechung den Auern so ein bisschen den Faden geklaut hat. Denn die kamen aus der Kabine wieder raus, hatten sich viel vorgenommen. Letztlich führte das ja auch zum Ausgleich durch den Strafstoß durch Maciejewski. Und da hatte man das Gefühl, die Auer, die sind hier drauf und dran, die Partie sogar gänzlich in ihre Richtung zu kippen. Aber seitdem eben wieder gekickt wird, spielt fast nur Rot-Weiß Erfurt, insbesondere wenn es gefährlich in Richtung des gegnerischen 16ers geht. Vor wenigen Augenblicken hatten wir eine Freistoßsituation für Rot-Weiß Erfurt. Dustin Vorkel nahm sich die Kugel gut 18 Meter Torentfernung. Flachschuss war letztlich kein Problem für Martin Mennel. Aber die Veilchen müssen jetzt eben schon aufpassen, dass sie hier nicht in Lethargie verfallen. Und es steht 1-1 für beide Teams, beides drin. Noch sind laut meiner Uhr, und da wiederhole ich mich gern, 22 Minuten zu spielen.
0: Dann guckst du weiter auf die Uhr. Die Veilchen werden hoffentlich irgendwo einen Faden finden, den sie wieder aufnehmen. Und wir gehen dann ja gleich erstmal in die Halbzeitkonferenz in der Bundesliga. Und vielleicht schaffen wir es ja sogar, deine Schlussphase dann live mitnehmen zu können. Gucken wir mal, wie viel Zeit die Jungs und Mädels, oder die Jungs besser gesagt, sich in der ersten Bundesliga lassen mit der Halbzeit.

0: Kylie Minogue, got to be certain, hier bei Fairplay, ihrem sportlichen Samstagnachmittag. Und wir sind in der Bundesliga. Frankfurt führt weiter 2:1 gegen Freiburg, Gladbach 1:1 gegen Mainz, HSV noch 0:0 gegen Köln und Bremen liegt weiter hinten 0:1 gegen Augsburg. Und got to be certain heißt, es scheint sicher zu sein, und sicher ist, dass wir jetzt reingeben in die Halbzeitkonferenz und wir geben zum HSV gegen Köln Michael Augustin.
1: Köln 43. Minute, Grünbeck von der linken Seite in den 5-Meter-Raum, Kopfball, Tor! Das ist das 1:0 für den HSV. Das ist der erste Saisontreffer der Hamburger. Und das ist so unverdient. Die Hamburger offensiv harmlos aus dem Spiel, ging gar nichts. Aber ihr kennt das, die Standards, Ecken und Freistöße. Wenn aus dem Spiel nichts klappt, dann halt so. Und so hat's geklappt. Grönberg mit der Ecke. Und Capaldo steht da nicht als einziger Hamburger im 5-Meter-Raum der Kölner vor FC-Keeper Marvin Schwebe. Er steht noch dazu frei. Auch Möller-Wolfe hinter ihm wäre genauso frei gewesen. Also die Kölner Abwehr hat da nicht funktioniert. Ein Abwehrspieler erzielt das erste Saisontor für den HSV. Capaldo mit dem 1:0. Eine sehr, sehr, und ich setze noch ein sehr nach, sehr schmeichelhafte Führung für die Hamburger.
2: Michael, mal schnell nach Frankfurt. Es gibt Freistoß für den Sportclub. Der Ball liegt 18, 19 Meter in der halbrechten Spur. Scherhardt läuft an und Donatel an den Pfosten. Linker Pfosten, Nachschuss nochmal auf dem Schlappen von Scherhardt. Wird geblockt. Freiburg bleibt dran. Zweite Welle über Niklas Beste. Rechter Flügel geht zu Boden, bekommt Bodycheck von Can Usun. Das Spiel läuft weiter und die Eintracht könnte beim Stand von 2:1 jetzt kontern. Baum verliert allerdings den Ball gegen Pressing der Freiburger. Hat super gegriffen und dann wieder der Scherhardt unterwegs Richtung Eintracht-Strafraum. Ein Übersteiger, zwei Übersteiger, zieht Richtung und Grundlinie und dann legt er sich den Ball ein Stück zu weit vor. Packende Schlussphase in diesem ersten Durchgang und ein super Freistoß von Scherhardt und die Fingerspitzen von Noah Atubolu lenken diesen Schuss an den Pfosten. Der hätte sonst gepasst und es wäre ein kleines Meisterwerk gewesen vom Freiburger Torschützen und kommende neue Nationalspieler. Der Sportclub schnuppert erneut am erneuten Ausgleich beim Stand von weiter 2:1 für die Eintracht. Wie wild geht's zu in der Schlussphase im Weserstadion, Olaf?
3: Ein Meisterwerk haben wir hier noch nicht. Die Staffelei steht noch unbenutzt. Momentan die Bremer, aber mehr am Drücker. Das ist Marco Gröll, der dann zu Fall kommt, kriegt nicht den Freistoß, den er haben möchte. Kann sich die Kugel aber zurückerkämpfen, kommt wieder zu Fall. Und wieder ist das zu offensichtlich für Schiedsrichter Bastian Dankert. Er bekommt den Freistoß nicht. Aber die Pfiffe des Publikums, die gibt es. Die offizielle Spielzeit ist jetzt hier abgelaufen. In der ersten Halbzeit, 2 Minuten gibt es obendrauf. Der FCA führt weiterhin 1:0 und hat hier alles im Griff. Wir gehen nach Gladbach.
4: Tor in Gladbach, Spiel gedreht, 2:1 Mainz. Und es heißt, boom, boom, Becker, Geraldo Becker mit dem Kopf. Und den hat er mehr oder weniger in den rechten Torwinkel gestreichelt mit der Pläte. Flanke von der rechten Seite und dann 9 Meter zentral vor der Kiste setzt er den Kopfball fast als Kopfballheber wunderbar rechts oben rein. Moritz Nikolas, Gladbachs Keeper in seinem grellen gelben Torwarttrikot, streckt sich vergeblich. Mainz die bessere Mannschaft und Mainz durch den besten Spieler auf dem Platz jetzt in Führung. Becker hatte schon das 1:1 vorbereitet, an allen Offensivaktionen seiner Mannschaft direkt beteiligt. Jetzt krönt er vorerst seine Leistung. Mainz führt in Gladbach 2:1. Hamburg bitte, Michael.
1: Ja, Hamburg führt in Hamburg. Der HSV liegt gegen den ersten FC Köln mit 1:0 vorne. Der FC hatte Chancen durch Dalinga, durch Moore, durch Meiner und durch Elmala. Aber dieser Kopfball von Capaldo gerade eben in der 44. Minute bringt die Hamburg an Führung. Zeit Elmala auf der linken Seite am Strafraum des HSV gegen 3. Da geht er durch bis zur Grundlinie, bringt den Ball auch in den 16. Aber da hat dann Torunariga, der HSV-Verteidiger, aufgepasst. Und Capaldo ist da jetzt an der Eckfahne bedrängt von Elmala und von Moore und schießt den Ball ins Seitenhaus und bekommt dafür sehr viel Applaus. Die Kölner haben es eilig, den Einwurf schon ausgeführt. Dürfen sie nicht mehr, denn das ist der Halbzeitpfiff von Matthias Jöllenberg. Und dann wird es mal richtig laut hier im Volkspark. Die HSV-Fans sind natürlich zufrieden. Ihre Mannschaft spielt nicht gut, führt aber gegen den ersten FC Köln durch das Kopfballtor von Capaldo mit 1:0. Mehr Tore hat Philipp Hofmeister in Frankfurt gesehen.
2: Drei in Summe, alle drei durch Spieler, die im ersten Klopp-Kader für die anstehenden Länderspiele stehen. 2:1 führt Frankfurt zur Pause gegen Freiburg. Ebnu, Talib und Burkhardt treffen für die Eintracht. Scherhand für Freiburg. Es ist ein hochintensives Fußballspiel, das jede Menge Spaß macht. Und jetzt erstmal in der Pause ist schon Pausentee und auch Fischbrötchen in Bremen bei dir, Olaf Rathje.
3: Ah, die Fischbrötchen sind noch nicht gereicht worden, aber den Pausenpfiff, den gab es jetzt gerade in diesem Moment von Schiedsrichter Bastian Dankert. Das Pfeifkonzert obendrein allerdings nicht für die Leistung der beiden Mannschaften, sondern die Fans waren hier gerade unzufrieden. Da gab es noch mal so ein bisschen Gerangel im Strafraum und da hätten einige sich wohl einen Elfmeter für die Bremer gewünscht, aber den gab es und auch zwar richtigerweise nicht. Wir gehen zu der Partie, wo der Ball noch läuft oder zumindest gespielt wird. Gladbach gegen Mainz, Jan Wochner.
5: Ja, hier wird noch eine ganze Weile gespielt. 5 Minuten Nachspielzeit sind angezeigt worden. 3,5 Minuten davon rum. Gab eine längere Verletzungsunterbrechung in dieser ersten Hälfte. Das erklärt die Nachspielzeit. 2:1 die Führung für Mainz 05. Und das, obwohl Gladbach zwischenzeitlich 1:0 vorne lag. Aber das ist mittlerweile kalter Kaffee und diese ja, Wendung im Spiel ist nachvollziehbar, denn Mainz mit mehr Struktur im Spiel und vor allem mit mehr Plan auf dem Weg nach vorne in Richtung Tor des Gegners. Gladbach, ja, ist bemüht, aber Gladbach wirkt alles andere als gefestigt. Auch unter der Führung von Interimscoach Jan Moritz Richter, der nur dieses eine Spiel heute leiten soll. Ein Nachfolger für den geschassten Eugen Polanski gibt es noch nicht. Sportdirektor Rufen Schröder hat angedeutet, dass er auf der Suche ist. Jetzt kommt noch mal Mainz mit. Natürlich Geraldo Becker, Abschluss gehalten von Moritz Nikolas. Und nach vorne prallen lassen, aber Gladbach räumt vorm eigenen Keeper auf. Bei Mainz geht das einfach so schnurstracks, so schnörkellos in Richtung Tor. Bei Gladbach ist das alles im Vergleich umständlich, behäbig. Und das macht den Unterschied in diesem Spiel. Trotzdem scheint die Sonne auf Gladbach und auf Gladbachs Fans in der Nordkurve. Bestes Wetter am Niederrhein, passt aber nicht zur Gemütslage und zur Stimmung bei der traditionsreichen Borussia. Wenige Sekunden bleiben noch der 5-minütige Nachspielzeit. Dann ist auch hier Pause und dann wird Mainz 05 mit einem verdienten Ein-Tore-Vorsprung in die Kabine wandern. Philipp Tietz und Geraldo Becker, also die Doppelspitze, jeweils einmal erfolgreich. Die funktioniert ganz formidabel. Nochmal Gladbach versucht es über die rechte Seite, frisst sich fest, kriegt einen Einwurf, schnell ausgeführt, lang die Linie geworfen, 5 Minuten Nachspielzeit schon lange rum, aber Schiedsrichter Robert Hartmann gewährt noch ein bisschen Nachschlag nach dem Nachschlag. Und es gibt noch mal einen Einwurf für die Gladbacher, ein letzter Standard. Den gibt es so 5-6 Meter weg von der rechten Eckfahne. Er zählt schon die Sekunden runter, da muss sich Sander beeilen. Vollversammlung vor Gästekeeper Schwolo, langer Wurf rein, da kommt der Kopfball und Schwolo wischt den nochmal über die Latte. Heißt, nochmal Ecke Gladbach. Wir sind gleich 6 Minuten über der Zeit und deswegen auch alle Mainzer oder viele Mainzer, allen voran Kapitän Amiri bei Schiedsrichter Hartmann nach dem Motto, pfeift doch zur Pause, Junge. Nee, macht er nicht. Gladbach bekommt nochmal eine Möglichkeit und der Borussia-Park erhebt sich, zumindest alle in den weiß-schwarzen Trikots. Gladbach mit der Hereingabe, abgewehrt, Schuss aus der Distanz, der missrät aber völlig, scheint ins Tor auszugehen, nee, doch nicht, ist noch im Spiel, aber dann ist er da, der Pausenpfiff in Gladbach. Mainz führt bei der Borussia verdientermaßen mit 2:1, torreiche erste Hälfte und das war sie, unsere ARD-Bundesliga-Halbzeitkonferenz.
0: Und ich fasse das für Sie nochmal zusammen, also Gladbach 1:2 hinten gegen Mainz. Die Frankfurter Eintracht führt 2:1 gegen den SC Freiburg. HSV führt zu Hause gegen Köln mit 1:0 und Bremen liegt gegen den FC Augsburg mit 0:1 hinten.
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0: Und wir sind wieder in der Fußball-Regionalliga. Da hat vor wenigen Augenblicken die XXL 13 Minuten Nachspielzeit begonnen. Aber diese Nachspielzeit, ja, Maxi Bayer, der das Spiel für uns im Blick hat, ja, die beginnt damit, dass Aue jetzt hinten liegt.
1: Ganz genau so ist es. Rot-Weiß Erfurt ist in Führung gegangen mit 2:1 durch Dustin Vogel. Das ist momentan der beste Stürmer bei den Erfurtern. Der wurde von links gesucht, Flanke ins Zentrum und dann stand Vogel ziemlich frei, köpfte einem ins rechte untere Eck. Und du hast es schon angesprochen, Schubi, ein bisschen Zeit bleibt den Auer noch in dieser XXL-Nachspielzeit. Gut 11 Minuten, um genau zu sein. Und jetzt gibt es eine Ecke, die nehmen wir noch kurz mit. Die wird getreten von der rechten Seite, direkt vor dem Erfurter Block. Nils Liese, der Mann für die Standards, bringt die Kugel ins Zentrum, fliegt dann aber an Freund, aber auch am Feind vorbei. Einzig der Erfurter Keeper Lorenz Otto war noch mit der Pranke dran. Deswegen gibt es gleich nochmal Ecke für Aue. Wir sind in der Nachspielzeit und die Falchen liegen zurück mit 1:2 bei Rot-Weiß Erfurt.
0: Okay, du behältst das Ganze weiter im Blick. Und wenn es dann nach halb wirklich die letzten Minuten des Spiels gibt, dann sind wir wieder bei dir.

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6: In der Nacht ist es locker bewölkt oder klar. In den Frühstunden nimmt von Nordsachsen die Bewölkung zu. Es bleibt trocken. Die Tiefstwerte liegen zwischen 15 und 9 Grad. Dem Wind geht über Nacht vorübergehend mal die Puste aus. Morgen lebt er dann tagsüber aber wieder auf und weht stark böig. Es gibt auch mehr Wolken als heute und erst zum Abend hin die Chancen auf Sonnenschein. Zeitweise regnet oder nieselt es. Die Höchstwerte liegen morgen zwischen 18 und 20 Grad. Die neue Woche startet am Montag und Dienstag dann ähnlich. Es gibt mehr Wolken als Sonne, es kann regnen, der Wind geht aber zurück und auch die Temperaturen. Genau 16:30 an diesem Samstagnachmittag. Wir schauen auf die Straßen hier bei uns im Freistaat. Der MDR Sachsen Verkehrsservice meldet im Erzgebirgskreis zwischen Mildenau und Geiersdorf weiterhin Behinderungen nach einem Unfall. In Dresden ist die Loschwitzer Brücke, also das Blaue Wunder, wegen Bauarbeiten bis Montag früh gesperrt. Und in Steinpleis ist die Hauptstraße zwischen Kleine Straße und Alter Schulweg nach einem Unfall weiterhin gesperrt. Und jetzt noch die Blitzer. Die stehen in Dresden in der Dürerstraße Richtung Fetscherstraße und in Dresden in der Donaustraße Höhe Spitzwegstraße stadtauswärts. Und dann habe ich noch einen in Leipzig in der Arno-Nietzsche-Straße wird auch stadtauswärts geblitzt. Wenn Sie noch mehr gesehen haben, Staus, Blitzer oder Behinderung, dann her damit. Unsere kostenlose Verkehrshotline, das ist die 0800 637 5637. Schnell und aktuell der MDR Sachsen Verkehrsservice.
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0: Die letzten Sekunden laufen im Spitzenspiel der Regionalliga zwischen Erfurt und Aue. Und Maxi Bayer, der unser Reporter dieses Spiels ist, hat frohe Kunde aus Erfurt.
1: Und plötzlich stand es wieder unentschieden. Die Aue warfen alles nach vorn hier im pickepackevollen Steigerwaldstadion. 13.000 Fans sind da. Langer Ball auf die linke Seite. Und dort startete der eingewechselte Aurel Lubongo. Und der mit der butterweichen Flanke ins Zentrum. Dort setzt sich Willi Kamm durch im Duell gegen den Erfurter Ikene. Ist ein Zacken höher unterwegs und köpft den Ball dann ein. Der fliegt schier ewig, bis er dann ins lange Eck einschlägt. Und damit steht es eben 2:2. Wir sind tief in der Nachspielzeit. Es läuft bereits die 13. Minute der Extrazeit. Ja, falls Sie sich jetzt fragen, wieso so viel Nachspielzeit? Ganz einfacher Grund. Es gab eine längere Unterbrechung. Die Erfurter Fans zündeten Pyro. Der Schiedsrichter bat beide Teams in die Kabine. Mittlerweile wird aber gespielt. Deswegen können wir über dieses Thema auch den Mantel des Schweigens legen und fokussieren uns viel lieber auf das sportliche Geschehen. Denn natürlich stellen wir uns jetzt die Frage, gelingt noch einem Team der Lucky Punch? Der Ball ist in der Erfurter Hälfte, flippert da so ein bisschen in der Abwehrreihe hin und her. Erfurt natürlich. Die müssen jetzt schauen, was sie machen. Wollen sie den Sieg gegen den Verfolger oder wollen sie vielmehr den Status als die bislang Ungeschlagenen beibehalten? Sie spielen den Ball links raus auf Niklas Walter. Der gibt den dann wieder zurück ins Zentrum. So einen richtigen Vorwärtsdrang von Seiten der Erfurter kann ich hier bislang nicht ausmachen. Ikene hat den Ball, das ist der zentrale Innenverteidiger. Der gibt wieder links raus auf Adesida. Und so geht das hin und her. Die Auer, die laufen fleißig hinterher. Haben jetzt aber auch nicht mehr den ganz, ganz großen Eifer, hier noch drauf zu gehen. Vielleicht sagen die sich, okay, Pünktchen in Erfurt beim Spitzenreiter, damit sind wir vollumfänglich zufrieden. Aber Erfurt versucht es jetzt doch nochmal. Nee, Ball ist bei den Auern. Und die schlagen jetzt Tempo an, versuchen es zumindest. Aber die Kopfball-Weiterleitung von Kamm auf den eingewechselten Finn Heidrich gerät so ein bisschen zu weit. Der Ball fliegt über die Seitenauslinie, gibt also Einwurf für die Erfurter. Bereits ausgeführt. Erfurt bleibt im Ballbesitz, alles aber tief in der eigenen Hälfte, ohne dass da irgendwie Gefahr entstehen könnte. Kamm mit dem Foul an Kassiel, der legt sich den Ball direkt wieder hin. Wir sind immer noch in der Erfurter Hälfte, zentrale Position, circa 15 Meter von der Mittellinie entfernt. Ikene hat sich die Kugel jetzt zurechtgelegt, dirigiert nochmal seine Vorderleute, sagt vorn rein mit euch. Vielleicht ein letzter langer Versuch, der wird aber rausgeköpft durch Bastian Striezel. Ball ist bei den Auern. Was bringen die noch? Skalatidis dreht ab und baut das Ganze wieder genügsam über die eigene Abwehr auf. Es flippert der Ball so ein bisschen hin und her. Spielerisches Konzept, ja, schwer zu finden in dieser Schlussphase. In einem Spiel, das, obwohl wir 4 Tore gesehen haben, insbesondere von der Spannung gelebt hat und in diesem Moment beendet wird von Schiri Marvin Tennis. Ein gerechtes Unentschieden. Erfurt und der FC Erzgebirge Aue trennen sich am Ende mit 2:2.
0: Danke, Maxi, dass du auch so langes Sitzfleisch hattest und durchgehalten hast. Also 2:2 zwischen dem Tabellenführer, der logischerweise Tabellenführer bleibt, aus Erfurt und zwischen Aue. Die Auer Veilchen klettern damit zwischenzeitlich dann jetzt auf Platz 2. Chemnitz kann morgen nachlegen, die Chemnitzer morgen Abend ja im Alfred-Kunze-Sportpark in Leipzig bei der BSG Chemie Leipzig gefordert. Und wir blicken schnell noch in die erste Liga, die Zwischenstände. Da hat Freiburg jetzt auch ausgeglichen, dort jetzt auch 2:2 zwischen der Eintracht aus Frankfurt und dem SC Freiburg. Mainz führt weiter 2:1 in Gladbach. Der HSV führt weiter 1:0 gegen Köln und Augsburg weiter 1:0 gegen Werder Bremen im Weserstadion in Front. Ja, und wir blicken auf die Straßen. Vorsicht auf der A17 Richtung Dresden. Da habe ich eine Gefahrenmeldung für Sie. Zwischen Tunnel Altfranken und Dresden-Gorbitz, da liegt ein Müllsack auf der Fahrbahn.

0: Kurz nach dreiviertel fünf an diesem Samstagnachmittag. Wir blicken fix auf die Straßen hier bei uns im Freistaat. Vorsicht weiterhin auf der A17 Richtung Dresden zwischen Tunnel Altfranken und Dresden-Gorbitz liegt weiterhin ein Müllsack auf der Fahrbahn. Also dort bitte weiterhin Obacht geben. Und wir gehen jetzt wieder rein in die Fußball-Bundesliga.
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0: Da wird seit halb fünf wieder gespielt. Wir sind wieder im Frankfurter Waldstadion. Die Eintracht hat den SC Freiburg zu Gast und Tim Brockmeier weiß, dass Freiburg ausgeglichen hat.
2: So richtig durch kommt die Eintracht in den letzten Minuten nicht. Die Freiburger verteidigen das ziemlich gut. Jetzt mit einem Umschaltmoment. Suzuki, der Torschütze, schickt da den Makengo. Halbrechte Position, geht jetzt schon auf den Strafraum zu. Koch ist noch da, Makengo. Koch rutscht da aus. Aber Makengo verzieht dann den Ball. Hat eine aussichtsreiche Position, hat die Kugel auf dem linken Fuß, weil da Koch im 1 gegen 1 so ein bisschen wegrutscht. Und Makengo eigentlich freie Schussbahn hat, aber weil ihm der Ball über den Spann rutscht, geht er am langen Pfosten vorbei. Also die Chance auf ein drittes Tor aktuell größer bei den Freiburgern als bei den Frankfurtern, die nicht schlecht spielen, aber in der Spitze vorne nicht so richtig durchkommen. Der letzte Pass fehlt, kommt meist nicht durch. Jetzt vielleicht nochmal geguckt, Can Usun, 20 Meter Torentfernung, geht rechts auf Litz Doğan, der am Strafraum könnte abziehen, macht das nicht. Immer noch Doğan, dreht sich um die eigene Achse, jetzt der Abschluss und knapp vorbei. Riesenmöglichkeit, bleibt beim 2-2.
0: Also tolles Spiel, was der Tim dort im Frankfurter Waldstadion sehen kann. 2-2 weiterhin zwischen Frankfurt und Freiburg. Gladbach weiter 1-2 hinten gegen Mainz. Der HSV hat erhöht. Der Hamburger Sportverein führt jetzt 2-0 gegen den 1. FC Köln. Und Bremen liegt zu Hause weiter 0-1 gegen Augsburg hinten.

0: Pur, hör gut zu, hier bei Ihrem Sachsenradio und wir sind beim Tennis. Alexander Zverev hat sein heutiges Davis Cup Match gegen den Kroaten Mate Dodic glatt in zwei Sätzen mit 6:4 und 7:6 gewonnen. Mit diesem Erfolg brachte er das deutsche Team beim Davis Cup gegen Kroatien mit 1:0 in Führung. Was für ein Jahr für den Hamburger. Mit dem Gewinn seines zweiten Grand Slam Titels am vergangenen Sonntag hat es das Jahr für Sascha Zverev ja irgendwie perfekt gemacht. Zwei Grand-Slam-Titel gewonnen, bei 3 von 4 Grand-Slam-Turnieren im Finale gestanden und nur bei den All-England-Championships im Londoner Stadtteil Wimbledon setzte es gegen Jannik Sinner eine Niederlage. Zumal er ja auch gleich zu Jahresbeginn beim ersten Grand-Slam-Turnier des Jahres im australischen Melbourne im Halbfinale stand. Und so kommt er in diesem Jahr auf sagenhafte 25 Matches, die er bei den Grand-Slam-Turnieren in einem Jahr gewinnen konnte. Damit knackte er sogar den Uraltrekord von Boris Becker aus dem Jahr 1989, als Becker auch 2 Grand-Slam-Titel holte, aber eben in Anführungsstrichen nur 22 Siege in einem Jahr bei den großen 4 Turnieren schaffen konnte. Fast schon logisch, dass da am Sonntag bei der Siegerehrung nach seinem zweiten Grand-Slam-Titel ganz viel durch Alexander Zverevs Kopf ging. Aber vor allem der Dank an seine Mutter.
1: Ja, man erinnert sich natürlich an alles.
0: Oh, da ist irgendwie der falsche O-Ton reingerutscht. Den liefern wir gleich noch nach. 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Denn der spielt ja nicht nur Tennis und das ist ja nicht nur ein großes Hobby von ihm, sondern der liest auch viel. Aber was er da liest, das ist schon ganz schön speziell. Bücher über Astrophysik. A. Oder B. Wissenschaftliche Abhandlungen über Dinosaurier. Oder C. Bücher über Gartenbau. Für die richtige Lösung gibt's wieder ein DAB Plus Radio zu gewinnen. Nicht ganz einer Stunde, kurz nach 5:30 losen wir dann aus. Also fix noch Ihre Lösung durchgeben, am besten per Telefon.
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1: In der Nacht ist es locker bewölkt oder klar, in den Frühstunden nimmt von Nordsachsen her die Bewölkung zu. Es bleibt aber trocken, die Tiefstwerte liegen zwischen 15 und 9 Grad. Dem Wind, dem geht über Nacht ein bisschen die Puste aus, morgen frischt er dann aber wieder auf und weht stark böig. Es gibt auch mehr Wolken morgen als heute. Und erst zum Abend, ja, da gibt es dann ein paar Chancen auf Sonnenschein. Zeitweise regnet oder nieselt es, die Höchstwerte liegen zwischen 18 und 20 Grad. Die neue Woche startet dann ähnlich wie der Sonntag. Es gibt mehr Wolken als Sonne, es kann regnen, der Wind geht aber zurück und auch die Temperaturen.
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2: Mit Ulrike Pommerin. Die sächsische SPD begrüßt die Neuauflage des Tankrabatts. Landeschef Hohmann sagte, die Maßnahme helfe Pendlern, Familien und Betrieben schnell und unmittelbar. Zur Finanzierung sollte es aber eine Übergewinnsteuer für Mineralölkonzerne geben. Die Einigung von Bund und Ländern auf ein Entlastungspaket gegen die hohen Spritpreise stößt bei Verbraucherschützern, Sozialverbänden und der Opposition im Bundestag allerdings auf Kritik. Unter anderem bemängelt die Chefin des Bundesverbandes der Verbraucherzentralen POP, die Bundesregierung greife erneut zur Gießkanne. Stattdessen sollten Haushalte mit kleinen und mittleren Einkommen gezielt entlastet werden. Sachsen hat die bundesweit höchste Demenzrate bei Menschen ab 40 Jahren. Das geht aus dem AOK-Gesundheitsatlas hervor. Demnach leben im Freistaat insgesamt rund 104.000 Menschen mit einer diagnostizierten Demenzerkrankung. Das sind 3,75% der Menschen über 40. Über die Herangehensweise an und den Umgang mit dieser Krankheit hierzulande, sagte die Geschäftsleiterin der Landesinitiative Demenz, Simone Vierkant, MDR Sachsen.
3: Wir haben in Sachsen eine sächsische Demenzstrategie und einen Landesdemenzplan. Das ist nicht in allen Bundesländern der Fall und waren dort auch das erste ostdeutsche Bundesland, was diesen Schritt gegangen ist. Und nun wird kontinuierlich an der Umsetzung gearbeitet. Und das ist ganz wichtig, weil Demenz zum gesamtgesellschaftlichen Problem werden kann oder zur Herausforderung werden kann, wenn wir uns eben die Entwicklung der Altersstrukturen angucken. Sachsen ist eines der ältesten Bundesländer. Hier leben sehr viele ältere Menschen. Wir sind sehr froh darüber, dass es nicht ignoriert wird, sondern dass man hier jetzt strategisch vorangeht und schaut, wie man die Lebensbedingungen für Menschen mit Demenz und ihre Angehörigen verbessern kann.
2: Ein Schwerverletzter und hoher Sachschaden, das ist die Bilanz eines Autounfalls in Glauchau im Landkreis Zwickau. Wie die Polizei mitteilte, hatte ein 42-jähriger Autofahrer zunächst zwei parkende Pkw gerammt. Danach durchbrach er eine Hecke und prallte schließlich mit seinem Wagen gegen eine Hauswand. Der Fahrer wurde schwer verletzt in ein Krankenhaus gebracht. Die Unfallursache muss noch ermittelt werden. Das gilt auch für einen Unfall in der Gemeinde Grünhainichen bei Zschopau. Dort kollidierte am Morgen ein Motorradfahrer mit einem Auto und wurde dabei schwer verletzt. In der Fußballregionalliga Nordost bringt Erzgebirge Aue vom Auswärtsspiel einen Punkt mit nach Hause. Die Veilchen trennten sich vom Spitzenreiter Rot-Weiß Erfurt 2:2. Das waren Nachrichten von MDR Sachsen. 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
1: Und wir haben es jetzt 3:05 und blicken auf die Straßen. Der MDR Sachsen Verkehrsservice meldet, A13 Richtung Berlin zwischen Großräschen und Karlau befindet sich Öl auf der rechten Fahrspur. Vorsicht auch auf der A17 Richtung Dresden zwischen Tunnel Altfranken und Dresden-Gorbitz liegt immer noch ein Müllsack auf der Fahrbahn. Und in Dresden ist weiterhin die Loschwitzer Brücke, also das Blaue Wunder, gesperrt wegen Bauarbeiten und zwar bis Montag früh. Und ich habe dann noch ein paar Blitzer für Sie. Die stehen in Dresden, zum einen in der Donauer Straße, Höhe Spickzweg, Straße Stadt auswärts und am Terrassenufer, der ist neu dazugekommen, Richtung Augustusbrücke. Und dann habe ich noch einen in Leipzig in der Arno-Nietzsche-Straße, Stadt auswärts. Wenn Sie noch mehr gesehen haben sollten, Blitzer, Staus oder Verkehrsbehinderungen, können Sie uns das ganz einfach melden. Das geht auf unserer kostenlosen Verkehrshotline, das ist die 0800 637 5637. 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
1: Und mit der Fußball-Bundesliga, da haben wir an diesem Nachmittag 4 Partien. Zwischen Eintracht Frankfurt und dem SC Freiburg steht es weiter 2:2. Aber jetzt steht es auch zwischen Gladbach und Mainz 2:2. Da haben die Gladbacher ausgeglichen. Der Hamburger SV führt weiterhin 2:0 gegen den 1. FC Köln. Und in Bremen liegt Werder Bremen weiterhin hinten. Aber jetzt steht es dort gegen den FC Augsburg aus Bremer Sicht nur noch 1:2. Gleich geht es dann rein in die ARD-Bundesliga-Schlusskonferenz. In die Stunde geht es jetzt aber rein mit Neil Diamond und seiner Desiree.

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6: Und wir haben 4 Partien heute Nachmittag. Frankfurt, Freiburg weiter 2:2. Gladbach gegen Mainz weiter 2:2. Der HSV führt 2:0 gegen Köln und Bremen liegt hinten 1:2. Und wir geben rein in die ARD-Schlusskonferenz. Gladbach-Mainz, Jan Wochner bitte.
7: Wind hat da Dix, dem Gladbacher Innenverteidiger, alles abverlangt, der aber mit dem Fuß noch zur Stelle. So gibt es die Ecke vor 50.000 am Niederrhein. Die Mainzer in der zweiten Hälfte längst nicht mehr so druckvoll wie noch vor der Pause. Geraldo Becker, bester Mann bei den Mainzern, eben ausgewechselt worden, hat mit Unverständnis reagiert. Ja, kann ich nachvollziehen. Der war auf jeden Fall der Stärkste. Ecke kurz ausgeführt, jetzt vor die 16er-Kante gespielt. Da kommt die Flanke, der Mainzer Kopfballtor! Tor für Mainz! 3:2! Und es ist Erik Martel, der Neuzugang aus Köln, der den Ball aus gefühlt einem Meter einnickt. Moritz Nikolas, Gladbachs Keeper, kommt nicht hin. Und Mainz führt wieder. 3:2. Der ehemalige Kölner. Köln ist das Stichwort. Was kommt noch vom FC in Hamburg?
8: Ja, René Wagner, der FC-Trainer, der übrigens 2024 auch mal für 9 Monate Co-Trainer beim HSV war unter Steffen Baumgart. Der hat 2 neue Stürmer gebracht, Marius Bülter und Luca Waldschmidt. Waldschmidt hat er bisher gekonnt ignoriert. Erster Saisoneinsatz für ihn, der war ja auch mal beim HSV. Aber da müssen wir in die Jahre 2016 bis 18 zurückgehen. Jetzt gibt es einen Freistoß für den FC von der halblinken Seite. Der Ball liegt gar nicht so weit vom Strafraum entfernt. Borna Sosa zeigt mit dem rechten Arm auf wie ein Schulkind in der Grundschule, bringt den Ball in den 5-Meter rum und Ache kommt nicht ran. Und das ist eine gute Nachricht für den HSV. Der Ball geht, das ist dann auch die bessere Nachricht für die Hamburger, auf der Gegenseite ins Seitenaus. Also, die Kölner versuchen viel, aber sie kommen irgendwie nicht mehr ran. Der HSV führt nach diesen Toren von Capaldo und Paulsen mit 2:0 hier im Hamburger Volksparkstadion. Ein bisschen spannender vom Ergebnis her ist es in Frankfurt bei Phil Hofmeister.
9: Ja, und Freiburg hat für mich gerade wieder ein bisschen mehr Körner hier in diesen letzten 10 Minuten. Knapp 83 Minuten vorbei. 2:2, weiter alles völlig offen. Doppelwechsel beim Sportclub in dieser Sekunde. Und zwar ganz vorne in der Abteilung Angriff. Lukas Höhler und auch der lange, der große Japaner Kesuke Goto kommen jetzt rein. Nochmal frische Offensivpower für das Team von Trainer Julian Schuster. Ballbesitz aber für die Hessen, für die Eintracht. Mit dem eingewechselten Ansgar Knauf, 35 Meter vor dem eigenen Tor. Würde gerne einwerfen, Spiel ist aber noch nicht wieder freigegeben. Erst jetzt dauert alles noch ein bisschen und dann geht es hier bestimmt gleich wieder rund. Ich lege mich noch nicht fest, dass das Ding hier 2:2 am Ende ausgehen wird. Was macht der Bayernjäger aus Augsburg mit dem knappen Vorsprung, mit der knappen Führung in Bremen bei Olaf Rathje?
10: Da habe ich erstmal gute Nachrichten für den Bundestrainer. Der hört ja vermutlich zu, der Kloppo. Finn Dahmen kann weiterspielen, wurde ja eben gerade behandelt. Der Torhüter der Augsburger steht jetzt aber wieder im Kasten und wird sicherlich gefordert sein in diesen letzten 6-7 Minuten in dieser Partie. Das haben wir schon häufig erlebt, dass das Weserstadion da nochmal richtig abgehen kann. Aktuell liegen die Bremer weiterhin mit 1:2 hinten. Jetzt haben wir einen weiter Ball von Olivier Demar nach vorne. Der soll bei Füllkrug ankommen. Füllkrug kann den auch im Strafraum erstmal festmachen, legt ihn dann ab, aber dann kommt da keiner mehr hinterher und die Augsburger können dazwischen gehen. Auch dieser Pass denn ungenau, deshalb wieder die Bremer im Ballbesitz. Beiden Teams jetzt anzumerken, dass das eine intensive Partie bisher war. Die Fehler häufen sich, aber die Bremer probieren es noch einmal, kommen da jetzt aber nicht durch. Wir gehen dahin, wo es 2:2 steht, 2:3 steht es ja mittlerweile. Die Mainzer führen ja in Gladbach.
7: Ja, die führen nach dem Tor von Erik Martel. Neuzugang, hat mit einer Verletzung zuletzt zuschauen müssen. Heute erstmals im Kader eingewechselt worden. Und 13 Minuten nach seiner Einwechslung ein Tor des Willens am langen Pfosten. Hat sich leicht aufgestützt gegen den Gladbacher Lindberg. Aber alles noch im Rahmen und dann rein ins Glück. Und das zeigt jede Menge Wirkung. Gladbachs Präsident Rainer Bonhoff, mein lieber Mann, eine Miene, sowas von viel sagen, Gladbach ja noch ohne Punktgewinn in dieser Saison. Und der hatte die Mundwinkel unten, so wie einst Angela Merkel. Wahnsinn, den Kopf auf den rechten Unterarm gestützt. Ja, das ist eine schwierige Zeit für Borussia Mönchengladbach. Noch aber gibt es Hoffnung, 9 Minuten bleiben, Spiel ist unterbrochen, Zusammenstoß im Mittelfeld, da liegen 2. Hier wird erstmal kein Fußball gespielt, gleich aber wieder und ganz sicher auch in Hamburg. Was kommt noch vom FC? Ha? Kommen die noch mal ran?
8: Erstmal kommt der HSV, abgefälschter Schuss, es war Sambi Lokonga und er hat Schwebe den Ball. Was war am 3. Oktober 2025? Klar, weiß ich selber, Tag der Deutschen Einheit. Aber damals, am 3.10.25, gab es auch den letzten Kölner Auswärtssieg in der Fußball-Bundesliga. 1-0 in Hoffenheim. Jetzt läuft die 86. Minute im Hamburger Volksparkstadion und der HSV führt mit 2-0. Bremen, bitte!
10: Bremen! Der SV Werder erzielt den Ausgleich und entschuldigt bitte diesen lauten Schrei, aber der donnert den Ball da oben in den Winkel. Wer denn? Na, der Niklas Füllkrug natürlich. So wertvoll wie eine Tankfüllung in diesen Tagen. Der Werder-Stürmer mit dem Ausgleich, dem 2:2 aus 16 Metern. Niklas Füllkrug ballert den da aber sowas von unter die Latte. Keine Chance für Finn Dahmen. Werder gleicht aus zum 2:2. Und jetzt stehen sie hier alle wieder im Weserstadion und signalisieren, auch der Trainer Daniel Thun, das reicht noch nicht. Wir wollen den Sieg gegen die Augsburger. Manuel Baum versucht seine Mannschaft jetzt zu beruhigen und neu zu sortieren. Denn natürlich wollen die Augsburger hier auch die 3 Punkte. Verspricht eine spannende, eine turbulente Schlussphase. Und die steht vielleicht ja auch noch in Hamburg bevor. Michael Augustin.
8: Ja, dafür bräuchte der FC allmählich mal den Anschlusstreffer. Immer noch 2-0 für den HSV. Fehlpass von Bonasosa. Moore rutscht weg. Der HSV kontert mit Remberg. Auf der rechten Seite ist Paulsen. Aber links ist Fabio Vera. Der bekommt den Ball. Und dann Waldschmidt im Zurücklaufen. Zieht leicht am Trikot von Vera. Der Portugiese nimmt das Tempo raus. Topscorer der vergangenen Saison. Heute sein erster Startelf-Einsatz. Er war an vielen gefährlichen Aktionen beteiligt. Seine Standards kamen gefährlich. Seine Distanzschüsse sind gefährlich. Der HSV hat jetzt am 4. Spieltag wieder einen Spielmacher, der auch 90 Minuten in der Bundesliga durchhalten kann. Und jetzt muss er nur noch 2,5 Minuten plus Nachspielzeit durchhalten. Und dann wird es hier im Volksparkstadion noch lauter, als es ohnehin schon ist. Dann wäre es nämlich der erste Saisonsieg für den HSV. Wer jubelt bei dir in Frankfurt am Ende, Phil?
9: Schwer zu sagen nach wie vor. 2 Minuten noch offiziell zu spielen, 2:2 der Spielstand. Jetzt die Eintracht mit Ebnu Talib an diesem Nachmittag. Der potenzielle neue Nationalspieler. 3 der 4 Buden hier erzielt von Männern, die im ersten Klopp-Kader stehen. Ebnu Talib und Burkhardt für Frankfurt und der überragende Scherhand für den Sportclub aus Freiburg. Nochmal eine Auswechslung bei der Eintracht. Can Usun völlig ausgepumpt, platt geht raus. Amai Mouni kommt rein und auch Mario Götze für Johnny Burkhardt. Nochmal einen Impuls setzen in diesen letzten 2 Minuten. Nochmal einen Überraschungsmoment kreieren bei der Mannschaft von Trainer Adi Hütter. Das ist hier das große Ziel. Aber ich glaube, beide Teams werden am Ende mit diesem 2:2 absolut einverstanden. 90 Sekunden hier noch zu spielen. 2:2, wie gesagt, hier und 2:2, Olaf, jetzt auch bei dir in Bremen.
10: Und Niklas Füllkrug, ist es richtig anzusehen, dass er selber kaum begreifen kann. Kaum streift er das Werder-Trikot über, trifft er der ehemalige Nationalstürmer, der sich ja wahrscheinlich auch noch Hoffnung macht, dass er vielleicht doch noch vom Kloppo irgendwann berufen wird. Wenn er so weitermacht, sollte das doch auch klappen. Sein drittes Tor im dritten Spiel in Folge, das 2:2 von Niklas Füllkrug vor wenigen Augenblicken. Und Werder wieder im Ballbesitz. Die Augsburger kommen da jetzt nicht mehr so richtig ran, haben ihn jetzt aber mal im Zweikampf erobert mit dem Ball nach vorne, aber so richtig gefährliche Aktionen konnten sie jetzt nicht mehr kreieren. Allerdings brauchen sie ja auch nicht viele Chancen. Effektiv unterwegs die Augsburger auch heute mit ihren ersten beiden Toren. Werder hat aber aktuell dieses 0:2 aufgeholt und es steht 2:2. Aufholen ist auch angesagt in Gladbach, denn die Gladbacher liegen 2:3 hinten gegen Mainz hier am Wochenende.
7: Ja, wilde Nummer hier, 3:2 die Führung für die Mainzer, die 1:0 hinten lagen, dann 2:1 vorne, dann 2:2, jetzt 3:2 für die Mainzer. Mainz steht tief, Mainz lässt Gladbach machen, Gladbach kommt, Gladbach japst. Gladbach kriegt nicht so richtig mehr den Offensivdreh rein hier. 5 Minuten bleiben noch. Wir haben ja ein bisschen später in der zweiten Hälfte angefangen wegen einer langen Unterbrechung, verletzungsbedingt in der ersten Hälfte. Jetzt ist der Ball schon wieder am Seitenaus. Wir sind deutlich fortgeschrittener im Hamburger Volkspark, deswegen schnell wieder zu dir, Michael.
8: Köln flankt von der rechten Seite. Ache, Kopfballtor! Da ist der Anschlusstreffer für den 1. FC Köln. Nur noch 2:1 für den HSV. Und Ache, der will sich nicht lange mit Jubeltänzchen aufhalten. Schnappt sich den Ball aus dem Tornetz, bringt ihn nach vorne und legt die Kugel auf den Anstoßpunkt. Und an der Seitenauslinie wird die rote 3 hochgehalten. Das bedeutet, ab jetzt sind es noch 3 Minuten Nachspielzeit. Das werden spannende 3 Minuten Nachspielzeit. 2:1 nach diesem Anschlusstor von Ache. Die Flanke kam von Skiri. Ache läuft durch. Capaldo und Torunariga kommen nicht mehr in den Zweikampf, können den Kölner Angreifer, der eingewechselt wurde, nicht am Torerfolg hindern. Spannend hier, aber das gilt ja für alle Spiele, auch für die Partie in Frankfurt bei Philipp Hofmeister.
9: So sieht's aus. Wir sind schon tief in der Nachspielzeit. Bekommen auch noch ein bisschen was oben drauf, weil Onyedika, der Eintracht-Mittelfeldspieler, gerade am Boden liegt, hat einen Bodycheck vom Freiburger Höhler abbekommen, gibt dann nochmal Freistoß für die Eintracht kurz hinter der Mittellinie. Es laufen die letzten 60 Sekunden hier der Nachspielzeit. 2:2 steht's. Was macht die Eintracht nochmal? Mit dem ruhenden Ball wird keinen direkten Schlag nach vorne geben, sondern den Rückpass auf Keeper Noah Atubolu. Und der donnert den dann wiederum hoch und lang hinein in die Hälfte. Das hätte man cleverer ausspielen können. Zweiter Ball kommt nochmal zurück Richtung Sportclub, Richtung Strafraum. Und Lienhardt muss den Ball hinterhergehen, sonst gibt es nochmal eine Ecke für die Eintracht. Aber das macht er und es gibt den Einwurf. Spannend ist es überall. Wir haben es gesagt, in den Schlussminuten der Bundesliga-Konferenz heute Nachmittag. Gilt auch fürs Weserstadion, Olaf Rathjen.
10: Und hier ist es vor allem laut. Schräg vor mir ein ganz kleines Mädchen auf den Schultern ihres Papas. Und sie hat so Kopfhörer auf, um sie gegen die Lautstärke zu schützen. Und trotzdem drückt das kleine Mädchen traurig noch die Ohren oder die Hände auf ihre Kopfhörer, weil hier halt alle ihre Mannschaft nach vorne schreien. Aktuell steht es 2:2. 5 Minuten Nachspielzeit sind angezeigt. 2 Minuten, da sind von schon rum. Werder kommt da im Mittelfeld momentan nicht richtig durch. Und die Partie ist jetzt auch noch mal kurz unterbrochen. Deshalb direkt weiter zur Partie Gladbach gegen Mainz. Jan Wochner.
7: Achtung, Chance Mainz, Schuss und Tor für Mainz. 4:2, wieder eine Ecke, wieder gewurschtel und wieder ist der Ball im Netz. Mutmaßlich die Entscheidung in diesem Spiel. 89. Minute, der eingewechselte Dani da Costa
10: Tor
7: aus dem Gewühl.
10: Tor in Bremen. Und das ist das Fußballmärchen. Mitchell Weiser, 16 Monate weg gewesen, verletzt und knallt den Ball aus 16 Metern in den Winkel. Alle rennen auf den Rasen und umarmen Mitchell Weiser. Der hat letzte Woche schon in Köln geweint. Und auch jetzt sehe ich, wie er die Hände vors Gesicht hält. Das ist doch der absolute Wahnsinn. Mitchell Weiser in seinem ersten Heimspiel. Das kannst du dir nicht ausdenken. 2 Minuten über die Zeit und Mitchell Weiser schießt seine Mannschaft zum 3:2. Die drehen die Partie komplett. Mitchell Weiser und das ganze Stadion schreit seinen Namen. Der absolute Irrsinn. Hamburg feiert wahrscheinlich auch irrsinnig, wenn es denn den ersten Heimsieg geben sollte, Michael Augustin.
8: Ja, seit 10 Sekunden steht der in den Büchern. Schlusspfiff im Volksparkstadion. Der SV schießt nicht nur seine ersten Saisontore, er holt auch die ersten 3 Punkte. Gewinnt glücklich mit 2:1 gegen den 1. FC Köln. Schnell weiter nach Frankfurt. Phil Hofmeister.
9: Wo es vorbei ist und wahrscheinlich das einzige Spiel ohne Sieger heute Nachmittag in dieser wilden Bundesliga-Konferenz. 2:2 am Ende zwischen Frankfurt und Freiburg in einem hochintensiven, abwechslungsreichen Bundesligaspiel. Der Sportclub gewinnt erstmals in dieser Saison kein Pflichtspiel. Und damit zurück zum norddeutschen Irrsinn nach Bremen. Beziehungsweise vorher machen wir noch mal bei Jan Bochner am Niederrhein in Mönchengladbach-Station.
7: Hier heißt es 4:2 für Mainz. Nachspielzeit beginnt in diesen Sekunden. 6 Minuten wird es obendrauf geben. Deutlich spannender ist es doch in Bremen. Und Olaf, also hättest du mir das vorher gesagt, hätte ich gesagt, viel zu kitschig. Kann nicht möglich sein, ist aber möglich.
10: Das ist viel zu kitschig, das ist viel zu albern. Da macht der Füllkrug das 2:2 und fast aus gleicher Position. Mitchell Weiser, das ist viel zu viel Märchen für die Realität, aber es

0: Vielleicht mit dem Siegtreffer. Jan Wochner, gibt es bei dir auch noch ein Märchen in Gladbach?
1: Oh, also setze ich ein großes Fragezeichen hinter diese Möglichkeit, denn Gladbach braucht zwei Tore, liegt 2-4 hinten, versucht es nochmal über die rechte Seite, kriegt aber auch in dieser Szene jetzt keine Ecke zugesprochen, deswegen schnell wieder Bremen.
0: Und hier wird jetzt noch aktuell diskutiert. Finn Dahmen ist da am Diskutieren mit dem Schiedsrichter, mit Bastian Dankert. Die Bremer versuchen hier so ein bisschen an der Uhr zu drehen. Die reguläre oder die Nachspielzeit ist bereits rum. Momentan nicht ganz klar, worüber da eigentlich diskutiert wird. Aber scheinbar gibt es jetzt einen Schiedsrichterball. Die Augsburger sind damit überhaupt nicht einverstanden, waren schon alle nach vorne geeilt in den Strafraum der Bremer. Wollten eigentlich einen Freistoß ausführen, stattdessen aber Schiedsrichterball. Und der ist noch immer nicht freigegeben. Die Bremer drehen gemütlich an der Uhr, spielen diesen Ball nicht aus. Und das gibt natürlich den Fans die Gelegenheit, hier die Feierlichkeiten zu eröffnen. Jan, hier wird immer noch nicht gespielt. Rollt bei dir der Ball?
1: Nee, hier gab es gerade ein kleines Handgemenge. Gelb für je ein Spieler jeder Mannschaft und dann gleich Freistoß für Gladbach. Allerdings weit, weit weg vom Tor. Gut und gerne 35, 36 Meter. Also nichts für einen Direktschuss, sondern eher was für eine Flanke. Da, also hier Mainz mit zwei Toren vor ist, möchte ich lieber hören, was in Bremen abgeht.
0: Und ich glaube, du hörst es und ihr hört den Schlusspfiff im Bremer Weserstadion. Werder 0-2 hinten gegen den FC Augsburg. Schlägt die Augsburger mit 3-2 durch Treffer von Niklas Füllkrug und Mitchell Weiser, ein echtes Fußballmärchen. Und Mitchell Weiser wird von allen jetzt auf dem Rasen umarmt, während die Augsburger beim Schiedsrichter noch protestieren und diskutieren. Aber der Ball rollt noch in Gladbach.
1: In Gladbach. Elfmeter in Gladbach. Elfmeter für Gladbach. Zum zweiten Mal Handelfmeter für Gladbach beim Spielstand von 4-2 für Mainz. Der Torschütze Erik Martel hat den linken Arm weit vom Körper abgespreizt, von sich gestreckt gehabt und ist bei einem Kopfball allerdings aus nächster Nähe und ohne Absicht an der Hand getroffen worden. Sagen wir mal so, im Regelwerk kann man das durchaus verargumentieren, da Elfmeter zu pfeifen, aber ist sehr, sehr unglücklich aus Mainzer Sicht. Und es gibt jetzt aufgrund der Proteste nochmal eine gelbe Karte für Schwolo im Kasten der Mainzer. Zur Erinnerung, wir hatten schon mal einen Handelfmeter in dieser zweiten Hälfte für Gladbach. Da schoss Dix an den rechten Pfosten und es war kein Tor für Gladbach. Jetzt könnte es den Anschlusstreffer bedeuten. 95. Minute, 5. Minute von 6 Minuten Nachspielzeit ist angebrochen. Schuto Machino eingewechselt gegen Schwolo. Ball freigegeben von Schiri Hartmann vor der Gladbacher Nordkurve. Läuft Machino an, schießt Tor! Nur noch 3-4. Und die Blicke gehen sofort nach oben. Wie viel Zeit ist noch? 90 Sekunden. Plus das, was eben bei dem Elfmeter vielleicht noch verschütt gegangen ist. Vielleicht bleiben noch 2 Minuten für Gladbach. Das Ganze im Übrigen vor einem halbleeren Stadion. Es sind schon so viele auf dem Weg nach Hause. Hören jetzt vielleicht auch die Bundesliga-Konferenz im Radio oder auf dem digitalen Endgerät und fragen sich, kommt Gladbach tatsächlich nochmal zurück? Erleben wir hier die nächste große Fußballüberraschung, das nächste, ja, schon fast kitschige Ende eines Fußballspiels an diesem verrückten Bundesliga-Samstag. Mainz mit dem Ball lang und weit nach vorne, verloren. Gladbach schlägt ihn seinerseits nach vorne und kassiert dann den Foulpfiff, weil Liedberg mit dem Oberarm zu viel gearbeitet hat. Der Schwede, der heute auch getroffen hat für Gladbach. Gladbach in vielerlei Hinsicht verbessert im Vergleich zur Vorwoche. War nicht so schwer. 0-5 in Freiburg abgefertigt worden unter Interimscoach Jan-Moritz Lichte. Sicherlich verbessert, aber die Defensive bleibt einfach sowas von löchrig. 16 Gegentore in 4 Spielen. Also so kannst du einfach in der Bundesliga nicht bestehen. Gibt es heute noch das Happy End? Fragezeichen, viel Zeit bleibt nicht mehr. Nochmal Freistoß für die Gladbacher im eigenen 16er. Die Mainzer stellen sich dazwischen, verhindern hier die schnelle Ausführung. Dann gibt es das nächste Handgemenge, den nächsten Schubser. Kann gar nicht mehr nachzählen, wie viele gelbe Karten Schiedsrichter Hartmann heute schon verteilt hat. Dürften schon nahe des zweistelligen Bereiches sein. Und der Blick auf die Uhr verheißt nichts Gutes für Gladbach. 6 Minuten Nachspielzeit waren angezeigt. 6 Minuten Nachspielzeit sind um. Aber es gibt noch mal Freistoß. Was für ein

0: überflüssiges Foul von Mainz da im Mittelfeld. Und es gibt den Freistoß und die nächste gelbe Karte. Hab jetzt nochmal nachgezählt. Also ist jetzt die siebte. Und die gibt's für den eingewechselten Königsdörfer auf Mainzer Seite. Aber nochmal Freistoß für Gladbach. Die letzte Aktion. Wieso geht denn Moritz Nikolas, der Keeper, nicht mit nach vorne? Freistoß 13 Meter hinter der Mittellinie. Halblinke Position. Und vorne sind sie alle aufgereiht. An der Strafraumkante. Nochmal zur Erinnerung. Mainz führt 4-3. Gladbachs Freistoß. Kopfball drüber. Und das könnte sie gewesen sein. Die letzte Chance für die in dieser Saison noch sieglosen und punktlosen Gladbacher, die heute viel versucht haben, aber sich vor allem hinten durch ihre Fehler in der Defensive einmal mehr auf die Verliererstraße gebracht haben. Abstoß der Mainzer, weit nach vorne geschlagen. Immer noch läuft diese Partie. Und Gladbach erobert sich den Ball, schlägt den Ball nach vorne. Ja, gibt tatsächlich nochmal Nachschlag vom Nachschlag. Also nochmal ein bisschen mehr Nachspielzeit, eben wegen der Unterbrechung eben beim Elfmeter. Und Gladbach spielt sich frei auf der linken Seite. Der junge Moja mit Ball am Fuß. Vorbei am ersten, vorbei am zweiten. Pass in die Mitte, zentrale Position. Schuss von Sander, abgefälscht, rein in den 16er. Dort hat ihn ein Gladbacher. Schuss vorbei! Wieder Moja. Und das müsste es dann doch gewesen sein. Auf der Mainzer Bank sitzt keiner mehr. Alle sind sie aufgesprungen. Allen voran Urs Fischer, der Mann mit diesen durchdringenden grauen Augen, fordert den Abpfiff des Schiedsrichters. Aber der ist immer noch nicht da. 8 Minuten Nachspielzeit. Gleich um Hartmann. Jetzt nimmt er die Pfeife und dann ist Schluss im Borussia-Park.
1: Und Mainz gewinnt dort also 4-3 gegen die Gladbacher Borussia. Frankfurt-Freiburg 2-2. Der HSV gewinnt 2-1 gegen Köln und Bremen dreht einen 0-2 Rückstand gegen Augsburg in einen 3-2 Sieg.
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1: In der Nacht ist es locker bewölkt oder klar. In den Frühstunden nimmt von Nordsachsen her die Bewölkung zu. Es bleibt aber trocken. Die Tiefstwerte liegen zwischen 15 und 9 Grad. Morgen mehr Wolken als heute und erst am Abend gibt's Chancen auf Sonnenschein. Zeitweise regnet oder nieselt es. Die Höchstwerte liegen zwischen 18 und 20 Grad. Die neue Woche startet am Montag und Dienstag ähnlich. Es gibt mehr Wolken als Sonne. Es kann regnen. Der Wind geht aber zurück und auch die Temperaturen. Genau 5:35 an diesem Samstagnachmittag. Wir blicken auf die Straßen bei uns im Freistaat. Der MDR Sachsen Verkehrsservice meldet. A13 Richtung Berlin zwischen Großrehschen und Karlau befindet sich weiterhin Öl auf der rechten Fahrspur. Im Erzgebirgskreis ist die Straße zwischen Ursprung und Mittelbach nach einem Unfall gesperrt. In Leipzig ist die Rackwitzer Straße zwischen Am Gotischen Bad und Berliner Straße nach einem Unfall gesperrt. Und in Dresden ist die Loschwitzer Brücke, also das Blaue Wunder, weiterhin wegen Bauarbeiten bis Montag früh gesperrt. Und jetzt noch die Blitzer, die stehen in Dresden. In der Donauer Straße Höhe Spitzwegstraße stadtauswärts und in Dresden am Terrassenufer Richtung Augustusbrücke. Und einer ist noch in Leipzig in der Arno-Nietzsche Straße stadtauswärts. Wenn Sie noch mehr gesehen haben sollten, dann her damit, ob nun Blitzer, Staus oder Behinderungen. Wir nehmen alles auf unserer kostenlosen Verkehrshotline. Geht das am einfachsten. 0800 637 5637. 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

0: Rock Your Baby, George McRae hier bei ihrem Sachsenradio. Ja, und irgendwie gerockt hat auch Tennisass Alexander Zverev sein Spiel heute Nachmittag gegen den Kroaten Mate Dodic. Es war das erste Einzel im Duell, im Davis Cup Duell zwischen Deutschland und Kroatien. Und er hat Deutschland durch einen glatten Zweisatzsieg in Führung gebracht. Ja, was für ein Jahr für den Hamburger. Erst sein erster Grand Slam Titel in Paris bei den French Open im Juni. Dann am vergangenen Sonntag gleich noch sein zweiter Grand Slam Titel hinterher bei den US Open in New York. Und was für ein emotionales Statement, Gänsehautmoment, als er nach dem US Open-Titel seiner Mutter dankte.
1: When your four-year-old son gets diagnosed with diabetes.
2: Als Mutter eines vierjährigen Kindes von einem Arzt gesagt zu bekommen, ihr Sohn hat Diabetes und er wird ein sehr schwieriges Leben führen. Und dann aus dieser Arztpraxis rauszumarschieren und zu sagen, diese Krankheit wird nicht unser Leben bestimmen. Wenn mein Sohn Tennisprofi werden will, dann wird er Tennisprofi. Dafür braucht es eine sehr, sehr starke Frau. Und meine Mama ist eine starke Frau und die wichtigste Person in meinem Leben.
1: My mother is the most important and the strongest person I know.
0: Tja, 6 Tage her, ich kriege da immer noch eine Gänsehaut. Wow. Ja, und zu Alexander Zverev gab es ja heute auch die Gewinnspielfrage. Und jetzt wird sich gleich unser DAB Plus Radio im schicken MDR Sachsen Design zu Ihnen auf die Reise machen. Ich wollte ja heute von Ihnen wissen, Zverev, der liest ja viel, aber auch vor allem sehr Seltsames. Und das liest er dann so dann und wann. Aber was ist das? A, Bücher über Astrophysik oder B, wissenschaftliche Abhandlungen über Dinosaurier oder C, Bücher über Gartenbau? Ja, und richtig ist Antwort A, Bücher über Astrophysik. Das hat Zverev in seinen sozialen Netzwerken vor 4 Jahren mal öffentlich gemacht. Da las er unter anderem Stephen Hawking, den großen Astrophysiker. Und ja, das wusste auch Sieglinde Wurzel aus Schneeberg. Glückwunsch, Glückwunsch. Das DAB Plus Radio macht sich zu Ihnen auf die Reise. Ja, und für alle anderen, die heute nicht gewonnen haben, gilt wie immer die Devise: Nächste Chance, nächste Woche.

0: Am Mittwoch konnte man in Dresden im Kraftwerk Mitte in Fußballerinnerungen schwelgen. Das ZDF lud zur Vorpremiere der Doku-Serie Go West, die letzte Elf der DDR. Die Doku, eine Zeitreise vom Mauerfall bis zum letzten Spiel einer DDR-Fußballnationalmannschaft im Herbst 1990. Bei der Preview mit dabei ehemalige DDR-Nationalspieler wie Matthias Sammer oder Heiko Scholz, aber auch der letzte Trainer der DDR-Auswahl, Eduard Geier. Und von dem wollten wir vom Sachsenradio wissen, wie ist das für ihn, mehr als 36 Jahre zurückzuschauen? Was geht da in ihm vor, wenn er die Bilder sieht?
1: Ja, man erinnert sich natürlich an alles. Das läuft nochmal ab, aber es tat natürlich auch die ganze Zeit weh, weil ich oder auch die Mannschaft, wir wollten dann 1990 nach Italien, ne, und hatten eigentlich auch eine gute Ausgangsposition.
0: Doch drei Tore von Toni Polster sorgten dafür, dass Österreich 3:0 gegen die DDR gewann und Österreich zur WM 1990 nach Italien fuhr und nicht die DDR. Aber klar, bei dem WM-Quali-Spiel am 15. November 1989 in Wien, 6 Tage nach dem Mauerfall, hatten viele DDR-Spieler andere Dinge im Kopf. So ging es dann eben nicht zur WM. Aber der ehemalige Nationaltrainer Geier war im Sommer 90 doch in Italien dabei.
1: Ich habe mir das alles als Zuschauer angucken dürfen. Ich hatte sogar noch Karten für Bologna und für Turin und für Neapel und bin überall rumgefahren und habe mir Spiele angeguckt, noch als DDR-Trainer. Und das Verrückte war, dass ich mit meiner Frau, die war damals mit, wir haben in der DDR-Botschaft geschlafen.
0: Tja, und das, obwohl die DDR in den Tagen sich aufzulösen schien. Auflösungserscheinungen dann beim letzten Spiel einer DDR-Fußballnationalmannschaft, 12. September 90 in Anderlecht gegen Belgien. Mit einem dezimierten Kader, aber mit Matthias Sammer, gelingt ein 2:0-Sieg.
1: Ja, das war auch für Matthias eine Härte. Ne? Für mich natürlich die größte, weil wir hatten am Ende nur 14 Spieler. Und ich denke, der Matthias, dem war es auch nicht ganz so geheuer. Aber dass er da geblieben ist und dann noch die 2 Tore geschossen hat, das hat ihn dann praktisch in die Stufe noch höher gehoben. Das ist sowas, was wirklich Geschichte schreibt. Ne?
0: Eduard Geier, einer der Protagonisten der dreiteiligen Doku-Serie Go West, die letzte Elf der DDR. Jetzt schon online zu streamen im ZDF. Oder Sie setzen sich nächsten Samstag in der Nacht auf Sonntag, 0 Uhr vor den Fernseher. Da gibt es dann alle 3 Teile am Stück zu sehen und zwar direkt im Anschluss ans ZDF-Sportstudio.

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1: In der Fußball-Bundesliga trennten sich Eintracht Frankfurt und der SC Freiburg 2:2 unentschieden. Die Münchner Bayern durch den 7:0 Kantersieg gestern gegen Union Berlin daher neuer Tabellenführer. Die weiteren Ergebnisse: Der Hamburger SV gewinnt 2:1 gegen den 1. FC Köln. Borussia Mönchengladbach verliert zu Hause 3:4 gegen Mainz. Und Werder Bremen dreht das Spiel gegen den FC Augsburg und gewinnt am Ende 3:2. RB Leipzig dann morgen zu Gast in Leverkusen. Sind wir vom Sachsenradio ab 15.30 Uhr natürlich live dabei. In der zweiten Fußball-Bundesliga gab es heute 3 Spiele und folgende Ergebnisse. Lautern gewinnt 1:0 zu Hause gegen Braunschweig. Der Karlsruher SC verliert zu Hause 0:1 gegen Nürnberg. Und Kiel trennt sich 1:1 unentschieden vom VfL Osnabrück. Gleich um 20.30 Uhr empfängt dann noch Dynamo Dresden den Tabellenführer der zweiten Liga Hertha BSC Berlin. Hier beim Sachsenradio verpassen Sie nichts, denn in der Partyzeit mit Tommy Hede sind wir natürlich live beim Spiel dabei. Ja, und live dabei waren wir auch in der Regionalliga. Heute Nachmittag beim Spiel von Erzgebirge Aue beim Tabellenführer Rot-Weiß Erfurt. Am Ende gab es ein 2:2 Unentschieden. Aues Trainer Quietscher Tschubitidze fand es einen disziplinierten Auftritt seiner Jungs.
2: Also wir haben das gar nicht so schlecht gemacht, die ganze Phase. Aber gegen so eine sehr, sehr gute Erfurter Mannschaft lässt man halt weniger Chancen zu. Und die wenigen Chancen haben die auch genutzt. Wir haben insgesamt, glaube ich, ein ganzes Spiel, wenn überhaupt, 3 bis 4 Möglichkeiten oder Chancen zugelassen vom Gegner. Und am Endeffekt, meine Meinung, beide Mannschaften haben mindestens 1 Punkt verdient gehabt. Deswegen gerecht.
1: Tja, man hat es im Hintergrund gehört, war ordentlich was los in Erfurt. Ja, die Erfurter Fans meinten dann auch ein paar Mal Pyrotechnik zünden zu müssen, gab deswegen 10 Minuten auch Unterbrechung. Aber am Ende, wie gesagt, ein 2:2 Unentschieden. Aue jetzt weiter in der Tabelle hinter Erfurt, aber morgen könnte Chemnitz mit einem Sieg bei Chemie Leipzig wieder auf den 2. Platz vorkommen. Außerdem morgen Nachmittag dann noch Lok Leipzig in der Regionalliga zu Gast in Jena. Morgen dann auch noch das Sachsen-Derby in der 2. Handball-Bundesliga der Männer, HCL Florenz Dresden gegen den SCDFK Leipzig, beide bisher mit 3 Siegen in 3 Spielen. Wird also ein echtes Topspiel. Wie es ausgeht, erfahren Sie natürlich hier beim Sachsenradio. Die Bilder zum Spiel dann übermorgen am Montag im MDR-Fernsehen bei den Kollegen vom Sachsenspiegel.

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5: Das waren 5 Stunden Verplay an diesem Samstagnachmittag mit Techniker Marius Lex drüben an den Reglern des Mischpultes und mit mir, mit Alexander Schubert, hier am Mikrofon. Das übernimmt nach den 18 Uhr Nachrichten wieder Thomas Hede mit der Partyzeit. Heute hat er nicht nur jede Menge Partymusik für Ihre Samstagabendparty im Gepäck, sondern er hat auch Dynamos Zweitliga-Heimspiel gegen die Berliner Hertha mit dabei. Ich darf mir ja bei Thomas auch immer einen Titel wünschen und heute würde ich richtig gerne mal die Luftgitarre quälen und richtig abrocken, und zwar zu einem richtig schönen 90er, der für 4 Sandkastenfreunde aus Heidelberg 1998 zum Welterfolg wurde. Liquido mit Narcotic. Ob die Aussichten auch dafür sorgen, dass man vor Freude Luftgitarre spielen möchte, verrate ich Ihnen jetzt noch.
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5: In der Nacht ist es locker bewölkt oder klar, die Tiefstwerte liegen zwischen 15 und 9 Grad. Morgen mehr Wolken als heute und erst zum Abend sind die Chancen auf Sonnenschein größer. Zeitweise regnet oder nieselt es, dazu bleibt uns der starke Wind erhalten. Die Höchstwerte liegen zwischen 18 und 20 Grad. Am Montag und Dienstag wird es ähnlich, es gibt mehr Wolken als Sonne, es kann regnen, der Wind nimmt ab und auch die Temperaturen gehen etwas zurück.
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7: Mit Ulrike Pommerin. Die sächsische SPD begrüßt die Neuauflage des Tankrabatts. Landeschef Hohmann sagte, die Maßnahme helfe Pendlern, Familien und Betrieben schnell und unmittelbar. Zur Finanzierung sollte es aber eine Übergewinnsteuer für Mineralölkonzerne geben. Die Einigung von Bund und Ländern auf ein Entlastungspaket gegen die hohen Spritpreise stößt bei Verbraucherschützern, Sozialverbänden und der Opposition im Bundestag allerdings auf Kritik. Demnach ist der neuerliche Tankrabatt nicht zielgenau und hilft, wie auch der angestrebte Spritpreisdeckel, nur kurzzeitig. Fehlt noch die Reaktion der Mineralölwirtschaft und die hat Uwe Berndt in Erfahrung gebracht.
8: Man habe Verständnis dafür, dass die Bundesregierung Autofahrer entlasten wolle, sagte Alexander von Gerstorff, Sprecher des Wirtschaftsverbandes Fuels and Energy, dem ARD Hauptstadtstudio. Er versicherte, dass die Entlastung von 14 Cent pro Liter voll bei den Tankkunden ankommen werde. Kritisch bewertet der Verband den geplanten Spritpreisdeckel. Der sei ein sehr bürokratisches Instrument. In Belgien und Luxemburg gibt es einen solchen Deckel zwar, doch den könne man nicht so leicht auf den deutschen Markt mit 14.000 Tankstellen übertragen. Außerdem warnte Gerstorff davor, dass die Versorgung mit Kraftstoff gefährdet sein könnte, wenn der staatlich festgelegte Preis falsch gesetzt wird.
7: Krankenkassen sollen ihre Versicherten künftig wieder über Beitragserhöhungen individuell informieren müssen. Das kündigte Bundesgesundheitsminister Linnemann in der Rheinischen Post an. Beitragssätze seien entscheidende Informationen, über die digital per Krankenkassen-App oder schriftlich zu informieren sei, sagte der CDU-Politiker. Die Informationspflicht war erst in diesem Jahr im Zuge der Krankenkassenreform und des Bürokratieabbaus abgeschafft worden. Verbraucherzentralen hatten das scharf kritisiert und gewarnt, dass Versicherte Beitragserhöhungen zu spät bemerken könnten. Damit würde ein bestehendes Sonderkündigungsrecht faktisch ausgehöhlt. Die Leipziger Verkehrsbetriebe testen seit heute Bodycams für ihre Kontrolleure. Zunächst werden sie bei 2 Teams eingesetzt. Das Unternehmen reagiert damit auf zunehmende Beschimpfungen und Bedrohungen gegen Beschäftigte. Die kleinen Kameras sollen Konflikte entschärfen und Mitarbeiter besser schützen, wie MDR-Sachsen-Reporter Alexander Gruno berichtet.
1: Die Kameras werden sichtbar am Körper getragen und dürfen nur in bestimmten Situationen eingeschaltet werden. Beschäftigte müssen die Aufnahme vorher ankündigen. Nach Angaben der LVB sollen die Geräte vor allem deeskalierend wirken. Das Unternehmen will in den nächsten Monaten untersuchen, ob die Bodycams Beschäftigte und Fahrgäste besser schützen und die Aufklärung von Vorfällen erleichtern. Andere Verkehrsunternehmen, etwa in Hannover, haben mit solchen Kameras bereits Erfahrungen gesammelt.
7: Für mehr Sicherheit in Bussen und Straßenbahnen setzen die LVB wie auch andere Verkehrsbetriebe außerdem schon seit längerem auf Videoüberwachung in den Fahrzeugen sowie Notruftaster für das Fahrpersonal. In München heißt es seit dem Mittag wieder, Ortzapft ist. Der neue Oberbürgermeister Dominik Krause brauchte bei seiner Fassanstich-Premiere am Mittag nur zwei Schläge, um das 191. Oktoberfest zu eröffnen. Die Maßbier, also ein Liter, kostet in diesem Jahr zwischen 14,80 Euro und 15,90 Euro. Das ist ein neuer Rekord. Vom Auftakt der Wiesn berichtet Christine Kerler.
9: Die Schausteller hoffen natürlich, dass das gute Wetter hält. Die Biergärten sind brechend voll und auch viele Festzelte sind wegen Überfüllung bereits geschlossen. Auch die Stufen der Bavaria werden gern als Sitzbänke genommen. Für Polizei und Sanitätsstation ist es ein außergewöhnlich ruhiger Wiesnstart. Die Polizei meldet bislang keine größeren Einsätze. Die Ärzte mussten bis jetzt etwa 130 Patienten versorgen. Vor allem Sturzverletzungen, Schürf- und Schnittwunden, Kreislaufprobleme, Krampfanfälle und allergische Reaktionen durch Insektenstiche. Größere Probleme wegen übermäßigen Alkoholkonsums gab es bislang nicht.
7: Etwa 600 Polizeibeamte und hunderte Ordner sind im Einsatz, um die Sicherheit zu gewährleisten. Das Münchner Oktoberfest dauert bis zum 4. Oktober. Am vierten Spieltag der Fußball-Bundesliga hat sich Eintracht Frankfurt von Freiburg unentschieden getrennt. Die Partie endete 2:2. Außerdem spielten Mönchengladbach-Mainz 3:4, Hamburg-Köln 2:1 und Bremen-Augsburg 3:2. Im Spätspiel hat Stuttgart in einer halben Stunde Dortmund zu Gast. In der Regionalliga Nordost bringt Erzgebirge Aue einen Auswärtspunkt mit nach Hause. Die Veilchen trennten sich vom Spitzenreiter Rot-Weiß Erfurt 2:2 und liegen damit auf Platz 2 der Tabelle. Das Spiel fasst MDR-Sportreporter Maximilian Bayer zusammen.
10: Dieser Punktgewinn war hart umkämpft und keineswegs unverdient. In einer ausgeglichenen ersten Hälfte kassierten die Aue 5 Minuten vor der Pause das 0:1. Erfurt-Zeiroler buxierte den Ball nach einer Ecke mit dem Knie über die Linie. Kurz nach dem Wiederanpfiff meldete sich Aue jedoch zurück. Nach einem Zweikampf ging Pauling zu Boden. Der Schiedsrichter entschied auf Strafstoß. Umstritten. Maciejewski war es egal, er verwandelte eiskalt zum Ausgleich. Direkt danach die Partie gut 10 Minuten unterbrochen durch Pyro aus dem Erfurter Fanblock. Als es wieder losging, brauchte das Spiel, um abermals Anlauf zu nehmen. Erst in der Schlussphase kam Schwung rein. Forkel sorgte in der 89. Minute für die erneute Erfurter Führung, doch Willi Kamm köpfte kurz vor Ablauf der 13-minütigen Nachspielzeit zum erneuten Ausgleich.
7: Und das waren Nachrichten von MDR Sachsen. 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
11: MDR Sachsen Verkehrsservice A13 Richtung Berlin. Zwischen Großrächen und Karlau befindet sich eine Ölspur auf der rechten Spur. Bitte fahren Sie hier vorsichtig. Und im Erzgebirgskreis, da ist die Straße zwischen Ursprung und Mittelbach nach einem Unfall gesperrt. In Leipzig ist die Rackwitzer Straße zwischen Am Gotischen Bad und Berliner Straße nach einem Unfall gesperrt. Kommen wir nach Dresden. Hier ist die Loschwitzer Brücke, das Blaue Wunder, wegen Bauarbeiten noch bis Montag früh gesperrt. Blitzer haben wir auch in Dresden in der Donauer Straße, Höhe Spitzwegstraße, Stadt auswärts und am Terrassenufer Richtung Augustusbrücke. In Leipzig steht auch noch ein Blitzer in der Arno-Nitsche-Straße und zwar stadtauswärts. Für Ihre Tipps die kostenlose Verkehrshotline 0800 637 5637. Schnell und aktuell der MDR Sachsen Verkehrsservice.
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11: Tja, in München ist Ortzapft. Mit zwei Schlägen hat's geklappt. Ich probiere mal hier. Ich brauche 3.

Das sind die drei Vorschläge für den Partyhit der Woche. Um 22.22 Uhr wird der mit den meisten Stimmen gespielt. Und die Vorschläge heute kamen von Frauke Plaschke, von Thomas Gersthofer und Dietmar Stör. Vorschlag Nummer 1, Wannabe mit den Spice Girls. Zweiter Vorschlag, Sayonara Don't Stop mit Lee Marrow. Und der dritte, Schieß mich auf den Mond mit Anna-Maria Zimmermann. Und ja,

0: Nick Presnick war das, Nick P, 123, nee, 1-2-Love-You, MDR Sachsen ist hier. Schönen guten Tag, wer ist denn am Telefon heute?
1: Schönen guten Abend, hier ist Burkhard Forsten aus Hoyerswerda.
0: Schöne Grüße nach Hoyerswerda. Burkhard, hatten Sie eine schöne Woche?
1: Ja, ich hatte eine schöne Woche.
0: Das ist prima, da können wir jetzt vielleicht noch einen oben drauflegen. Welchen Partysong wollen Sie denn hören?
1: Das mache ich heute, gehe ich zur Karaoke-Nacht.
0: Ach, das ist ja stark. Singen Sie selbst oder sind Sie nur Zuschauer?
1: Nee, ich singe selber.
0: Welchen Song singen Sie am liebsten bei der Karaoke?
1: Letztens habe ich gesungen 4-5 Titel. Ich singe die älteren Deutschen.
0: Was denn so?
1: Bader Elitsch zum Beispiel oder Rex Gildo von Heino singe ich auch und so weiter.
0: Also
1: so
0: sowas die älteren Deutschen. Ja, so wie Michaela, Bader Elitsch.
1: So sowas, Michael.

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0: ABC, When Smokey Sings. Hier ist MDR Sachsen. Schön, dass Sie auch heute wieder mit uns feiern. Es geht ja ganz leicht. Jeden Samstag ab 18 Uhr lassen Sie Ihre CDs im Schrank einfach auf die Frequenzen von MDR Sachsen gehen oder über DAB Plus oder im Internet. Da sind wir ja auch zu hören. Sogar über die MDR Sachsen App auf dem Handy geht's. Also eigentlich kommt man gar nicht dran vorbei. Schönen guten Abend. Wer ist bei mir?
1: Hallo Thomas, Mario.
0: Hallo Mario. Na, was machen wir für einen Song?
1: Ich hätte hier mal wieder lange nicht gehört, ja, Thompson Twins, Dr. Doktor.
0: Dr. Doktor, Thompson Twins, da haben wir schon, ja. Und ein Gruß dazu?
1: Ich grüße alle Stammhörer von MDR und also die jetzt jeden Samstag immer mitmachen hier und so. Also finde immer toll eure Sendung.
0: Dankeschön, ich finde toll, dass Sie so schön anrufen. Hier ist Ihr Song, viel Spaß.

schieß dich zum Mond. Das sind die drei Vorschläge für den Partyhit der Woche. Um 22.22 Uhr wird der mit den meisten Stimmen gespielt. Und die Vorschläge heute kamen von Frauke Plaschke, von Thomas Gersthofer und Dietmar Stör. Vorschlag Nummer 1, Wannabe mit den Spice Girls. Zweiter Vorschlag, Sayonara Don't Stop mit Lee Marrow. Und der dritte, Schieß mich auf den Mond mit Anna-Maria Zimmermann. Und jetzt

MDR Sachsen ist hier, die Partyzeit, immer am Samstag ab 18 Uhr und das war Imani. Gleich gibt es die 19 Uhr Nachrichten mit allem, was wichtig ist aus der ganzen Welt und aus Sachsen. Bis dahin noch ein Song von Fleetwood Mac. Hier ist der Titel Dreams.

0: Und schauen wir noch mal kurz vor den Nachrichten aufs Wetter. Die Temperaturen, die liegen heute Nacht dann zwischen 15 und 9 Grad. Morgen ist es erstmal meist stark bedeckt. Später gibt es Regen. Am Nachmittag vorübergehend wieder etwas schöner. Und dann folgen auch schon von Norden her die nächsten Schauer. Temperaturen morgen 18 bis 22 Grad.
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2: Mit Ulrike Pommerin. Die Ankündigung eines Tankrabatts wird von Sachsens SPD begrüßt. Es sei richtig, die Menschen angesichts der hohen Spritpreise nicht allein zu lassen. Die Entlastung helfe Pendlern, Familien und Betrieben schnell und unmittelbar, sagt der SPD-Landeschef Henning Hohmann. Um den Tankrabatt zu finanzieren, sei auf europäischer Ebene zwingend eine Übergewinnsteuer für Mineralölkonzerne nötig. Diese dürften aus einer Krise nicht auf Kosten der Allgemeinheit hohe Gewinne erzielen, so Hohmann. Skeptisch wird das Entlastungspaket von Verbraucherschützern, Sozialverbänden und der Opposition im Bundestag gesehen. Demnach ist der neuerliche Tankrabatt nicht zielgenau und hilft, wie auch der angestrebte Spritpreisdeckel, nur kurzzeitig. Bei einer Jugendzukunftskonferenz in Dresden sind heute Jugendliche aus ganz Sachsen mit Politikern zusammengetroffen, um über ihre Anliegen zu sprechen. Die Landesregierung wolle es nicht nur beim Zuhören belassen, hatte Ministerpräsident Kretschmer schon im Vorfeld MDR Sachsen gesagt.
3: Wenn junge Leute sich engagieren, sich anbieten, mittun wollen, dann werden sie richtig reingezogen. Und ich sehe das bei unseren Kolleginnen und Kollegen auch im Kabinett. Die freuen sich über diesen unverstellten und in aller Regel völlig unideologischen Blick. Und ich weiß, dass die Kolleginnen und Kollegen dann immer mit wirklich großer Begeisterung zurück in ihre Ministerien gehen und sagen, also wir haben jetzt das erlebt. Und wie ist das? Das ist doch eine gute Frage. Und wirklich, um den jungen Leuten auch das Signal zu geben, es war richtig, dass wir miteinander sprechen, jetzt auch diesen konkreten Punkt zu realisieren. Also ich denke, da werden wir sehr viel an positiven Erlebnissen haben, die wir dann auch über unser Internet darstellen, dass man es auch nachverfolgen kann, was alles passiert ist.
2: In Radeburg bei Dresden ist ein Auto mit einer Schmalspurbahn kollidiert. Wie die Polizei MDR Sachsen bestätigte, übersah der Autofahrer an einem unbeschrankten Bahnübergang im Ortsteil Bernsdorf eine Lok der Lößnitz-Grundbahn. Bei dem Unfall am Nachmittag wurden in dem Auto eine 59 Jahre alte Frau und ein 8 Jahre altes Kind verletzt. Beide wurden in ein Krankenhaus gebracht. Die Polizei beziffert den entstandenen Sachschaden auf 10.000 Euro. Der Generalinspekteur der Bundeswehr, Carsten Breuer, ist zum neuen Vorsitzenden des NATO-Militärausschusses gewählt worden. Die nationalen Militärvertreter des Bündnisses bestimmten den 61-Jährigen bei einer Sitzung in Kopenhagen für den Posten, den er im kommenden Sommer antreten soll. Breuer ist seit 2023 Deutschlands ranghöchster Soldat. Als Vorsitzender des Militärausschusses wird er 3 Jahre lang die politische Führung der NATO beraten. Das waren Nachrichten von MDR Sachsen. 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
0: MDR Sachsen Verkehrsservice A13 Richtung Berlin. Zwischen Großrächen und Karlau befindet sich eine Ölspur auf der rechten Spur. Und in Leipzig ist die Rackwitzer Straße zwischen am Gotischen Bad und Berliner Straße nach einem Unfall gesperrt. Gehen wir nach Dresden. Hier ist die Loschwitzer Brücke, also das Blaue Wunder, wegen Bauarbeiten noch bis Montag früh gesperrt. Und die aktuellen Blitzer haben wir in Dresden am Terrassenufer Richtung Augustusbrücke. In Leipzig steht auch noch einer in der Arno-Nitsche-Straße stadtauswärts. Für Ihre Tipps die kostenlose Verkehrshotline 0800 637 5637. Schnell und aktuell der MDR Sachsen Verkehrsservice.

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1: Und Sie können direkt mit Ihrer Party dabei sein. Es geht ganz leicht übers Telefon. Sina ist dann dran. 0800 637 7272. Da sammeln wir auch gleich die Stimme ein für den Partyhit der Woche. Das Angebot gibt's in ein paar Minuten.

Das sind die drei Vorschläge für den Partyhit der Woche. Um 22.22 Uhr wird der mit den meisten Stimmen gespielt. Und die Vorschläge heute kamen von Frauke Plaschke, von Thomas Gersthofer und Dietmar Stör. Vorschlag Nummer 1, Wannabe mit den Spice Girls. Zweiter Vorschlag, Sayonara Don't Stop mit Lee Marrow. Und der dritte, Schieß mich auf den Mond mit Anna-Maria Zimmermann. Und ja,

0: Also her mit Ihrer Stimme, ganz einfach. Und wenn Sie mit Ihrer Party in der Sendung sein wollen oder Ihrem Partywunsch, dann einfach auch anrufen 0800 637 7272. Oder Sie können auch mitmachen über die MDR Sachsen App auf Ihrem Handy. Da gibt es ja auch eine Chat-Funktion, die können Sie benutzen. Nur da ist es wichtig, dass Sie nicht vergessen, uns Ihre Telefonnummer einzuschreiben, damit wir dann auch miteinander telefonieren können. Die sieht übrigens außer uns niemand und wir löschen alles, wann das Gespräch dann vorbei ist, sofort auch wieder. So, jetzt gehen wir ans Telefon. Schönen guten Abend. Wer ist bei mir?
1: Der Gerfried aus Kauschwitz.
0: Na, Grüße nach Kauschwitz. Gerfried, schön, dass Sie bei uns sind. Was machen wir denn jetzt beide?
1: Also eigentlich wollte ich von Münchner frei haben. SOS ruft mich an, aber es hat nicht geklappt. Dann lieber wünsche ich mir Bonitana It's a Hardy.
0: Okay, mache ich gerne. Und komisch, bei mir stehen Sie mit dem Titel hier drin. Na, ist egal. Wollen Sie noch jemanden grüßen?
1: Ja, die Christine.
0: Und das war's schon?
1: Ja, und meine Freundin aus Lautau, Ramona.
0: Okay, dann wünsche ich Ihnen einen schönen Abend.

MDR Sachsen ist hier und Sie können heute auch wieder Ihre Stimme abgeben beim Partyhit der Woche. Da haben wir drei Songs für Sie am Start und das sind genau diese Songs hier. MDR Sachsen. Der Partyhit der Woche. Vorschlag Nummer 1, Wannabe mit den Spice Girls, die Party Essential Remix-Version von 1996.

Das sind die drei Vorschläge für den Partyhit der Woche. Um 22.22 Uhr wird der mit den meisten Stimmen gespielt. Und die Vorschläge heute kamen von Frauke Plaschke, von Thomas Gersthofer und Dietmar Stör. Vorschlag Nummer 1, Wannabe mit den Spice Girls. Zweiter Vorschlag, Sayonara Don't Stop mit Lee Marrow. Und der dritte, Schieß mich auf den Mond mit Anna-Maria Zimmermann. Und jetzt

0: Also Stimme her, und 22.22 Uhr gibt es den Hörervorschlag mit den meisten Stimmen natürlich auch zu hören. Hier ist MDR Sachsen, wer ist denn bei mir?
1: Ja, hallo Thomas.
0: Wen habe ich denn hier am Telefon?
1: Ja, die Katja aus Leipzig.
0: Schöne Grüße nach Leipzig, Katja, schön, dass Sie
1: ja,
0: bei uns sind.
1: Schön.
0: Hatten Sie einen schönen Tag bisher?
1: Naja, ich liege krank im Bett.
0: Ach, das ist nicht schön. Gute ja. Besserung wünsche ich Ihnen.
1: Ja, danke.
0: Welchen Partysong wollen Sie gern hören?
1: Ich hätte gern von Cora, komm doch mit nach Dresden.
0: Genau, da steht noch eine Pizza und ein Kasten Bier.
1: Ja, genau. Und ich grüße damit vor allen Dingen meinen Kindergartenfreund Danny, der ja in Dresden studiert hat und der sich mal wieder melden könnte.
0: Genau, und das passt ja irgendwie ganz gut.
1: Ich hoffe ja auch, dass der noch in Dresden ist.
0: Ja, oder in Sachsen, dass er es dann hört.
1: Genau,
0: ne?
1: Sagen kann ich nicht, weil die Eltern wohnen in Leipzig.
0: Aber da kann man uns ja auch hören, also das würde ja auch gehen.
1: Ja.
0: Hier ist der Song, viel Spaß!

0: Pretty in Pink hieß der Film, in dem der Song auch drin war. Das war die Schulabschlussfeier und die Band auf der Bühne. Das waren natürlich nicht OMD, aber der Song, der da im Hintergrund lief, das war eben genau dieser eben. Heute Nachmittag, da hat sie mein Kollege Alex Schubert, Schubi, begleitet. Das hat er natürlich wie immer schön gemacht und dafür hat er auch einen Wunsch frei. Schubi, was machen wir?
1: Und heute würde ich richtig gerne mal die Luftgitarre quälen und richtig abrocken. Und zwar zu einem richtig schönen 90er Liquido mit Narcotic.
0: Ja, machen wir das doch gerne. Hier ist MDR Sachsen, mein Leben, meine Musik.

0: Immer noch so ein richtiger Studentenparty-Song, da wird gesprungen und die Arme hochgerissen, wie es gehört. Liquido 1997 war das mit Narcotic. MDR Sachsen ist hier. Schönen guten Abend, wer ist jetzt bei mir?
1: Ja, schönen guten Abend, Thomas. Hörst du Uwe aus Klausnitz?
0: Ja, schöne Grüße nach Klausnitz. Uwe, war der Tag bisher schön?
1: Ja, ich war in Chemnitz zum AOK-Druck. Da habe ich meine ehemalige Chefin mal wieder gesehen, aber die ist an mir vorbeigelaufen, die hat mich nicht gesehen, aber es geht.
0: Aber nicht, weil sie nicht sehen wollte. Nicht, weil sie nicht sehen wollte, sondern.
1: Die ist mit ihrem Kind ist die dort vorbeigedingelt. Ja.
0: Okay, welchen Partysong machen wir denn jetzt beide?
1: Ja, und zwar hätte ich gerne wieder mal hier Let's Get Together Again.
0: Ah, da können wir wieder ein bisschen die Haare wackeln lassen hier. So.
1: Ja, das
0: bei Ihnen noch genug Haupt?
1: Ja. Und ich grüße alle ehemaligen Mitstreiber von CKD Egoplast in Mittweidauer und alle, die mich kennen.
0: Und wir grüßen Sie. Danke für den Anruf und eine schöne Party heute Abend noch für Sie.

0: Jerusalemmer, hier ist MDR Sachsen, hier ist die Partyzeit. Schönen guten Abend. Wer ist jetzt am Telefon?
1: Guten Abend, hier ist der Frank aus Jampa aus Halle. Hallo Thomas.
0: Schöne Grüße nach Halle. Frank, na, welchen Partysong machen wir jetzt?
1: Ich möchte bitte von den Großstadtengeln Gute Laune.
0: Nur wenn sie da mittanzen, so wie sich das gehört. Links und rechts.
1: Als Blinder tanzen ist lustig, aber ich bin ja humorvoll,
0: weißt du dann. Okay, also Song habe ich schon mal hier am Start. Noch ein Gruß.
1: Ich möchte auch euer liebes Sendeteam grüßen und alle, die mich noch so kennen. Macht bitte weiter so schön. Du kannst ruhig auch du sagen. Ne?
0: Na klar, hier ist der Song.
1: Mein Kumpel grüßt auch Thomas Niegand.

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1: Mit Ulrike Pommerin. Der angekündigte Tankrabatt wird von Sachsens SPD begrüßt. Es sei richtig, die Menschen angesichts der hohen Spritpreise nicht allein zu lassen. Die Entlastung helfe Pendlern, Familien und Betrieben schnell und unmittelbar, sagte SPD-Landeschef Henning Hohmann. Um den Tankrabatt zu finanzieren, sei auf europäischer Ebene zwingend eine Übergewinnsteuer für Mineralölkonzerne nötig. Diese dürften aus einer Krise keine hohen Gewinne erzielen, so Hohmann. Skeptisch wird das Entlastungspaket von Verbraucherschützern, Sozialverbänden und der Opposition im Bundestag gesehen. Demnach ist der neuerliche Tankrabatt nicht zielgenau und hilft, wie auch der geplante Spritpreisdeckel, nur kurzzeitig. Bei einem Symposium in Dresden haben sich knapp 120 Ärzte zum Thema Sucht ausgetauscht. Dazu eingeladen hatten die Ärztekammern von Sachsen und Niederschlesien. Unter anderem ging es um die Entwicklung des Drogenkonsums anhand von Abwasseranalysen in Städten. Weitere Vorträge befassten sich mit der Medienabhängigkeit bei Kindern und Jugendlichen sowie dem krankhaften Glücksspiel. Den Angaben zufolge wurde mit dem heutigen Symposium eine 25-jährige Zusammenarbeit deutsch-polnischer Mediziner fortgesetzt. In Sachsen hat eine Aktionswoche zum Thema Demenz begonnen. Mit etwa 400 Veranstaltungen sollen auch Vorurteile abgebaut werden, wie die Geschäftsleiterin der Landesinitiative Demenz, Simone Vierkant, MDR Sachsen, sagte.
2: Wenn man das Wort Demenz hört, dann hat man so ein bestimmtes Bild im Kopf. Und das ist meistens eine ältere Person und wir denken an Alzheimer. Es gibt eben auch einige frühe Formen. Wir denken bei den Unterstützungsmöglichkeiten immer eher an so seniorenspezifische Angebote und vergessen aber, dass es auch Menschen gibt, die 30, 40 oder 50 oder 60 sind und an einer Demenz erkranken. Das sind eben Menschen, die sind vielleicht noch im Berufsleben. Dort sind die Partner oder die Angehörigen selber auch noch berufstätig. Es gibt vielleicht noch Kinder im Haushalt. Es sind Häuser abzubezahlen oder andere Finanzierungsgeschichten. Und da haben wir natürlich eine ganz andere Problemlage. Und die werden nicht immer mitgedacht, diese jungen Betroffenen.
1: In Sachsen leben rund 104.000 Menschen mit einer diagnostizierten Demenzerkrankung. Am 4. Spieltag der Fußball-Bundesliga hat sich Eintracht Frankfurt von Freiburg unentschieden getrennt. Die Partie endete 2:2. Außerdem spielten Mönchengladbach Mainz 3:4, Hamburg-Köln 2:1 und Bremen-Augsburg 3:2. In der Regionalliga Nordost hat Erzgebirge Aue einen Auswärtspunkt erkämpft. Die Veilchen trennten sich vom Spitzenreiter Rot-Weiß Erfurt 2:2. Das Wetter in Sachsen. In der ersten Nachthälfte ist es locker bewölkt oder klar, dann zieht es rasch zu. Es bleibt aber trocken bei 15 bis 9 Grad. Morgen ist es bedeckt. Von Nord nach Süd breitet sich ein Regengebiet aus. Später ist es dann vorübergehend aufgelockert, bevor wieder Schauer kommen. Das Ganze bei 17 bis 21 Grad.
3: MDR Sachsen Verkehrsservice A13 Richtung Berlin. Zwischen Großrelschen und Karlau befindet sich Öl auf der rechten Spur. In Dresden, da ist die Loschwitzer Brücke, also das Blaue Wunder, wegen Bauarbeiten noch bis Montag früh gesperrt. Und Blitzer haben wir in Dresden am Terrassenufer Richtung Augustusbrücke. Wenn Sie noch was entdecken, sagen Sie Bescheid. Kostenfrei der Anruf bei der Verkehrshotline 0800 637 5637. Schnell und aktuell der MDR Sachsen Verkehrsservice.
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1: Und Sie können mit Ihrer Party dabei sein und Ihrem Partywunsch einfach anrufen bei Sina 0800 637 7272. Und das Angebot für den Partyhit der Woche gibt es in ein paar Minuten für Sie. Jetzt machen wir uns erstmal ein bisschen auf die Reise. Da wird es etwas kühler. Obwohl, eigentlich brauchen wir jetzt keine Abkühlung, aber hier ist Grauzone. Eisbär bei MDR Sachsen.

0: Der Schluss, der hat schon immer auf mich so gewirkt, als wenn am Ende da doch noch jemand eingefroren wird irgendwie. Der Eisbär war es wahrscheinlich nicht. Schönen guten Abend, Thomas Hede hier, MDR Sachsen. Wer ist denn am Telefon?
1: Ja, schönen guten Abend, Herr Thomas. Hier spricht der Jonas.
0: Hallo Jonas, was machen wir denn jetzt beide?
1: Ja, ich gebe dir mal ein Lied ab.
0: Okay.
2: Hallo.
1: Mitchell Tom.
0: Major.
2: Hallo.
0: Oh, wer ist dann da noch? Hallo?
1: Ich habe einen Bruder nur, deswegen.
0: Hallo, und wie heißt der Bruder?
1: Timmy Klassikler heißt er. Ich
2: mag auch Major Tom.
0: Ja? Dann mach ich den einfach für euch beide. Wie kommt denn das, dass ihr zusammen Radio hört, ihr Brüder? Macht ihr das oft?
1: Ich höre ganz oft Radio. Ich höre ganz gerne Musik, deswegen höre ich ja MDR Sachsen.
0: Ach, cool.
1: Heute hier eigentlich nach Plan. deswegen bin ich auch ein guter Musikhörer. Mhm. Ich habe jetzt deine Musik mit abgestimmt.
0: Oh, wie schön.
1: Und deswegen freue ich mich auf deine Sendung und da wünsche ich dir noch auch einen spannenden Abend.
0: Dankeschön. Und ich wünsche euch ganz viel Spaß zusammen, ihr Brüder.
2: Bitte, Major Tom.
0: Ja, okay. Der kommt ja gleich. Hier ist er schon, hör mal. Hörst du ihn schon?
2: Ja.
0: Prima.
1: Ja.
0: Tschüss.
1: Ja. Ciao, ciao.

0: Raumschiff Edelweiß von Edelweiß. Schönen guten Abend, hier ist MDR Sachsen.
1: Ja, hallo, hier ist wieder mal Thomas aus Riesa. Grüß dich, Thomas.
0: Grüße nach Riesa, von Thomas zu Thomas. Thomas, was kann ich für dich machen?
1: Ja, ich hätte gerne einen Musikwunsch. Mhm. Und zwar von Eddie Grant. I don't wanna dance. Die Maxi-Version, bitte.
0: Mhm. I don't wanna
1: dance. Und wenn es möglich ist, bitte ausspielen.
0: Mhm. Okay, ja, dann machen wir erstmal die Grüße und ich suche den Song hier schnell so aus. Ne?
1: Ja. Also ich grüße erstmal meine Maxi-Gruppe, Ingo Belzer aus Norden, alle, die mich kennen, meine Frau, Mietzi und die Lara.
0: Ja, und wie läuft der Abend bisher so bei Ihnen?
1: Ja, ich laufe gerade mit dem Hund hier um die Trinitatiskirche, eine kleine Runde mit
0: okay.
1: unserem Labrador. Ja.
0: Gut, ich habe Ihren Song schon mal rausgesucht, hier ist er, ausspielen hatten Sie gesagt, ne?
1: Ja, natürlich gern.
0: Achso, jetzt habe ich wieder du, also, Entschuldigung, ich bin immer, ich bin so auf das Sie fixiert, damit ich keinen Fehler mache oder jemanden ungebeten duze, aber ich habe schon gesagt, wer mich duzt, da duzt sich dann auch zurück, das ist okay, ansonsten Verständnis dafür haben, dass ich immer wieder in Sie verfalle, weil ich mir das so schwer merken kann. Also, ich wünsche dir einen schönen Abend, okay?
1: Hier ist der Song. Ich Ihnen, dir auch.
0: 3, 2, 1.

Vorschlag Nummer 1, Wannabe mit den Spice Girls, die Party Essential Remix-Version von 1996.

schieß dich zum Mond. Das sind die drei Vorschläge für den Partyhit der Woche. Um 22.22 Uhr wird der mit den meisten Stimmen gespielt. Und die Vorschläge heute kamen von Frauke Plaschke, von Thomas Gersthofer und Dietmar Stör. Vorschlag Nummer 1, Wannabe mit den Spice Girls. Zweiter Vorschlag, Sayonara Don't Stop mit Lee Marrow. Und der dritte, Schieß mich auf den Mond mit Anna-Maria Zimmermann.

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1: Ja, und unser Mann im Stadion beim Spiel Dynamo Dresden gegen Hertha BSC ist Patrick Fritsche. Patrick, bei den beiden Mannschaften, da erwarte ich ja eigentlich eine Bombenstimmung. Und ehrlich, es klingt im Hintergrund auch so, als wäre Bombenstimmung. Oder wie ist es?
2: Dann bin ich einfach jetzt 1,30 leise, wenn das für dich okay ist. Und lass die Fans sprechen. Du sagst es, Stimmung ist wirklich sehr, sehr gut, was vor allem am Heimpublikum liegt. Das sollten wieder über 30.000 sein. Und vor allem, das ist ja auch Teil der Wahrheit bei dieser Partie. Einige erinnern sich bestimmt noch an den April diesen Jahres, diese Ausschreitungen, die keiner sehen wollte. Es ist geblieben, was ich beurteilen kann. Meine Anreise zumindest zum Stadion und auch im Stadion. Alles cool und entspannt. Rein fußballerisch, naja, da ist noch nicht so viel passiert hier aktuell im Rudolf-Habich-Stadion. 0:0 steht es nach 7,5 gespielten Minuten. Und Dresden, böse Zungen sprechen schon ein kleines bisschen von Druck. Und Thomas Stamm zumindest reagiert dementsprechend. 4 neue in der Startelf. Jetzt kommt erstmal der lange Ball von Tim Schreiber. Kommt durch den halblinken Raum auf Ben Bobzin. Der ist im Strafraum im linken 16er Eck. Hat dann einen Vers Richtung Zentrum. Flache Ablage an die Kante auf Rapp mit dem Abschluss wird abgeblockt. Der Schuss von Nikolai Rapp, zuletzt getroffen gegen Braunschweig vergangene Woche. Da hatten wir sie doch, die erste Torchance für Dynamo Dresden und ein Sieg heute, um den Satz noch zu Ende zu bringen, der wäre fürs Gemüt durchaus wichtig vor der Länderspielpause.
1: Ja, ich würde sagen, wir hören uns spätestens in 10 Minuten. Wenn was passiert, dann natürlich auch vorher. MDR Sachsen ist hier.

0: Und da habe ich ja gerade noch zu Patrick Fritschi gesagt, naja, spätestens in 10 Minuten hören wir uns. Wenn aber was passiert, sind wir früher da. Und es ist was passiert. Patrick.
1: 1:0, Dynamo Dresden, Führung im Heimspiel durch den Startelf-Debütanten nach einem schönen Abschluss noch abgefälscht und dann vorbei an allen Freunden und Feinden hinein ins Tor. Dynamo Dresden führt dank des Abschlusses von Čović, 19 Jahre jung, vor der Saison gekommen. Schöne Ablage von Vincent Vermey, heute allein unterwegs in der Sturmspitze. Der hat das Auge im rechten Halbraum im 16er, legt dann flach ab auf Čović, heute auf rechts außen aufgeboten für Jakob Lemmer und für Kaan İnanoğlu. Und dann sucht er sich per Blick genau die Lücke aus. Und dann war es ein bisschen Glück, dass der Gersbeck im Kasten nicht mehr machen konnte, weil Kolbe meines Erachtens nach den Ball noch abfälscht. So rauscht die Pille über die Patschehändchen von Gersbeck, der noch touchiert, aber eben nicht mehr entscheidend abwehren kann. Und damit führt Dynamo Dresden nach 10 gespielten Minuten zu Hause mit 1:0 gegen die Berliner Hertha.

0: Hotshot und I'm on fire. Und in fire sind wahrscheinlich auch die Fans der beiden Mannschaften Dynamo Dresden, Hertha BSC, die ja heute aufeinandertreffen. Patrick Fritsche, unser Mann, der sich das Ganze vor Ort anschauen kann. Ein Tor ist ja schon gefallen. Ist es dann spannend weitergegangen?
1: Ja, ich brenne auch, um die Frage zu beantworten. Weiterhin führt Dynamo Dresden 1:0 durch den Treffer von Patrick Schowitsch gegen Hertha BSC. Die Berliner kommen jetzt mal über die rechte Seite in die gefährliche Zone hinein, kappen dann ein in Wehrs, rechts entlang der Strafraumkante, Flachpass ins Zentrum, bekommt Dresden dann hinten rausgeklärt und verteidigt. Und der Torschütze, Tommy, Patrice Czovic, der hat 9 Jahre seiner Jugendfußballausbildung bei einem bestimmten Verein genossen. Was denkst du denn, gegen wen der heute getroffen hat, beziehungsweise wo er ausgebildet worden ist?
0: Ich vermute jetzt bei Hertha, wenn du das schon so sagst.
1: Ja, siehst du, nächste Woche können wir Plätze tauschen. Genau so ist es. 2015 bis 2024 ausgebildet bei der Berliner Hertha, dann 1 Jahr Werder Bremen. Da 16 Bundesligaspiele sogar gemacht, vergangene Spielzeit ein Treffer. Jetzt also der zweite Zweitliga-Einsatz und direkt ein Tor. Dynamo Dresden weiterhin die aktivere Mannschaft mit mehr Ballbesitz. Muss jetzt erstmal aufpassen, denn Hertha kommt über die halblinke Schiene in Wehrs Richtung Zentrum wieder reingezogen. Und der nächste Abschlussversuch von Hertha BSC, da aus der zweiten Reihe, Torsteinsson müsste das gewesen sein, aber bleibt hängen. Ungefährlich weiterhin, kein Problem für Tim Schreiber. Der Dresdner ist mit den meisten Ballbesitzphasen, aber alles relativ unter Kontrolle, hat Dresdens Torhüter jetzt der lange Schlag nach vorne wieder ins Nirvana. Also Minute 19 und 15 Sekunden und Dresden führt nach wie vor im Heimspiel mit 1:0 gegen die Berliner Hertha.
0: Vielen Dank, Patrick. Wir bleiben natürlich dran. Wenn was passiert, sind wir dabei, spätestens aber in den Nachrichten.

Klaus Denso mit seinem Smoky Medley, immer wenn ich Smoky höre, bei MDR Sachsen. Gleich die Nachrichten und bis dahin Musik von Felix Jähn.

0: Und manchmal, da kommt es überraschend, im Spiel Dynamo Dresden gegen Hertha BSC gerade eben ein Tor gefallen.
1: Und da ist es passiert. Tor für die Berliner Hertha, der Ausgleich 1:1 gegen die Sportgemeinschaft Dynamo Dresden. Wieder beteiligt der Mann der Saison aus Berliner Sicht. So far, das ist Josep Brekalo. Der ist im Halbraum unterwegs, linksseitig auf dem Rasen, genau zwischen mittleren und letztem offensiven Drittel aus Hertha. Flachpass dann ins Zentrum, genau in die rote Zone, wie sie so schön genannt wird, auf Thorsteinsson. Der nimmt den Ball an, hat Zeit, den zu kontrollieren und legt ihn dann flach ab. Nichts zu machen aus 18 Metern an Dresdens Keeper Tim Schreiber. Vorbei in den Kasten von Dynamo. Entsprechend der Ausgleich 1:1 nach einer halben Stunde.
0: Und mehr Informationen gibt es gleich noch in den Nachrichten vom Spiel Dynamo Dresden gegen Hertha BSC. Zwei Tore haben wir jetzt schon drin. Ja, mal sehen, was passiert. Vielleicht das nächste schon in den Nachrichten.
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3: Mit Ulrike Pommerin. In Dresden ist die Zahl der Wohnungslosen erneut gestiegen. Das geht aus der Antwort der Stadtverwaltung auf eine Kleine Anfrage der Linksfraktion hervor. Demnach lebten im vergangenen Jahr 439 Menschen ohne Obdach in der Landeshauptstadt, knapp 50 mehr als noch 2024. Die Linksfraktion sieht das als Folge der steigenden Kosten für Miete und Lebenshaltung. Dies werde für immer mehr Menschen ein existenzielles Problem. Die Statistik erfasst nur die Betroffenen, die in Einrichtungen für Wohnungslose untergebracht sind oder dort um Aufnahme gebeten haben. Der angekündigte Tankrabatt wird von Sachsens SPD begrüßt. Es sei richtig, die Menschen angesichts der hohen Spritpreise nicht allein zu lassen. Die Entlastung helfe Pendlern, Familien und Betrieben schnell und unmittelbar, sagte SPD-Landeschef Hohmann. Um den Tankrabatt zu finanzieren, sei auf europäischer Ebene zwingend eine Übergewinnsteuer für Mineralölkonzerne nötig. Diese dürften aus einer Krise keine hohen Gewinne erzielen, so Hohmann. Im Spätspiel der Fußball-Bundesliga hat Dortmund in Stuttgart 1:0 gewonnen. Außerdem spielten Frankfurt-Freiburg 2:2, Mönchengladbach-Mainz 3:4, Hamburg-Köln 2:1 und Bremen-Augsburg 3:2. Zweitligist Dynamo Dresden hat Hertha BSC Berlin zu Gast. Der Ball rollt seit gut einer halben Stunde. Und live aus dem Rudolf-Habich-Stadion meldet sich MDR Sachsen-Sportreporter Patrick Fritsche.
1: 32 Minuten gespielt im Dresdner Stadion. Es steht 1:1 zwischen der Sportgemeinschaft Dynamo Dresden und Hertha BSC. Der Ausgleich der Berliner vor wenigen Minuten durch Thorsteinsson. Da hat er ein bisschen zu viel Platz gehabt. Der Herr Tarner zentral vorm 16er, die rote Zone, wie so oft genannt wird, eben der gefährliche Bereich, da wo die meisten Offensivaktionen in Gefährlichkeit münden. So auch hier aus Sicht von den Berlinern. Dresden ist sonst gut drin in dieser Partie, muss aufpassen, jetzt entsprechend das Momentum nicht zu verlieren, hat mehr Ballbesatz, hat mehr vom Spiel und hat vor allem auch fast schon ein bisschen Druck, die Punkte hier mitzunehmen. So aber weiter erstmal 1:1.
3: Vielen Dank für den Moment, Patrick Fritsche. In der Regionalliga Nordost hat sich Erzgebirge Aue auswärts vom Spitzenreiter Rot-Weiß Erfurt 2:2 getrennt. Das Wetter in Sachsen. In der Nacht ist es locker bewölkt oder klar. Später zieht es sich zu. Es bleibt aber trocken bei 15 bis 9 Grad. Morgen ist es meist bedeckt. Von Nord nach Süd breitet sich ein Regengebiet aus. Später lockert es vorübergehend auf, bevor wieder Schauer aufziehen. Das Ganze bei maximal 17 bis 21 Grad. Der Westwind lebt wieder auf, von stark böig bis stürmisch. Die Zeit, es wird 21.03 Uhr.
0: MDR Sachsen Verkehrsservice A72 Richtung Hof. Zwischen Zwickau Ost und West Behinderung. Hier gab es einen Unfall im Baustellenbereich. In Dresden, da ist die Loschwitzer Brücke, das Blaue Wunder, wegen Bauarbeiten noch bis Montag früh gesperrt. Und wenn Sie was entdecken, sagen Sie bitte Bescheid, kostenfrei bei der Verkehrshotline 0800 637 5637. 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
1: Und ich muss jetzt erstmal den Kessel anheizen für die Lokomotive hier. Die Pasadena's Riding on a Train.

0: Riding on a Train mit den Pasadenas. Mein Leben, meine Musik, meine Party am Samstagabend ab 18 Uhr. Wer ist am Telefon? Hallo?
1: Ja, hallo, hier ist die Annie.
0: Hallo Annie, na? Wie läuft's heute Abend so?
1: Ja, wir haben einen schönen Abend. Wir haben im Radio gehört und wir wollten unbedingt auch uns einen Song wünschen.
0: Na dann mal los, welchen?
1: Von Phil Collins, Don't Lose Your Number.
0: Ach, natürlich machen wir den Moment.
1: Cool.
0: Auch schon mal eine Nummer verloren? Kann ja mal passieren, ne?
1: Eine Nummer verloren?
0: Ja, die einem
1: nee,
0: so...
1: Nee, nicht wirklich.
0: Okay.
1: Wir können uns nicht dran erinnern.
0: Okay. Einen Gruß losschicken noch?
1: Ja, wir würden gerne unsere Eltern einen lieben Gruß schicken. Die sind gerade auf dem Weg nach Italien, oder?
0: Oh.
1: Und ansonsten unsere Freunde.
0: Wie, und ja. ihr habt jetzt sturmfrei, oder wie?
1: Ja, also wir sind schon ein bisschen älter. Ja.
0: Okay.
1: Also wir sind schon, sag ich mal, erwachsen. Ja. Aber.
0: Ach so, das klang jetzt, also ich hätte mal so von Schätzen hätte ich jetzt gesagt so 17 oder so.
1: Ein bisschen nee, älter, über 20 älter. Schon.
0: Okay, also habt einen schönen Abend.
1: Danke, gleichfalls, ciao.

0: Und in der zweiten Fußball-Bundesliga, da geht gerade die erste Halbzeit zu Ende im Spiel Dynamo Dresden gegen Hertha BSC. Das Spiel beobachtet für uns Patrick Fritscher.
1: Minütchen ist rum. In einer dreiminütigen Nachspielzeit 1:1 steht es zwischen Dynamo Dresden und der Berliner Hertha kurz vor Abpfiff der ersten Hälfte, die die letzten 15 Minuten ein bisschen geruht hat. Nach dem 1:1 Ausgleichstreffer durch Berlins Torstein Son hat Dresden weiter versucht, irgendwas zu kreieren, seltensten Fällen etwas kreieren können. Und die Berliner Hertha hat erstmal alles wegverteidigt. Jetzt aber richtig viel Lametta plötzlich drin. In den letzten 60 Sekunden nach zwei Ecken der Berliner Hertha sind sie plötzlich da gut unterwegs, inklusive einer starken Parade von Dresdens Tim Schreiber, der die 2:1 Führung aus Berliner Sicht verhindern konnte. 90 Sekunden sind noch auf dem Tacho. Hat noch irgendjemand Kraft? Hat noch irgendjemand den letzten Impuls? Vielleicht ist es Brekalo, der Kapitän. Heute schon wieder eine sehr gute Partie. 7 Scorerpunkte sind es bereits insgesamt in dieser Saison. 26-27. Die Berliner verschleppen aber erstmal das Tempo, stehen da jetzt im Anstoßkreis und dann gibt es einen haarsträubenden Fehlpass vom Dauerläufer von Gechter in die Füße hinein von Ben Bobzin. Der löst sich dann clever gut auf die linke Außenbahn, will den Ball dann wieder haben, bekommt ihn aber nicht. Der Fehlpass dann einmal hindurch in die Zentrale. Paul Seguin, der nach Gelb-Rot-Sperre zurückkehrt in die Startaufstellung von Hertha BSC, passt da gut auf. Ballbesitz bei den Berlinern, lieber die linke Seite jetzt nach vorne, alles noch vor der Mittellinie. Mit Sessa unterwegs, Querpass im Anstoßkreis hindurch auf Paul Seguin. Der verschleppt weiter das Tempo, bekommt ein kleines bisschen Begleitschutzkommando von Dresdens Torschützen zur 1:0-Führung zwischenzeitlich. Čović sorgt aber nicht wirklich dafür, dass der Berliner sich irgendwo bedrängt fühlt. Im Gegenteil, schöne Seitenverlagerung auf die linke Seite. Sind da jetzt neben dem linken 16er-Eck unterwegs nach der diagonalen Verlagerung von Paul Seguin. Dann können sie draußen nichts machen im Zentrum. Dynamo Dresden spritzt dazwischen, hat jetzt eventuell nochmal eine kleine Umschaltmöglichkeit über Robert Wagner, den rechten Achter, nimmt Hauptmann mit. Aber Berlin kommt da sehr schnell und konzentriert zurück in den eigenen Defensivverbund. Und Schiedsrichter Christian Dingert sagt, so, hab genug gesehen. Die ersten 45+3 enden 1:1 zwischen Dynamo Dresden und Hertha BSC. Ein guter Kick hier im Rudolf-Harbig-Stadion.

Das sind die drei Vorschläge für den Partyhit der Woche. Um 22.22 Uhr wird der mit den meisten Stimmen gespielt. Und die Vorschläge heute kamen von Frauke Plaschke, von Thomas Gersthofer und Dietmar Stör. Vorschlag Nummer 1, Wannabe mit den Spice Girls. Zweiter Vorschlag, Sayonara Don't Stop mit Lee Marrow. Und der dritte, Schieß mich auf den Mond mit Anna-Maria Zell.

0: Sweet Home Alabama. Da gab es zum einen Kid Rock und zum anderen das Original von Lynyrd Skynyrd, eine Band, die leider auf der Spitze ihres Erfolges ums Leben gekommen ist. Zumindest der größte Teil der Band bei einem Flugzeugabsturz, nämlich MDR Sachsen. Schönen guten Abend, wer ist bei mir?
1: Ja, der Matthias, ich grüße euch aus Weide. Hallo.
0: Hallo Matthias, na, was kann ich für Sie tun?
1: Wir hätten eigentlich, das mochte ja nicht zwei Lieder.
0: Nee.
1: Wir hätten ja gerne für ein Halloween New York Ruf gehabt.
0: Na, das kann ich ja so, sofort machen. Was wäre denn das zweite gewesen?
1: Das zweite, das wäre die Nora, die sitzt neben mir. Und na, warte, das fällt mir gleich selber nicht ein. Die Hollies, Long Riverman.
0: Ich habe es gerade gar nicht verstanden. Wie bitte?
1: Die Hollies.
0: Ach, die Hollies. Long Cool Woman in a Black Dress. Alles klar.
1: Genau. Wir machen. Die Nora sitzt neben mir, die hätte sich das gerne gewünscht. Aber das
0: na, das, wieso? Das ihr seid da zwei. Dann habt ihr auch zwei Wünsche frei. Also wir machen das.
1: Das ist ja prächtig.
0: Na, dann machen wir erstmal Hello und danach dann Long Cool Woman in a Black Dress.
1: Ist ja, das ist ja geil. Da gibt es bei uns ein extra Bier jetzt.
0: Ja, danke schön. Wo soll ich es mir abholen kommen?
1: Da trinkt man da mit.
0: Genau, mach das mal lieber so. Ich trinke ja keinen Alkohol, insofern passt das ja viel besser. Okay, noch einen Gruß losschicken?
1: An meinen Sohn, der noch liebeskummermäßig unterwegs ist.
0: Ach, der Arme.
1: Der Autobahn.

0: Long Cool Woman in the Black Dress. MDR Sachsen ist hier und bei Fußballübertragungen ist für mich, das habe ich ja vor ein paar Wochen schon mal gesagt, das Allerschönste immer vorher in die Leitung reinzuhören, weil dann hört man unsere Sportreporter immer, ui, ah, pui. Und so war das eben auch gerade bei Patrick Fritsche. Was war denn gerade passiert, als du so puf gesagt hast?
1: Ja, gar nichts Sportliches, muss ich dazu sagen,
0: so.
1: Sondern es war eher, ja, es ist
0: dein
1: vom
0: Bier runtergefallen.
1: Ausgehend, das ist das zweite Mal heute schon passiert. Es ist ein Banner des K-Blocks, des Dresdner Fanblocks, Krawallspiel zur besten Sendezeit. Stimmt das Geld, steht ihr bereit, es da zu lesen, mit einem großen durchgeschichteten DFB-Banner. Also da geht es so ein bisschen darum, dass aus Fansicht teilweise zu hoch skandalisiert worden ist im Vorfeld aufgrund der Vorkommnisse im April. Ich muss immer so ein bisschen schmunzeln, weil der DFB hat in der zweiten Fußball-Bundesliga gar nichts mehr hier zu suchen und zu melden. Das bestimmt ja die DFL zusammen mit den etwaigen TV-Anstalten beispielsweise. Deswegen ist so ein bisschen dieser Anti-DFB-Fangesang, den es gerade gab, da musste ich schmunzeln, weil ich kann es teilweise ein bisschen nachvollziehen aus Fanperspektive natürlich, aber der DFB hat da hier gar nichts zu tun und hat gar keine Schuld an der ganzen Sache. Sportlich sind wir jetzt in Minute 50 und es ist noch nichts wirklich passiert in dieser zweiten Hälfte. Nach wie vor also 1:1 zwischen Dynamo Dresden und Hertha BSC. Jetzt vielleicht mal Ben Bobzin unterwegs mit einem guten ersten Antritt über die linke Seite. Wird da aber fair gestoppt. Zumindest sieht das so aus und so ist es auch. Es geht weiter mit Ballbesitz für die Berliner Hertha. Die beruhigen erstmal das Spiel im eigenen Ballbesitz in der Defensive. Über die halblinke Position geht es da zurück in die letzte Innenverteidigerkette und dann lässt Dresden erstmal gewähren. Also ich uhe und euch zu weiter, mein Lieber. Thomas, ja?
0: Ja,
1: und vielleicht das nächste Mal auch sportlich, wenn es genehm ist.
0: Genau. Bei einer guten Party, wenn da irgendwann mal das nicht so vorwärts geht, könnte man ja vielleicht im Fußball auch so einführen, dann holt man meistens die Platte von Village People raus. Das mache ich jetzt auch.

0: Village People bei MDR Sachsen mit all ihren größten Hits in einem Medley. Wir sind ja heute wieder auf der Suche nach dem Partyhit der Woche. Da haben wir die Spice Girls mit Wannabe als ersten Vorschlag, die Maros Sayonara als zweiten und Schieß dich zum Mond mit Anna-Maria Zimmermann als dritten. Aber jetzt erstmal ist nämlich ein Tor gefallen zum Fußball
1: 58.
0: zurück.
1: 50. Spielminute. Die Berliner Hertha führt mit 2:1 auswärts bei der Sportgemeinschaft Dynamo Dresden und das Ganze durchaus verdient. Inzwischen ist wesentlich besser unterwegs in diesen zweiten 45 Minuten. Erster Teil, 13 Minuten das Tor, wird aber noch gecheckt. Brekalo hat sich da durchgetankt, wieder auf der Außenbahn. Bringt dann die Flanke hinein, wäre sein 8. Scorerpunkt, wenn das Tor Bestand hat. Noch wird aber gecheckt im Keller. Unter fragenden Beobachtungen der Berliner Hertha und Dingert verkündet eine Entscheidung. Wir hören rein. Und damit wird das Tor zurückgenommen. Der Torschütze Adewumi, der nach dieser Brekalo-Flanke nämlich den Kopf reinhält, war wohl laut Ansage von Dingert mit dem Hand nach dem Kopfball am Ball. Auf den zweiten Pfosten ist er gut durchgelaufen, hat sich gegen Rossipal durchgesetzt und man kann es ja ahnen im Kontrollbildschirm, dass er da mit der Hand noch dran war. Da gibt es zumindest einen kleinen Schlackerer beim linken Unterarm von Adewumi und damit der Treffer folgerichtig ungültig. Weiterhin also 1:1 zwischen Dynamo Dresden und Hertha BSC, aber Hertha um einiges besser drin in der Partie jetzt.
0: Das ist also ein richtig spannendes Spiel. Patrick Fritsche verfolgt ja das Spiel für uns. Er hat jetzt gerade auch die anderen Anstalten mitversorgt, der ARD. Aber jetzt habe ich dich wieder für mich alleine. Sag mal, es wird ja immer gesagt, wir schalten in den Keller. Sitzt da wirklich jemand im Keller oder sagt ihr das immer nur so als Sportexperten?
1: Das sagen wir so, weil es der Kölner Keller ist und manchmal, aber da bin ich leider konservativer Fußballromantiker, der einzige Lebensbereich, wo ich konservativ bin, da ist es vielleicht so mit einem kleinen Hauch von einem Zwinkern verpackt, weil man sich manchmal fragt, Mensch, seht ihr da wirklich alles in eurem Kölner Keller, der übrigens bald in Frankfurt sein wird, wenn der weiter an seinem Hauptgebäude umherschraubt und ausbaut, soll nämlich der Kölner Keller umziehen nach Frankfurt. Dann ist es quasi der Frankfurter Keller, was sich noch beschissener sprechen lässt, Tommy. Deswegen, es wird für immer der Keller bleiben.
0: Okay. Ich habe immer so Bilder gehabt, als wenn da irgendwie unter dem Fußballfeld noch eine Kelleretage ist, wo da schlaue Männer vor Bildschirmen sitzen und alles auswerten. Aber das ist meine Fantasie.
1: Also schlau sind die natürlich und top ausgebildet, um Gottes Willen. Aber manchmal, ganz ehrlich, auch wenn das jetzt hier gerade für Dynamo Dresden gelaufen ist, manchmal wäre es ohne Keller doch ein bisschen schöner. Achtung, apropos Dynamo Dresden, Vincent Vermeer nochmal unterwegs Richtung 16er, legt dann flach ab links raus an die 16er Kante auf Ben Bobzin, aber sehr unsauber gespielt. Es wird wieder ein kleines bisschen ruppiger, Tommy. Also hier ist was los und vor allem noch drin für Dynamo Dresden. 61 Minuten vorbei, 1:1 steht's.
0: Ja, und wenn was passiert, sind sie dabei, spätestens aber in den Nachrichten. Und bei jeder Party gibt's die Stelle, wo man eine ruhige Platte auflegt. Kurz mal quatschen, was zu trinken holen, auf Klo gehen, knutschen, langsam tanzen, alles ist möglich. Hier sind Art of Noise, Moments in Love.

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1: Mit Ulrike Pommerin. In Dresden ist die Zahl der Wohnungslosen erneut gestiegen. Das geht aus der Antwort der Stadtverwaltung auf eine kleine Anfrage der Linksfraktion im Stadtrat hervor. Demnach lebten im vergangenen Jahr 439 Menschen ohne Obdach in der Landeshauptstadt, knapp 50 mehr als noch 2024. Die Linksfraktion sieht das als Folge der steigenden Kosten für Miete und Lebenshaltung. Dies werde für immer mehr Menschen ein existenzielles Problem. Die Statistik erfasst nur die Betroffenen, die in Einrichtungen für Wohnungslose untergebracht sind oder dort um Aufnahme gebeten haben. Die Leipziger Verkehrsbetriebe testen seit heute Bodycams für ihre Kontrolleure. Nach Angaben des Unternehmens sind zunächst zwei Teams mit den kleinen Kameras unterwegs. Die Geräte werden sichtbar am Körper getragen und dürfen nur in bestimmten Situationen eingeschaltet werden. Beschäftigte müssen den Start einer Aufnahme vorher ankündigen. Die Leipziger Verkehrsbetriebe reagieren damit auf zunehmende Beschimpfungen und Bedrohungen gegen ihre Mitarbeiter. Im Spätspiel der Fußball-Bundesliga hat Dortmund in Stuttgart 1:0 gewonnen. Außerdem spielten Frankfurt Freiburg 2:2, Mönchengladbach Mainz 3:4, Hamburg Köln 2:1 und Bremen Augsburg 3:2. Zweitligist Dynamo Dresden hat Hertha BSC Berlin zu Gast. Die zweite Halbzeit der Partie ist schon ziemlich fortgeschritten und live aus dem Rudolf-Harbig-Stadion meldet sich MDR Sachsen Sportreporter Patrick Fritsche.
2: Mit einem Eckball für Hertha BSC. Achtung, Lierson alleine vor dem Schreiber. Halbrechte Position am 5-Meter-Eck. Gute Parade vom Dresdner Keeper. So weiter 1:1 zwischen der Sportgemeinschaft und der alten Dame aus Berlin. Aber das Ganze für Dresden durchaus schmeichelhaft. Inzwischen wäre eine Berliner Führung absolut verdient gewesen. Weit als über 2 Expected Goals erwartete Tore haben die inzwischen erzielt. Also Dresden muss weiter aufpassen. Es reinwerfen, so wie Tim Schreiber hier in dieser Situation, damit es mindestens nochmal mit dem Punkt was wird gegen den aktuellen Tabellenführer von vor diesem Spieltag.
1: Vielen Dank, Patrick Fritsche. In der Regionalliga Nordost hat sich Erzgebirge Aue auswärts vom Spitzenreiter Rot-Weiß Erfurt 2:2 getrennt. Die deutschen Volleyballer haben bei der Europameisterschaft das Viertelfinale erreicht. Die DVV-Auswahl holte einen 0:2 Rückstand auf und besiegte den Gastgeber Bulgarien mit 3:2. Das Wetter in Sachsen: in der Nacht ist es erst locker bewölkt oder klar, später zieht es sich zu. Es bleibt aber trocken bei 15 bis 9 Grad. Morgen ist es meist bedeckt, es kommt Regen auf, später lockert es vorübergehend oft, bevor wieder Schauer aufziehen und das Ganze bei 17 bis 21 Grad.
3: MDR Sachsen Verkehrsservice und wir schauen für Sie wieder, wie es aussieht auf den Straßen. Gut sieht's aus, eine Meldung aus Dresden, die hatten wir aber auch schon den ganzen Tag und sie gilt auch noch bis Montag früh. Die Loschwitzer Brücke, das Blaue Wunder, ist nämlich wegen Bauarbeiten noch bis Montag früh gesperrt. Sonst haben wir nichts. Wenn Sie was entdecken, sagen Sie bitte Bescheid. 0800 637 5637, schnell und aktuell, der MDR Sachsen Verkehrsservice.

Na, eine Stunde hältst du noch durch, Pitti. So lange haben wir noch Zeit zum Feiern. Und auch danach in der ARD-Hitnacht gibt's garantiert wieder viel Musik zum Feiern. Jetzt geht's erstmal ans Meer oder besser an den Strand, denn wir sehen ja etwas kommen vom Meer im Titel Aloha Hey. Hier ist Achim Reichel, mein Leben, meine Musik.

0: Aloha, hey, mit Achim Reiche. Es klingt auch immer so ein bisschen wie Fangesänge und Grund zum Feiern gibt's auch im Stadion. Mal sehen, für wen Dynamo Dresden gegen Hertha BSC.
1: Und das ist dann eben der Individualqualitätsunterschied. Die Berliner Hertha führt 2:1, das Ganze hoch verdient. Jetzt nach 81 Minuten auswärts bei der Sportgemeinschaft Dynamo Dresden und wir haben einen Doppeltorschützen. Es war erneut John Dagur Thorsteinsson, der hat viel zu viel Platz im Zentrum, kann da mit dem Ball am Fuß aufdrehen, halblinke Position, 30 Meter noch bis zum Kasten, läuft dann weiter Richtung Zentrale, nimmt den Kopf hoch und schaut und merkt, dass er gar keine Gegenwehr bekommt, zu viel Platz hat Robert Wagner, Dresdens offensiver Achter im Mittelfeld, versucht hinterher zu gehen, lässt dann abreißen, das Gesicht schmerzverzerrt, der konnte gar nicht mehr, der hatte keine Köller mehr, der war nichts mehr am Tank, er musste ihn quasi gewähren lassen und dann Thorsteinsson, unfassbar geiler Abschluss, zentrale Schussposition, vielleicht mühlings versetzt. Und dann sind es 18 Meter, da schlägt es rechts ein, vom Schützen aus gesehen, schöner Schlenzball. Nach dem Zuspiel da von Pedersen aus dem halblinken Raum auf der halblinken Seite, der Thorsteinsson findet und damit die inzwischen aber sowas von verdiente Führung für Hertha BSC. 8 Minuten noch regulär 2:1 steht. Führt die alte Dame.

Das sind die drei Vorschläge für den Partyhit der Woche. Um 22.22 Uhr wird der mit den meisten Stimmen gespielt. Und die Vorschläge heute kamen von Frauke Plaschke, von Thomas Gersthofer und Dietmar Stör. Vorschlag Nummer 1, Wannabe mit den Spice Girls. Zweiter Vorschlag, Sayonara Don't Stop mit Lee Marrow. Und der dritte, Schieß mich auf den Mond mit Anna-Maria Zimmermann.

0: Dynamo Dresden gegen Hertha BSC, heute in der zweiten Fußball-Bundesliga. Patrick Fritsche ist für uns vor Ort und das Spiel geht gerade zu Ende.
1: Und die Berliner Hertha, die spielt einfach weiter. Angriff ist die beste Verteidigung. 2 Euro rein ins Phrasenschwein, gern geschehen, aber sie machen es gut. Die Hertaner führen 2:1 auswärts bei der Sportgemeinschaft Dynamo Dresden und ballern einfach munter weiter drauf. Tim Schreiber, der verdient sich zumindest gerade mal eine gute Kickernote, mehr aber auch nicht. Die Berliner Hertha wesentlich näher dran am 3:1 als Dresden am Ausgleich. Noch sind es 3 Minütchen hier Nachspielzeit. In der sächsischen Landeshauptstadt im Dresdner Rudolf-Habich-Stadion aber nur noch die Jungs in weiß und blau im gestreiften Jersey unterwegs mit Ballern. Seite wieder Brekalo jetzt im 1 gegen 1 gegen Rossipal, bringt die Flanke hinein, boah! Und da schraubt er sich hoch, der Nilsson zur Halbzeitpause gekommen für Gröning, der war blass. Nilsson hier mit einem starken Kopfball und der Möglichkeit auf der Platte obendrauf zum 3:1. Am kurzen 5-Meter-Eck hochgeschraubt und da hat nicht viel gefehlt, eigentlich gut platziert, vielleicht ein bisschen zu gut platziert sogar, dieser Kopfballabschluss. Für Nilsson und die Hertaner. Damit lebt Dresden weiter, aber so wird es schwer, wenn man den Umschaltmoment direkt wieder rein in die Berliner Füße spielt. Da können sie aber den Ball wiederholen. Sterner inzwischen eingewechselt, jetzt rechts. Alles irgendwo auf Höhe Mittellinie für Dresden in Ballbesitz. Da passiert nicht viel. Flachpass nach vorne auf Raschel, halb linke Position ebenfalls. Frisch eingewechselt, Tobias Raschel, auch gekommen vor der Saison an die Elbe. Und dann klärt Hertha den Ball ins Aus. Und spitzelt sogar noch über Seefuig da Ben Bobzin, Dresdens linken Flügelflitzer, den Ball ans Schienbein. Entsprechend gibt es Einwurf für Berlin. Haben sie natürlich sehr viel Zeit mitgebracht. 90 Sekunden sind es jetzt hier noch in dieser zweiten Hälfte und in dieser Fußballpartie. Kann es dieser absolute Megatraumstart werden für Hertha BSC? 6 Spiele, 6 Siege nach Adam Ries, 18 Punkte und damit die Tabellenführung. Und die Tabelle kann man sich dann lange angucken in einer ausufernden Länderspielpause. Und auf der anderen Seite macht Tabelle gucken da gar nicht mehr so viel Spaß, wenn du aus Dresdner Perspektive da nämlich hinten drin hängst. 2,5, 3 Wochen und nichts dran ändern kannst. Gersbeck mit dem nächsten langen Schlag währenddessen. Berlins Keeper nach vorne noch irgendwie rein in Richtung zumindest eigenen Ballbesitz. Aber der Ball soll vor allem hoch und weit nach vorne fliegen und für die nächsten 3 Punkte sorgen. Aus Berliner Sicht, die mit dieser Länderspielpause wirklich äußerst zufrieden umgehen können. Sicherlich ein paar Tage frei bekommen. Das wird in Dresden auch der Fall sein. Das stand vorher fest, unabhängig natürlich vom Ausgang der heutigen Partie. Und sie haben sich zumindest in den ersten 45 Minuten auch durchaus ein Pünktchen verdient. In der zweiten Hälfte aber dann Hertha BSC um einiges besser. In Summe sind wir da jetzt bei diesen berühmten Expected Goals bei 3,11 aus Sicht von Hertha BSC zu 0,96. Und das ist ein großes Dresdner Problem. Diese Torchancen, die werden einfach zu wenig kreiert. Vor allem eben aus dem Spiel heraus, was so eine große Stärke war in der Rückserie der vergangenen Saison. Und die Berliner Hertha hinten. Nicht zu null, nicht dicht gehalten, aber eben nur 1 kassiert und dafür vorne 3 gemacht. 2 haben gezählt und das dürfte es jetzt auch am Ende gewesen sein, auch wenn Dresden nochmal kommt über die linke Seite. Jetzt halblinks, Flachpass ins Zentrum auf Robert Wagner, der knickt um, der kann gar nicht mehr, der ist komplett mit Verlaub im Arsch. Dresdens Achter, der Ball geht nochmal raus auf die linke Seite, auf Rossipal, der steckt durch, auf Ben Bobzin, links neben dem 16er, näher Außenbahn, setzt sich da gut durch gegen 2, unter anderem gegen Seefuig, spittelt nochmal zurück, flache Flanke dann, relativ flach Richtung Strafraumkante und dann ist das Spiel auch durch, weil Hertha BSC diesen Ball klärt und damit gewinnt der Hauptstadtclub, verdient auch sein 6. Spiel in Folge. Was ein Traumstart und Dresden. Da macht der Blick auf die Tabelle, wie gesagt, wenig Spaß. Die nächsten 2,5 Wochen, die Berliner setzen sich durch mit 2:1.
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Und zwischendurch, Sie haben es bestimmt gemerkt, war es dann auch schon 22.22 Uhr. Aber in solchen Fällen machen wir einfach Stopp in der Abstimmung. Und das Ergebnis und den Gewinnersong gibt es dann halt einen kleinen Moment später. Frauke Plaschke hat heute als ersten Vorschlag Wannabe mit den Spice Girls in Rennen geschickt. Der zweite kam von Thomas Gersthofer. Sayonara Don't Stop mit Lee Marrow und Vorschlag Nummer 3 von Dietmar Stöhr, Schieß mich zum Mond mit Anna-Maria Zimmermann. Und so ist es ausgegangen. Anna-Maria Zimmermann, Moment, ich muss erstmal ganz kurz umschalten in das Endergebnis. Dauert noch einen Moment. So, jetzt habe ich es gleich. Hier, also der dritte Platz, der geht an die Spice Girls. 6%, 9% gehen an den zweiten, Anna-Maria Zimmermann. Und da haben wir einen klaren Gewinner, aber in dieser Woche. Sayonara, don't stop.

Der Gewinnersong beim Party der Woche. Und wenn Sie auch so einen Titel haben, von dem Sie meinen, Mensch, der könnte ja allen Sachsen so gut gefallen, dass er hier gewinnt, na, dann schicken Sie Ihren Song einfach ins Rennen. Vorschläge können Sie loswerden bei mdrsachsenradio.de auf der Internetseite oder auf der Fanseite partyzeit.club. Was haben wir noch vor uns? Natürlich den Party-Sommermix. Da wird es heute was geben von den Banger Boys. Dauert aber noch einen kleinen Moment. Bis dahin, Udo Lindenberg.

Der kleine Junge mit Udo Lindenberg und dem Panikorchester. Hier ist MDR Sachsen, die Partyzeit. Und immer so in etwa um diese Zeit gibt es ein Medley, ein Megamix, kann man ja auch dazu sagen, Hitmix, gibt viele Bezeichnungen. Am Ende ist es so, dass es manchmal die größten Hits von einer Band, einem Interpreten sind, manchmal ja aus einem Jahrzehnt die größten Hits oder einer Musikrichtung. Heute ist es eine der Bands, die in den 90ern am meisten abgeräumt haben, nämlich die Banger Boys. Fälschlicherweise auch gerne immer mal als Wenger Boys bezeichnet. Wenn man aber in einzelne Songs reinhört, da singen sie nämlich über sich selbst. Und da machen sie klar, das V ist eigentlich ein B in der Aussprache. Aber viel Spaß damit.

Die Banga Boys mit ihren größten Hits im Party-Sormix bei MDR Sachsen in der Partyzeit. Die Titelliste zur Sendung gibt es wie immer im Internet auf mdrsachsenradio.de oder partyzeit.club. Dort kann man auch nochmal reinhören in die einzelnen Stunden der Sendung und das genau eine Woche lang. Gleich bei uns die ARD-Hitnacht. Ich habe mir auch noch einen Titel ausgesucht für die Sendung. Hier ist Musik von Eric Clapton und Franz. Hier ist der Titel Magnolia. Ich bin Thomas Hede. Tolle Nacht für Sie.

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1: Um 23 Uhr mit Peter Eichenberg. Die deutsche Mineralölwirtschaft warnt vor den Folgen des geplanten Spritpreisdeckels. Der Sprecher des Wirtschaftsverbandes Fuels und Energie von Gersdorf sagte dem ARD-Hauptstadtstudio, es handele sich um ein sehr bürokratisches Instrument. Aus Berlin Uwe Brandt.
2: In Belgien und Luxemburg gibt es einen solchen Deckel zwar, doch den könne man nicht so leicht auf den deutschen Markt mit 14.000 Tankstellen übertragen. Außerdem warnte Gersdorf davor, dass die Versorgung mit Kraftstoff gefährdet sein könnte, wenn der staatlich festgelegte Preis falsch gesetzt wird. Diese Sorge teilt der Wirtschaftswissenschaftler Jens Südekum nicht. Der Berater von Finanzminister Klingbeil betont, es drohten keine Versorgungsengpässe, wenn der Preisdeckel flexibel eingesetzt wird. Dies hätten die Erfahrungen in den Nachbarländern gezeigt.
1: Die Entscheidung von US-Präsident Trump, dem Nachrichtensender CNN und weiteren Medien den Zugang zum Weißen Haus zu verweigern, stößt auf breite Kritik. Der Vereinigung der White House-Korrespondenten erklärte, der Schritt verstoße gegen die in der Verfassung garantierte Pressefreiheit. Sie forderte die Regierung auf, den Zugang der Kollegen umgehend wiederherzustellen. Trump hatte den Sendern CNN und MS Now sowie der Nachrichtenplattform Politico indirekt vorgeworfen, Lügen zu verbreiten. Die Houthi-Rebellen im Jemen haben die jüngsten Angriffe auf Ziele in Saudi-Arabien für sich reklamiert. Ein Sprecher sagte, Kämpfer der Gruppe hätten mit einer großen Anzahl ballistischer Raketen und Marschflugkörper sowie Drohnen angegriffen. Ziele seien die saudische Hauptstadt Riad und Ölanlagen am Roten Meer gewesen. Die Angriffe waren demnach eine Reaktion auf Versuche Saudi-Arabiens, die jemenitische Hauptstadt Sana'a ins Visier zu nehmen. In der Fußball-Bundesliga hat Borussia Dortmund die Tabellenführung erobert. Die Mannschaft gewann beim VfB Stuttgart mit 1:0. Aus der Sportredaktion Moritz Knorr.
3: Angreifer Maximilian Bayer entschied das Topspiel des vierten Spieltags gegen den VfB Stuttgart zugunsten des BVB. Der 23-Jährige erzielte in der 70. Minute den einzigen Treffer des Abends. Dortmund feiert damit den vierten Sieg im vierten Spiel und springt auf den ersten Tabellenplatz. Möglich wird das auch durch den ersten Punktverlust des SC Freiburg. Die Breisgauer trennten sich am Nachmittag 2:2 unentschieden von Eintracht Frankfurt. Außerdem gewann der HSV gegen Köln, Bremen gegen Augsburg und Mainz in Mönchengladbach.
1: Das waren die Nachrichten. Das Wetter in Deutschland, nachts südlich von Mosel und Main nur wenige Wolken, sonst bewölkt und Regen möglich, Tiefstwerte 17 bis 7 Grad. Morgen ganz im Süden freundlich, im Norden Auflockerungen, aber in Küstennähe kräftige Schauer. Dazwischen häufig Regen, Höchstwerte 17 bis 27 Grad. Und am Montag im Nordosten teil leicht wechselhaft, im Südwesten heiter bis wolkig, 14 bis 23 Grad. Es ist 23.03 Uhr.
4: Schönen Dank, damit starten wir jetzt gut informiert in die Nacht und von mir noch der Blick auf die Straßen im Lande. Damit Sie gut ans Ziel kommen, dort wo Sie unterwegs sind, hier ist der Verkehrsservice in der ARD-Hitnacht, nur mit den ganz aktuellen Meldungen und mit den Baustellen, die es nur heute Nacht gibt. Entwarnung erstmal von der Autobahn 70, kein Falschfahrer mehr. Zwischen Schonungen und Dreieck Schweinfurt-Werneck fahren alle wieder in die richtige Richtung. Auf der Autobahn 81 ist der Engelberg-Tunnel wegen Bauarbeiten in beiden Richtungen bis morgen früh ca. 5 Uhr gesperrt. Und dann noch die Autobahn 93, hier ist zwischen Freimd und Naburg wegen Brückenarbeiten in beiden Richtungen bis ca. 6 Uhr morgen früh gesperrt. Das waren die Verkehrsmeldungen. Wir wünschen eine gute Fahrt.
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4: Mit Hanno Bauer in Magdeburg. Schön, dass Sie dabei sind und dass wir gemeinsam durch diese Nacht starten, in die Reihen starten. Und

Easy, na das ist doch mal ein Auftaktmotto für diese Nacht. Take it easy, die Eagles. Ja, der Sommer, der scheint sich gerade zu verabschieden, meist mit Temperaturen, die die meisten Leute noch einmal richtig nach draußen gelockt haben. Und auch hier in Magdeburg waren noch so viele auf der Straße unterwegs, dass es fast ein Wunder war, dass ich bei den vielen Autos und bei den vielen Menschen auf der Straße noch pünktlich hier im Nachtstudio angekommen bin. Und hier angekommen, gleich dann mit so schöner Musik, die wir gerade gehört haben, schon zum Auftakt. Und es geht auch weiter mit schöner Musik die ganze Nacht. Jetzt zum Beispiel Prince und Symbol, the most beautiful girl in the world. Hier ist die ARD-Hitnacht. Schöne Nacht wünsche ich.

0: Nichts bringt mich runter. Ist doch genau der Rhythmus, in den Traudel aus Hannover jetzt am liebsten einstimmen würde. Nichts bringt mich runter. Oder genauer gesagt, nichts bringt mich von der Urlaubsstimmung wieder runter. Sie hat geschrieben, hallo Hanno, wir sind am Mittwoch von unserer Ostseekreuzfahrt wiedergekommen. Waren mit der Mein Schiff Relax unterwegs und hatten ganz tolle Kabine, barrierefrei. Ich konnte mich mit meinem Rollstuhl gut bewegen und auch die Ausflüge konnte ich mitmachen. Die Gangway rauf und runter ging problemlos mit Hilfe der Crew. Riga, Tallinn, Danzig, Helsinki und Kopenhagen. Wow, Traudel, was für eine schöne Reise und danke auch fürs angehängte Bild bei der E-Mail. Das ist ja echt mega. Ach, beneidenswert und auf jeden Fall auch sieht's irgendwie entspannt aus. Wunderbar, dann mal wieder schön ankommen hier bei uns in Deutschland und ganz liebe Grüße nach Hannover. Dankeschön, diese Urlaubseindrücke mit uns geteilt zu haben. Hier ist die ARD Hitnacht, 23.23 Uhr ist es.
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0: 23.31 Uhr ist es schon. Und damit Zeit für den Verkehrsservice in der ARD-Hitnacht. Die Autobahn 1 Hamburg Richtung Bremen ist zwischen Hamburg-Stillhorn und Harburg wegen Brückenarbeiten bis Montag früh gesperrt. Umleitung ist die U76. Die A1 Euskirchen Richtung Blankenheim ist zwischen Nettersheim und Blankenheim nach einem Unfall gesperrt. Die A3 Frankfurt Richtung Würzburg ist zwischen Aschaffenburg-West und Aschaffenburg-Ost wegen Löscharbeiten gesperrt. Die Autobahn 8 Karlsruhe Richtung Stuttgart ist zwischen Pforzheim Süd und Heimsheim wegen der Erneuerung der Fahrbahn gesperrt. Die letzte freie Ausfahrt ist Pforzheim Nord. Dort bitte nur der Umleitung U9 und nicht dem Navi folgen. Die A40 Essen Richtung Dortmund ist zwischen Dreieck Bochum West und Bochum Zentrum wegen Bauarbeiten gesperrt. Die Autobahn 44 Dortmund Richtung Kassel ist zwischen Marsberg und Diemelstadt wegen Bauarbeiten gesperrt, das ganze Wochenende über. Ebenfalls das ganze Wochenende gesperrt, die Autobahn 46 Hemer Richtung Hagen zwischen Iserlohn, Seilersee und Iserlohn Zentrum. Auf der Autobahn 81 ist der Engelbergtunnel wegen Bauarbeiten in beiden Richtungen bis ca. 6 Uhr gesperrt. Die Autobahn 93 ist zwischen Freimd und Naburg wegen Brückenarbeiten in beiden Richtungen gesperrt. Dann weiter der Blick auf die Autobahn 215 Neumünster Richtung Kiel. Hier ist zwischen Kreuz Kiel West und Kiel Mitte wegen Bauarbeiten bis Montag früh gesperrt. Das waren die Verkehrsmeldungen. Kommen Sie gut und munter ans Ziel. Eine gute Fahrt.
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0: Und für alle gibt's jetzt Eagle Eye Cherry mit Save Tonight. Ja, wir sind heute Nacht sicher. Hier ist Hanno Bauer in Magdeburg. Schön, dass Sie auch dabei sind.

ganze Minute stoppen? Nein, so lange machen wir hier keine Pause. Hier muss es doch Schlag auf Schlag mit tollen Musiken weitergehen. 23.40 Uhr ist es und es geht weiter mit dem Steam System. Nana, hey, hey, kiss him, goodbye. Schönes Motto für die Nacht.

Goodbye, hier kommt ein Falschfahrer. Also nicht Goodbye, sondern Vorsicht bitte. Achtung auf im Großraum Köln auf der Industriestraße zwischen Lange und Feldkassel. Kommt Ihnen ein Falschfahrer entgegen, bitte ganz rechts fahren, nicht überholen. Im Großraum Köln auf der Industriestraße zwischen Lange und Feldkassel ist ein Falschfahrer unterwegs. Vorsicht hier.

0: Und noch einmal, Achtung bitte, ein Falschfahrer im Großraum Köln auf der Industriestraße zwischen Lange und Feldkassel ist ein Falschfahrer gemeldet worden. Vorsicht hier in beiden Richtungen. Margitta und Andi, ihr hattet ja eine schöne Zeit, lese ich in der E-Mail, die mir gerade zugegangen ist an ard-hitnacht@mdr.de. Und zwar steht hier, hallo Hanno, wir kommen gerade von einem Karat-Konzert zurück. Es war wunderbar. Jetzt noch ein Weilchen der Musik der ARD-Hitnacht lauschen, bevor es zur Nachtruhe geht. Viele Grüße ans gesamte Team der ARD-Hitnacht, an alle Hörer und an alle, die uns kennen. Von Margitta und von Andi aus Nebra. Schön, dass ihr eine schöne Zeit hattet. Und schade, dass ich heute Karat nicht im Musiklaufplan habe. Das hätte natürlich sehr gut gepasst, aber heute nicht dabei. Und deswegen genießt jetzt einfach die anderen, die wir im Programm haben, wie zum Beispiel
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0: Den legendären John Legend mit All of Me.

Schamanisch wird hier der Sonntag herbeigesungen, oder? Bei Enigma Return to Innocence in der ARD-Nacht. Wunderbare Musik. 10 Minuten vor Mitternacht ist es. Und bis Mitternacht werden hier noch die Mandolinen vom Himmel regnen. Oh Gott, ich hoffe, jeder hat einen Schutzhelm auf. Mandolin Rain, Bruce Hornsby and the Range und danach noch Rod Stewart bis Mitternacht mit seinem This Old Heart of Mine. Und die ARD-Hitnacht lädt dann natürlich ein, die nächsten 6 Stunden noch mit in den Sonntagmorgen hinein zu starten und durch die Nacht zu kommen.

23.55 Uhr. Schön, dass wir diesen Tag noch beenden könnten mit einer Restschuld, die es zu erfüllen gibt. Es gibt nämlich die Entwarnung im Großraum Köln auf der Industriestraße. Kein Falschfahrer mehr. Zwischen Langel und Feldkassel fährt alles wieder in die gewohnte Richtung.

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1: Um 0 Uhr mit Wolfgang Berger. Die deutsche Mineralölwirtschaft warnt vor den Folgen des geplanten Spritpreisdeckels. Der Sprecher des Wirtschaftsverbandes Fuels und Energie von Gersdorf sagte dem ARD-Hauptstadtstudio, es handle sich um ein sehr bürokratisches Instrument. Aus Berlin Uwe Berndt.
2: In Belgien und Luxemburg gibt es einen solchen Deckel zwar, doch den könne man nicht so leicht auf den deutschen Markt mit 14.000 Tankstellen übertragen. Außerdem warnte Gersdorf davor, dass die Versorgung mit Kraftstoff gefährdet sein könnte, wenn der staatlich festgelegte Preis falsch gesetzt wird. Diese Sorge teilt der Wirtschaftswissenschaftler Jens Südekum nicht. Der Berater von Finanzminister Klingbeil betont, es drohten keine Versorgungsengpässe, wenn der Preisdeckel flexibel eingesetzt wird. Dies hätten die Erfahrungen in den Nachbarländern gezeigt.
1: Der Generalinspekteur der Bundeswehr Breuer wird neuer Vorsitzender des NATO-Militärausschusses. Die nationalen Militärvertreter des Bündnisses stimmten bei einem Treffen in Kopenhagen für den 61-Jährigen. Er soll das Amt im Sommer kommenden Jahres antreten. Der Vorsitzende des Militärausschusses berät die politische Führung der NATO und ist in der Regel für 3 Jahre im Amt. Breuer ist seit 2023 Generalinspekteur der Bundeswehr. Die Houthi-Rebellen im Jemen haben die jüngsten Angriffe auf Ziele in Saudi-Arabien für sich reklamiert. Ein Sprecher sagte, Kämpfer der Gruppe hätten mit einer großen Anzahl ballistischer Raketen und Marschflugkörper sowie Drohnen angegriffen. Ziele seien die saudische Hauptstadt Riad und Ölanlagen am Roten Meer gewesen. Die Angriffe waren demnach eine Reaktion auf Versuche Saudi-Arabiens, die jemenitische Hauptstadt Sana'a ins Visier zu nehmen. In der Fußball-Bundesliga hat Borussia Dortmund die Tabellenführung erobert. Die Mannschaft gewann beim VfB Stuttgart mit 1:0. Aus der Sportredaktion Moritz Knorr.
3: Angreifer Maximilian Bayer entschied das Topspiel des 4. Spieltags gegen den VfB Stuttgart zugunsten des BVB. Der 23-Jährige erzielte in der 70. Minute den einzigen Treffer des Abends. Dortmund feiert damit den 4. Sieg im 4. Spiel und springt auf den 1. Tabellenplatz. Möglich wird das auch durch den 1. Punktverlust des SC Freiburg. Die Breisgauer trennten sich am Nachmittag 2:2 unentschieden von Eintracht Frankfurt. Außerdem gewann der HSV gegen Köln, Bremen gegen Augsburg und Mainz in Mönchengladbach.
1: Das waren die Nachrichten. Und das Wetter in Deutschland. Südlich von Mosel und Main nur wenige Wolken, sonst bewölkt und Regen möglich. Tiefstwerte 17 bis 7 Grad. Tagsüber ganz im Süden freundlich, im Norden Auflockerungen, aber in Küstennähe kräftige Schauer, dazwischen häufig Regen. Höchstwerte 17 bis 27 Grad. Am Montag im Nordosten leicht wechselhaft, im Südwesten heiter bis wolkig, 14 bis 23 Grad. Dienstag teils trüb, im Südwesten und Nordosten mehr Sonne bei 14 bis 24 Grad. Es ist 0:03 Uhr.
4: Dankeschön für die ersten Worte des neuen Tages. Heute ist Sonntag, der 20. September und Ihnen unterwegs eine gute Fahrt, sollten Sie unterwegs sein. Hier ist der Verkehrsservice in der ARD-Hitnacht. Die A1 Hamburg Richtung Bremen ist zwischen Hamburg-Stillhorn und Harburg wegen Brückenarbeiten gesperrt. Die A1 Euskirchen Richtung Blankenheim ist zwischen Nettersheim und Blankenheim nach einem Unfall gesperrt. Auf der Autobahn 8 Karlsruhe Richtung Stuttgart wird die Fahrbahn erneuert. Deshalb ist zwischen Pforzheim Süd und Heimsheim gesperrt. Letzte freie Ausfahrt ist Pforzheim Nord. Dort bitte nur der Umleitung U9 folgen und nicht Ihrem Navi. Die Autobahn 40 Essen Richtung Dortmund ist zwischen Dreieck Bochum West und Bochum Zentrum wegen Bauarbeiten gesperrt. Die A44 Dortmund Richtung Kassel ist zwischen Marsberg und Diemelstadt gesperrt. Die A46 Hemer Richtung Hagen ist zwischen Iserlohn-Seilersee und Iserlohn-Zentrum wegen Bauarbeiten gesperrt. Auf der A81 ist der Engelberg-Tunnel wegen Bauarbeiten in beiden Richtungen bis ca. 5 Uhr gesperrt, morgen früh. Die A83 ist zwischen Freimd und Naburg wegen Brückenarbeiten gesperrt, in beiden Richtungen bis ca. 6 Uhr am Sonntagmorgen. Und die Autobahn 215 noch, Neumünster Richtung Kiel, ist zwischen Kreuz Kiel West und Kiel Mitte wegen Bauarbeiten bis Montag früh gesperrt. Das waren die Verkehrsmeldungen. Wir wünschen eine gute Fahrt.
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4: Mit Hanno Bauer in Magdeburg. Schön, dass Sie dabei sind. Und bei uns fangen gleich die Engel an zu singen, während bei mir der Frosch im Hals hoch und runter hüpft.

Ja, mal gut, dass der Engel hier gesungen hat. Die Eurythmics haben den Beginn gemacht an diesem Sonntag. Und ja, ich muss mal sagen, hier, böses Amphibientier, du darfst jetzt deinen Sonntag woanders verbringen, nicht in meinem Hals. Und ich werde mir jetzt erstmal einen schönen Tee machen, damit das Biotop dann auch dementsprechend vorbereitet ist und kein Frosch mehr in meinem Hals Platz findet.

0: Cher und Believe. Believe, ja, ich glaube ja, das mit dem Frosch im Hals, das lässt sich erklären. Ich war heute den ganzen Tag herrlich draußen bei schönstem, fast nochmal Sommerwetter. Ja, sonnig war es auf jeden Fall. Also dann, wenn die Wolken mal nicht zu dicht waren. Aber eben auch mal immer zwischendurch. Aber es war eben absolut windig und irgendwie, ja, ich hatte eine leichte Jacke dabei. Aber immer, wenn ich sie an hatte, war es zu warm. Und wenn ich sie dann ausgezogen habe, war es ganz plötzlich wieder zu kühl im Wind. Ich glaube ja, das hat zum gemütlichen Fröschlein-Feuchtbiotop beigetragen in meinem Hals. Andere nennen es vermutlich ein herbstliches Halskratzen. Aber ich sehe es halt positiv.
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0: klingt auch nach schöner grüner Wiese. Crimson and Clover. Tommy James and the Shondells. In der ARD-Hitnacht. Und damit ist es 0.20 Uhr. Und Iris und Mario haben sich gemeldet per E-Mail an ard-hitnacht@mdr.de. Guten Abend, lieber Hanno. Du sagtest vorhin, du kannst nicht eine Minute stoppen bei Sandra. Klar kannst du. Nimm dein Handy.
1: Ja, mach ich. Okay. Hm.
0: Nimm die Stoppuhr.
1: Ja, und dann?
0: Und stopp eine Minute.
1: Ach so. Ja, na, das kann doch jeder. Mensch.
0: Aber danke für den Tipp, ihr Guten. Und dann schreiben sie weiter. Wir haben eben die E-Mail von Traudel aus Hannover gehört. Wir finden es bewundernswert, dass ein Rollifahrer eine Kreuzfahrt machen kann. Der Blindfisch, also davon spricht Mario von sich offensichtlich, der Blindfisch traut sich das selbst mit Begleitung nicht. Alle Achtung und ja, tolle Sache, Traudel. Wir bewundern deinen Mut. Wir wünschen dir, lieber Hanno, und der gesamten Radiofamilie eine gute Nacht und morgen einen super entspannten Sonntag. Na, der ist doch heute schon. Wir sind doch schon in den Sonntag reingestartet. Liebe Grüße, Iris und Mario aus Lengerich in Westfalen und auch von dem unter dem Strang schlafenden Zwerg Langhaardackel Malu. Malu, du machst das richtig. Du hast die Augen schon zu und bist außerdem so nützlich, dort unten mal ein bisschen Staub zu wedeln.
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0: Im Schlaf sauber gemacht. Wunderbar. Ich liebe Hunde.

Herbert Grönemeyer, was soll das? Und was soll das denn bitte? Hier kommt jetzt so eine Band daher, Orchestral Manoeuvres in the Dark heißt sie, und fordert frecherweise gleich zum Beginn der Nachtsendung zum Träumen auf. Dreaming. Wer macht denn sowas? Das ist doch die Sendung für alle Wachbleiber und Durchzieher. Und falls Sie zusätzlich auch noch jemand sind, der nicht nur wach bleibt und durchzieht, gleich gibt es die aktuellen Verkehrsmeldungen. Eine allerdings jetzt gleich, gerade aufgetaucht, ein Falschfahrer auf der Autobahn 45. Zwischen Kreuz Olpe Süd und Lüdenscheid Süd ist ein Falschfahrer gemeldet worden. Bitte Vorsicht hier in beiden Richtungen. Falschfahrer auf der A45 zwischen Kreuz Olpe Süd und Lüdenscheid Süd ist ein Falschfahrer unterwegs.

0: Gleich ist es halb. Aber da es einen Falschfahrer gibt, machen wir mal einen zeitigen Verkehrsservice in der ARD-Hitnacht. Achtung bitte, Falschfahrer auf der Autobahn 45 zwischen Kreuz Olpe Süd und Lüdenscheid Süd. Ist ein Falschfahrer unterwegs, bitte ganz rechts fahren, nicht überholen. Auf der Autobahn 45 zwischen Kreuz Olpe Süd und Lüdenscheid Süd ist ein Falschfahrer unterwegs. Vorsicht hier in beiden Richtungen. Die Autobahn 1 Hamburg Richtung Bremen ist zwischen Hamburg-Stillhorn und Harburg wegen Brückenarbeiten gesperrt. Umleitung bitte benutzen, die U76. Die Autobahn 8 Karlsruhe Richtung Stuttgart ist zwischen Pforzheim Süd und Heimsheim gesperrt in beiden Richtungen wegen der laufenden Fahrbahnerneuerung. Die letzte freie Ausfahrt ist Pforzheim Nord. Dort bitte nur der Umleitung U9 folgen und nicht ihrem Navigationsgerät. Die A40 Essen Richtung Dortmund ist zwischen Dreieck Bochum West und Bochum Zentrum wegen Bauarbeiten gesperrt. Die A44 Dortmund Richtung Kassel ist zwischen Marsberg und Diemelstadt wegen Bauarbeiten gesperrt. Die A46 Hemer Richtung Hagen ist zwischen Iserlohn, Seilersee und Iserlohn Zentrum wegen Bauarbeiten bis Montag früh gesperrt. Auf der Autobahn 81 ist der Engelbergtunnel in beiden Richtungen gesperrt. Bis ca. 5 Uhr wird's dauern. Die Autobahn 93 ist zwischen Freimd und Naburg wegen Brückenarbeiten in beiden Richtungen bis ca. 6 Uhr gesperrt. Und dann noch die A215 Neumünster Richtung Kiel. Hier ist zwischen Kreuz Kiel West und Kiel Mitte wegen Bauarbeiten bis Montag früh gesperrt. Das waren die Verkehrsmeldungen. Bleiben Sie munter unterwegs.
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So, hier kommt schon das Herbstwetter in gesungener Version mit Supertramp. It's raining again. Und Heidi ist draußen am Radiogerät und hat geschrieben, hallo Hanno, jetzt bloß nicht krank werden, so kurz vor dem Winterschlaf. Frösche verschwinden übrigens ziemlich bald aus allen Hälsen, wenn man ein paar Mal am Tag, auch nachts erlaubt, mit lauwarmem Salzwasser gurgelt. Ich habe keinen im Tee, schenke dir noch reinen Wein ein und grüße recht lieb, Heidi. Ah, das ist ein gutes Hausmittel. Bei mir tut es auch erstmal ein Glas kaltes Wasser, ehrlich gesagt. Aber das mit dem lauwarmen Salzwasser, das hört sich sehr gut an, vor allem wenn man danach erbrechen will. Und bei uns jetzt wunderbare Musik von Pink und ihrer Tochter, Cover Me in Sunshine.

Ja, warum kaltes Wasser? Wo ich mir doch einen Tee gemacht habe. Ganz einfach, der hat erstmal ziehen müssen und ist jetzt noch zu heiß, um ihn zu trinken. Deswegen hilft erstmal das kalte Wasser. So, und Lutz hat sich auch schon im Postfach der Sendung bemerkbar gemacht und mir Folgendes geschrieben. Am Mikro hört man nichts von deinem Frosch im Hals. Lutz, das liegt einfach daran, dass ich ja vorher meistens erstmal abhustet, das braucht ihr ja nicht zu hören. Also wenn ich eine Sekunde früher das Mikrofon aufmachen würde, ich glaube, dann würde es jeder hören. Und er schreibt weiter, wenn ich zu meinen Sturm- und Drangzeiten freitags einen normalen Job gemacht habe, dann am Wochenende 48 Stunden Amateurfunk, Sprechfunk, Wettkampf und montags wieder den normalen Job, da konnte man meine Stimme dann wirklich wegschmeißen. Lutz, was hast du da gefunkt? In eine Diskothek rein oder was? Auf jeden Fall schreibt er weiter, in diesem Sinne ist bei dir noch viel Luft nach unten. Man kann dir nicht mehr, bis man dich nicht mehr am Mikrofon versteht. Na, das hoffe ich doch, dass es dann irgendwie doch weitergeht. Ganz liebe Grüße, Lutz, nach Dresden und Dankeschön für die aufmunternde E-Mail und weiter frohes Funken, falls es das noch gibt in deinem Leben. 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

Hier ist die ARD Nacht und es gibt eine weitere Verkehrsmeldung, die Autofahrer erkennen sollten, die in Neu-Ulm unterwegs sind auf der Bundesstraße 10 Europastraße. In Höhe Neu-Ulm-Ost werfen nämlich Personen gerade Steine auf die Fahrbahn. Achtung bitte in beiden Richtungen. In Neu-Ulm auf der B10 Europastraße in Höhe Neu-Ulm-Ost werfen Personen Steine auf die Fahrbahn. Und Achtung, weiter auf der Autobahn 45 zwischen Kreuz Olpe Süd und Lüdenscheid Süd ist weiterhin der Falschfahrer gemeldet. Vorsicht dort noch in beiden Richtungen.

Roland, willkommen am Radio in Stuttgart. Er nennt sich ja selbst immer das Rechenzentrum Stuttgart, weil er der Herr der Zahlen ist. Und heute schreibt er, hallo Anno, heute Nacht ist deine 340. ARD-Hitnacht. Roland, da schaffe ich ja in diesem Jahr locker noch mein 350. Jubiläum. Gut zu wissen. Dankeschön fürs Mitzählen. Und bei Johnny Logan bricht hier auch schon ein neues Jahr an. What's another year? Na, mal sehen, wie viele Sendungen das dann bringen wird. Und Dankeschön fürs Mitzählen und für die guten Tipps zur Froschvertreibung. Und die lieben Grüße nach Magdeburg. Ich grüße ganz lieb zurück nach Stuttgart.

das wird doch ein schöner sonniger Tag, wird hier behauptet. I can see clearly now Johnny Nash in der ARD-Hitnacht. Und Peter aus Bremen ist immer unser Falschfahrervertreiber, ja, hat geschrieben: Hallo Hanno, trete gerade meinen Sonntagsdienst an, mache das Radio an und höre die Meldung über einen Falschfahrer. Na, das kann ja noch was werden heute Nacht. Trotzdem allen Nachtschwärmern eine grusame Nacht oder stressfreie Nachtschicht. Und Peter, natürlich auch dir in deiner Backstube in Bremen eine gebutterte Schicht mit der richtigen Sendung im Radio. Und ja, die Entwarnung gibt's jetzt gerade von der Autobahn 45. Kein Falschfahrer mehr zwischen Kreuz Olpe Süd und Lüdenscheid Süd ist wieder freie Fahrt.

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1: Um 1 Uhr mit Wolfgang Berger. In Mecklenburg-Vorpommern und Berlin werden heute neue Landesparlamente gewählt. Insgesamt sind 3,8 Millionen Bürger aufgerufen, ihre Stimme abzugeben. Aus der Nachrichtenredaktion Christoph Johansen.
2: In Mecklenburg-Vorpommern lieferten sich SPD und AfD in den Umfragen zuletzt ein enges Rennen. Weit hinter ihnen lag die mitregierende Linke. Grüne und BSW müssen um den Einzug in den Landtag in Schwerin bangen. Und auch die CDU rutschte in Umfragen zuletzt nahe an die 5%-Hürde. In Berlin zeichnete sich in Umfragen ein Kopf-an-Kopf-Rennen von Linken und CDU um die Position als stärkste Kraft ab. Aber auch die AfD, die Grünen und die SPD waren zweistellig. Das BSW kämpft um den Einzug ins Abgeordnetenhaus.
1: Die deutsche Mineralölwirtschaft warnt vor den Folgen des geplanten Spritpreisdeckels. Der Sprecher des Wirtschaftsverbandes Fuels und Energie von Gersdorf sagte dem ARD-Hauptstadtstudio, es handele sich um ein sehr bürokratisches Instrument. Aus Berlin Uwe Berndt.
3: In Belgien und Luxemburg gibt es einen solchen Deckel zwar, doch den könne man nicht so leicht auf den deutschen Markt mit 14.000 Tankstellen übertragen. Außerdem warnte Gersdorf davor, dass die Versorgung mit Kraftstoff gefährdet sein könnte, wenn der staatlich festgelegte Preis falsch gesetzt wird. Diese Sorge teilt der Wirtschaftswissenschaftler Jens Südekum nicht. Der Berater von Finanzminister Klingbeil betont, es drohten keine Versorgungsengpässe, wenn der Preisdeckel flexibel eingesetzt wird. Dies hätten die Erfahrungen in den Nachbarländern gezeigt.
1: Der Generalinspekteur der Bundeswehr Breuer wird neuer Vorsitzender des NATO-Militärausschusses. Die nationalen Militärvertreter des Bündnisses stimmten bei einem Treffen in Kopenhagen für den 61-Jährigen. Er soll das Amt im Sommer kommenden Jahres antreten. Der Vorsitzende des Militärausschusses berät die politische Führung der NATO und ist in der Regel für 3 Jahre im Amt. In der Fußball-Bundesliga hat Borussia Dortmund die Tabellenführung erobert. Die Mannschaft gewann beim VfB Stuttgart mit 1:0. Aus der Sportredaktion Moritz Knorr.
4: Angreifer Maximilian Bayer entschied das Topspiel des 4. Spieltags gegen den VfB Stuttgart zugunsten des BVB. Der 23-Jährige erzielte in der 70. Minute den einzigen Treffer des Abends. Dortmund feiert damit den 4. Sieg im 4. Spiel und springt auf den 1. Tabellenplatz. Möglich wird das auch durch den 1. Punktverlust des SC Freiburg. Die Breisgauer trennten sich am Nachmittag 2:2 unentschieden von Eintracht Frankfurt. Außerdem gewann der HSV gegen Köln, Bremen gegen Augsburg und Mainz in Mönchengladbach.
1: Das waren die Nachrichten. Das Wetter in Deutschland: südlich von Mosel und Main nur wenige Wolken, sonst bewölkt und Regen möglich, Tiefstwerte 17 bis 7 Grad. Tagsüber ganz im Süden freundlich, im Norden Auflockerungen, aber in Küstennähe kräftige Schauer, dazwischen häufig Regen, Höchstwerte 17 bis 27 Grad. Am Montag im Nordosten leicht wechselhaft, im Südwesten heiter bis wolkig bei 14 bis 23 Grad. Es ist jetzt 1:03 Uhr.
5: Schönen Dank fürs 3-Minuten-Nachrichten-Update. Von mir noch der Blick auf die Straßen. Hier ist der Verkehrsservice in der ARD-Hitnacht. Achtung bitte in beiden Richtungen, immer noch in Neu-Ulm auf der B10 Europastraße in Höhe Neu-Ulm-Ost werfen Personen Steine auf die Fahrbahn. Ich hoffe, die Polizei ist schon unterwegs dorthin. Dann die Autobahn 1, Hamburg Richtung Bremen, ist zwischen Hamburg-Stillhorn und Harburg wegen Brückenarbeiten gesperrt. Umleitung ist die U76. Bitte folgen Sie an dieser Stelle nicht Ihrem Navi, sondern der U9. Die Autobahn 8 Karlsruhe Richtung Stuttgart ist zwischen Pforzheim Süd und Heimsheim gesperrt, das ganze Wochenende über, wegen der Fahrbahnerneuerung, die läuft. Die letzte freie Ausfahrt ist Pforzheim Nord. Dort also bitte der U9 folgen und nicht dem Navi. Die Autobahn 28 Bremen Richtung Oldenburg ist zwischen Oldenburg-Kreienbrück und Oldenburg-Marschweg nach einem Unfall gesperrt. Die A40 Essen Richtung Dortmund ist zwischen Dreieck Bochum-West und Bochum-Zentrum wegen Bauarbeiten gesperrt. Die Autobahn 44 Dortmund Richtung Kassel ist zwischen Marsberg und Diemelstadt wegen Bauarbeiten gesperrt. Ebenfalls gebaut wird auf der Autobahn 46 Hemer Richtung Hagen, deswegen ist zwischen Iserlohn-Seilersee und Iserlohn-Zentrum gesperrt. Auf der Autobahn 81 ist der Engelberg-Tunnel wegen Bauarbeiten in beiden Richtungen bis ca. 5 Uhr gesperrt. Bis 6 Uhr dauert die Sperrung auf der Autobahn 93 zwischen Freimd und Naburg wegen Brückenarbeiten. Und dann noch die Autobahn 215 Neumünster Richtung Kiel. Hier ist zwischen Kreuz Kiel West und Kiel Mitte wegen Bauarbeiten gesperrt. Das waren die Verkehrsmeldungen. Gute Fahrt Ihnen unterwegs. Bleiben Sie munter mit der richtigen Sendung im Radio.
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5: Mit Hanno Bauer in Magdeburg. Gemeinsam fliegen wir durch die Nacht. Außer Tom Petty mit seinen Heartbreakers, die müssen erstmal ihren Flugschein machen. und lernen das Fliegen. Learning to Fly hören wir jetzt zu Beginn dieser Stunde.

Ein Abflug in die 60er mit David McWilliams. Und zu dem Lied erzählte mir Anfang dieser Woche gerade erst Michael aus Neu-Ilsenburg. Tatsächlich habe sich der Sänger bei der Aufnahme von The Days of Pearly Spencer in eine dem Aufnahmestudio nahe Telefonzelle gestellt und den so verfremdeten Part eingesungen, der hier so wie Telefon klingt. Ja. Dankeschön für die Info, Michael. Und ich gehe mal davon aus, er hat dann nur 20 Pence eingeworfen, weil es eben auch nur so ein kurzes Lied geworden ist. 2 Minuten 31 kurz. Aber dafür sehr schöne Musik.

Hier ist die ARD Hitnacht und die nächste E-Mail kommt von Martin, glaube ich, Neu-Martin. Hallo, liebe Grüße an René und der coolen Truppe, ganz besonders an Mutti, die mit uns letzte Woche mit der MSC Splendida durchs Mittelmeer geschippert sind. Hatten leider vergessen, die Adressen auszutauschen. Ich hoffe, ihr seid gut zu Hause angekommen. Wir wurden zum falschen Terminal gebracht und haben es dann doch noch nach Hause geschafft. Liebe Grüße aus dem Saarland. So, so, na, euch sind ja Sachen passiert. Ich hoffe, der Urlaub an sich war aber schön und ihr seid dann inzwischen wieder gut angekommen bei euch im großen Saarland. Auf 21 geht es jetzt schon zu. Ja. Und wir haben Peter in seiner Backstube in Bremen schon gehört, der sich Gedanken gemacht hat über die Falschfahrer, die sich schon bemerkbar gemacht haben in der Sendung. Und da gibt's doch jetzt für alle, die jetzt gerade backend in der Küche oder in der Backstube stehen, auch noch den Baker Man dazu. Laidback in der ARD-Hitnacht.

kaum erwähne ich den Bäckermann Peter in Bremen, der immer auf die Falschfahrer schaut. Schon kommt wieder ein neuer rein. Achtung bitte, Falschfahrer auf der Autobahn 59. Und jetzt, wo ich gerade anfange zu sprechen, wird der Falschfahrer gerade rausgenommen. Na, ich gehe mal davon aus, die Meldung wird nochmal überarbeitet und taucht gleich wieder auf. Ich glaube, ich melde mich gleich nochmal. Bäckermann.

Das war wohl ein falscher Rotalarm, der jetzt gerade eben auf meinem Verkehrsmonitor aufgetaucht ist und sofort wieder weg war. Also ich bin nicht böse drüber, muss ich einfach sagen. Geht ja einfach auch viel besser unterwegs ohne Falschfahrer auf der Straße. Also hoffen wir mal, dass es dabei bleibt.

Achtung bitte. Jetzt gibt's wirklich einen Falschfahrer auf der Autobahn 6. Zwischen Kreuz Nürnberg Ost und Rot ist ein Falschfahrer gemeldet worden. Bitte ganz rechts fahren, nicht überholen. Auf der Autobahn 6 zwischen Kreuz Nürnberg Ost und Rot ist ein Falschfahrer unterwegs. Vorsicht in beiden Richtungen.

0: So. Und auch der Falschfahrer, der gerade eben wieder verschwunden ist, der ist jetzt auch wieder aufgetaucht. Achtung bitte, Falschfahrer auf der Autobahn 59 zwischen Lind und Bonn-Wielich. Kommt ein Falschfahrer entgegen, bitte ganz rechts fahren, nicht überholen. Achtung bitte, ein Falschfahrer auf der Autobahn 59 zwischen Lind und Bonn-Wielich ist ein Falschfahrer auf der Straße. Und irgendwie kommt es mir jetzt schon ganz komisch vor, dazu dann jetzt auch noch Aha zu spielen und Stay on these roads, also bleib auf der Straße. Ich würde sagen, in diesen beiden Fällen dann auf der Autobahn 6 zwischen Kreuz Nürnberg Ost und Rot und auf der Autobahn 59 zwischen Lind und Bonn-Wielich eher nicht.
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0: 1.32 Uhr. Jetzt Zeit für den Verkehrsservice in der ARD-Hitnacht, da wir aber die zwei Falschfahrer ja schon hatten. War noch genügend Zeit, erstmal das Lied schön zu Ende zu hören. So, Achtung bitte, Falschfahrer nochmal auf der Autobahn 6 zwischen Kreuz Nürnberg Ost und Rot ist ein Falschfahrer auf der Straße. Und Achtung bitte ebenfalls auf der Autobahn 59 zwischen Lind und Bonn-Vielich ist ein Falschfahrer unterwegs auf der Straße. Bitte ganz rechts fahren, nicht überholen an beiden Stellen und Vorsicht in beiden Richtungen. Die Autobahn 1 Hamburg Richtung Bremen ist zwischen Hamburg-Stillhorn und Harburg wegen Brückenarbeiten gesperrt. Die A8 Karlsruhe Richtung Stuttgart ist zwischen Pforzheim Süd und Heimsheim gesperrt. Hier wird die Fahrbahn erneuert. Letzte freie Ausfahrt ist Pforzheim Nord. Dort bitte nur der Umleitung U9 folgen und nicht ihrem Navi. A28 Bremen Richtung Oldenburg zwischen Oldenburg-Kreienbrück und Oldenburg-Marschweg ist nach einem Unfall gesperrt. Die Autobahn 40 Essen Richtung Dortmund ist zwischen Dreieck Bochum-West und Bochum-Zentrum gesperrt. Die A44 Dortmund Richtung Kassel ist zwischen Marsberg und Diemelstadt gesperrt. Die A46 Hemer Richtung Hagen ist zwischen Iserlohn-Seilersee und Iserlohn-Zentrum wegen Bauarbeiten gesperrt. Auf der Autobahn 81 ist der Engelberg-Tunnel wegen Bauarbeiten in beiden Richtungen gesperrt. Die A93 ist zwischen Freimd und Naburg wegen Brückenarbeiten gesperrt. Und dann noch die Autobahn 215 Neumünster Richtung Kiel. Hier ist zwischen Kreuz Kiel-West und Kiel-Mitte wegen Bauarbeiten gesperrt. Gute Fahrt Ihnen unterwegs.
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0: Für alle, die munter bleiben wollen, ist hier Hanno Bauer in Magdeburg. Grüß Sie.

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Das passt doch zu uns in der Nachtsendung, oder? Sophie B. Hawkins, gerade gehört in der ARD-Hitnacht. Und ganz liebe Grüße an Rainer. Rainer hat geschrieben, hallo Hanno, da ist noch jemand aus dem großen, kleinen Saarland. Aber aus Saarbrücken, vom Sicherheitsdienst an der Universität bis heute früh um 6 Uhr. Alle Nachteulen, liebe Grüße aus Saarbrücken von Rainer. Da grüße ich ganz lieb zurück. Und dann haben wir ja ganz genau dieselben Dienstzeiten.

Ganz liebe Grüße zurück an Kim und Christine. Ja, Christine hat geschrieben, hallo Hanno, ich komme gerade von der Autobahn und freue mich über die Nachtsendung. Wie immer, große Klasse, herzlichen Dank und liebe Grüße aus Ronnenberg. Dann grüße ich doch mal ganz lieb zurück. Jetzt mit Musik von Anastasia, One Day in Your Life. 1:45 Uhr ist es gerade.

0: So, offensichtlich wie immer, kurz vor den Nachrichten, darf ich noch ein bisschen aufräumen, denn es gibt zwei Entwarnungen. Erstmal die Entwarnung von der Autobahn 6, kein Falschfahrer mehr zwischen Kreuz Nürnberg Ost und Rot. Und außerdem gibt es auch noch die Entwarnung gleich von der Autobahn 59. Das war die Meldung, die mal kurz aufgeploppt ist, da wieder weg war und dann plötzlich wieder kam. Auch hier kein Falschfahrer mehr zwischen Lind und Bonn-Wielich.
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0: Und Yvonne hat geschrieben, moin, wir, Yvonne und ich, hören euch jeden Abend hier in der Dominikanischen Republik in Sosua. Habe ich das richtig ausgesprochen? In Sosua. Gerade haben wir ein heftiges Gewitter bei 30 Grad und wir sitzen auf der Terrasse und lauschen eurer Musik. Ganz liebe Grüße in die Heimat. Da freue ich mich aber über die Grüße. Herzlichen Dank dafür und ich wünsche natürlich noch einen ganz schönen Urlaub.

Hier ist die ARD Hitnacht. Wir arbeiten uns geschmeidig durch die schönste, weil ruhigste Zeit des Tages. Und das jetzt noch mit ein paar ganz kleinen Lügen. Bei Fleetwood Mac nämlich Little Lies. Und danach kommen dann die nur wahren Nachrichten um 2 Uhr.

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1: Um 2 Uhr mit Wolfgang Berger. In Mecklenburg-Vorpommern und Berlin werden heute neue Landesparlamente gewählt. Insgesamt sind 3,8 Millionen Bürger aufgerufen, ihre Stimme abzugeben. Aus der Nachrichtenredaktion Christoph Johansen.
2: In Mecklenburg-Vorpommern lieferten sich SPD und AfD in den Umfragen zuletzt ein enges Rennen. Weit hinter ihnen lag die mitregierende Linke. Grüne und BSW müssen um den Einzug in den Landtag in Schwerin bangen. Und auch die CDU rutschte in Umfragen zuletzt nahe an die 5%-Hürde. In Berlin zeichnete sich in Umfragen ein Kopf-an-Kopf-Rennen von Linken und CDU um die Position als stärkste Kraft ab. Aber auch die AfD, die Grünen und die SPD waren zweistellig. Das BSW kämpft um den Einzug ins Abgeordnetenhaus.
1: Die deutsche Mineralölwirtschaft warnt vor den Folgen des geplanten Spritpreisdeckels. Der Sprecher des Wirtschaftsverbandes Fuels und Energie von Gersdorf sagte dem ARD-Hauptstadtstudio, es handle sich um ein sehr bürokratisches Instrument. Aus Berlin Uwe Berndt.
3: In Belgien und Luxemburg gibt es einen solchen Deckel zwar, doch den könne man nicht so leicht auf den deutschen Markt mit 14.000 Tankstellen übertragen. Außerdem warnte Gersdorf davor, dass die Versorgung mit Kraftstoff gefährdet sein könnte, wenn der staatlich festgelegte Preis falsch gesetzt wird. Diese Sorge teilt der Wirtschaftswissenschaftler Jens Südekum nicht. Der Berater von Finanzminister Klingbeil betont, es drohten keine Versorgungsengpässe, wenn der Preisdeckel flexibel eingesetzt wird. Dies hätten die Erfahrungen in den Nachbarländern gezeigt.
1: Der Generalinspekteur der Bundeswehr Breuer wird neuer Vorsitzender des NATO-Militärausschusses. Die nationalen Militärvertreter des Bündnisses stimmten bei einem Treffen in Kopenhagen für den 61-Jährigen. Er soll das Amt im Sommer kommenden Jahres antreten. Der Vorsitzende des Militärausschusses berät die politische Führung der NATO und ist in der Regel für 3 Jahre im Amt. In der Fußball-Bundesliga hat Borussia Dortmund die Tabellenführung erobert. Die Mannschaft gewann beim VfB Stuttgart mit 1:0. Aus der Sportredaktion Moritz Knorr.
4: Angreifer Maximilian Bayer entschied das Topspiel des 4. Spieltags gegen den VfB Stuttgart zugunsten des BVB. Der 23-Jährige erzielte in der 70. Minute den einzigen Treffer des Abends. Dortmund feiert damit den 4. Sieg im 4. Spiel und springt auf den 1. Tabellenplatz. Möglich wird das auch durch den 1. Punktverlust des SC Freiburg. Die Breisgauer trennten sich am Nachmittag 2:2 unentschieden von Eintracht Frankfurt. Außerdem gewann der HSV gegen Köln, Bremen gegen Augsburg und Mainz in Mönchengladbach.
1: Das waren die Nachrichten. Das Wetter in Deutschland. Südlich von Mosel und Main nur wenige Wolken, sonst bewölkt und Regen möglich. Tiefstwerte 17 bis 7 Grad. Tagsüber ganz im Süden freundlich, im Norden Auflockerungen, aber in Küstennähe kräftige Schauer. Dazwischen häufig Regen, Höchstwerte 17 bis 27 Grad. Am Montag im Nordosten leicht wechselhaft, im Südwesten heiter bis wolkig bei 14 bis 23 Grad. Es ist 2:03 Uhr.
5: Dankeschön für die aktuellen Nachrichten. Damit sind wir wieder auf dem neuesten Stand und von mir kriegen Sie auch noch die allerneuesten Verkehrsmeldungen. Und zwar im Verkehrsservice der ARD Hitnacht. A1 Fehmarn Richtung Lübeck. Hier ist zwischen Lehnsahn und Neustadt-Pelzerhaken nach einem Unfall gesperrt. Dann die A1 Hamburg Richtung Bremen ist zwischen Hamburg-Stillhorn und Harburg wegen Brückenarbeiten gesperrt. Die A8 Karlsruhe Richtung Stuttgart ist zwischen Pforzheim Süd und Heimsheim wegen der Fahrbahnerneuerung gesperrt. Die letzte freie Ausfahrt ist Pforzheim Nord. Dort bitte nur der Umleitung U9 und nicht dem Navi folgen. A40 Essen Richtung Dortmund zwischen Dreieck Bochum West und Bochum Zentrum. Wegen Bauarbeiten ist hier gesperrt. Dann wird auch auf der Autobahn 44 gearbeitet. Dortmund Richtung Kassel, deswegen zwischen Marsberg und Diemelstadt gesperrt. Die Autobahn 46 ist zwischen Iserlohn-Seilersee und Iserlohn-Zentrum gesperrt. Auf der Autobahn 81 ist der Engelberg-Tunnel wegen Bauarbeiten in beiden Richtungen bis ca. 5 Uhr gesperrt. Die Autobahn 93 ist zwischen Freimd und Naburg wegen Brückenarbeiten in beiden Richtungen bis ca. 6 Uhr gesperrt. Und dann noch die Autobahn 205.